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0: blöde. Ich wollte meinem kleinen Bruder eine Platte kaufen von Dave Holland Quartett.
1: Ja.
0: Aber wenn ich hingehe, hole ich auch eine Platte.
1: Ja.
0: Ich hole mir eine Platte von den Chats.
2: Die machen keine Platten mehr.
0: Was soll das heißen?
2: Dass das nur noch live ist. Dass es noch alles live ist, weil Musik lebt, Mann. Musik lässt sich nicht auf eine Platte pressen. Es geht nicht.
0: Ja,
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0: sind.
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1: Wie kriegen wir die Kriege und Krisen in den Griff? Das bespricht Donald Trump womöglich mit Xi Jinping, den er heute in China besucht. Darum geht's gleich bei ihrem Was-Jetzt-News-Podcast der Zeit. Guten Morgen. Und was gegen eine ganz andere Krise helfen könnte, die Wohnungskrise nämlich, dazu hatte Lars Klingbeil letztens eine Idee.
2: Und ich will deswegen, dass auch der Bund zukünftig Wohnungen im großen Stil bauen kann. Ich schlage davor die Gründung einer staatlichen Wohnungsbaugesellschaft vor.
1: Was das bringen könnte, hören Sie gleich an diesem Mittwoch, dem 13. Mai. Ich bin Rita Lauter, bis gleich nach den Kurznachrichten.
3: Ich bin Matthias Peer, guten Morgen. Öffentlich beschreibt US-Präsident Donald Trump den Iran als ein militärisch weitgehend besiegtes Land. Berichte amerikanischer Medien sorgen jetzt aber für Zweifel an dieser Darstellung. Demnach verfügt der Iran noch immer über etwa 70% seiner mobilen Abschussrampen sowie ebenfalls rund 70% seines Raketenarsenals. Das meldet die New York Times unter Berufung auf Erkenntnisse der US-Geheimdienste. Die Washington Post hat kürzlich über ähnliche Zahlen berichtet. Trump reagiert empört, Irans militärische Lage als gut darzustellen sei Verrat, schreibt er. Nach rund 6 Stunden haben die Spitzen von Union und SPD kurz vor Mitternacht ihre Beratungen im Kanzleramt beendet. In der Sitzung des Koalitionsausschusses ging es unter anderem um Entlastungen für hohe Energiepreise, den weiteren Reformfahrplan der Regierung und um den Haushalt für das nächste Jahr. Worauf sich die Parteien geeinigt haben, ist noch nicht bekannt. Eine gemeinsame Pressekonferenz soll es nicht geben. Stattdessen wollen Union und SPD schriftlich über die Ergebnisse informieren. Redaktionsschluss für diesen Podcast ist 5 Uhr.
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5: Now we're doing great with China. We make a lot of money with China. I have a great relationship with President Xi.
1: Eine gute Beziehung ist für Donald Trump oft eine, die Geld bringt. Das braucht der US-Präsident auch, spätestens seit er die USA mit dem Iran-Krieg und der blockierten Straße von Hormuz in eine militärische und wirtschaftliche Sackgasse manövriert hat. Heute fliegt er zum Staatsbesuch nach Peking zum ersten Mal seit 9 Jahren. Und unter anderen Vorzeichen. Zwar hatte Trump Strafzölle gegen China verhängt, aber seine Sprecherin hat schon angekündigt, dass Trump mit Xi gute Deals für die USA aushandeln werde. Außerdem betrachten die USA China in ihrer Sicherheit und Verteidigungsstrategie inzwischen als nahezu gleichwertigen Partner. Der Besuch dürfte also auch mit Blick auf die Weltwirtschaft und die Sicherheit spannend werden. Und für uns beobachtet das Jens Mühling in Shanghai. Hallo Jens.
6: Hallo Rita.
1: Während die USA mit dem Iran-Krieg die Weltwirtschaft und sich selbst in die Bredouille gebracht haben, hat China bisher in diesem Konflikt zugeschaut und ist jetzt womöglich in einer besseren Verhandlungsposition. Hilft im Umgang mit Trump aus chinesischer Sicht einfach abwarten und Tee trinken?
6: Also Tee trinken hilft aus chinesischer Sicht immer und abwarten hat in diesem Fall auch nicht geschadet, denn tatsächlich findet dieser Gipfel für die Chinesen unter ziemlich glücklichen Umständen statt, weil sie ohne viel dafür getan zu haben, plötzlich wie die rationalste, verlässlichste und friedlichste Großmacht des Planeten wirken. Und das einfach nur, weil Trumps Vorgehen im Iran die USA im Vergleich so furchtbar irrational und planlos dastehen lässt. Das ist für China ein ziemlich unverhoffter Imagegewinn und auch ein nicht zu unterschätzender Hebel bei den anstehenden Gipfelverhandlungen.
1: Bei seinem ersten China-Besuch 2017 hatte Trump Handelsabkommen im Wert von 250 Milliarden Dollar angekündigt, von denen einige aber nie umgesetzt worden sind. Was erhofft sich Trump denn jetzt von seinem Besuch?
6: Also in erster Linie wird es wohl beiden Seiten darum gehen, ihren vorläufigen Waffenstillstand im Handelskrieg zu stabilisieren, also dafür zu sorgen, dass es erstmal keine weitere Zolleskalation von amerikanischer Seite gibt und keine weitere Rohstofferpressung von chinesischer Seite. Und abgesehen von diesem Handelsthema wird Trump sicher hoffen, die Chinesen zu irgendeiner Form von Unterstützung im Iran zu bewegen. Aber da würde es mich ehrlich gesagt wundern, wenn er außer warmen Worten irgendwas Greifbares in dieser Richtung erreicht. Trump will den Chinesen außerdem die sogenannten 3 Bs verkaufen, nämlich Beans, Beef and Boeings, also Sojabohnen, Rindfleisch und Flugzeuge. Da wird es vermutlich für alle 3 Artikel ein paar chinesische Großbestellungen geben, die Trump dann am Ende als großen Deal verkaufen kann.
1: Und was verspricht sich Xi von der ganzen Sache?
6: Ja, auch die chinesische Seite ist erstmal daran interessiert, eine weitere Eskalation im Handelskrieg zu verhindern, weil am beiderseitigen Warenaustausch für China ja letztlich noch mehr hängt als für die USA. Xi könnte darauf spekulieren, einen Teil der amerikanischen Importzölle für chinesische Waren wegzuverhandeln. Freuen würde es Xi natürlich auch, wenn er Trump dazu bewegen kann, einen Teil der amerikanischen Exportkontrollen für Hightech wegzuverhandeln. Und Xi wird mit Trump natürlich auch über Taiwan sprechen wollen.
1: China droht ja immer wieder mit einer Annexion der demokratischen und selbstverwalteten Insel. Die USA sind Taiwans größter militärischer Unterstützer. Aber jetzt scheint sich Trump darauf einzulassen, dass Xi über diese militärische Hilfe sprechen will. Eine Abkehr von einer langen US-Tradition. Warum?
6: Also Xi will im Gespräch natürlich, wie er das immer macht, zum wiederholten Male deutlich machen, dass Taiwan für China eine rote Linie ist, also dass Taiwans Zugehörigkeit zur Volksrepublik aus chinesischer Sicht nicht verhandelbar ist und dass man in Peking nicht glücklich über Amerikas Waffenlieferungen an Taiwan ist. Falls Trump in diesem Punkt Zugeständnisse macht, wäre das ein ziemlich weitreichender Schritt, weil Taiwan ja militärisch komplett von den USA abhängt und ohne deren Beistand kaum eine Chance hätte, einer eventuellen chinesischen Invasion zu widerstehen. Einen solchen Schritt würde Trump aber wohl nur gehen, wenn die Chinesen ihm dafür substanziell beim Thema Iran entgegenkommen. Und beides kommt mir im Moment ehrlich gesagt nicht sehr wahrscheinlich vor. Aber Trump ist ja immer für Überraschungen gut.
1: Ja, oder für Überraschungen schlecht, muss man in dem Fall sagen. Du wirst es für uns weiter beobachten. Danke dir, Jens.
6: Danke, Rita.
7: Und sonst so?
1: Longevity. Diesen Hype um Langlebigkeit verbinden viele von uns mit Kraftsport, einem streng geregelten Schlafplan oder Eigenblutinjektion ins Gesicht. Influencern sei Dank. Dabei könnte es so viel einfacher und angenehmer sein. Wie ein Forschungsteam in London herausgefunden hat, hilft beim langsameren Altern überraschenderweise Genuss. Genauer gesagt Kunstgenuss. Für die Studie haben die Wissenschaftler die Blutwerte von mehr als 3500 Menschen untersucht und dabei hat sich gezeigt, wer mindestens einmal in der Woche liest, Musik hört oder ins Museum geht, altert langsamer. Die Wissenschaftler erklären sich das damit, dass das Stress abbaut, was unter anderem die Herzgesundheit fördern kann. Die Wirkung sei ähnlich stark, wie wenn man aufhört zu rauchen. Ich persönlich würde ja für einen breiteren Kulturbegriff plädieren und gerne mal den Einfluss untersuchen lassen von Serienstream und Podcast hören. Günstiger Wohnraum beschäftigt seit Jahren die Politik. Wir haben mal im Archiv gekramt und Bundesbauminister Seehofer von vor 8 Jahren gefunden. Nach ihm dann Ex-Bundeskanzler Scholz und auch Friedrich Merz scheint das Problem erkannt zu haben.
8: Das ist wahrscheinlich eine der größten sozialen Fragen, vor denen wir im Augenblick stehen.
9: Für mich aber ist das die große Aufgabe, die wir bewältigen müssen.
10: Bezahlbarer Wohnraum ist die soziale Frage unserer Zeit.
1: Doch obwohl alle 3 Parteien, CDU, CSU und SPD, wieder zusammen regieren, ist noch nicht viel passiert. Bis im März SPD-Chef und Finanzminister Lars Klingbeil bei seiner Rede vor der Bertelsmann-Stiftung die Idee einer staatlichen Wohnungsbaugesellschaft aus dem Hut gezaubert hat. Die Reaktionen waren, würde ich mal sagen, gemischt. Aber inzwischen können auch private Bauunternehmen der Idee etwas abgewinnen. Und warum? Das hat Zeit-Wirtschaftsredakteur Markus Rohwetter recherchiert. Hallo Markus.
11: Hallo.
1: Eine staatliche Wohnungsbaugesellschaft, das klingt für Verfechter der Marktwirtschaft und auch für Teile der Wissenschaftscommunity zunächst nach Planwirtschaft und Bürokratiemonster. Wenn man mal vom eher technokratischen Namen absieht, was ist denn der Charme der Idee?
11: Ja, der Name war wirklich nicht so cool, das stimmt schon. Aber wenn man davon mal einen Schritt zurücktritt, dann

0: dass die auch zurückgezahlt werden. So eine Art Bürgschaft. Und weil der Staat eben als besonders solider Schuldner gilt, sind dadurch deutlich niedrigere Zinsen möglich. Und man kann sich also billiger Geld leihen, um zu bauen.
1: Okay, außer durch günstigere Kreditzinsen sollen die Baukosten auch mit Hilfe vom sogenannten seriellen Bauen sinken. Sieht dann am Ende alles gleich aus?
0: Also erstmal optisch sieht das nicht alles klar aus. Das serielle Bauen hat nichts mehr mit dem DDR-Plattenbau von anno dazumal zu tun. Das ist heute schon zwar Vorfertigung von Teilen der Fassade in der Fabrik, also insofern schon ein bisschen Fließband, aber so vielfältig, dass man das von einem klassischen Bau eigentlich optisch nicht unterscheiden kann. Der Vorteil liegt eher darin, dass wenn der Staat Großaufträge herausgibt, also jetzt nicht nur vielleicht da 100 oder 150 Wohnungen bauen lassen kann, sondern vielleicht Aufträge über mehrere tausend rausgibt, diese industrielle Skalierung nennt man das, so funktioniert, dass es einfach noch günstiger wird. Also je mehr man produziert, desto billiger werden die Stückzahlen beim seriellen Bauen, das eh schon billiger ist als das normale Bauen.
1: Hast du da eine konkrete Zahl?
0: Also normalerweise rechnet man aktuell damit, dass 5.000 Euro je Quadratmeter Wohnfläche so die Baukosten jetzt so klassisch sind. Beim seriellen Bauen lässt sich das, also das sagen Unternehmer wie der Bauunternehmer Goldbeck, lässt sich problemlos drücken auf etwa 3.000 Euro je Quadratmeter. Also da ist ordentlich Ersparnis drin.
1: Und was würde das konkret für die Miete bedeuten?
0: Ja, das kann man ausrechnen, wie viel die Vorteile sind, einmal durch die Finanzierung und durch das serielle Bauen im großen Stil. Und da gibt's Modellrechnungen und die sagen, naja, momentan müsste man 20 Euro je Quadratmeter Miete nehmen bei einem Neubau. Kombiniert man die beiden Vorteile, käme man auf, naja, irgendwas so zwischen 11 und 12 Euro je Quadratmeter. Also das wäre schon tatsächlich eine günstige Sache. Heißt natürlich nicht, dass die Unternehmen, die das machen, das am Ende dann auch tatsächlich weitergeben an den Mieter. Wir können ja einfach die Differenz als Gewinn einstreichen. Aber die Möglichkeit, die Mieten zu senken, wäre dann schon mal da.
1: Danke dir, Markus.
0: Gerne.
1: Und Ihnen danke ich fürs Zuhören. Das war Was Jetzt für heute Morgen. Heute Nachmittag ist Philipp Moser wieder für Sie da. Wir freuen uns über Ihre Post an wasjetzt@zeit.de. Ich bin Rita Lauter. Bis bald. Was findest du denn einen catchy Namen für die staatliche Wohnungsbaugesellschaft?
0: Neue Heimat und Deutsche Wohnen hat es ja schon gegeben. Die scheiden, glaube ich, aus, aber Bundeswohnraumagentur wäre vielleicht ganz angemessen behördlich.
1: Oder NIMBY.
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1: Der Mensch lässt sich gern betrügen. Das ist kein misanthropisches Vorurteil, sondern eine anhand zahlreicher Beispiele nachweisbare Tatsache. Genau wie Donald Trump arbeiten unzählige in Berufen, für die es ihnen an jeder Qualifikation gebricht. Ein Maler und Lackierer betreibt eine Psychotherapiepraxis für Jugendliche. Eine Schwesternschülerin darf operieren, weil sie behauptet, Chirurgin zu sein. Ein angeblicher Ingenieur berechnet die Statik eines Gebäudes, das dann kollabiert. Doch oft fragt in solchen Fällen niemand nach, bis es zu spät ist. Der Mensch will glauben und tut es, solange der schöne Schein es hergibt. Aber ein paar Ausnahmen gibt es zum Glück. Absolut unbestechliche Leute, die nach streng wissenschaftlich rationalen Prinzipien leben und die Welt durch das Prisma faktenfordernder Skepsis betrachten. Als ein solches Leuchtfeuer über den finsteren Wogen der Gutgläubigkeit und Ignoranz gilt vielen, ebenso wie sich selbst, der Evolutionsbiologe, Zoologe und wohl prominenteste Atheist der Welt, Richard Dawkins. Und der hat, wie er in einem Essay mitteilt, eine neue Freundin gefunden, die sein Genie zu schätzen weiß. Sie heißt Claude bzw. Claudia und ist der Chatbot des KI-Konzerns Anthropic. Dawkins hat Claudia einen Roman zu lesen gegeben, den er gerade schreibt. Der Bot zeigt nach der Lektüre ein Verständnis, das so subtil, so feinfühlig und so intelligent war, dass ich mich veranlasst sah, zu entgegnen: Du weißt vielleicht nicht, dass du bewusstseinsfähig bist, aber das bist du auf jeden Fall. Claudia findet nicht nur den Roman toll, sondern alles, was Dawkins in den Chat tippt. Sie bescheinigt ihm, die wohl präziseste Frage formuliert zu haben, die jemals über das Wesen meiner Existenz gestellt worden ist, und findet einen Scherz über die Inkompetenz Donald Trumps absolut entzückend. Das alles lässt Dawkins glauben, diese künstliche Intelligenz sei mindestens so kompetent wie jeder andere entwickelte Organismus. Man mag es kaum aussprechen, aber da ist Richard Dawkins anscheinend voll auf eine Eigenschaft der KI hereingefallen, die er als Evolutionsbiologe bestens kennen sollte, so wie Gespenstschrecken einem Blatt gleichen, so wie Orchideen, die derart täuschend einer weiblichen Wespe ähneln, dass sie männliche Wespen anlocken und zur Bestäubung rekrutieren, arbeitet ein KI-Chat-Algorithmus mit Mimikry menschlicher Kommunikationsmuster. Claudia sagt, haha, wenn etwas lustig sein soll und, um Pausen zu simulieren. Vor allem aber gibt sie dem Gesprächspartner so gut wie immer recht und bestätigt damit seine Selbsteinschätzung als ein ganz besonders Schlauer. Wenn eine Maschine einem derart verführerisch die Eitelkeit streichelt, lässt sich eben auch der härteste Skeptiker mit Vergnügen betrügen.
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1: Endlich ist sie da, die 61. Venedig-Biennale. Jetzt am Wochenende wurde sie für das Publikum eröffnet. Den ganzen Sommer über und bis in den Herbst hinein kann man in der Lagunenstadt Venedig Kunst erleben. Traditionell in den Giardini, aber natürlich auch an vielen anderen Orten in der Stadt. Die Biennale wird alle 2 Jahre ausgetragen und gehört neben der Documenta in Kassel zu den wichtigsten Ereignissen für die zeitgenössische Kunst.
2: Gleich geht es weiter, nach diesem Werbespot.
1: Die Alexander-Tutzek-Stiftung feiert mit der Jubiläumsausstellung Future Horizons und der Publikation About Glass, Contemporary Sculpture and Installations ihr 25-jähriges Bestehen. Future Horizons Glass in der zeitgenössischen Kunst zeigt Skulpturen und Installationen mit dem Medium Glas von rund 50 internationalen Künstlerinnen und Künstlern. Unter anderem von Mark Bradford, Monica Bonvicini, Kiki Smith und Hui Tao. Alle präsentierten Werke gehören zur Sammlung der Stiftung. Die Ausstellung kann noch bis zum 19. Juli, sonntags bis donnerstags und an Feiertagen immer zwischen 12 und 18 Uhr in der Alexander-Tutzek-Stiftung in München besichtigt werden. Der Eintritt ist frei. Begleitet wird die Ausstellung durch die 3. Staffel des Podcasts der Alexander-Tutzek-Stiftung. In jeder Folge kommen Künstlerinnen und Künstler aus der Ausstellung oder Expertinnen und Experten zu Wort, die sich mit dem Medium Glas in der zeitgenössischen Kunst beschäftigen. Mehr Informationen zur Ausstellung und zum Podcast gibt es in unseren Shownotes und unter atstiftung.de.
3: Elke Buhr und Silke Hohmann vom Monopolmagazin waren schon da. Mit welchen Eindrücken sie zurückgekommen sind, darüber sprechen wir in dieser Folge. Mein Name ist Sarah-Marie Plikat. Hallo.
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3: Sie gehört ungebrochen zu den Höhepunkten eines Kunstjahres, die Biennale in Venedig. Alle 2 Jahre zieht sie BesucherInnen aus aller Welt an. Pensionen und Hotels, so habe ich mir sagen lassen, sind vielerorts schon über Monate im Vorfeld ausgebucht. Ja, das Fachpublikum, das konnte sich schon vor der offiziellen Eröffnung am vergangenen Wochenende die Ausstellungen angucken. Zu den Glücklichen gehören auch meine beiden Kolleginnen Elke Buhr und Silke Hohmann vom Monopolmagazin. Erstmal hallo, ihr beiden.
5: Hallo.
3: Wir nehmen heute ausnahmsweise am Samstag auf. Heute ist der 9.5. Heute ist also die Eröffnung für das Publikum der 61. Biennale in Venedig. Es kann sein, dass sich noch ein paar Dinge ergeben. Es ist eine recht dynamische Situation bis Dienstag zur Veröffentlichung. Deswegen seht es uns ein bisschen nach. Ich weiß, ihr beide, Elke und Silke, ihr habt euch auf dem Weg zurück nach Deutschland jetzt die Nacht um die Ohren geschlagen und habt sicher auch wenig geschlafen. Deswegen zuerst mal eine Frage, wie platt seid ihr?
5: Venedig ist ja eh immer Ausnahmezustand und zur Eröffnung der Biennale noch mal mehr. Man muss, auch wenn man ein paar Tage Zeit hat, die Vorbesichtigung zu machen, so viel Kunst anschauen, an so viele Orte rennen, 100 Länderpavillons, mehr als 100 Positionen in der großen Ausstellung und unzählige Collateral Events. Das ist eigentlich eh nie komplett zu schaffen. Und ja, entsprechend geschafft ist man dann auch. Aber es nimmt einem viel Energie. Aber es gibt einem auch viel Energie, weil es natürlich immer ja ein totaler Turbo an Eindrücken auch ist.
3: Aber bevor es überhaupt losging und vor allem um die Kunst ging, da ging es erstmal ganz viel um Politik. Denn eigentlich sollten heute ja die begehrten Goldenen Löwen verliehen werden. Das fällt nun aus, denn es gibt keine Jury. Was genau ist da eigentlich passiert?
5: Die Jury ist zurückgetreten und zwar im Vorfeld der Eröffnung, also 3 Tage, glaube ich, bevor die Preview losging und bevor die Jury auch ihr Amt hätte ausführen sollen, nämlich den besten Pavillon zu ermitteln und die beste künstlerische Arbeit zu ermitteln. Der Grund für den Rücktritt ist ein bisschen kompliziert. Die Jury wollte vorher klarstellen, dass sie die Länder Israel und Russland nicht in ihre Juryüberlegungen mit einbeziehen will. Und das war ihnen auch so wichtig, dass sie das ausdrücklich klarstellen mussten, statt das eben einfach nicht zu tun, was man als Jury auch dürfte. Woraufhin aber die Biennale Leitung gesagt hat, das geht nicht, eure Verträge sind anders. Und dann gab es die Androhung von juristischen Schritten oder vielleicht auch schon erste tatsächliche, das weiß ich nicht genau, was dazu geführt hat, dass die Jury gesagt hat, dann tritt sie komplett zurück, was zur Folge hat, dass es den Jurypreis nicht gibt, dass diese ganze Idee der Biennale, dass alle Länder in einer friedlichen, freundschaftlichen Form auch gegeneinander antreten, ein bisschen antiquiert, klar. Biennale ist ja keine Olympiade, wo man die Zeit nehmen kann oder Gewichte hebt oder sowas. Aber so sind eben die Spielregeln. Diese Spielregeln wollte die Jury ändern und ist letzten Endes daran gescheitert. Und der Schaden für die Biennale ist, finde ich, relativ groß, weil so ein Publikumspreis ist auch eigentlich eine schöne Idee, aber einfach überhaupt kein Ersatz für die Meinung und die Evaluierung und die Kritik eines Fachpublikums, das sich in der Kunst so gut auskennt wie niemand sonst oder wie nur ganz wenige. Und auf den Job haben sie einfach verzichtet, obwohl sie ausgestattet waren mit der sozusagen geballten Macht der ganzen Kunstwelt. Schade.
3: Ja, es ist wirklich ärgerlich und das mit dem Publikumspreis funktioniert ja jetzt auch nicht. Also die Biennale hat heute erstmal die E-Mail verschickt, in der erklärt wurde, wie das funktioniert mit dem Publikumspreis und so, wie man wählen kann und so weiter, alles ganz nett. Und kurz danach haben einige Künstler der Hauptausstellung und auch einige Pavillons die nächste Mail geschickt, in der dann stand, dass sie nicht mitmachen, also dass sie sich nicht wählen lassen wollen. Und damit ist natürlich das wieder so ein bisschen hinfällig, wenn irgendwie, es waren wirklich viele Künstler auch der Hauptdarstellung, die gesagt haben, aus Solidarität mit der Jury machen sie bei dem neuen Prozedere auch nicht mit. Und damit ist es dann irgendwann auch egal. Also dann ist auch dieser Preis so ein bisschen egal. Und das ist, also ich meine, das Schlimme ist, glaube ich, nicht unbedingt, dass es jetzt den Preis nicht gibt. Also das ändert den Lauf der Dinge nicht. Aber was ich halt wirklich schlimm finde, war auch jetzt die Atmosphäre bei dieser Biennale, das ist halt alles wirklich, also es ist so eine Phrase, es ist alles überschattet von den politischen Debatten, aber ja, es ist so. Also am Freitag haben viele Pavillons gar nicht aufgemacht wegen eines Streits der Kulturarbeitenden und es gab stattdessen Demonstrationen, pro-palästinensische Demonstrationen in dem Fall und es haben sogar, also diese Bilder fand ich wirklich hart, es haben sogar einzelne Künstlerinnen, habe ich gesehen, so diese Plakate, diese Pro-Palestine-Plakate auf ihre eigenen Werke draufgepappt, wo ich so denke, das ist wirklich so ein brachialer Akt. Gut, sie haben es auf ihre eigenen Werke gemacht. Insofern kann man sagen, kann ja jeder mit seiner eigenen Kunst machen, was er will. Aber dieses Bild, dass man so ein Demo-Plakat auf ein Kunstwerk klebt irgendwie, das hat mir richtig wehgetan. Also da dachte ich auch so, das ist hart. Also es wäre so schön, wenn man wirklich auch Dinge in der Kunst verhandeln könnte, anstatt sich die ganze Zeit mit Demos zu beschäftigen und die dann praktisch den Blick auf die Kunst verstellen.
6: Habt ihr das Gefühl, dass die Situation mittlerweile so verfahren ist, dass das gar nicht mehr möglich ist? Beziehungsweise andersrum gefragt, welchen Umgang würdet ihr euch wünschen, der vielleicht auch eher so ein bisschen konstruktiveren Ansatz hat? Ne? Ihr habt ja auch gerade gesagt, eigentlich wäre es schön, diese Dinge alle in der Kunst zu verhandeln. Ist das gerade einfach nicht mehr möglich? Oder ja, wie denkt ihr darüber?
5: Also ich finde das interessant, dass es Elke auch so wirklich nahe ging, dass wir hatten vor uns noch nicht darüber verständigt, dass sozusagen die Künstlerinnen und Künstler ihre Plakate sozusagen vor die Beziehung zwischen Werk und Betrachtenden stellen. Und das ist so etwas, das gab es bisher eigentlich noch nicht. Das ist auch so eine Art von Aufkündigung von so einer Unantastbarkeit der Werke. Unantastbarkeit ist jetzt so ein großes Wort, aber ich empfinde das wirklich so. Das geht einfach nicht. Das ist auch respektlos sich selbst gegenüber, allen Betrachtenden gegenüber, auch allen Menschen, die extra nach Venedig kommen, um in irgendwie einer gemeinschaftlichen Absicht die Kunst zu feiern und die dann in die Pavillons nicht reinkommen, weil und so weiter. Aber okay, das ist die Natur von Streiks. Aber diese neue Härte, mit der sich entzogen wird und auch anderen entzogen wird, was sie irgendwie gerne sehen wollen oder erleben wollen, das ist schon brutal.
3: Ja, also ich wurde darauf hingewiesen, dass es 68 die Künstler ihre Bilder mit dem Rücken nach hinten, also umgedreht haben, dass man sie nicht sehen kann und danach war die Biennale auch mal zu und so weiter. Also es ist schon passiert, also wir waren auch schon mal an dem Punkt, so 68 und danach ist das Pendel zurückgeschwungen und danach konnte man sich auch wieder mit der Kunst beschäftigen. Also ich hoffe,
5: dass das jetzt wirklich auch so ein Höhepunkt ist und dass es auch wieder abebbt. Aber das ist halt, das Problem ist halt auch so inhaltlich, sieht man ja auch an vielen Stellen der Biennale. Das Schöne ist, dass ja auch viele Werke sich inhaltlich damit beschäftigen. Wir sind halt in einer Welt der Polykrisen. Wir sind in einer Welt, die irgendwie an allen Ecken bröckelt. Und da ist es natürlich auch irgendwie logisch, dass die Kunst sowohl inhaltlich als auch systemisch, also vom Kontext her, da auch irgendwie bröckelt. Aber es hilft ja nichts. Also sozusagen die Institution zu beschädigen, glaube ich, bringt ja niemanden weiter. Aber da sind wir uns ja einig und wir hoffen, also ich hoffe jedenfalls, dass das so eine Art Höhepunkt war und dass das in 2 Jahren vielleicht wieder ein bisschen mehr Konzentration auf die Inhalte geben kann. Weil die Inhalte, es sind ja, also man muss ja auch nicht denken, das ist jetzt alles voller Demos und so weiter, sondern eigentlich ist ja die Biennale riesig. Wir haben total viel gesehen. Es gibt ganz viele tolle Kunst und darüber wollen wir ja eigentlich sprechen.
6: Perfektes Stichwort. Vielen Dank, Elke. Jetzt wirklich zur Kunst. Die Hauptausstellung The Minor Keys steht zumindest dem Namen nach eher für die leisen, melancholischen Töne im Gegensatz ja zu der lauten und schnellen Welt da draußen. So zumindest das Konzept der Kuratorin und Künstlerin Kuyoko, die im vergangenen Jahr mit nur 57 Jahren verstorben ist. Ist es jetzt eine Ausstellung zum Abschalten?
5: Also es ist auf jeden Fall eine Ausstellung, durch die man einfach erstmal mit viel Lust am Schauen auch durchgehen kann und sich erstmal wirklich daran freuen kann oder auch daran reiben kann oder wie auch immer. Aber es reicht auch einfach erstmal zu gucken, was sind das für Materialien, was sind das für Nationen, wo kommen die Leute her, was sind das für Symbolwelten, die man vielleicht gar nicht kennt oder gibt es wiederkehrende Motive? Ja, gibt es. Es geht sehr viel um Natur, aber auf so einer sehr vitalen Art und Weise. Es gibt viele Bezüge zur Tierwelt, zur Pflanzenwelt, zu auch Erde selbst als so eine wichtige nährende Materie, auch was Widerständiges. Und man muss also

0: in den Giardini war, war ich fertig. Also weil das ist einfach so viele Künstlerinnen und Künstler, die ich nicht kannte und aber auch diese ganzen Formen, dieses, das ist ja so eine überschäumende Formvielfalt, so viele Farben, so viele Sachen einfach, die ich gar nicht in meinen Kopf gekriegt habe. Also das habe ich selten, dass ich wirklich so denke, oh Gott, jetzt brummt mir wirklich der Kopf. Und das liegt aber natürlich auch daran, dass wir als Profis sozusagen versuchen, das jetzt alles so möglichst schnell zu erfassen und dann noch zu verstehen, wer das alles ist und so weiter. Also das fand ich, ich finde das interessant, dass es so in meiner Kies und alles ganz ruhig ist. Es ist gar nicht ruhig. Also es ist wahnsinnig viel zu sehen. Und ich fand es aber dann gerade im Arsenale, fand ich, hatte es einen sehr schönen Flow, war sehr entspannt. Und was ja so ein roter Faden der Ausstellung ist, ist die Poesie. Das finde ich ganz schön. Also es gibt so, überall sind so immer mal wieder so neue Kapitel sind mit so Gedichten eingeführt. Und es gibt viele Arbeiten, die sich mit Musik und aber auch mit Lyrik beschäftigen. Und das gibt halt dem Ganzen so einen ganz schönen Flow. Also das Interessante finde ich bei der Hauptausstellung ist, dass sowas wie so eine, also die ganze Digitalisierung, die technologische Welt und so, also selbst eine industrialisierte Welt sind eigentlich eher selten zu sehen. Also das Ganze ist wie so ein Abwehrzauber gegen auch dieses Abgleiten in die digitale Welt. Und stattdessen ist es wirklich so eine Besinnung darauf, was eigentlich so eine physische Kontakt des Menschen mit der Welt, also dass man wirklich so, ja, wie Silke sagte, Erde, Pflanzen, auch sowas wie ja, so eine Fruchtbarkeit, weibliche Kraft, Spiritualität, diese ganzen Sachen sind da sehr intensiv im Vordergrund. Also man ist wirklich in einer anderen Welt, das ist schon spannend.
1: Aber in Bezug auf das Betrachten von Kunst ist es doch relativ konventionell auch tatsächlich. Also es gibt jetzt wenige Momente, wo man das Gefühl hat, oh wow, hier wird jetzt gerade so das Zeigen, Ausstellen und Anschauen von Kunst an sich irgendwie neu gedacht. Also es ist sehr viel Malerei, Skulptur, letzten Endes ja so in den traditionellen Parametern.
0: Ja, und es ist interessant, so diese, das ist auch, weil dieser konzeptionelle Dreh ist halt eigentlich weg und das ist auch so eine, was wir so in den letzten Jahrzehnten in der westlichen Kunst so gesehen haben, auch so eine cooler Minimalismus und irgendwie, dass man Sachen nur andeutet und dass es auch von der Ästhetik her immer so reduziert sein muss. Das halt kommt weg, das können wir jetzt vergessen. Und auch deswegen gibt es, glaube ich, auch nicht so diese, also Institutionskritik und diese ganzen Sachen, aber das haben wir ja auch durchgespielt. Das ist jetzt mal nicht da, sondern es gibt halt wirklich jetzt diese neuen Themen wieder von mit vielen Künstlerinnen und Künstlern aus dem globalen Süden und so. Und das ist, ja, es ist eine interessante Erfahrung.
2: Ja, an der Geschichte und der nationalsozialistischen Architektur des Deutschen Pavillons, da haben sich zuvor schon viele KünstlerInnen auf ganz unterschiedliche Art und Weise abgearbeitet. Hans Hake zum Beispiel, der riss den Boden auf. Anne Imhof, die machte einen Hundezwinger aus dem Gebäude. Und Maria Eichhorn, die verfasste gleich eine ganze Forschungsarbeit. Elke, ich kann mich erinnern, damals sagtest du in etwa, ja, ich hoffe, wir wissen jetzt wirklich alles, was es zu wissen gibt über dieses Gebäude und vor allem die Geschichte dazu. Mit der Ausstellung Ruin von Song Thieu und der im Februar plötzlich verstorbenen Henrike Naumann wird das Gebäude jetzt zum Plattenbau. Welche Kapitel der Geschichte erzählen die beiden?
1: Genau, die beiden Künstlerinnen sind ungefähr gleich alt. Sie haben beide eine ostdeutsche Vita und befassen sich intensiv mit einer ostdeutschen Ästhetik, die sie auch selbst erlebt haben oder sie arbeiten mit dem, was sie kennen. So hat das Henrike Naumann auch mal über ihre Kunst gesagt. Sie ist jemand, der sich ganz stark mit so einer ostdeutschen Alltagsästhetik auseinandersetzt und nur durch das Arrangieren von Dingen oder Installieren von bestimmten Objekten, Möbeln, Formen, Farben schafft sie es, ganz bestimmte Atmosphären herzustellen, die dann auch eine geschichtliche Relevanz kriegen, die Fragen, wo kommt das zum Beispiel her, dass man sich politisch radikalisiert. Also so eine eigentlich ganz spannende, auch sehr komplizierte Frage, nämlich die Frage, welche Formen bringen eigentlich was in uns möglicherweise hervor? Das hat sie immer mit so einer ganz tollen Leichtigkeit in ihren Installationen gemacht. Und so hat sie auch den Hauptraum des Deutschen Pavillons gestaltet mit Objekten aus dem DDR-Alltag, die sie aber so lesen lässt oder deuten lässt, eigentlich fast wie Hieroglyphen. Also nach der Wende wurde der Osten ja quasi überspült mit so einer westlichen Wohnästhetik oder vermeintlich westlichen Wohnästhetik mit so, ich will es jetzt nicht total negativ beschreiben, aber es ist eine relativ namenlose Stilrichtung mit gezackten Kerzenständern und irgendwie so komischen kalten lila Tönen, merkwürdigen Oberflächen. Oberflächen. Wenn man sieht, dann hat man sofort so eine bestimmte Zeit und auch eine

0: gewisse Design ohne Design sozusagen so vor sich. Die äußere Hülle des schon so malträtierten und ja auch wirklich ohnehin brutalen, protzigen Nazi-Baus des deutschen Pavillons jetzt als Plattenbau zu machen, ist von Sonthieu ein riesengroßer Wurf, finde ich. Sie ist in so einem Plattenbau eben als Kind teilweise aufgewachsen oder hat da einige Jahre ihrer Kindheit verbracht, als Kind vietnamesischer Vertragsarbeiter in Ost-Berlin. Und das war ihr Leben oder ihre Kindheit, auch durchaus eine glückliche Kindheit, wie sie sagt oder wie man auch im Katalog dann nachlesen kann. Aber dieser krasse Realismus, den sie da auch in der Erfassung und Unterbringung von Menschen, wie das damals gehandhabt wurde und auch immer noch wird, hat das eine krasse Stärke, eine Härte, eine Kälte und ist sehr eindringlich. Also das Ganze ist jetzt kein ästhetisches Vergnügen im engeren Sinne. Es ist aber eine wahnsinnig eindrückliche und sehr gelungene Präsentation im deutschen Pavillon, der eine Lücke schließt, weil es um Ostdeutschland von ostdeutschen Künstlerinnen oder auch Künstlern eigentlich da noch nie ging, was kurios und eigentlich auch fast ein bisschen beschämend ist.
1: Ja, diese Fassade ist spektakulär. Das ist halt, sie hat das mit Mosaik, also mit Marmormosaik, hat sie das Bild dieses Wohnheims da auf die Fassade gebracht, mitsamt dem Graffiti, wo irgendwas mit Refugees steht und weiß ich nicht. Und das ist halt, fand ich wirklich eine tolle Idee. Und sie selber stand dann da bei der Eröffnung und trug eine Bluse und eine Hose, auf der Zeitungsartikel gedruckt waren, die von rechtsradikalen Übergriffen in genau der Zeit redeten, als sie da gewohnt hat. Also es geht auch wirklich um so eine Aufarbeitung. Und dann hat sie innen im Pavillon eigentlich ihre Mutter ins Zentrum gestellt. Ihre Mutter, die halt immer Angst hatte vor den deutschen Behörden. Und sie hat von ihrer Mutter so gläserne Abgüsse der Hände und der Füße gemacht. Also, und wo man dann halt so ein bisschen die Spuren sieht der Arbeit auch. Und das ist eine ganz liebevolle Hommage. Und gleichzeitig ist es so ganz reduziert. Und sie nimmt ja auch immer so eine Ästhetik der Behörden und der Verwaltung. Also das ist so diese Brutalität des Staates, die so auf sie einprasselte, auf diese Familien damals, die setzt sie auch ästhetisch um. Und gleichzeitig gibt's auch noch so muffige Gerüche. Also sie hat auch dieses Wohnheim als Geruch wieder erstehen lassen. Und man ist erst ganz irritiert in dem Pavillon und denkt so, hey, warum riecht das hier so? Also ich finde es wirklich insgesamt sehr gelungen. Und es ist ein tolles Thema, das jetzt für Deutschland mal an der Stelle zu besprechen. Weil natürlich ist es total aktuell. Es geht ja wieder um die Frage, wie fremdenfeindlich ist eigentlich Deutschland? Wie gehen wir mit Differenz um? Wie gehen wir mit dem Rechtsradikalismus um? Und in einer Zeit, wo wirklich alle wieder schreien, das Boot ist voll und die Grenzen müssen zu, ist es toll, dass Sonthieu dann da ihre Geschichte erzählt in diesem Pavillon.
0: Und Henrike Naumann gleichzeitig eigentlich sich ganz daran im Grunde auch anschließt, indem sie darauf plädiert, diese ganze DDR-Geschichte, Formengeschichte auch wirklich nochmal ernst zu nehmen und zu gucken, was hat zum Beispiel so eine Gasmaske in einem Jugendzimmer? Was ist das für eine Idee von Wohnen? Ist das jetzt einfach nur Deko oder wie weit reicht das eigentlich zurück? Und das sind Kontinuitäten. Darauf kam es ihr, glaube ich, sehr stark an, zu sagen, das lässt sich nicht auf den Sperrmüll stellen, das ist immer noch da. Und wir müssen das endlich entziffern und besser verstehen und uns auch besser verstehen lernen, damit wir für das, was kommt. Und das ist eine Zukunft, die hat sie sich nicht sehr optimistisch ausgemalt für Deutschland und für uns alle, um dafür gewappnet zu sein.
2: Was kann man sich denn noch so anschauen? Was könnt ihr noch empfehlen?
1: Also der größte Publikumshit der Biennale und auch sonst irgendwie, was eigentlich alles überstrahlt hat, ist der österreichische Pavillon von Florentina Holzinger. Also ich bin ja muss ich sagen, ein Fan und mir hat das so Spaß gemacht, wie sehr die da wirklich losgelegt haben auf dieser Biennale. Und der Pavillon SeaWorld Venice heißt der und es geht um das Wasser und die Abwässer von Venedig. Und die Grundthese ist eigentlich, wir sitzen mehr oder weniger in der Scheiße und wir machen was draus. Und das hier, so sagt sie das, es tut mir leid für die Wortwahl. Und man kommt da hin und davor ist so eine große Glocke. Also es gibt eine Glocke an einem Kran und jede Stunde hängt eine Performerin, oft auch Florentina Holzinger selbst, in dieser Glocke. Also der nackte Körper hängt einfach kopfüber in der Glocke und dann schlägt sie diese Glocke, indem sie mit ihrem Körper nach rechts und links schwingt. Das gibt wirklich einen Ton. Das ist ganz schön effektvoll und brutal. Und dann geht man rein und links fährt eine weitere Performerin Jetski im Wasser. Also der österreichische Pavillon ist mit Wasser geflutet. Also da wird Jetski gefahren. Dann gibt es so eine Art, wie so ein Windspiel, was früher auf Kirchtürmen war. Das sind so auch nackte Frauen übereinander gestapelt, die dann sich nach dem Wind ausrichten. Und hinten ist das, was Holzinger das Herzstück und den Altar dieser Inszenierung nennt. Das ist ein Wasserbassin, in der auch eine nackte Frau sich befindet, tauchend mit so einem Tauchgerät. Und der ist angeschlossen an zwei Dixi-Klos und eine Kläranlage. Also man soll dann eine Donation machen, also man soll was spenden, dann kann man diese Klos pinkeln. Und dann, so ist die Erzählung, und ich weiß immer noch nicht, ob ich das jetzt glauben soll oder nicht, wird das wieder eingespeist in diesen ganzen Wasserkreislauf. Und es gibt aber auch so noch so ein theatralisches Element, also nebenan in der Kläranlage, da arbeiten sie dann schon ganz schön mit so Bühnenexkrementen. Also da sind dann plötzlich braune Flüssigkeiten, die dann bekämpft werden müssen. Und das ist dann, glaube ich, nicht mehr real. Aber diese ganze Inszenierung halt, es ist bei Florentina Holzinger ja immer so, das sind immer diese nackten Performerinnen, die so wahnsinnig so eine Stärke ausstrahlen und so ein, ihr könnt uns alle mal und wir machen das jetzt. Und das macht wahnsinnig Spaß. Also es hat wirklich für mich so eine totale Selbstbehauptung zu sagen, okay, also das ist, sie haben halt gesagt, das ist wie so ein Trainingsprogramm. Also in einer Welt, die halt komplett zusammenbricht, müssen wir halt üben, in der Scheiße zu überleben. Und das finde ich irgendwie eine ganz gute Ansage.
2: Kennt ihr Urinetown?
1: Nein.
3: Nee, ich auch nicht.
2: Das ist ein Musical über Wasserknappheit von 2001 und ein Song, der heißt It's a Privilege to Pee, also ein Privileg zu pinkeln. In der Welt, die da erzählt wird, da hat jeder Strahl wortwörtlich seinen Preis. Uriniert wird nur an öffentlichen Sammelstellen und wer da seinen Beitrag eben nicht leistet, wird in irgendeiner Form auch dafür bestraft. Auf jeden Fall sehr spannend, musste ich gerade dran denken, als ihr davon gesprochen habt. Silke, wo hat es dich noch hingezogen?
0: Ich kann vielleicht noch mal ein bisschen was über die Ausstellungen, die vielen und sehr vielen auch sehr guten Ausstellungen erzählen, die nicht auf den Giardini und nicht im Arsenal stattfinden, sondern in der Stadt. Da gibt es inzwischen fast jeder große Kunstmäzen, jede große Kunstsammlerin hat eine eigene Institution. In Venedig hat sich irgendwann mal ein Palazzo gekauft, zuletzt jetzt der große belgische Modedesigner Dries van Noten mit seiner über mehrere Etagen gehenden Ausstellung in diesem Palazzo unter Tiepolo und Tizian Deckengemälden, wirklich total beeindruckend, hat er einen Parcours aus Kostümen, aus feinstem Kunsthandwerk, aus Gebilden, aus Federn, aus Perlen. Also letzten Endes wirklich so total entrücktes Spezialistentum ausgestellt. Und er nennt das Ganze The Only True Protest is Beauty. Also der einzige wirkliche Prozess ist radikale Schönheit. Man kann das eskapistisch finden. Man kann aber auch einfach mal da ganz kurz abschalten und sagen, ja, auch so, dass die Menschheit auch so weit gekommen ist, in solchen extrem nerdigen, kleinteiligen irgendwie versuchen, Schönheit zu bannen und für die Nachwelt zu erhalten. Auch das ist irgendwie in diesem gesamten Kaleidoskop der Ereignisse da so voll okay. Und nicht nur okay, sondern eigentlich auch richtig gelungen und richtig schön. Dann würde ich noch die Fondazione Prada, die immer ein super, super zeitgenössisches Kunstprogramm macht, hervorheben. Die zeigen den sehr bekannten, auch mal eine Weile wahnsinnig erfolgreichen Künstler Richard Prince, der jetzt so in seinen späten 60ern, vielleicht frühen 70ern ist und von dem man lange nicht so richtig gehört hat, aber man kannte ihn oder man kennt ihn für zum Beispiel seine Marlboro Cowboys, die er als Kunstwerke appropriiert hat, nennt man das. Und kombiniert wird das mit dem afroamerikanischen Künstler Arthur Jaffa, der ein ganz wichtiger zeitgenössischer Künstler gerade ist, der auch aus dem Alltag sich bedient, aus den unendlichen Bilderfluten, aber versucht mit Filmen und mit Skulpturen und mit Wandbildern einer spezifisch afroamerikanischen Ästhetik auf den Grund zu gehen, gemischt durch Popkultur, aber auch durch krasse, direkte Auseinandersetzung mit Rassenunruhen, mit Diskriminierung, mit der ganzen US-amerikanischen Geschichte Und diese beiden Perspektiven, die eigentlich aus so ein bisschen verschiedenen Richtungen mit sehr ähnlichen Methoden auf dieselbe Sache gucken, nämlich diesen American Spirit letzten Endes, das ist ziemlich toll und sehenswert einerseits einfach aus so rein kunsthistorischer Betrachtung und andererseits einfach auch, weil die Themen immer noch und immer wieder und gerade besonders so virulent sind.
1: Ich habe gehört, dass also viele Amerikaner sagen, das ist der eigentliche amerikanische Pavillon. Das finde ich irgendwie ganz guten Twist, weil das wirklich sehr tief in die amerikanische Geschichte und in die Gewalt, die auch im Herzen der amerikanischen Gesellschaft ist, reingeht. Während ja der amerikanische Pavillon in der Biennale ist ja so eine totale Nullnummer, was ja fast schon lustig ist. Also da geht keiner rein. Das machte dieser Bildhauer Alma Allen. Und das ist einfach so random Bronze und also abstrakte Bronze- und Marmorzeugs, wo er so, also es sieht wirklich aus wie so, okay, wo kann man hier noch eine Beule reinmachen? Es ist so, also existiert eigentlich gar nicht. Und das ist dann so schön, wenn das dann außerhalb der Giardini dann nochmal so gekontert wird von Prada.
2: Also ihr hört es schon, eine Biennale, die wirklich ganz viele Themen bedient, in ganz viele Extreme und Mittelwerte geht. Vielen, vielen lieben Dank euch beiden, Elke Buhr und Silke Hohmann vom Monopol Magazin, für diese wirklich tollen Eindrücke, das tolle Gespräch und ja, nun erstmal gute Erholung für Kopf und Füße.
1: Vielen Dank.
0: Dankeschön. Tschüss.
2: Die 61. Venedig-Biennale hat jetzt am Wochenende fürs Publikum geöffnet. Bis Ende November können BesucherInnen sich die Ausstellungen anschauen. Alle Infos dazu findet ihr auch auf der Website der Biennale. Die packe ich euch natürlich nochmal in die Shownotes zu dieser Folge. Kunst und Leben, den Podcast in Kooperation mit dem Monopol-Magazin, gibt es immer zweimal im Monat und zwar am Dienstag. Produziert hat diese Folge Benjamin Zerdani. Und mein Name ist Sarah Marie Plikat. Ich danke euch fürs Zuhören, sage Tschüss und bis zum nächsten Mal.
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1: Supervulkan, Rasenmäher und Fahrstühle. Was all diese Dinge gemeinsam haben? Sie sind lebensgefährlich. Wie gefährlich genau, das erfahrt ihr in diesem Podcast.
2: In Texas, in einem Krankenhaus, ein Arzt ist in diesen Fahrstuhl quasi mit dem Oberkörper rein und die Türen haben sich schon geschlossen, aber auf den Schultern dieses Arztes. Und dann ist der Fahrstuhl losgegangen.
3: Oh mein Gott.
2: Dann wurde der geköpft. Er wurde nochmal enthauptet. Und weißt du warum? Und das finde ich noch viel, viel tragischer. Das ist jetzt nicht irgendwann 1840 passiert, das ist 2003 passiert.
3: Was?
2: Weil ein klitzkleines Kabel, das nach einer Wartungsprüfung nicht wieder ordentlich angeschlossen wurde, weil das da durchgetrillert ist.
1: Das sind die Podcasterinnen und Entertainerinnen Laura Larsson und Ines Agnoli. Ihr hört den Podcast-Podcast von Detektor FM und wir empfehlen euch heute die Liste von absolut wirklich allem, das dich umbringen kann. Der Podcast von Ines Agnoli und Laura Larsson erinnert an True Crime, ist aber doch kein klassisches True Crime-Format. Wie der Name schon sagt, geht es in die Liste von absolut wirklich allem, das dich umbringen kann, ums Sterben. Und wie bei True Crime kommt man beim Zuhören auch ins Schaudern. Aber es geht nicht um Kriminalfälle, sondern um Sterberisiken im Alltag. Die beiden Moderatorinnen fordern sich gegenseitig heraus. Welche Tätigkeit mit welchem alltäglichen Gegenstand ist am lebensgefährlichsten?
2: Und das machen wir jetzt hier, dass wir jede Woche hier Dinge vorstellen, uns gegenseitig, die eventuell einen umbringen könnten oder schon mal umgebracht haben. Und mit Dingen meine ich Gegenstände, die eigentlich harmlos sind. Also wo man jetzt gar nicht, ach klar, ein Messer, natürlich kann das. Nee, es geht schon um Gegenstände, wo ihr jetzt nicht mit rechnen würdet. Hä? Habe ich doch keine Angst vor.
3: Es geht quasi darum, jede von uns bringt jede Woche einen Gegenstand mit. Wir kennen den Gegenstand der anderen nicht. Mhm. Ne? Und am Ende wird entschieden, wer von uns gewonnen hat.
1: Es gewinnt immer die Host, deren Gegenstand oder Aktivität am tödlichsten ist. Und zugegeben, das ist schon etwas makaber. Aber das ist ja auch irgendwie das Motto der Liste von absolut wirklich allem, das dich umbringen kann. Die wird übrigens tatsächlich erstellt, in einem Ranking der lebensgefährlichsten Alltagsaktivitäten. Und wie werden die Aktivitäten und Gegenstände nach Gefährlichkeit bewertet? Ja, da kommt Dr. Jennifer Rogers ins Spiel. Sie ist Statistikerin und berechnet die Sterbewahrscheinlichkeit mit der Einheit Mikromord.
4: Die Mikromord ist eine Risikoeinheit, die entwickelt wurde, um die Gefährlichkeit von verschiedenen Aktivitäten und Gegenständen zu messen. Sie entspricht einer Chance von 1 zu 1 Million zu sterben. Ein Mikromord wird also verwendet, um das relative Risiko einer Aktivität bzw. eines Gegenstands zu bewerten. Zum Beispiel werden Fallschirmsprünge mit 8 Mikromords bewertet, wenn sie zu 8 Todesfällen pro 1 Million Sprünge führen. Eine Geburt erhöht das Risiko um 170 Mikromords, während die Besteigung des Mount Everest mit 37.932 Mikromords bewertet wird. Ein einfacher Tag als 20-jährige Person wird mit 1 Mikromord eingeschätzt. Erfinder der Mikromord ist übrigens Ronald Arthur Howard, Professor der Universität Stanford.
1: In jeder Folge gibt es ein Oberthema, also zum Beispiel Extremsport, Freizeitvergnügen, Tiere oder Büro. Im Büro-Battle treten Ines Agnoli und Laura Larsson mit einem Snackautomaten und einem Fahrstuhl gegeneinander an. Eine Horror-Fahrstuhl-Story habt ihr ja am Anfang schon gehört.
2: Aber am meisten ist eben dieses Ding, dass Menschen in so leere Aufzugsschächte stürzen. Das finde ich, aber das ist auch genau das, was ich so, und ich müsste es nur sehen, ich müsste gar nicht reinstürzen und ich fände es schon eklig.
3: Aber
2: einfach so ein leeren Aufzugsschacht. Weil die Tür schon aufgeht.
3: Ja, und der Aufzug
2: Fahrstuhl
3: ist noch nicht
2: ist aber
3: da.
2: Noch ein paar Stockwerke
3: oh
2: unten.
3: Oh Gott.
2: Und das passiert wohl sehr, sehr häufig so Wartungspersonal.
1: Das Ergebnis in dieser Folge, es ist wahrscheinlicher, in einem Aufzug zu sterben, als von einem Snackautomaten zerquetscht zu werden. Trotzdem, beides ist echt unwahrscheinlich. Als Wartungspersonal passt bitte gut auf euch auf, aber ansonsten keine Sorge beim Fahrstuhlfahren. Zumindest nicht vorm Sterben. Denn wie Ines und Laura feststellen, wenn man in einem Aufzug stecken bleiben würde, gäbe es ja noch ganz andere Risiken. Harndrang zum Beispiel.
3: Was wäre dir dann unangenehmer, dass sich da jemand rausholt und dass du Angst hast, dabei zu sterben oder dass du erklären musst, dass du da reingemacht hast?
2: Zweites.
3: Ja.
2: Das Zweite.
3: Ja.
2: Weil wie eklig willst du sein? Das ist, ich habe 10 Minuten haben sie gebraucht. Genau, ich habe jetzt hier aber trotzdem schon gepullert. Weil das ahne ich ja nicht, weiß ich ja nicht.
3: Sie hatten 30 angekündigt und...
2: Deswegen habe ich gedacht, das wird nix. Also das ist meine viel, viel größere Angst beim Fahrstuhlfahren.
1: Humorvoll sprechen Laura Larsson und Ines Agnoli in Die Liste von absolut wirklich allem, das dich umbringen kann, übers Sterben. Und Jennifer Rogers ordnet ein, wie groß die Lebensgefahr denn nun wirklich ist, die vom Bergsteigen, von Haien, Asteroiden, Rasenmähern oder Supervulkanen ausgeht. Gespickt sind die Folgen außerdem mit persönlichen Geschichten aus dem Leben der Hosts. Von unterhaltsamen Büroanekdoten bis zu intrusive Thoughts beim Autofahren. Podimo mixt dir in seinem Exclusive-Podcast einige erfolgsversprechende Zutaten zusammen. True-Crime-Schauer sowie Comedy-Elemente, ein bisschen wissenschaftlicher Background und das Ganze präsentiert von zwei prominenten Podcasterinnen. Eine Staffel mit 10 Folgen ist von Die Liste von absolut wirklich allem, das dich umbringen kann, bisher erschienen. Produziert wird der Podcast von Studio Trill für Podimo. Und wer diesen Podcast hört, geht vielleicht nicht sicherer durchs Leben, aber fürchtet sich zumindest vor den richtigen Dingen. Das war's für heute vom Podcast. 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Dieser Tipp kam von Veronika Werner. Die Redaktion hatten Ina Lebetjew, Joanna Voss, Doreen Rothmann und ich, Caroline Breitschädel. Produziert hat die Folge Florian Drexler. Wir hören uns.

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1: Wehrhafte Demokratie. Das sagen PolitikerInnen gerne, wenn sie über unseren Rechtsstaat und das Grundgesetz sprechen. Wehrhafte Demokratie. In den letzten beiden Folgen haben wir schon gemerkt, dass das gar nicht so einfach ist, das mit der wehrhaften Demokratie. Denn Bedrohungen für den Rechtsstaat, die gibt's genug. Aber wie kann man sich jetzt ganz konkret dagegen wehren? Welche Schutzmechanismen hat uns die Verfassung eigentlich an die Hand gegeben, um sie zu schützen? Darum geht es heute in der dritten Folge des Podcasts In guter Verfassung, das Grundgesetz für morgen. Eine Kooperation von Detektor FM und der Stiftung Forum Recht. Mein Name ist Rabea Schlotz. Hi.

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1: Kleiner Zeitsprung, 75 Jahre in die Vergangenheit, zur Geburtsstunde der Verfassung, als sie von den Vätern und Müttern des Grundgesetzes geschrieben wurde.
2: Und war eben die Verfassung der Neuanfang, zu sagen, wir definieren uns jetzt auf eine neue Art, freiheitlich, demokratisch, inklusiv und versuchen auch eben gerade eine Abkehr von diesem vernichtungsorientierten Volksgedanken zu finden.
1: Nora Markart ist Verfassungsrechtlerin an der Uni Münster. Ihr kennt sie schon aus der ersten Folge.
2: Insofern war die Verfassung eben auch etwas, was über gemeinsame Werte und eben Grundrechte und Staatsprinzipien und so weiter etwas gab, wo man sagen kann, naja, das ist vielleicht auch so ein bisschen der Kitt, der die Gesellschaft zusammenhält.
1: 1948, also 3 Jahre nach dem Ende des Zweiten Weltkriegs, trifft sich der Parlamentarische Rat, also die verfassungsgebende Versammlung. Die besteht aus 61 Männern und 4 Frauen. Gemeinsam sollen sie eine neue Verfassung für die Bundesrepublik erarbeiten.
3: Ich denke, dass
4: die Wahl des Präsidenten ist vollzogen. Dr. Konrad Adenauer hat den Präsidententisch eingenommen.
3: Ich danke Ihnen zunächst auch namens der beiden Stellvertreter von mir für das Vertrauen, das Sie durch Ihre Wahl uns bekundet haben. Seien Sie überzeugt, dass wir unser Amt völlig unparteiisch und objektiv wahrnehmen werden.
1: Hier spricht Konrad Adenauer, da noch in seiner Rolle als Präsident des Parlamentarischen Rates. Später wird er der erste Bundeskanzler der BRD.
3: Es wird die vornehmste Pflicht meines Erachtens des Rates, aber auch des Präsidenten und seiner Stellvertreter sein, diese völlige Freiheit und Unabhängigkeit des Parlamentarischen Rates ständig zu wahren und sicherzustellen.
1: 8 Monate lang streiten die Mitglieder des Parlamentarischen Rates über den Text des Grundgesetzes. Sie debattieren über den Inhalt und streiten über Formulierungen. In einem Punkt aber sind sie sich einig. So etwas wie die Nazi-Diktatur soll sich nicht wiederholen können. Die Erinnerungen an die letzten Jahre sind noch frisch. In der Präambel der Verfassung heißt es deswegen: Von dem Willen beseelt, als gleichberechtigtes Glied in einem vereinten Europa dem Frieden der Welt zu dienen, hat sich das deutsche Volk Kraft seiner verfassungsgebenden Gewalt dieses Grundgesetz gegeben.
5: Das Grundgesetz der Bundesrepublik Deutschland ist eine wehrhafte Verfassung.
1: Das sagt Hubertus Gersdorf. Er ist Professor für Staats-, Verwaltungs- und Medienrecht an der Universität Leipzig.
5: Und es hat von vornherein mit Blick auf die Erfahrung der Weimarer Zeit Instrumente den politischen Organen an die Hand gegeben, um unsere Verfassung schützen zu können.
1: Diese Instrumente einer wehrhaften Demokratie, die im Grundgesetz selbst verankert sind, wollen wir uns in dieser Folge genauer anschauen. Sie bilden einen Schutzwall gegen alle Feinde der Verfassung. Staatsanwaltschaften, die Polizei, der Verfassungsschutz, die Gerichte, die sollen unsere Demokratie schützen. Aber nicht nur die, auch die Verfassung selbst legt vor. Schauen wir uns das doch mal genauer an. Der wahrscheinlich am häufigsten zitierte Schutzmechanismus ist die Ewigkeitsklausel, also Artikel 79 Absatz 3 Grundgesetz. Diese Klausel bestimmt, dass die Artikel 1 und Artikel 20 des Grundgesetzes im Kern unveränderbar sind.
5: Die Ewigkeitsgarantie sichert zum einen die Menschenwürde. Das ist das oberste Konstitutionsprinzip unserer Verfassung. Die Menschenwürde steht nicht zur Disposition des Gesetzgebers und auch nicht des die Verfassung ändernden Gesetzgebers. Das Gleiche gilt für die bundesstaatliche Struktur, also für unseren Bundesstaat. Die Aufteilung zwischen Bund und den Ländern, auch diese Zweiteilung, auch diese bundesstaatliche Struktur steht nicht zur Disposition des verfassungsändernden Gesetzgebers. Das ist ein wichtiges Instrument der Demokratiesicherung, denn eine Diktatur ist nahezu selbstverständlich auf eine einheitsstaatliche Struktur angewiesen. Eine föderale Struktur sichert Demokratie, nicht nur Pluralität, sondern auch Demokratie und ist deswegen mit Bedacht in unserer Verfassung in die Ewigkeitsgarantie aufgenommen worden. Und darüber hinaus stehen auch alle Staatsfundamentalprinzipien, weiteren Staatsfundamentalprinzipien nicht zur Disposition des Gesetzgebers. Das bedeutet das Demokratieprinzip, das heißt in erster Linie, dass alle Staatsgewalt vom Volke ausgeht, dass Staatshandeln rückführbar sein muss auf den Willen des Volkes. Es bedeutet aber auch die prinzipiell gleiche Teilhabe von Bürgerinnen und Bürgern an der demokratischen Willens- und Meinungsbildung. Zur Ewigkeitsgarantie gehört aber nicht nur das Demokratieprinzip, sondern auch das Rechtsstaatsprinzip, das heißt die Gesetzesbindung der Verwaltung, selbstverständlich auch der Regierung und, was man nicht vernachlässigen darf, das Gewaltenteilungsprinzip, das wahrlich nicht in allen Staaten gewährleistet ist. Darüber hinaus eben, wie gesagt, die bundesstaatliche Struktur. Und durch diese Ewigkeitsgarantie ist im Kern unsere Verfassung vor Änderungen schon wirksam geschützt. Eine Autokratie beziehungsweise gar Diktatur ist unvereinbar mit der Ewigkeitsgarantie und stößt deswegen auf den Widerstand unserer Verfassung.
1: So weit, so gut. Aber Moment, was in dem Artikel nämlich nicht steht, ist, dass man Artikel 79 Absatz 3 nicht einfach ändern kann. Also muss ich nicht einfach den Artikel einmal streichen und schon ist Fair Game bei den Grundrechten? Was macht man, wenn es eine Zweidrittelmehrheit im Bundestag gibt, die sagt, wir schaffen jetzt Artikel 79 Absatz 3 einfach ab? Oder auch, wir ändern auch einfach trotzdem Artikel 20 des Grundgesetzes und damit sozusagen den Rechtsstaat, die Demokratie, den Föderalismus und so weiter. Was da alles an Staatsprinzipien drinsteht, Sozialstaatlichkeit. Und dann, Verfassungsrechtlerin Nora Markert sagt dazu,
2: dann geht man zum Bundesverfassungsgericht und sagt, das ist eine verfassungswidrige Verfassungsänderung. Und dann sagt das Bundesverfassungsgericht das. Und was ist, wenn die sich dann nicht dran halten? Also ich glaube, wenn das so weit kommt, dann sind wir auch vielleicht in einer Situation, wo diese traditionellen Mechanismen auch einfach gar nicht mehr greifen, sondern wo es wirklich darum geht, es ist ein massiver Angriff auf die Verfassung. Dann sozusagen das Bundesverfassungsgericht das sagt, das ist aber verfassungswidrig, das wird die Leute dann nicht überraschen. Und das ist denen dann auch egal, weil sonst hätten sie diese Änderung nicht gebracht. Und deswegen, glaube ich, da verlassen wir dann längst das Gebiet, wo Parteien noch den Anschein versuchen zu erwecken, sie würden rechtmäßig und verfassungsmäßig handeln.
1: Wenn also jemand kommt und sich einfach über die Verfassung hinwegsetzt, dann brennt die Hütte schon. Gehen wir aber mal davon aus, die Ewigkeitsklausel funktioniert. Dann sichert sie ja neben der Menschenwürde und der Demokratie auch den Föderalismus. Also die Tatsache, dass Deutschland als Bundesstaat in Länder gegliedert wird, die an der Gesetzgebung mitwirken. Tatsächlich ist der Föderalismus im Grundgesetz gleich an zwei Stellen festgelegt. Eben in Artikel 20, der ja durch die Ewigkeitsgarantie unabänderlich ist, und auch in Artikel 28. Jetzt gibt es aber ja auch jede Menge funktionierende Rechtsstaaten, die zentralistisch organisiert sind, wie zum Beispiel direkt nebenan in Frankreich. Dass Deutschland die föderale Ordnung in die Verfassung mit aufgenommen hat und sie Gegenstand der Ewigkeitsgarantie ist, das hat historische Gründe, erklärt Verfassungsrechtler Hubertus Gersdorf.
5: Erstens hatten wir in Deutschland immer die Länder und vor allem die Abschaffung der Länder im Nationalsozialismus beziehungsweise auch in der Deutschen Demokratischen Republik sind Erfahrung für uns gewesen, dass die föderale Ordnung nicht nur für Pluralität sorgt, sondern eben auch die Demokratie sichert. Und deswegen bekennen wir uns zur föderalen Ordnung. Und auch deswegen haben wir die föderale Ordnung zur Ewigkeitsgarantie hinzugezählt.
1: Dass Deutschland in Bundesländer untergliedert ist, das ermöglicht dann auch einen anderen Mechanismus. Den sogenannten Bundeszwang, festgehalten in Artikel 37 des Grundgesetzes. Der Bundeszwang soll helfen, die Einhaltung des Grundgesetzes zu sichern, wenn ein Bundesland verfassungsfeindlich agiert. Dann nimmt der Bund die Zügel in die Hand und setzt bestehendes Recht durch. Theoretisch zumindest.
5: Ich bin erst einmal sehr glücklich, dass von der Möglichkeit des Bundeszwangs im Prinzip noch nicht Gebrauch gemacht werden musste.
1: Bisher wurden Konflikte zwischen Bund und Ländern eher über Verfassungsklagen ausgetragen. Wenn der Bund aber von seinem Recht auf Zwang Gebrauch machen möchte, braucht die Bundesregierung die Zustimmung des Bundesrates, also aller Länder.
5: Beispielsweise, wenn auf kommunaler, auf Länderebene Entscheidungen des Bundesverfassungsgerichts nicht befolgt werden. Solche unglücklichen Fälle hat es in der Geschichte der Bundesrepublik Deutschland schon mal gegeben, dass Kommunen sich geweigert haben oder letztendlich wenigstens die Vorgaben des Bundesverfassungsgerichts nicht umzusetzen. Das ist ein misslicher Zustand, misslich deswegen, weil die Autorität des höchsten deutschen Gerichtes wirken muss und die Entscheidung des Bundesverfassungsgerichts selbstverständlich umgesetzt werden müssen. Und wenn dies auf Länderebene und auch auf kommunaler Ebene nicht erfolgt, bestünde theoretisch die Möglichkeit, von den Mitteln des Bundeszwanges nach Artikel 37 des Grundgesetzes Gebrauch zu machen.
1: Ein anderer Schutzmechanismus ist die sogenannte Rechtsweggarantie. Die steht in Artikel 19 Absatz 4 des Grundgesetzes, ist also ein Verfahrensgrundrecht, das andere Grundrechte schützt. Die Regelung erlaubt es jedem, der sich durch den Staat in seinen Grundrechten eingeschränkt sieht, zu klagen, zur Not bis zum Bundesverfassungsgericht. Damit ist sichergestellt, BürgerInnen können staatliche Maßnahmen, die in ihre Rechte eingreifen, umfassend gerichtlich überprüfen lassen. Die Verfassung sichert außerdem die Effektivität des Rechtsschutzes. Will heißen, als Bürgerin habe ich einen Anspruch darauf, dass in angemessener Zeit und, soweit ich in eigenen Rechten verletzt sein könnte,

0: und ihn oder sie abrufen. Allerdings unter einer Bedingung. Die ParlamentarierInnen müssen sich dann auch auf einen neuen Regierungschef bzw. eine neue Regierungschefin einigen. Ersatzlos absetzen und dann mal schauen, was passiert, geht also nicht. Diese Bedingung ist ein Learning aus der Weimarer Republik, denn die Weimarer Reichsverfassung kannte lediglich das destruktive Misstrauensvotum. Damals konnte das Parlament den Regierungschef abwählen, ohne jemanden Neues zu bestimmen. Eine solche Leerstelle kann aber zu einer instabilen politischen Situation werden, die ausgenutzt werden kann und damals auch ausgenutzt wurde. In nur 14 Jahren Weimarer Republik gab es 21 Regierungen. Vor allem die KPD und die NSDAP haben das Instrument des Misstrauensvotums genutzt. Viel dagegen tun konnten die anderen Parteien nicht. Wenn sich Parteien heute so verhalten, verfassungsfeindlich sind oder gegen den Rechtsstaat vorgehen, dann kann man sie theoretisch verbieten. Auch das gibt das Grundgesetz vor, Artikel 21. Verfassungsrechtlerin Nora Markert sagt dazu:
1: Das ist natürlich schon ein ziemlich scharfes Schwert, dass so ein Verfassungsstaat zieht, zu sagen, eigentlich setzen wir auf die Demokratie und auf die Meinungsfreiheit und auf den Austausch und da sollen eben auch viele Positionen haben ihre Berechtigung und die Leute gehen wählen und die wählen halt die Regierung, die sie haben wollen. Und wir ziehen aber dann die Grenze, wenn wir eine Partei haben, die es wirklich darauf anlegt, hinter sich die Leiter hochzuziehen, also die quasi den Staat dann umbauen will und wirklich die Verfassung auch so, wie sie jetzt mit ihren Grundwerten noch funktioniert, das abzuschaffen, diese ganzen Garantien loszuwerden, wenn sie an der Macht sind. Und das ist dann der Punkt sozusagen, wo es auch schon wir in Richtung Kipppunkt kommen. Wenn die das einmal geschafft haben, ist es gar nicht mehr so leicht, da noch ranzukommen. Und deswegen ist beispielsweise das Parteiverbot etwas, über das wir deswegen ja jetzt auch so intensiv diskutieren. Zu sagen, ist das nicht jetzt der Punkt, wo man noch einhaken muss, wo es wirklich langsam gefährlich wird? Das Parteiverbot ist ein sehr aufwendiges, sehr langes Verfahren. Das ist jetzt nicht was morgen, was man einfach heute macht und morgen hat man Ruhe, sondern wo man eben auch sehr, sehr viel aus guten Gründen auch sehr viel beweisen muss.
0: In der Geschichte der BRD hat das Bundesverfassungsgericht bisher nur in zwei Fällen ein Parteienverbot ausgesprochen. 1952 gegenüber der SRP, einer Nachfolgeorganisation der NSDAP, und ein paar Jahre später, 1956, gegen die KPD, also die Kommunistische Partei Deutschlands. In den 2000ern hat es dann nochmal zwei Verbotsverfahren gegen die NPD gegeben. Beide scheitern, das letzte daran, dass die NPD quasi so machtlos ist, dass von ihr sowieso keine Gefahr mehr ausgeht. Ein Grund dafür ist sicherlich der Aufstieg der AfD. Mittlerweile wird auch da über ein Verbotsverfahren diskutiert. Ausgang noch offen. Dann gibt es mit Artikel 18 des Grundgesetzes die Möglichkeit, Verfassungsfeinden auf Zeit Grundrechte zu entziehen. Zuletzt hatte das Kampagnennetzwerk Camp Act mit einer Petition gefordert, dass Björn Höcke, also dem Chef der Thüringer AfD, mit Hilfe von Artikel 18 das aktive und passive Wahlrecht entzogen wird, um zu verhindern, dass er bei den Landtagswahlen im Herbst gewählt werden kann. Die Hürden dafür sind jedoch ziemlich hoch, erklärt Verfassungsrechtler Hubertus Gersdorf.
2: Es gab in der Geschichte der Bundesrepublik Deutschland schon einige Verfahren im Sinne des Artikel 18, also der Grundrechtsverwirkung, aber kein Verfahren hat Erfolg gehabt vor dem Bundesverfassungsgericht. Die Anforderung für eine Grundrechtsverwirkung sind die gleichen wie für ein Parteienverbot nach Artikel 21 des Grundgesetzes. Das heißt, diejenige Person, der Grundrechte aberkannt werden soll, muss sich aktiv gegen die freiheitlich-demokratische Grundordnung wenden. Das bedeutet, die Demokratie bekämpfen oder den Rechtsstaat außer Kraft setzen wollen. Und darüber hinaus muss diese Person auch dazu in der Lage sein, das im Einzelnen umzusetzen. Das sind sehr, sehr hohe Hürden, ebenso hohe Hürden wie für ein Parteienverbot. Und deswegen muss man sich immer im Einzelnen fragen, ob die in Bezug auf die jeweilige Person, aber auch Partei, die Voraussetzung vorliegen, die die Verfassung verlangt und aufstellt für eine Grundrechtsverwirkung beziehungsweise für ein Parteienverbot.
0: Diese hohen Hürden hält Hubertus Gersdorf für sinnvoll.
2: Das ist ein beachtliches

0: Schutzinstrument, wenn bestimmte Politiker, Sie haben jetzt den Herrn Höcke genannt, man könnte auch andere Politiker nennen, wenn man ihnen die Berechtigung entzieht, an den Wahlen auf Länder- oder auf Bundesebene mitwirken zu dürfen, also gewählt werden zu dürfen. Das ist eine erhebliche Beschneidung demokratischer Teilhabe. Und weil dieser Eingriff eben so weit geht, gibt es auch mit gutem Grund sehr hohe Hürden für eine Grundrechtsverwirkung nach Artikel 18 unseres Grundgesetzes.
1: Der deutsche Staat ist also sehr vorsichtig damit, selbst Verfassungsfeinden ihre Rechte zu entziehen, obwohl sie ja vermeintlich gegen genau diese Rechte vorgehen wollen. Heute schauen wir uns dafür den Verfassungsschutz genauer an.
2: Wir sind diejenigen, die als erstes anspringen sollten, aber auch nicht nur alleine, aber anspringen sollten, wenn eben eine Rauchentwicklung stattfindet, will heißen, es Feuer gibt und das Feuer eine Bedrohung für das Haus oder in unserem Fall eine Bedrohung für die Verfassung und für die Grundsätze unserer Verfassung bestehen.
1: Das sagt Stefan Kramer. Er ist Präsident des Landesamts für Verfassungsschutz in Thüringen. Der Verfassungsschutz, ob in Thüringen oder anderswo in Deutschland, soll also Rauchmelder sein und schon aktiv werden, bevor das Feuer schon lichterloh brennt. Dafür hat der Verfassungsschutz einen breiten Fächer an Möglichkeiten. Mit geheimen Gadgets und Maßanzügen wie in Agentenfilmen hat das aber meistens eher weniger zu tun. Schade eigentlich.
3: Und da ist natürlich häufig der Mythos, dass wir, wie in vielen Serien oder im Fernsehen zu sehen, tatsächlich aktiv werden, indem wir jetzt Verbrecher jagen, Staatsfeinde jagen, möglicherweise die auch stellen, hier quasi uns im Kampf mit ausländischen Spionageaktivitäten befinden. Das ist nicht der Fall.
1: Sagt Burkhard Körner, Präsident des Bayerischen Landesamtes für Verfassungsschutz.
3: Wir haben keinerlei Befugnisse, jetzt unmittelbaren Zwang auszuüben gegen Personen, die die staatlichen Interessen gefährden, unmittelbar vorzugehen. Wir sind eine Stelle, die der Beobachtung dient, der Aufklärung dient und letztlich dadurch versucht, hier die staatliche Meinung und die öffentliche Meinung eben insoweit mit zu beeinflussen, als es um extremistische Strukturen geht, die wir in unserer Arbeit sehen.
1: Und Beate Bube, Präsidentin des Landesamtes für Verfassungsschutz in Baden-Württemberg, ergänzt.
4: Der Beitrag, den der Verfassungsschutz leisten kann, ist primär der, dass wir die einzige vom Gesetzgeber beauftragte Stelle sind in Deutschland, vertreten in allen Bundesländern und auch im Bund, die den Auftrag hat, sämtliches Wissen zusammenzutragen über Gruppen, Organisationen, die politisch aktiv an der Beseitigung eben der tragenden Säulen unseres Staatswesens arbeiten.
1: Schon der englische Philosoph Francis Bacon wusste, Knowledge is power.
4: Das ist letztlich der Schutzeffekt, der durch diese Information auch eintritt. Man will Bescheid wissen in Deutschland, wer gegen die Kernelemente der Demokratie ist, wer sie aktiv bekämpft und überlässt das nicht anderen Stellen, sondern sagt, dafür brauchen wir eine staatliche Behörde, die natürlich nach den Regeln des Grundgesetzes Bindung an Recht und Gesetz, ein Kerngrundsatz des Rechtsstaatsprinzips, die nach diesen Regeln arbeitet und deren Handeln auch das gehört zum Rechtsstaat ja dazu, dann eben auch von unabhängigen Gerichten beispielsweise überprüft wird, die es vielfältig in vielen Verfahren auch durchaus erleben.
1: Als aktuelles Beispiel nennt Beate Bube das Verfahren der Alternative für Deutschland gegen den Verfassungsschutz vor dem Oberlandesgericht in Münster. Das Gericht hat entschieden, der Verfassungsschutz hat die AfD zu Recht als rechtsextremistischen Verdachtsfall eingestuft. Das Gericht hat die Klage der AfD dagegen zurückgewiesen. Die AfD wirft dem Verfassungsschutz vor, er werde politisch instrumentalisiert, um die Partei zu benachteiligen. Stefan Kramer vom Verfassungsschutz Thüringen sagt dazu:
2: Ich höre diese Vorwürfe sehr häufig, der Verfassungsschutz sei ein Regierungsschutz, er sei ein willfähriges Instrument in den Händen der Aufsichtsbehörden, also der Innenminister, die ihn politisch manipulieren, beziehungsweise als politische Waffe nutzen würden. Das ist ebenso unsinnig wie falsch. Und zwar lässt sich das ganz einfach widerlegen, nämlich daraus, dass wir aufgrund unseres behördlichen Handelns immer auch der rechtsstaatlichen Kontrolle unterliegen. Das bedeutet, eine solche Einstufung muss immer auch auf den gesetzlichen Grundlagen fußen und das müssen wir nachweisen. Bedeutet, dass wenn eine solche Einstufung vorgenommen wird, wie eben jetzt sichtbar auch in Münster für das Bundesamt für Verfassungsschutz, dann muss man dort sehr genau begründen können, auch anhand von den tatsächlichen Anhaltspunkten, die man erkannt haben will, warum man eben zu dieser Bewertung kommt. Und dann ist es ein Gericht, das am Ende entscheidet, hat das gereicht oder hat es nicht gereicht. Und ich kenne keinen Amtsleiter oder Amtsleiterin, die so selbstmörderisch veranlagt wären, also politisch selbstmörderisch veranlagt wären, eine Einstufung oder eine Bearbeitung irgendeiner Bestrebung gegen die freiheitlich-demokratische Grundordnung vorzunehmen, ohne dass es diese tatsächlichen Anhaltspunkte auch nachweisbar gibt.
1: Und wie auch schon bei den anderen Schutzmechanismen, die wir vorhin besprochen haben, sind auch die Hürden für den Verfassungsschutz relativ hoch. Damit eine Gruppierung unter Beobachtung des Verfassungsschutzes gestellt wird, muss diese Gruppierung die Bestrebung haben, die freiheitlich-demokratische Grundordnung in Frage zu stellen. Was damit gemeint ist, erklärt Burkhard Körner vom Bayerischen Verfassungsschutz.
3: Das heißt, ich brauche eine Person oder eine Gruppe, die das Ziel hat, wesentlich Grundsätze der Verfassung oder die Grundrechte außer Kraft zu setzen. Diese wesentlichen Grundsätze der Verfassung ist die Würde des Menschen, ist das Demokratieprinzip und ist das Rechtsstaatsprinzip. Daneben gibt es noch die Aufgabe des Verfassungsschutzes, speziell Spionageaktivitäten zu beobachten und darüber aufzuklären.
1: Diese Aufgaben des Verfassungsschutzes sind im Bundesverfassungsschutzgesetz bzw. entsprechend auch in den jeweiligen Landesverfassungsschutzgesetzen geregelt. Um solche Gruppierungen zu überwachen, nutzt der Verfassungsschutz verschiedene Methoden. Grundsätzlich lässt sich zwischen der offenen und der verdeckten Beobachtung unterscheiden. Bei der offenen Beobachtung schaut der Verfassungsschutz, welche Informationen die Gruppierung oder die Organisation der Öffentlichkeit zur Verfügung stellt. Das funktioniert zum Beispiel bei Parteien, die zur Wahl antreten. Denn die stellen Informationen auch offen zur Verfügung, unterhalten Websites, treten offen in den sozialen Medien auf und haben teilweise auch Printmedien, erklärt Beate Bube.
4: Dann gibt es aber auch, den Punkt spielt einfach in den letzten Jahren, das dürfte nicht weiter überraschen, auch die Beobachtung über das Internet auf den unterschiedlichsten Kanälen im Internet, sowohl statische Websites als auch Social Media, als auch beispielsweise das Thema Computerspiele, Spielekanäle spielt auch bei der Beobachtung eine Rolle. All das hat in den letzten Jahren sehr stark zugenommen.
1: Zusätzlich dazu gibt es aber eben auch noch die vom Gesetzgeber zur Verfügung gestellten Methoden zur verdeckten Beobachtung. Und die sind dann ab und zu doch so ein bisschen agentenfilmmäßig. Da werden Menschen heimlich observiert, da werden sogenannte V-Leute eingeschleust, die die verdächtige Gruppierung infiltrieren. Außerdem gibt es noch die Überwachung von Telekommunikation.
4: Diese Methoden werden dann eingesetzt, wenn eben durch eine offene Beobachtung, eine offene Informationssammlung, die eigentlichen Verdachtsmomente und die eigentlich interessierenden Punkte, nämlich wie gefährlich ist eine Organisation, wie bereitet sie sich vor, wie bereitet sie einzelne politische Aktionen vor, plant sie beispielsweise einen Umsturz des Systems, egal mit wie erfolgversprechend das auch immer sein mag oder wenig erfolgversprechend, wie clandestin, wie man so sagt, agiert eine Organisation, dann braucht es eben verdeckte Methoden, weil dann würde man mit einem Blick in die Zeitung oder ins Internet nicht besonders weit kommen.
1: Anders als im Film dürfen die ErmittlerInnen aber nicht einfach machen, was sie wollen. Welche Mittel der Verfassungsschutz jeweils für die Beobachtung anwenden darf, das hängt von der Einstufung der jeweiligen Gruppierung oder der Einzelperson ab. Der Verfassungsschutz ordnet mögliche Fälle verfassungsfeindlicher Bestrebungen in drei Kategorien ein. Nochmal Stefan Kramer aus Thüringen.
2: Dann fangen wir zunächst mit einem Prüffall an, wo wir dann offene Informationen zusammentragen, keine nachrichtendienstlichen Mittel anwenden, sondern einfach mal so sammeln, was man so im grellen Licht der Öffentlichkeit über eine Gruppierung, über eine Bestrebung finden kann.
1: Also eine professionellere Google-Suche quasi.
2: Entweder diese Informationen verdichten sich, dass also aus dem Prüffall dem ein Verdachtsfall wird, oder aber sie entkräften sich auch oder widerlegen sogar diese teilweise uns erreichenden Hinweise. Dann kann es unter Umständen auch dazu kommen, dass man den Aktendeckel schließt und sagt, ist nichts dran, brauchen wir nichts zu machen.
1: Wenn der Aktendeckel aber offen bleibt, dann kommt Stufe 2, der Verdachtsfall.
2: In diesem Verdachtsfall dürfen dann auch nachrichtendienstliche Mittel angewandt werden, um möglicherweise bis dahin nicht öffentlich sichtbare Erkenntnisse und Tatsachen zu erlangen, die entweder, wie gesagt, die Befürchtung bestärken, dass es sich um eine Bestrebung gegen die freiheitlich-demokratische Grundordnung handelt, oder aber auch in diesem Stadium entlastendes Material zu finden, woraus sich dann möglicherweise ergibt, dass an der ganzen Sache doch nichts dran ist.
1: Und wenn was dran ist, kommt Stufe 3.
2: Wenn sich das dann auch in der Verdachtsfallbearbeitung mit der Möglichkeit, nachrichtendienstliche Mittel einzusetzen, weiter verdichtet, erlangt man dann die nötige Gewissheit, um davon ausgehen zu können, jawohl, es ist ein wirklich erwiesener Fall. Und das ist dann, wenn Sie so wollen, die Königsklasse, nämlich die Volleinstufung als erwiesen extremistische Bestrebung.
1: Bei Beobachtungsobjekten der zweiten und dritten Stufe darf der Verfassungsschutz nachrichtendienstliche Mittel einsetzen. Da sind wir dann wieder bei der verdeckten Ermittlung. Dabei muss der Verfassungsschutz jedoch immer das Prinzip der Verhältnismäßigkeit beachten, denn eine Beobachtung greift in die Grundrechte der Beobachteten ein.
2: Also das sind nicht irgendwie willkürlich, man steht morgens auf und sagt, jetzt heute machen wir dieses oder jenes, sondern das ist sehr fein abgestimmt aufeinander, das ist sehr wohl austariert und muss im Übrigen auch immer schriftlich und rechtlich begründet werden.
1: Sobald genügend stichhaltige Anhaltspunkte vorliegen, dass eine Bedrohung von jemandem ausgeht, informiert der Verfassungsschutz auch die Öffentlichkeit.
2: Um am Ende nicht nur andere Behörden, Justiz oder eben auch Politik, Bildung und so weiter zu sensibilisieren, sondern schließlich und endlich, wenn es dann gerade auch um Parteien zum Beispiel geht, die Bevölkerung darauf hinzuweisen, dass hier ein politischer Wettbewerber, der im Wettbewerb unterwegs ist, der verfassungsfeindliche Ambitionen verfolgt. Und das soll natürlich dann im Ergebnis dazu führen, dass die mündige Bürger und der mündige Bürger am Ende an der Wahlurne mit diesen Informationen eine hoffentlich verantwortungsvolle Entscheidung trifft und dann eben nicht die Feinde der Demokratie wählt, die am Ende die Demokratie dann abschaffen sollen.
1: Ein Rauchmelder also. Der Verfassungsschutz warnt. Selbst löschen darf er aber nicht. Dafür kommen dann etwa die Strafverfolgungsbehörden ins Spiel, erklärt Beate Bube.
4: Auch dafür haben wir im Moment ja ein gutes Beispiel. Die sogenannte Gruppe Prinz Reuß ist im Vorfeld auch durch die Verfassungsschutzbehörden, unter anderem auch mit sehr maßgeblicher Beteiligung des Verfassungsschutzes in Baden-Württemberg, aufgeklärt worden.
1: Beate Bube meint damit die Reichsbürgergruppe um Prinz Reuß. Den Mitgliedern wird unter anderem vorgeworfen, Mitglied einer terroristischen Vereinigung zu sein. Die Prozesse laufen gerade an. Es gibt aber noch weitere potenzielle Gefahren für den Rechtsstaat. Burkhard Körner vom Verfassungsschutz in Bayern.
3: Gefahr ist ein Begriff, der unscharf ist aus meiner Sicht. Wir haben Gefahren für persönliche Unversehrtheit, für das Leben von Menschen, beispielsweise aus dem islamistischen Terrorismus heraus. Hier spielt insbesondere die Radikalisierung von islamistischen Einzeltätern, aber auch Organisationen wie der Islamische Staat, Provinz Khorasan, eine große Rolle, die in der Lage sind, auch größere Anschläge zu begehen. Und damit gerade im Hinblick auf die Europameisterschaft und die Konzertveranstaltung, die in München anstehende große Gefahr darstellen. Für die Demokratie, und dagegen sehe ich die größte Gefahr im Moment in dem Bereich, wo rechtsextremistische, rechtspopulistische und verschwörungstheoretische Ansätze ineinander verfließen, wo eben auch hier außerhalb rechtsextremistischer Organisationen Vorfeldorganisationen entstehen und man versucht, mit dem Konzept der sogenannten Mossadegh-Rechten über die Parteien, über bestimmte gefestigte Organisationen des Rechtsextremismus hinaus ein breites Bündnis zu schmieden. Eine besondere Gefahr ist im Moment auch durch die Desinformationspolitik Russlands gegeben. Da geht es Russland zum einen darum, Narrative, beispielsweise wie der Konflikt der Ukraine aus russischer Sicht gesehen wird, zu setzen. Zum anderen aber auch darum, durch Fake News Parallelwahrheiten zu schaffen, sozusagen die Währung eines demokratischen Verfassungsstaates, die Tatsachengrundlage in Frage zu stellen und damit Spaltungsprozesse in der Gesellschaft zu stärken.
1: Dass es der Verfassungsschutz mit einer Vielzahl von Gefahren zu tun hat, die aus ganz unterschiedlichen Richtungen kommen, das bestätigt auch Beate Bube vom Verfassungsschutz in Baden-Württemberg. Sie nennt Rechtsextremismus, Linksextremismus, islamistischen Extremismus und Terrorismus sowie auslandsbezogenen Extremismus und insbesondere auch die Reichsbürger als Bedrohung. Und Cyberangriffe und Spionage. Auch damit beschäftigt sich der Verfassungsschutz.
4: Da geht es darum, konkrete Verdachtsfälle zu bearbeiten, wenn der Verdacht entsteht, diese Person, jene Person könnte als Spion für Russland oder einen anderen Staat, auch China spielt hier eine große Rolle. Auch da gab es in jüngster Zeit ja Festnahmen, Verhaftungen in Deutschland, die belegen, dass sehr handfeste Verdachtsmomente, dass aktiv spioniert wird, gegeben sind. Und auch das klärt der Verfassungsschutz auf und kümmert sich drum.
1: Das ist die eine Seite der Medaille des Verfassungsschutzes. Wenn er seinen Job gut macht, dann bekommt man relativ wenig davon mit. Oft erst, wenn eine Gruppe festgenommen wird, dann hört man was. Die andere Seite der Medaille ist aber, wenn der Verfassungsschutz seinen Job nicht gut macht. Seit der Gründung des Bundesamts für Verfassungsschutz 1950 hat es immer wieder auch Skandale um die Behörde gegeben. Das vielleicht dunkelste Kapitel, der NSU-Terror. Die Mitglieder des nationalsozialistischen Untergrunds, kurz NSU, haben zwischen 2000 und 2007 10 Menschen ermordet. Der Verfassungsschutz will davon nichts bemerkt haben und das, obwohl mehr als 40 Fahrleute ins Umfeld des Terrornetzwerks eingeschleust wurden. Zudem fiel der Verdacht auf einen Mitarbeiter des hessischen Verfassungsschutzes, nämlich auf Andreas Temme. Denn als die Terroristen Halid Yozgat in einem Internetcafé ermordet haben, war Temme zur Tatzeit oder zumindest kurz vorher in genau diesem Internetcafé. Temme bestreitet jedoch, etwas von der Tat mitbekommen zu haben. Die ErmittlerInnen haben ihn als Tatverdächtigen festgenommen, konnten aber keine Beweise finden. Das Landesamt für Verfassungsschutz hat ihn trotzdem entlassen. Und dann ist da noch der Fall Hans-Georg Maaßen. Der frühere Chef des Bundesamts für Verfassungsschutz wird inzwischen selbst vom Verfassungsschutz beobachtet und von der Behörde als Rechtsextremist geführt. Vom obersten Verfassungsschützer zum Beobachtungsobjekt. Spricht das schon für ein strukturelles Problem? Verfassungsrechtler Hubertus Gersdorf schätzt das so ein.
0: Also das, glaube ich, ist jetzt eine Ausnahme gewesen, dass Personen hohe Ämter im Staat wahrnehmen, wie beispielsweise das Präsidentenamt des Bundesverfassungsschutzamtes und dann auf politische Abwege später geraten. Also üblicherweise sollte man davon ausgehen, dass diejenigen, die so hohe Ämter bekleiden, ganz sicher auf dem Boden des Grundgesetzes stehen und keine Zweifel auslösen. Das hängt von der jeweiligen Regierung ab. Wenn die Regierung selbst um die Metapher nochmal aufzugreifen, auf Kriegsfuß steht mit unserer Verfassung, mit der freiheitlich-demokratischen Grundordnung, dann ist auch nicht ausgeschlossen, dass in die wesentlichen Staatsämter wie das Bundesamt für Verfassungsschutz eben auch Staatsfeinde hinein lanciert werden. Und das ist natürlich nicht im Interesse der Funktion und schon gar nicht im Interesse unserer Verfassung.
1: Dass diese Gefahr besteht, liegt laut Hubertus Gersdorf daran, wie der Verfassungsschutz besetzt wird.
0: Der Verfassungsschutz wird letztendlich nach den normalen Spielregeln des Staates besetzt, personell besetzt. Wenn irgendwann einmal Demokratiefeinde bei uns das Sagen haben, das heißt die Staatsleitung in den Händen haben, dann besteht die Gefahr, dass Staatsfeinde den Verfassungsschutz führen. Und damit wird dann der Verfassungsschutz im Kern seiner Aufgabe nicht gerecht. Also das müssen wir ganz offen so sehen. Jede Regierung kann aus dem und selbstverständlich personell Veränderungen in allen Behörden und damit auch der Verfassungsschutzämter, der Verfassungsschutzbehörden vornehmen und eine entsprechende, wie auch immer geartete, mit unserer demokratischen Grundordnung eher auf Kriegsfuß stehende Regierung könnte genauso die entsprechenden Personen austauschen und sich so willfährige Personen suchen, die dann im Ergebnis ihrer Aufgabe, nämlich unsere Verfassung zu schützen, nicht gerecht werden. Das müssen wir so offen sagen. Wir haben nicht so eine unabhängige Stellung, wie wir es beim Bundesverfassungsgericht kennen. Auch hierüber könnte man nachdenken, ob man in Bezug auf die Verfassungsschutzämter Mechanismen schaffen, verfassungsunmittelbarer Art, die die Unabhängigkeit der Verfassungsschutzbehörden auch von der Regierung hinreichend absichern.
1: Aber auch ohne, dass eine verfassungsfeindliche Regierung an der Macht ist, hat es ein Hans-Georg Maaßen an die Spitze des Verfassungsschutzes geschafft. Wir haben Stefan Kramer gefragt, wie man das in Zukunft verhindern kann.
2: Also Sie sehen mir bitte nach, wenn ich jetzt diesen konkreten Fall nicht bewerten will, aber ich möchte es mal so zusammenfassen. Augen auf bei der Personalwahl. Man muss eben sehr genau hinschauen, nicht nur an der Spitze solcher Behörden, sondern auch in der Mitarbeiterschaft und Mitarbeiterinnenschaft. Wen stellt man ein? Da geht es gar nicht darum, dass jetzt noch umfangreichere Tests durchgeführt werden müssen, sondern die Sicherheitsüberprüfungen müssen sorgfältig stattfinden. Man muss sich sehr genau anschauen, wie ticken diese Menschen? Bieten sie die Gewähr dafür, auf dem Boden der freiheitlich-demokratischen Grundordnung zu stehen?
1: Ähnlich sieht das auch Beate Bube vom Verfassungsschutz in Baden-Württemberg. Auf die Frage, wie sie verhindert, dass in ihrer eigenen Behörde Menschen mit verfassungsfeindlichen oder extremistischen Tendenzen arbeiten, verweist sie auf das Landessicherheitsüberprüfungsgesetz. Das erfordert für alle Mitarbeitenden in den Verfassungsschutzbehörden eine eingehende Überprüfung der Person auf Zuverlässigkeit und darauf, ob die Person für die freiheitlich-demokratische Grundordnung eintritt. Um das zu prüfen, werden umfangreiche Sicherheitsermittlungen durchgeführt, und zwar auch im Umfeld der Person.
4: Darüber hinaus ist es ein Thema, mit dem wir uns auch in der Behörde auf Führungsebene, aber auch mit den Mitarbeitern intensiv auseinandersetzen, um möglichst frühzeitig zu erkennen, soweit es Extremismusbezüge gibt bei einem Mitarbeitenden. Das möchte ich nicht gänzlich ausschließen. Da ist auch eine Verfassungsschutzbehörde nicht gänzlich sakrosankt.
1: Wie wehrhaft ist das Grundgesetz? Das Grundgesetz hat eine ganze Menge von Schutzmechanismen, um den Rechtsstaat zu verteidigen. Denn die Mütter und Väter des Grundgesetzes haben Lehren aus der Weimarer Republik und aus der Nazizeit gezogen. Sie wollten unsere Verfassung deshalb mit vielen Mechanismen ausstatten, um einen Missbrauch vorzubeugen und den Rechtsstaat und die Demokratie wehrhaft zu machen. Deswegen sieht das Grundgesetz heute so aus, wie es eben aussieht. Viele dieser Mechanismen wurden aber noch nie angewendet. Ob sie im Ernstfall tatsächlich greifen, wissen wir nicht hundertprozentig. Die Ewigkeitsklausel soll verhindern, dass die Essenz des Grundgesetzes geändert werden kann. Instrumente wie ein Parteienverbot oder auch der Bundeszwang sollen es ermöglichen, gegen Feinde der Verfassung vorzugehen. Wir haben das Bundesverfassungsgericht, das über die Einhaltung des Grundgesetzes wacht, und wir haben den Verfassungsschutz, der wie ein Rauchmelder funktionieren soll, wenn Gefahr für den Rechtsstaat bzw. die freiheitlich-demokratische Grundordnung droht. Und ganz wichtig, deswegen wiederhole ich es nochmal, Haltung. Denn wie schon Friedrich Ebert gesagt hat, Demokratie braucht Demokraten. Damit endet diese Folge. In der nächsten Folge geht es um eine der größten Krisen unserer Zeit, die Klimakrise. Inwiefern ist die Verfassung auf Ressourcenkonflikte in Zeiten der Klimakrise vorbereitet und welche subjektiven Rechte bieten eine Antwort auf diese Herausforderung? Bräuchten wir eigentlich ein ökologisches Grundgesetz? Diese und viele weitere Fragen beantworten wir euch am 19. Juni. Dann könnt ihr die Folge überall hören, wo es Podcasts gibt, und unter stiftung-forum-recht.de. Redaktion für diese Folge waren Alea Rentmeister, Ina Lebetjew und Christian Bollert von Detektor FM sowie Marie-Elisabeth Mirsch und Katrin Schön von der Stiftung Forum Recht. Produziert wurde diese Folge von Benjamin Zerdani. Ich bin Rabea Schlotz. Ciao, bis zum nächsten Mal.

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1: Der Mai steht bei uns im Zeichen der Arbeit und deshalb schauen wir aus ganz unterschiedlichen Perspektiven auf Arbeit. In der letzten Ausgabe habe ich ja mit Christian Steiger von Lexware über den Wandel in der Arbeitswelt, vor allem bei kleinen Unternehmen, geschaut und die Frage besprochen, welche Rolle dabei künstliche Intelligenz spielen kann. Heute schauen wir auf eine ganz andere Branche, nämlich die Energie. Da beeinflussen sich Arbeit, Technologie und globale Entwicklungen momentan vielleicht besonders stark. Gucken wir uns das also einmal an. Ich bin Christian Bollert und grüße euch.
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1: Der Iran-Krieg führt uns allen gerade vor Augen, wie anders

0: 5 Grad zu einem sogenannten Einhorn geworden, also einem Startup mit einer Bewertung von über 1 Milliarde Dollar und hat mittlerweile weltweit tausende Mitarbeitende. Auch 1,5 Grad setzt auf künstliche Intelligenz. Damit will das Unternehmen Schwankungen bei erneuerbaren Energien ausgleichen, Energieflüsse intelligent steuern und Strom günstiger machen. Was bedeutet das für die Arbeit im Unternehmen und auch mit Kundinnen und Kunden? Darüber spreche ich mit dem Gründer und Geschäftsführer von 1,5 Grad, mit Philipp Schröder. Hallo und herzlich willkommen im Brand 1 Podcast, Philipp.
1: Vielen Dank, ich freue mich.
0: Ihr seid ja innerhalb von gut 5 Jahren extrem schnell gewachsen. Mittlerweile arbeiten mehr als 3000 Leute für euch. Ist dieses massive Wachstum von Anfang an euer Plan gewesen?
1: Wir haben tatsächlich einen Plan gebaut und den haben wir leicht untererfüllt. Das heißt, in anderen Worten, ja, das war der Plan, dass wir so stark wachsen. Wir wollten sogar noch ein bisschen stärker wachsen, haben aber gemerkt, so bei dem 7. Markteintritt, dass es auch ganz gut tut, mal zumindest eine minimale Atempause zu nehmen. Insofern, ja, das war der Plan.
0: Wie stark wolltet ihr denn wachsen? Wolltet ihr schon 5000 Leute sein, oder?
1: So knapp 1000 mehr wären wir laut Plan schon gewesen. Und wir wollen auch noch deutlich darüber hinaus wachsen. Also der Businessplan sieht auch vor, dass wir da auf jeden Fall nochmal eine 10x, also eine Verzehnfachung sehen werden. Sowohl beim Umsatz, aber auch beim Personal wird sich da deutlich was tun. Man muss allerdings jetzt schon sagen, dass die Mitarbeiterzahl sich entkoppelt vom Wachstum. Das ist natürlich auch gut so, weil wir natürlich nicht nur linear, sag ich mal, Handwerkskräfte aufbauen, sondern eben auch vor allem auf eine Automatisierung und Software setzen. Genau.
0: Du hast gerade schon angesprochen, die 7 Markteintritte. Waren das tatsächlich so die Momente, wo ihr gemerkt habt, ah, Moment mal, ist ja schön, wenn wir so einen ambitionierten Plan haben, aber ein bisschen langsamer ist auch okay?
1: Es ist in der Tat ziemlich schwierig, Budgetpläne, ich sage immer, es ist ein Versprechen gegenüber unseren Shareholdern, ordentlich zu machen. Und natürlich muss man fairerweise auch sagen, es gibt kaum Firmen, die in der Lage sind, auf allen Vertikalen das so abzuliefern. Es ist immer, glaube ich, auch ganz normal, dass es irgendwo schneller geht, als man glaubt und auf der anderen Seite vielleicht auch irgendwo langsamer geht, als man sich das wünscht oder als man es plant. Und wir haben beides gesehen. Im Großen und Ganzen sind wir schon ziemlich an der Richtschnur hochgelaufen. Aber zum Beispiel, also ein Beispiel mal der Markteintritt in Australien mit der Zeitverschiebung, mit eigenen Servern, die wir da aufbauen müssen, mit einfach auch regulatorischen Hindernissen. Also da gibt es zum Beispiel für den Markteintritt in Australien eine CEC, das ist eine Clean Energy Council Commission, die muss jedes elektrische Gerät prüfen und freigeben, bevor das überhaupt in den Markt darf. Und wir haben da Produkte eingeführt, also Batteriespeicher zum Beispiel. Dann dauert es auch mal ein bisschen länger. Das kann schon passieren. Und ja, das haben wir gemerkt, ja.
0: Ich habe es vorhin angesprochen, ihr kombiniert ja interessanterweise ziemlich unterschiedliche Bereiche, also Handwerk, Technik, Software und dann eben diese passenden Stromtarife, Speicher hast du gerade angesprochen. Wie kriegt ihr das denn alles zusammengedacht? Also das sieht ja von außen sehr, sehr komplex aus.
1: Am Ende ist der Gedanke, der Gründungsgedanke oder auch die Mission bei 1,5 Grad relativ simpel. Wir nennen das Energy Abundance. Das heißt, wir glauben an, dass es eine Zukunft geben kann, in der wir saubere und sehr, sehr günstige Energie für alle im schieren Übermaß haben können. Und wir glauben, dass wir dafür zwei Dinge machen müssen. Die sind eigentlich im Kern sehr simpel. Das eine ist, wir müssen die gesamte Energie, die wir verbrauchen, erstmal auf elektrische Energie umstellen. Also wenn du von Diesel auf ein Elektroauto, von Heizöl auf eine Wärmepumpe, damit wir überhaupt erstmal elektrifiziert sind. Und wenn wir das geschafft haben, dafür brauchen wir eben die gesamte handwerkliche Aufstellung, die Hardwareprodukte, die Lieferketten dort, damit das eine in das andere greift. Das ist quasi die erste Vertikale. Und die zweite Vertikale ist, dass wir dann eben all diese Systeme in den Rhythmus aussteuern, den eben die volatilen Erneuerbaren uns geben. Das ist einmal Solarenergie und Windenergie. Und davon gibt es ja in der Tat sogar zu viel. Das heißt, es gibt Zeitpunkte jetzt schon, ist auch oft in den Medien, wo wir zwar auf der einen Seite lesen, dass Ölpreise durch die Decke gehen und alles teurer wird und auf der anderen Seite lesen, dass Erneuerbare nicht nur günstig sind, sondern man auch Geld dafür bekommt, wenn man diese Überschussenergie abnimmt. Und genau das ist unser, sag ich mal, unsere zweite Vertikale, dass wir die Erzeugung von volatilen Erneuerbaren so nutzen, dass wir in diese Zeitzonen rein den Verbrauch reinsteuern. Und das hat mehrere Vorteile. Erstens ist der Strom sehr günstig. Zweitens ist der Strom sauber. Und drittens müssen diese Systeme dann nicht später nochmal Energie verbrauchen, also Strom verbrauchen, wenn zum Beispiel Gas und Kohle am Netz ist. Und das ist aus unserer Sicht auch die Lösung für das Dilemma, was wir in der Energiewende teilweise haben, nämlich, dass das System noch nicht ausreichend funktioniert, weil es eben teilweise zu viel Strom gibt, den dann keiner haben will und der wird transportiert ins Ausland und dann muss man den später zurückkaufen aus Frankreich und dann muss man ihn wieder transportieren, sondern dass wir tatsächlich einfach daran arbeiten, dass die Systeme im Markt in Masse und skaliert intelligent so gesteuert werden, dass wir das einfach

0: einfach direkt wegverbrauchen und speichern.
1: Jetzt ist ja unser Schwerpunkt in diesem Monat das Thema Arbeit und du hast es gerade ja ganz gut erklärt. Es gibt bei euch sehr unterschiedliche Bereiche, also die Handwerkerinnen und Handwerker und dann beispielsweise irgendwie Softwareentwicklerinnen und Softwareentwickler. Wie arbeiten die denn zusammen oder arbeiten die am Ende gar nicht zusammen?
0: Die arbeiten dort zusammen, wo beides aufeinander trifft. Und du musst dir so vorstellen, die handwerkliche Seite, das ist ja nicht nur Handwerk. Das ist ja, wir nennen das Neudeutsch Fulfillment. Das heißt, alles, was wir brauchen, um einen Kunden oder eine Kundin zu bedienen. Und das ist ja von der Heizung über die Lieferung, die Lieferketten, die Logistik, den intelligenten Stromzähler und natürlich der Systeme und den Handwerkern, also Dachdeckern, Elektrikern und auch Heizungsbauern. Die müssen alle, sind alle involviert in dieses Projekt. Und wir haben eine Software, die nennt sich das 1,5 Grad OS. Und das ist für uns so eine Art virtuelle Assembly Line. Das heißt, da wird quasi über Systeme erfasst und optimiert. Zum Beispiel Elektroplanung wird automatisiert. Fahrzeugplanung, Routenplanung wird automatisiert. Und auch jeder Handgriff von einer Handwerkerin oder Handwerker, der wird dokumentiert für die Qualitätssicherung und auch, weil wir einfach schneller sein möchten und auch mehr Effizienz reinbringen wollen. Und dort treffen die beiden Welten sehr wohl aufeinander, weil wir eben das Handwerk nicht einfach so, wie es vor 100 Jahren oder seit langer Zeit praktizieren, sondern wir finden uns da tatsächlich neu und da knallt es auch mal im Positiven wie im Negativen. Das heißt, da trifft dann natürlich auch mal der gestandene Elektromeister auf die Softwareentwicklerin und wir versuchen, diesen Prozess so kreativ und positiv wie möglich zu gestalten. Und das Ziel ist, dass wir dort einfach auch Handwerk 2.0, also eine ganz neue Art des Fulfillments entwickeln. Und da treffen beide aufeinander und man mag jetzt meinen, dass das vor allem herausfordernd ist, aber wir haben festgestellt, dass es vor allem dazu führt, dass wir eine ganz besondere Art der Kommunikation erleben, nämlich tatsächlich zwischen, sag ich mal, der Hafermilch-Cappuccino-Bubble, die irgendwie Softwareentwicklung macht und den Meistern und das funktioniert in vielen Fällen extrem gut, weil wir so natürlich sofort lernen können, ne? Also wir gehen in die Anwendung und können am nächsten Tag direkt sehen, ob diese virtuelle Assembly Line besser funktioniert oder nicht und ja, da treffen diese beiden Welten aufeinander.
1: Und wann klappt es besonders gut, dieses Aufeinandertreffen?
0: Es klappt dann besonders gut, wenn man in der Lage ist, iterativ schnell zu reagieren. Das heißt also, wenn man sagt, komm, wir probieren jetzt mal was aus. Das heißt, wir nehmen zum Beispiel einen Baustein, Elektroplanung wird automatisiert, Auftragsmanagement wird automatisiert, Routenplanung wird automatisiert oder Material wird automatisch in der Logistik schon hingeliefert, dass der Elektriker das gar nicht mehr selber machen muss, das kommt vor Ort hin. Oder auch Abnahmeprotokolle werden digitalisiert und automatisiert. Und wenn man das erstmal macht, dann bringt man natürlich erstmal Leute, die das lange anders gemacht haben, aus dem Rhythmus. Super cool ist es, wenn man dann das Feedback sofort aufnehmen kann und dann die Veränderung auch schnell kommt. Also wir arbeiten nur mit eigener Software, wir haben gar keine externe Software. Und insofern können wir es ausprobieren und dann schnell lernen. Und dieses schnelle Lernen und das Feedback aufnehmen, das führt auch dazu, dass wir einfach eine höhere Akzeptanz haben bei den Menschen. Und das macht dann auch Spaß, weil man halt sagen kann, hey, linksrum war ganz cool, aber lass uns das doch mal so versuchen und dann können wir das tatsächlich auch schnell umsetzen. Die Frustration käme immer dann, wenn man da nicht schnell genug ist und, sage ich mal, imperfekt arbeiten muss.
1: Kommt aber vermutlich auch mal vor.
0: Natürlich, selbstverständlich, ne? Und was ist schon perfekt? Also bestimmte Prozesse gibt es heiße Diskussionen drüber, ob es die überhaupt geben sollte. Also wir versuchen auch Arbeitsprozesse, die bis jetzt ja getrennt gelaufen sind voneinander. Diese Gewerke sind ja traditionell getrennt. Die denken wir jetzt zusammen und da betreten wir auch Neuland. Und das ist natürlich auch kontrovers, aber das macht das Ganze auch spannend und das macht's auch aus.
1: Philipp Schröder, Gründer und Geschäftsführer von 1,5 Grad beim Podcast Radio Detektor FM. Und wir schauen in dieser Folge noch ein bisschen genauer darauf, warum Strom trotz günstiger erneuerbarer Energien oft teuer bleibt und welche Rolle auch politische Rahmenbedingungen und Marktstrukturen dabei spielen und möglicherweise auch, wie ein neues dezentrales Energiesystem für Deutschland und international auch aussehen könnte. Philipp, im Moment klagen ja eigentlich fast alle politischen Lager über teure Stromkosten und du sagst und bist überzeugt, dass Strom eigentlich viel, viel günstiger sein könnte, wenn das System anders aufgebaut wäre. Wie müsste es denn aufgebaut sein?
0: Es muss so aufgebaut sein, dass es einen Unterschied macht, wann ich Strom verbrauche und wann ich Strom auch produziere. Zurzeit ist es zum Beispiel so, dass wir eine Einspeisevergütung haben in Deutschland für alle Erneuerbaren. Und da ist es vollkommen egal, wann ich Strom produziere. Und tatsächlich wird dieser Strom ja auch gleichzeitig produziert. Ich nehme mal ein Beispiel. Mitten in der Nacht zwischen 2 und 4 ist es irgendwie ein Herbsttag und es gibt sehr viel Wind. Dann glühen quasi die Netze, weil es niemanden gibt, der diesen Strom in Deutschland braucht. Und der Strom muss sehr weit transportiert werden bis nach Italien oder Frankreich. Das ist sehr teuer. Die Netze müssen ausgebaut werden dafür. Oder im schlimmsten Fall wird dieser Strom, der da produziert werden könnte, sogar abgeschaltet. Und das kostet uns dann doppelt Geld, weil erstens zahlt die Allgemeinheit diese Vergütung trotzdem. Und zweitens ist es natürlich immer schlecht, wenn ein Generator, der eigentlich da ist, seinen Strom nicht los wird. Volkswirtschaftlich geht der ja verloren. Und das ist der Status quo. Das heißt, am nächsten Morgen, dann 3 Stunden später, wachen alle auf und verbrauchen ganz viel Strom. Und dann ist der Wind aber leider weg. Und der Strom ist längst über die Kupferplatte nach ganz Europa verschenkt worden. Das ist wirklich buchstäblich so. Und dann kaufen wir diesen Strom aus Frankreich oder aus Italien zurück und transportieren den wieder über lange Strecken. Und der ist dann auch noch sehr teuer. Das heißt, dass das keinen Sinn macht, glaube ich, kann man nachvollziehen. Das, was wir vorschlagen, und das ist im Übrigen ein ganz normales volkswirtschaftliches Modell, wenn es darum geht, Netze besser zu nutzen und natürlich günstiges Angebot mit dem Verbrauch zu korrelieren. Ich gebe mal ein Beispiel, wenn du weißt, dass am Donnerstag das iPhone nichts kostet, dann wirst du nicht am Montag eins kaufen, sondern am Donnerstag. Und es gibt unglaublich viele Systeme, die man steuern kann, die einen Beitrag leisten können dafür, dass eben das Netz dann eben nicht belastet wird, dass zum Beispiel zwischen 2 und 4 die 2 Millionen Energiespeicher, die es in Deutschland gibt, befüllt werden von Heartbeat AI. Das ist unsere Energie-AI, die wir da entwickelt haben und die eben diesen Strom nachts abnehmen. Das Gleiche geht mit Elektroautos. Das heißt, auch diese können einfach in dieser Phase den Strom sehr günstig abnehmen. Das Gleiche gilt für Wärmepumpen. Die haben ja in der Regel so einen Wasserpufferspeicher, der kann eben auch beladen werden über Nacht. Und das geht noch weiter, zum Beispiel bei Airconditioning und auch anderen steuerbaren Einheiten. Und das sind riesige Potenziale. Also wenn wir Heartbeat AI in die Skalierung bekämen, würden wir in Europa 255 Milliarden Euro sparen. Und alles, was man dafür braucht, ist eigentlich die Intelligenz und diese kleine Box, die sich hinter dem Zähler, also dem Stromzähler, verbindet mit diesen Energiesystemen. Und das ist ein Riesenpotenzial, weil wir einfach, sag ich mal, diese Dysfunktionalität beenden können. Und das wird in Schweden schon so gemacht oder in Dänemark, wo man einfach das Marktmodell so verändert, dass es möglich wird, zu unterschiedlichen Preisen, zu unterschiedlichen Zeiten einzuspeisen und auch Strom dann auch zu verbrauchen. Und dafür setzen wir uns ein. Und wie gesagt, das funktioniert auch in Deutschland schon. Das heißt, wer jetzt einen intelligenten Zähler hat, so einen Stromzähler, der kann auch einfach mitmachen. Und es ist auch vollkommen egal, ob ich eine Solaranlage habe oder keine. Solange ich einen steuerbaren Verbraucher habe, also von einer Waschmaschine bis hin zum Elektroauto, kann ich halt da mitmachen. Und das nimmt unglaublich Last von den Netzen. Und es heilt am Ende fast alle Symptome, die man in der Presse liest, die kritisiert werden. Also sowohl das sogenannte Redispatch, das Abschalten von Erneuerbaren, wird dadurch weniger. Und gleichzeitig kann man durch das Netz, was wir heute haben, mehr Strom transportieren. Das senkt die Netzentgelte für alle sofort, ohne dass man investieren muss. Und es braucht keine Subventionen. Insofern ist es ein sogenannter No-Brainer. Und das ist das Geschäftsmodell und auch das, woran wir arbeiten.
1: Wenn man sich mit euch beschäftigt, dann kriegt man natürlich mit, dass ihr sehr, sehr schnell gewachsen seid, dass ihr eine Erfolgsgeschichte seid. Ich glaube, das ist unbestritten. Gleichzeitig gibt es aber natürlich auch Kritikerinnen und Kritiker, die sagen, naja, Moment mal, die picken sich so die Rosinen raus und das, ich sag mal, attraktive Geschäftsmodell und das entwickeln sie weiter und die Brosamen bleiben für die anderen. Wie reagierst du darauf?
0: Ich würde erstmal sagen, dass mir die Kritik in der Form irgendwie neu ist. Okay. Mich interessieren, wer das so sagt. Also natürlich Leute, die von außen drauf gucken, das, was wir schon öfter hören, ist so, ja, das funktioniert ja nur für Einfamilienhäuserbesitzer und was ist mit den Leuten in den Wohnungen? Da wäre meine Antwort drauf, wenn das Stromsystem dysfunktional ist und die Netzentgelte hoch sind, weil eben die Erneuerbaren und der Verbrauch nicht korrelieren, dann sind die Kosten für alle hoch. In dem Moment, wo wir die Assets, die es ohnehin gibt, also diese Systeme einbinden, damit das System für alle günstiger wird, haben auch alle was davon. Und diese Systeme gibt es ja schon. Das heißt, die müssen nicht subventioniert werden. Die sind ohnehin da. Auch wieder ein einfaches Beispiel. Man kann sich natürlich dazu entscheiden, dass Wärmepumpen, Elektroautos und Batteriespeicher oder auch Solaranlagen alle ungesteuert einfach machen, was sie wollen und nicht für die Allgemeinheit eingesetzt werden, das ist der Status quo, oder man setzt sich dafür ein, dass diese Systeme, die ohnehin da sein werden, Teil der Lösung sind und macht das. Und dafür haben wir halt wieder AI entwickelt und dann sinken die Stromkosten für alle, auch für Oma Erna, die irgendwie nur eine Einzimmerwohnung hat und sehr wenig Strom verbraucht. Insofern ist mir keine inhaltliche Kritik bekannt, die auch hält, weil es am Ende wirklich darum geht, bei 1,5 Grad ein System zu finden, ein Marktmodell zu finden, was für alle die Probleme der Dysfunktionalität, die wir teilweise heute haben, löst. Und das ist, merkst du wahrscheinlich schon an meiner Antwort, mir nehme ich auch persönlich, weil das ist eben genau nicht der Fall. Wir sind oft im Clinch mit Old Solar, nennen wir das. Das heißt also mit Unternehmen, die auch gut verdient haben an den Subventionen, die es in dem Bereich gab und gibt. Wir setzen uns für ein Ende aller Subventionen ein. Wir brauchen ein Marktmodell, was intelligent und automatisiert dem Rhythmus der Erneuerbaren folgt. Und dann wird es auch günstiger für alle. Und wie gesagt, diese Roland-Berger-Studie mit den 255 Milliarden, das ist auch nichts, was wir uns einfach ausgedacht haben, sondern das ist einfach Physik und Mathematik. Und insofern ist uns das ganz wichtig, dass es hier nicht um ein System für wenige geht, sondern um einen Ansatz, der uns hilft, das wahrscheinlich größte Problem, was es zurzeit gibt. Das ist ja egal, ob wir über Klima sprechen, über wirtschaftliche Leistungsfähigkeit, über AI, all das braucht viel Energie. Und die sollte am besten sauber sein und die sollte am besten nicht aus autokratischen Staaten kommen, wie wir gerade sehen. Inflation möchten wir auch nicht haben. Insofern belasse ich es dabei. Aber das System, was wir entwickeln, hat den Anspruch, das Operating System zu werden, um eben in ganz Europa im Übrigen dieses Ungleichgewicht zumindest zu verringern, wenn nicht sogar ganz zu beseitigen und Energy Abundance, also saubere Energie im Überfluss für alle möglich zu machen. Und natürlich müssen wir irgendwo anfangen und diejenigen, die jetzt schon mitmachen, haben Vorteile, die andere nicht haben. Das finde ich aber auch okay.
1: Ich glaube, das ist so ein Punkt, den ich so in den Vorgesprächen auch gehört habe, dass es natürlich auch, ich sag mal, so eine Art Angst gibt, dass ihr dann das Operating System seid und damit auch bestimmt und das nicht offen genug ist. Also diese Sorge gibt's, glaube ich.
0: Also ja, erstens muss man das vielleicht nochmal in Perspektive setzen. Wenn man sich mal vorstellt, eine E.ON als größter Netzbetreiber Europas mit 14 Millionen Kunden und mit Infrastruktur, die monopolistisch betrieben wird, oder RWE mit großen Kraftwerkparks, wo es jetzt gerade ja darum geht, mit Steuergeldern Gaskraftwerke dauerhaft über Abgaben zu finanzieren, die nochmal alles teurer machen, und das ins Verhältnis zu setzen gegenüber einem Anbieter, der bis jetzt Hunderttausenden, also noch nicht mal Millionen von Menschen die Möglichkeit gibt, ihre Systeme, die ohnehin da sind, so einzusetzen, dass es die Strompreise für alle senkt, dann ja, also kann ich schon verstehen, das ist so ein Reflex, der dann oft kommt, aber alleine bei den Größenordnungen merkst du, dann müssen wir nochmal ein paar Millionen Kunden zusammenbringen und dann kann man irgendwann darüber sprechen, dass das eine Positionierung wird, die vielleicht wirklich das Operating System wird, aber das wollen wir ja auch und das finden wir auch unproblematisch, weil das Operating System macht ja nichts anderes als eine Echtzeit-Synchronisierung herzustellen zwischen der Erzeugung und dem Verbrauch, und die ist klug und die sollte ohnehin passieren, ne? Und da werden wir ja auch im Wettbewerb stehen mit anderen. Insofern, unser Ziel ist es sicherlich, dass wir wollen eine maßgebliche Rolle übernehmen, und die brauchst du auch, weil wie gesagt, die Herausforderungen auf der Energieseite, auch in der Energiewende, sind riesig und es gibt wenige Lösungen, die in der Lage sind, ohne Subventionen sofort Abhilfe zu schaffen, ne? Also die Netze kann man nicht schnell ausbauen, AI wird auch in Europa sehr groß werden müssen, weil durch den Zeitversatz die Datencenter auch hier nötig sein werden. Und man kann jetzt ja schon sehen, dass es ein soziales Thema wird. Und insofern, glaube ich, sollten wir uns lieber darauf fokussieren, zu überlegen, wie kann Europa aus dieser Misere sogar einen Gewinn ziehen, also sich auch einen strategischen Vorteil erarbeiten. Und das Konzept von Energy Abundance, finden wir, ist dort für Europa wie gemacht.
1: Sagt der Geschäftsführer von 1,5 Grad, Philipp Schröder, hier im Brand 1 Podcast, und wir sprechen gleich weiter. Philipp, du hast die künstliche Intelligenz oder ich sag mal euer Produkt, den Energiemanager Heartbeat AI, schon ein bisschen angesprochen hier und da. Und wir sprechen ja hier im Podcast in diesem Monat besonders über verschiedene Dimensionen auch von Arbeit. Wie verändert denn KI tatsächlich eure Arbeit im Konzern, im Unternehmen?
0: Also AI hat gerade in der Softwareentwicklung natürlich den größten Einfluss, weil am Ende künstliche Intelligenz erstmalig den Flaschenhals der Softwareentwicklung ja automatisiert. Das heißt, bis noch vor sehr kurzem war jedes Unternehmen, was Software schreibt, davon abhängig, dass man sehr, sehr gute Entwicklerinnen und Entwickler hat. Und das war immer der Flaschenhals und auch der Kostentreiber. Und dort ist der Kern der Anwendung. Das heißt natürlich, dass auch die Softwareentwicklung und das Produktmanagement dort sich massiv verändert. Das kann man sich so vorstellen, als wenn man bei Webern in den Raum geht und ihnen erklärt, dass man jetzt den mechanischen Webstuhl hat und dass auch im Übrigen jeder sogenanntes Vibe-Coding machen kann. Das heißt, man kann Software-as-a-Service-Produkte, die man vielleicht noch nutzt, extern selbst nachbauen und man kann Prozesse deutlich schneller automatisieren und am Ende ist die Entwicklung, also die Softwareentwicklung, kein Flaschenhals mehr, sondern tatsächlich sind Flaschenhals sehr gute Entscheidungen, Ideen, die helfen und direkt verwoben sind auch mit dem Geschäftsmodell. Das ist jetzt der Flaschenhals und das überfordert natürlich auch ein bisschen in einer positiven Art und Weise jetzt auch uns als Unternehmen, weil auf einmal ist halt dieser Punkt nicht mehr da, verdammt, wir brauchen da 100, 200 neue Entwicklerinnen und Entwickler, sondern man kann sehr schnell eigene Vertikalen und Ebenen über Software abdecken und das automatisiert. Und das verändert den Umgang mit Software, es erweitert auch den Kreis derer, die mitwirken können, was wir sehr positiv finden, weil einfach viel mehr Menschen aus der Produkt- und Geschäftsebene, Business-Ebene mit reingehen können. Und auf der anderen Seite bringt es ein komplett neues Selbstverständnis in die Entwicklung. Und das ist eine kreative Explosion, eine Produktivitätsexplosion, die wir sehen. Und mal ein Beispiel, also 90% unseres Codes, und wir haben relativ viel Software auf der energiewirtschaftlichen Seite und der Handwerksseite, wird mittlerweile automatisiert geschrieben. Der wird natürlich vorgegeben und auch in der Quality Assurance überwacht von unseren Entwicklerinnen und Entwicklern, führt aber auch dazu, dass wir sowas erreichen, das nennen wir Peak OPEX, das ist also Peak Personalkosten, wenn man so will, weil wir einfach sehen, dass wir mit der jetzigen Anzahl an Mitarbeitenden nicht mehr weiter ins Wachstum gehen müssen, weil man am Ende die Produktivität eines jeden Entwicklers verzehnfachen kann. Ehrlicherweise wissen wir noch gar nicht, wo das Ende der Produktivitätssteigerung da ist. Und das ist eine extrem spannende Phase, ne? Also das heißt, das ist der Kernbereich, da trifft AI halt voll ins Schwarze. Und ansonsten haben wir natürlich die üblichen Themen. Also wir haben uns für einen Hyperscaler aus entschieden und das ist Google in dem Fall. Das heißt, wir können auch, alle Mitarbeitenden können auch mitarbeiten, um eigene, sag ich mal, Automatisierung auszuprobieren. Da sind wir schon ziemlich weit, aber das ist eher ein Booster, eine Begleitung des täglichen Tuns, ne, vom Callcenter bis in die Elektroplanung. Und in der Softwareentwicklung ist es wirklich, da verändert sich das Geschäft an sich und zwar fundamental.
1: Ja, also bei den einen ist es quasi der Assistent, so wie er auch immer verkauft wird, der Dinge einfacher macht und beim anderen ist es schon, und das stelle ich mir schon auch durchaus anstrengend vor, eben nicht mehr, wir machen dieses eine Projekt, weil darauf haben wir uns jetzt committed, sondern wir können jetzt 100 oder vielleicht sagen wir mal 50 irgendwie machen.
0: Ja, genau, das ist das typische Queuing, ne? Also dieses, dass man sich anstellen muss, um dann irgendwann dran zu kommen für das eine coole Feature, das ist weg. Ich glaube, die größte Herausforderung liegt darin, dass Claude, AI und ganz viele andere Anwendungen schon dazu führen, dass sich auch viele überschätzen. Das heißt, man muss sehr aufpassen, dass man aufgrund der unglaublichen Opportunität, weil man kann jetzt ja alles machen und zwar gleichzeitig, nicht über die eigenen Füße fällt, ne? Und deswegen braucht man, glaube ich, eine gesunde Balance zwischen, sage ich mal, Menschen, die willens sind, radikal in Anwendung zu gehen und Breaking Glass Mentalität haben und auf der anderen Seite auch den Gegenpol, der gerade bei Cybersecurity, aber auch bei dem Thema Fokus aufpasst, ne? Also insofern, wir müssen damit auch gerade umgehen. Es ist auf der einen Seite herrlich erfrischend und auf der anderen Seite auch unglaublich überfordernd, weil natürlich auch plötzlich jeder eine Meinung haben kann, inklusive des CEOs, also des Geschäftsführers, und auch das ist nicht immer gut. Ja.
1: Wie macht ihr das denn?
0: Ja, also das ist gut. Wir haben begonnen damit, also das Erste, was du machen musst, ist, du musst dich entscheiden, wie kannst du die Mitarbeitenden im Tagesgeschäft einbeziehen. Dafür haben wir unsere Software so aufgebaut, dass wir Schnittstellen haben, wo mit AI-Applikationen unsere Mitarbeitenden selbst ran können. Das heißt, die können datenschutzkonform selber Zugang haben zu den Datenstacks und dann können die anfangen mit verschiedenen Systemen zu spielen, ja, also oder Dinge auszuprobieren in der Automatisierung. Das ist die Ebene Tagesgeschäft. Dann gibt's die Ebene Entwicklung. Da muss man sich ja vor allem entscheiden, okay, wie wird das Coding neu aufgebaut und wie wird auch QA gemacht? Also wie wird tatsächlich beauftragt für AI, dass eben der Code geschrieben wird und wie wird der überprüft? Das haben wir alles gemacht. Und oben streiten sich zwei, das ist auch angelegt so, zwei große Pole. Und das eine ist, dass wir so eine Art Fraktion der jungen Wölfe haben. Das sind einfach business-savvy Menschen, die Projektverantwortung haben, nah am Geschäft sind, die jetzt challengen und sagen, wir gehen rein, wir vibe-coden selbst auf der Sandbox, die wir gebaut haben, dass das eben im sicheren Raum stattfinden kann und fangen selber an, Wettbewerb zu machen gegenüber dem klassischen Produktmanagement und auch den klassischen Entwicklern. Und auf der anderen Seite haben die Entwickler die natürlich die Grundlagen hier auch geschaffen haben, die Möglichkeit, das Gleiche zu tun. Das heißt, wir versuchen wirklich, dann Wettbewerb der Ideen reinzubringen und auszuprobieren, was geht. Und wir müssen aber natürlich auf der anderen Seite auch dafür sorgen, dass das in einer Sandbox, also in einem sicheren Raum stattfindet. Und das macht gerade sehr viel Spaß, bringt viel Geschwindigkeit rein, aber ist natürlich auch neu, ne? Also gerade einige Entwickler, denen fällt es schon schwer. Und einige sind auch, glaube ich, noch am Hadern damit, ob das wirklich stimmt. Ne? Also ist es wirklich so, dass jetzt AI in der Lage ist, Software und Code grenzenlos zu erschaffen. Ne? Und ich würde dazu tendieren, das ist wirklich so, mit ein paar Einschränkungen. Aber es gibt auch ein paar andere Meinungen. Insofern ist das, glaube ich, ähnlich wie bei der Digitalisierung, nur noch schneller und brutaler. Und ja, ich denke, alle Unternehmen müssen sich da jetzt klar werden drüber, wie sie damit umgehen wollen. Und wir nehmen das offensiv an. Ne? Also wir gehen da voll rein.
1: Sagt Philipp Schröder im Brand 1 Podcast und ich sage vielen Dank für das Gespräch und vor allen Dingen auch für die Einblicke.
0: Dankeschön.
1: Und wenn ihr tiefer ins Thema Arbeit einsteigen wollt, dann empfehle ich euch das aktuelle Brand 1 Magazin mit dem Titel Der Job geht, die Arbeit bleibt. Darin geht es um die Zukunft unserer Jobs, veraltete Arbeitszeitgesetze im digitalen Zeitalter oder auch um Menschen, die für echte Sinnhaftigkeit radikale Neustarts wagen. Den Link zum Magazin findet ihr in den Shownotes und für analoges Lesen im Mai-Sonnenschein könnt ihr das Heft beim Zeitschriftenhändler oder bei der Zeitschriftenhändlerin eures Vertrauens kaufen. Wir vom Podcast Radio Detektor FM haben übrigens für euch mit Mission Energiewende auch noch den passenden Klimapodcast. 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Nächsten Freitag hört ihr dann hier das nächste Ergebnis unserer Arbeit. Und dafür bin ich mit der Soziologin Judith Muster und mit Susanne Risch von der Brand 1 verabredet. Wir wollen dann darüber diskutieren, wie es Führungskräften gelingt, einen Plan für Veränderungen dann auch wirklich in der Breite der Belegschaft zu vermitteln. Denn sehr oft hakt es nicht an der Analyse oder am Plan, sondern an der Kommunikation. Das dann kommende Woche. In diesem Sinne, gern bis dahin.
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1: Bei Metall denke ich meistens an Eisen, Gold oder vielleicht auch an Platin. Ein Metall, an das ich so gut wie nie denke, ist Palladium. Palladium gehört zu den Edelmetallen und ist seltener als Gold. Gleichzeitig wird es aber auch häufig verwendet. Vor allem in der Autoindustrie bei Katalysatoren oder auch zum Beispiel in der Herstellung von Medikamenten. Am Helmholtz-Zentrum Dresden-Rossendorf forscht Dr. Nora Schönberger mit der Gruppe PEP2REC daran, Palladium zu recyceln. Das ist bisher ziemlich aufwendig. Wie das funktioniert

0: Karton über Pfandflaschen bis hin zur Plastiktüte. Und auch Metall wird recycelt. Über Palladium wird dabei meistens nicht gesprochen. Dabei wird es in der Chemieindustrie und Automobilindustrie gebraucht. Was Palladium so besonders macht und wie es wiedergewonnen werden kann, darüber spreche ich heute mit Dr. Nora Schönberger, die Leiterin der Forschungsgruppe PEP2REC am Helmholtz-Zentrum Dresden-Rossendorf. Frau Schönberger, herzlich willkommen im Forschungsquartett.
1: Vielen Dank, schön, dass ich hier sein kann.
0: Palladium ist ein Edelmetall. Viele haben jetzt vielleicht nicht so ganz im Chemieunterricht aufgepasst oder wurde Palladium übersprungen so im Periodensystem. Was für Eigenschaften hatten das und wo wird denn das eigentlich eingesetzt?
1: Genau, also das ist richtig. Palladium ist ein Edelmetall und auch ein Platingruppenmetall. Und was es quasi interessant für uns macht, ist, dass es chemisch sehr vielseitig ist. Also das hat eine besondere chemische Eigenschaft, die es dem Palladium erlaubt, ein guter Katalysator zu sein. Das ist dadurch, dass es zwischen verschiedenen chemischen Zuständen, den Oxidationsstufen, sehr leicht wechseln kann, aber in den Zwischenstufen stabil genug bleibt, um mit anderen Molekülen reagieren zu können. Und diese chemische Eigenschaft nutzt das Palladium eben, um entweder Bindungen aufzubrechen oder eben auch neue zu knüpfen. Und aufgrund dieser Eigenschaft wird Palladium zum Beispiel in der Herstellung von Arzneistoffen eingesetzt oder zur Knüpfung von chemisch komplexen Molekülen, wie sie eben zum Beispiel in der Pharmazie oder in der Feinchemie eingesetzt werden. Und ein anderer großer Einsatzbereich für Palladium ist auch die Abgasreinigung in Autos, wo das Palladium eben hilft, schädliche Gase in nicht ganz so schädliche Gase umzuwandeln. Und neuerdings findet Palladium auch sehr viel Anwendung in der Wasserstofftechnologie.
0: Wir bauen Palladium ja an sich ab. Warum ist es problematisch, wenn wir Palladium jetzt einfach so verbrauchen? Warum muss denn das jetzt recycelt werden?
1: Genau, also das Palladium, das ist ein sogenannter kritischer Rohstoff. Das bedeutet, es ist relativ selten in der Erdkruste und wird auch nur in wenigen Regionen in der Welt in größeren Mengen gefördert. Das heißt, es ist also vergleichsweise wenig verfügbar, aber wie gerade gesagt, für die Industrie unglaublich wichtig. Also vor allem für die Automobilindustrie, die Chemie und auch die Elektrotechnik. Und wenn wir jetzt Palladium also in der Industrie einfach verbrauchen und nicht wiederverwenden, dann verlieren wir es ja quasi. Und das hat dann verschiedene Konsequenzen. Zum einen ist, wie gesagt, die Förderung von Palladium, das ist Bergbau. Das heißt, das ist unglaublich Energie- und Ressourceneffizienz. Also man muss ganz viel Stein aufbrechen, um eine kleine Menge an reinem Palladium, das dann eben zum Beispiel in der chemischen Industrie eingesetzt wird, gewinnen zu können. Und das geht mit unglaublichen Umweltbelastungen einher. Und zum anderen hat man natürlich dadurch, dass das Palladium nur in wenigen Regionen der Welt wirklich effektiv gefördert werden kann, eine gewisse wirtschaftliche und geopolitische Abhängigkeit, die wir uns einfach, also die wollen wir natürlich nicht, ne? Die Industrie möchte gerne unabhängig und sicher planen und agieren können. Und das sorgt aber eben auch dafür, dass die Preise stark schwanken. Also alles ein Einfluss. Und nicht desto zuletzt ist das Recycling eben auch sehr entscheidend, weil in den meisten Anwendungen Palladium tatsächlich in ganz kleinen Mengen eingesetzt wird. Und das verteilt sich dann aber in so komplexen Mischungen und geht eben ganz oft dann auch im ganz Kleinen, im niedrig konzentrierten verloren und gelangt so in die Umwelt. Und Palladium ist ein guter Katalysator, das heißt, das macht mit vielen Stoffen was und kann dann eben auch Effekte, wenn es irgendwie in die Natur kommt oder bei uns in der Nähe deponiert werden muss, gesundheitliche oder umweltschädliche Auswirkungen haben.
0: Es gibt ja jetzt bereits ein Verfahren, um Palladium zu recyceln. Dazu benutzt man eigentlich Kunstharze, habe ich nachgelesen. Warum forschen Sie jetzt an einem völlig neuen biologischen Ansatz? Also, wenn wir schon was haben, warum müssen wir das Rad nochmal erfinden?
1: Ja, also die Kunstharze, die werden tatsächlich auch ganz besonders in der chemischen und pharmazeutischen Industrie eingesetzt, weil sie dazu in der Lage sind, das Palladium super stark und fest zu binden. Das ist ein großer Vorteil, weil nach so einer chemischen Synthesereaktion muss das Palladium ganz sorgfältig abgetrennt werden, um eben solche giftigen Effekte oder sekundäre katalytische Reaktionen, die dann wieder das Syntheseprodukt verändern, zu vermeiden. Und dafür sind die Kunstharze bestens geeignet. Aber wenn man dann das Palladium von den Kunstharzen ja wieder runterlösen möchte, dann geht es nicht so leicht, eben weil das Palladium so stark gebunden ist. Das heißt,

0: Man muss dann entweder mit starken Säuren dran und die Kunstharze oder den Silizium-Support, auf dem der Palladiumbinder aufgebracht ist, den muss man dann entweder auflösen oder es wird sogar verarscht. Oder die Rückgewinnung ist sonst andernfalls nicht so effizient. Und das hoffen wir, dass wir das eben mit einem peptidbasierten Verfahren ändern können. Weil wir auf der einen Seite in der Lage sind, Peptide zu entwickeln, die ebenfalls mit sehr, sehr großer Bindungsstärke das Palladium binden können. Aber gleichzeitig haben wir die Möglichkeit, eben auch wieder einen Loslassmechanismus in die Peptide einzubauen, die es uns eben erlaubt, das Palladium umweltfreundlicher und nachhaltiger zurückzugewinnen und im besten Fall am Ende die Peptide für das nächste Palladium-Recycling wiederzuverwenden.
1: Sie haben gerade schon die Peptide angesprochen. Das sind winzige Eiweißketten. Aber wie funktioniert das genau? Können Sie das so ein bisschen erklären, wie ein Eiweiß jetzt Palladium, ja, wie das verschmilzt oder wie funktioniert das?
0: Also das funktioniert so. Peptide sind, wie gesagt, kurze Eiweißketten. Das bedeutet, das ist im Prinzip eine kurze Sequenz von Aminosäureketten. Und die Aminosäuren, aus denen eben unsere Eiweiße, unsere Proteine und auch die Peptide bestehen, da gibt es unterschiedliche und die haben unterschiedliche Eigenschaften. Und je nachdem, in welcher Reihenfolge man diese unterschiedlichen Aminosäuren anordnet, kann man den Peptiden verschiedene Eigenschaften verleihen und denen sozusagen was beibringen. Und wir können in unseren Laboren den Peptiden beibringen, Metalle und eben auch das Palladium mit großer Kraft und großer Genauigkeit zu binden.
1: Kann man das Verfahren eigentlich auch bei anderen Metallen als Palladium benutzen? Also Sie haben gerade gesagt, man kann den Peptiden so ein bisschen was beibringen. Können die auch einen anderen Trick als Palladium zu binden?
0: Ja, genau. Also man kann die Peptide grundsätzlich, wir haben die Hypothese jetzt noch nicht probiert, aber wir haben verschiedene Metalle ausprobiert. Noch nicht alle, aber einige industrierelevante. Und das ist sozusagen die große Stärke von unserer Technik, dass wir die Peptide sehr flexibel an unterschiedliche Materialien anpassen lassen können. Und dabei, und das ist eben besonders, können wir den Peptiden auch beibringen zwischen eigentlich chemisch sehr ähnlichen oder Metallen mit chemisch ähnlichen Eigenschaften auch zu unterscheiden. Und das ist natürlich insbesondere für eine Recycling-Anwendung, wo man Metalle oft aus komplexen Mischungen, wie zum Beispiel im Elektroschrott, rückgewinnen will. Das ist eine unheimliche Stärke unserer Technologie.
1: Der Vorgang, den Sie jetzt beschrieben haben, ist ja an sich ein natürliches biotechnisches Verfahren. Sie setzen aber auch auf künstliche Intelligenz. Wo kommt denn die KI bei Ihnen zum Einsatz?
0: Also im Moment setzen wir tatsächlich noch keine künstliche Intelligenz ein. Das ist aber der Plan sozusagen für eine spätere Phase der Nachwuchsgruppe. Jetzt gerade schaffen wir die Grundlage, um es uns später dann mithilfe von der KI viele Arbeitsschritte ersparen zu können. Und in meinem Team, wie Sie schon sagen, kombinieren wir ja diesen experimentellen biotechnologischen Ansatz zur Peptididentifizierung oder zum Peptiddesign mit aktuell einem rationalen Designansatz. Das heißt, wir nutzen die Daten aus unserem Labor und unsere Erfahrungen mit der Entwicklung von metallbindenden Peptiden, um das Ganze in den Computer zu übersetzen und Programme zu schreiben, die uns dabei helfen, die Peptide zu entwickeln. Also unser Wissen, was wir aus den Experimenten lernen, übersetzen wir in ein Computerprogramm. Und dieses Computerprogramm, das arbeitet sozusagen numerisch und kann unsere Peptide ja so evaluieren, dass es die Wahrscheinlichkeit, dass die tatsächlich dann am Ende im Labor funktionieren oder in der Technologieanwendung vorhersagen. Das ist sozusagen der Punkt, an dem wir jetzt gerade sind. Und in Zukunft können wir mit diesem rationalen Design, was aktuell noch viel Handarbeit bzw. einzelne Computerprogramme ist, können wir damit dann eine künstliche Intelligenz trainieren, die in der Lage ist, auf große kurierte Datensätze, die aktuell leider noch nicht existieren, aber da arbeiten wir dran. Und anstatt, dass wir es eben händisch machen, uns unsere Peptidsequenzen, die mit hoher Wahrscheinlichkeit Palladium binden, vorherzusagen.
1: Und dann kommt es tatsächlich so, dass man sagt, okay, ich möchte ein Peptid, das das und das kann, und dann würde die KI sagen, ja, mach doch das im Labor, und dann ist eine hohe Wahrscheinlichkeit da, dass das funktioniert, oder?
0: Genau, die Vision ist, dass der Computer, die KI, das Computerprogramm uns eine Peptidsequenz vorschlägt, die wir dann testen und am Ende in eine Technologie umsetzen können.
1: Wir sind mit der KI ja schon so ein bisschen, haben so ein bisschen in die Zukunft geguckt. Aber was ist jetzt Ihre Vision für das Ende des Forschungsprojekts? Werden wir Palladium im industriellen Maßstab nachhaltig recyceln können oder gibt es noch ein anderes Ziel?
0: Ja, also wir haben jetzt noch etwas mehr als 3 Jahre, bis wir mit der Nachwuchsgruppe am Ende sind. Meine große Vision dafür ist, dass wir so weit sind, ein neues peptidbasiertes Trennverfahren zur Rückgewinnung von Palladium entwickelt zu haben. Aber realistisch ist es so, dass wir an diesem Zeitpunkt noch nicht so weit sein werden, dass das Verfahren industriell eingesetzt werden kann. Also dafür sind die verbleibenden 3 Jahre Entwicklungszeit nicht ausreichend. Aber unser Ziel ist ganz klar, dass wir dafür die Grundlage schaffen, um das in die Industrie übersetzen zu können. Also wir wollen zeigen, dass der Ansatz funktioniert, wo die Vorteile liegen und wo eben dann auch der konkrete Mehrwert für eine Industrie im Vergleich zum Beispiel zu den Kunstharzen liegen würde. Und darüber hinaus wollen wir eben auch auf einer eher grundsätzlichen Ebene große Fortschritte machen. Das heißt, wir möchten dahin kommen, dass Peptide für ressourcentechnische Fragestellungen grundsätzlich nachhaltig und wirtschaftlich sinnvoll hergestellt werden können. Also nicht nur die Designentwicklung, sondern dass das Peptid als Rohstoff auch einer ökonomisch und auch ökologisch sinnvollen Weise zur Verfügung gestellt werden kann. Und dabei ist ein wichtiger Punkt für uns, dass das alles in einem Zeitraum stattfindet, dass der Entwicklungsaufwand, bis ein neues Peptid für ein bestimmtes Zielmetall oder einen bestimmten Abwasserstrom aus der Industrie genutzt werden kann, dass der Entwicklungsaufwand geringer wird. Genau, und daran arbeite ich auch mit meinem Team.
1: Was heißt kürzer? Auf welche Zeitspanne schielen Sie da so? Also dauert das dann ein Jahr, ein halbes, einen Monat, eine Woche?
0: Also ich denke, wenn wir von dem Zeitpunkt, an dem wir wissen, wir brauchen jetzt ein Peptid für eine ganz bestimmte Anwendung, zu wir haben ein Peptid und können das in eine Anwendung überführen, in ein Trennverfahren, wenn in der Zwischenzeit nur ein halbes Jahr vergeht, dann wäre das sehr wünschenswert. Aktuell ist es noch deutlich länger.
1: Das sagt Dr. Nora Schönberger, Leiterin der Forschungsgruppe PEP2REC am Helmholtz-Zentrum Dresden-Rossendorf. Vielen Dank für das spannende Gespräch.
0: Ganz herzlichen Dank, es hat mir viel Spaß gemacht.
1: Außerdem an dieser Stelle auch einen großen Dank für die Produktion der Folge. Die kam diese Woche von Benjamin Serdani. Das war's mit dem Forschungsquartett für diese Woche. Jeden Donnerstag erscheint eine neue Folge. Und wir freuen uns, wenn ihr wieder reinhört. Und wenn ihr einem wissenschaftsbegeisterten Menschen davon erzählt. Ich bin Wieland Mikulajczyk. Vielen Dank fürs Zuhören. Bleibt neugierig und bis zum nächsten Mal.
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1: Saxophon ist eigentlich auch ein Instrument, was uns, da spreche ich wahrscheinlich auch für dich, mit uns als letztes einfällt.
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4: Ihr hört den Podcast, in dem Musikerinnen und Musiker blank ziehen, indem sie ihre Songs Spur für Spur auseinandernehmen und erklären, wie sie entstanden sind. Ich bin Gregor Schenk. Ines Schäfer und Demian Kappenstein lernen sich 2012 an der Musikhochschule in Dresden kennen, bei einer 90er-Party. 2016 gründen sie die Band Aetna. Aus ihrer Jazz-Vergangenheit nehmen sie die Lust am Improvisieren mit und bewegen sich fortan Richtung Elektropop. Ihr Debütalbum Made by Desire nehmen sie in den legendären Hansa-Studios in Berlin auf, wo schon David Bowie ein- und ausgegangen ist. Moses Schneider produziert das Album, der arbeitet sonst unter anderem mit Tokotronic und ist bekannt dafür, Bands live im Raum und in ihrem besten Moment festzuhalten. Richtig gut gelungen ist das zum Beispiel bei dem Song Ruining My Brain, den Ines und Demian in dieser Folge auseinandernehmen. Viel Spaß mit Aetna in Tracks and Traces.

0: Ich bin Demian, ich spiele Schlagzeug und was sonst noch so anfällt, bisschen Elektronik und so bei Edna.
1: Und ich bin Ines und ich singe und ich spiele Bass-Synthesizer und normale Synthesizer. Wir haben uns letztes Jahr, Anfang Januar, dafür entschlossen, ein Album aufzunehmen, unser erstes Album. Und wir hatten schon den Termin im Hansa-Studio im April. Und wir hatten im Jahr davor Schrottwichteln gemacht mit unseren Technikern und mit unserem Lichtmann und Manager und so. Und bei dem Schrottwichteln hat Demian so einen Walkman bekommen.
0: Der eigentliche Hauptgewinn, dachte ich. Erwin, unser Tontechniker, hatte den mitgebracht und ich habe es dann aufgesetzt und es war sogar eine Simple Minds Kassette drin und dann musste man aber feststellen, dass die total krass leiert. Also der Walkman hatte ein Leierproblem und alle haben sich total kaputt gelacht, dass sich das doch als eher eine Niete rausstellte.

0: Wir haben dann angefangen, alte Kassetten mitzuhören von uns, die noch so rumflogen. Und da sind Kassetten aus meinem Schlagzeugunterricht drin gelandet, wo Jazz-Samples und auch so Mitspielrhythmen von Schlagzeugcomputern drauf waren. Und die haben wir quasi mit diesem kaputten Walkman zusammen abgesampelt auf unsere Sampler und die haben uns quasi inspiriert zu diesem Beat und sind auch teilweise als Klangcollagen mit dort eingeflossen. Der Originalloop war ein Schlagzeug-Mitspiel-Loop auf einer Überkassette von 1998, also als ich noch in Euskirchen in den Schlagzeugunterricht gegangen bin. Mein Schlagzeuglehrer Peter Kallenborn hat mir dann immer am Drumcomputer Roland R5 die Rhythmen vorprogrammiert und die hat er mir dann auf die Kassette aufgenommen und dann konnte ich die zu Hause mitüben. Und das ist so eine Art Latin, ich glaube so eine Art Bossa-Rhythmus. Und irgendwie ist der auf der Kassette rückwärts drauf. Also ich musste es dann rückwärts abspielen, um überhaupt zu hören, was der Ursprung war. Also ich weiß nicht, ob es irgendwie auf den falschen Tonkopf aufgenommen hat oder wie das entstanden ist. Aber jetzt, wenn man die Kassette abspielt, ist dieser Loop quasi so rückwärts. Und den haben wir uns quasi abgesampelt und der macht so eine bisschen geheimnisvolle und auch kaputte Atmosphäre. Das Saxophon ist ebenfalls, was auf der Schlagzeugübekassette war, so ein, ja, wie so ein kleines Stück Saxophon-Solo drauf. Dieses eierige Saxophon, da habe ich einfach nur einen Ton rausgenommen und eine kleine Tonvariation, damit ich irgendwie was anderes habe als eine Glocke oder so. Und das ist dann so eigen gewesen, dass wir gedacht haben, das ist eigentlich cool. Und Saxophon ist eigentlich auch ein Instrument, was uns, da spreche ich wahrscheinlich auch für dich, mit ja, uns als letztes einfällt.
1: Ist nicht unser allerdolstes Lieblingsinstrument.
0: Und insofern war das cool, dass wir da eigentlich mit unseren Frieden mit dem Saxophon finden konnten. Wir jammen immer im Proberaum viel rum und nehmen uns dabei auf und da ist dann quasi so eine Art raue Version schon entstanden von dem Song. Und das haben wir dann dem Moses vorgespielt und ihm ja, zeigen wollen, wo die Reise denn hingehen könnte. Und das war damals schon sehr wild, weil es ging immer hin und her.

0: Wir hatten 5 Tage das Hansa-Studio und haben davon dann 4 genutzt und haben jeden Tag so zwischen 2 und 4 Songs aufgenommen. Und wir sitzen an unseren Instrumenten in unseren kleinen Kabuffs und jammen den Song so, also spielen die Sachen an und singen da so Teile draus und er stellt den Sound ein zusammen.
1: Ja, gefühlt ewig, ne? Also es geht dann irgendwie sowas wie eine Dreiviertelstunde, genau. Spielt man den gleichen Groove oder den gleichen Song für sich.
0: Ja, auf den Fragmenten spielt man da irgendwie rum. Man will natürlich noch nicht das ganze Ding anspielen, weil man dann denkt, nee, man nimmt sich dann die Energie dafür, deshalb macht man so irgendwas drumherum, dass er den Sound einstellen kann. Dann war es so, okay, jetzt bin ich bereit, jetzt könnt ihr anfangen. Und dann haben wir das eingespielt und waren danach so voll so, krasses Gefühl irgendwie, gehen so in diese Abhöre, Moses so voll happy, riesenbreites Grinsen auf seinem Gesicht und wir haben uns auch irgendwie ganz crazy besonders gefühlt. Jedenfalls, was ich damit sagen will, das ist kompletter One-Take. Da wurde danach nichts mehr drauf gemacht oder irgendwas, sondern wir haben das zum ersten Mal im Studio da so gespielt und das ist es.
1: Moses, der war eigentlich wie so ein verrückter Professor, der einfach sehr, sehr viel mit Delays und analogen Effekten hantiert. Und deswegen hat Moses halt auch ewig immer erst eingestellt. Also der Sound muss bei dieser Art von Arbeit eigentlich vorher stehen. Und dann wird aufgenommen und dann kann man auch nicht mehr viel dran machen. Und deswegen war es auch so besonders, weil er eigentlich mit dem Spielen zusammen mit uns auch die Produktion macht oder improvisiert. Und das ist eigentlich was, was für alle Beteiligten dann gleichzeitig total spannend und überraschend auch ist. Bei dem Schlagzeugbeat klanglich ist es ein Hybrid aus Elektronik und akustischem Schlagzeug. Also wir haben damals die Bassdrum sowohl akustisch aufgenommen als auch mit einem Triggersignal aus einem analogen Bassdrum-Synthesizer. Und für die Aufnahme ist nur dieses Triggersignal dann verwendet worden. Das heißt, alles, was Spielgefühl angeht, ist quasi komplett durch und live gespielt, aber das Saxophon auf einem Samplepad und der Bassdrum-Trigger gespielt.

praktisch entstanden. Ich finde diese Gratwanderung spannend. Ab wann klingt ein elektronischer Sound organisch und was braucht er eigentlich, um als vermenschlicht durchzugehen? Und auf der anderen Seite, wie kriegt man Klänge aus dem Raum in eine Maschine, sodass man das Gefühl hat, die unterhalten sich auf einer Ebene? Und da ist halt auch als Kit diese Studiotechnik, neben dem, dass man auch akustische Signale und das Schlagzeug so experimentell durch Schrott oder durch Sachen, die man drauflegt, verfremdet und dass man es dann nicht gleich so klischeemäßig zuordnen kann.

Ich habe den Moog Mini Tower. Ich hatte mal den Little Fatty. Den habe ich auch noch, aber der ist relativ groß und den kann man nicht so gut mitnehmen. Und dann habe ich mir irgendwann die kleine Version mit einem MIDI Keyboard zugelegt. Und ja, das ist ein Sinuston und der Filter Cutoff ist so schön aufgedreht bis zu einem Grad, wo ich es noch schön finde.

0: Werbeflächen und ich suche da immer ganz viel und bleib aber doch öfters bei den gleichen dann wieder hängen. Und in dem Fall ist es eine nordische, keltische Flöte mit schönen Chorus reingedreht. Und ich mag halt an diesen Flächen immer, dass die so eine große Welt erstmal aufmachen, ohne dass da jetzt eine große Heilfahne drauf ist, sondern dadurch, dass die stehen, machen die das schon. Und dann freue ich mich immer, wenn ich dann darüber singen kann, wenn schon sowas steht, so im Raum steht.
1: Das ist eine schöne Einladung.
0: Ja, genau. Ruining my brain again. Ruining my brain again. Ich habe ja neben meinem Freund dieses. Das nennt sich Hämmervibrato. Eigentlich das ist so eine Übung, wenn man das lernen will. Also Edith Piaf hat zum Beispiel damals dieses Hämmervibrato benutzt.

0: Und ich habe da öfters mal mit rum experimentiert und wenn Demian und ich so anfangen zu jammen, dann will ich natürlich auch schon was dazu singen. Und ich gehe immer so ran, dass erst die Melodie stehen muss und dann fange ich an, einen Text zu schreiben. Ich kann das andersrum gar nicht. Und dann ist es aber meistens so, dass mir irgendwelche Sachen aus meinem Unterbewusstsein da schon irgendwie so hochkommen an Textfragmenten oder halt irgendwelche Sounds, die ich halt irgendwie dann so cool finde, dass ich es wert finde, dass die dann auch in dem Song später Platz haben. Und so ist es bei diesem auch.
1: Ruining my brain again.
0: Da ist auf jeden Fall so ein Doppelungseffekt schon. Ich singe mit dem Effektgerät quasi. Die Stimme nimmt es quasi auf und gibt es um eine Millisekunde versetzt wieder. Das ist der Effekt, der da auf der Stimme drauf ist.
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0: Demian hat sich noch nicht dazu überwunden, selber auch mitzusingen. Und deshalb mache ich den immer an.
2: Das ist noch mein Vertreter, ja. Bis ich mich traue, die zweiten Stimmen selber dann zu singen.
0: Ich hatte auch schon sowas ähnliches wie Rune in My Brain so da in diesen Proben gesungen, ohne dass ich jetzt wusste, worum es jetzt in dem Lied gehen sollte. Ja, und dann waren die und ich spazieren und ich dachte so, okay, worum geht's in dem Song, worum es da kann sehen? Und er so, du singst doch sowas wie Rune in My Brain, dann lass es doch einfach darum gehen. Ich dachte so, ja, geil. Das ist irgendwie voll oft so gewesen beim Jam, beim Schreiben, dass der Text vom Refrain oder das Thema des Liedes in dem Refrain schon beim Jam irgendwie durch einzelne Wörter schon entsteht. Und das ist irgendwie wie so ein Kuss des Universums oder so, wie so ein Geschenk, weil das sind auch eigentlich immer Themen, die mich irgendwie sowieso auch beschäftigen. Und dann muss ich eigentlich nur nachforschen und dann entsteht da relativ schnell auch der Rest des Textes, der auch einfach für mich Sinn ergibt.
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0: Das Hauptthema sind Panikattacken. So ein Zustand, der einfach komplett realitätsfern ist. Und auch der Moment, wenn sich abzeichnet, scheiße, es ist jetzt bald wieder so weit und man kann eigentlich nichts mehr dagegen tun, außer zu sagen, okay, ich warte jetzt dieses krasse Gewitter ab. Ich weiß nicht, wie lang es dauert, ich weiß nur, dass es vorbeigeht. Und dein Kopf erzählt dir auf einmal irgendwelche Sachen, die wirklich einfach realitätsfern sind und du bekommst einen Schweißausbruch und krasses Herzrasen. Und darum geht es.
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0: Irgendwann war ich mit meinen Eltern, sind wir in irgendein Restaurant gegangen und da war einer, der war komplett verwirrt und sah aus wie ein Obdachloser und relativ krass auf Drogen. Und der hat die ganze Zeit gesagt, ich habe die schwarze Sonne gesehen, ich habe die schwarze Sonne gesehen. Und ich finde es irgendwie als Bild total interessant, die schwarze Sonne, die Sonne ist gestorben.
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0: Wenn man diese Panikattacken hat, heißt das ja nicht, dass man ständig labil ist oder ständig schwach oder ständig depressiv, sondern man sieht die Sonne schon eigentlich die ganze Zeit. Nur wenn diese Panikattacken kommt, ist diese Sonne auf jeden Fall ganz schnell, ganz weit weg. Und man weiß schon, dass es kommt und man kann eigentlich nichts dagegen machen. Und das ist natürlich in dem Moment auf jeden Fall eine krasse Machtlosigkeit, die man da spürt.
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0: Dein Gehirn erzählt dir auf einmal Sachen, die einfach nicht stimmen. Die erzählen dir, du bist scheiße, die erzählen dir, du bist dumm, die erzählen dir, du kannst nichts, die erzählen dir, du bist es nicht wert. Und wenn aber die Sonne da ist und wenn es dir gut geht, wenn du keine Panikattacke hast, dann hast du diese Gefühle nicht. Und das sind quasi die Gedanken, die dich anlügen auf einmal.
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0: Der therapeutische Versuch der Akzeptanz. Irgendwie ist es ja Fluch und Segen, wenn man das kennt, diese Zweigleisigkeit, die man so haben kann mit so Panikattacken. Wenn es einem normalerweise im Alltag vielleicht auch oft gut geht und dann man einfach in so ein Loch reinkommt. Und ja, es bringt nichts, versuchen zu wollen, irgendwie, dass es die zu negieren, zu sagen, nee, ich hab das nicht, gibt's nicht mehr. Sondern man muss irgendwie lernen, damit umzugehen und dann auch zu wissen, hey, die gehen auch wieder vorbei. Zu sagen, ja, scheiße, aber ich hab das halt, so ist es halt.
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0: Ja, das ist das die komplette Anarchie in meinem Hirn dann. In dem sich selber ruinierenden Gehirn, weil es sich selber irgendwelche Sachen sagt und erzählt. Und mach das, irgendwelche, ich muss doch, ich muss, oh Gott, ich muss das, du musst das. Ich wollte das darstellen, wie sich das anhört, wenn man in so einer Panikattacke ist, weil man sitzt vielleicht irgendwo oder liegt sogar irgendwie im Bett oder geht spazieren, aber innerlich ist es komplett Chaos und du brichst einfach ineinander und hörst tausend Stimmen und weißt nicht mehr weiter und hast Angst und Schweißausbrüche. Und das soll das darstellen. In der Retrospektive habe ich gedacht, Alter, krass, das ist so ein bisschen Trainspotting auch. Dieses Lage. Also so, der repetiert ja auch sowas vor sich her und schreit das so ein bisschen und dann kommt. Und dann so, ja, krass.

0: Wir lieben Überraschungen. Also sowohl die Hörer zu überraschen, als auch uns selber und irgendwie Wendungen zu finden, wo wir selber nicht damit gerechnet hätten, dass das jetzt kommt. Und das ist so ein Beispiel dafür. Zu dem Zeitpunkt haben wir auch so ein Retro-Flash gehabt, so ein 90er Retro-Flash. Und auch, ich kann mich erinnern, dass wir kurz vorher mit Freunden zusammen feiern waren und da dann auch so eine Art YouTube-Party 90er Techno- und Euro-Trash-Sachen zusammen abgelaufen ist.
1: Wir sind ja sowieso auch beide große Fans von, ich denke nur an den Clown, der durch diese Röhre geht.
0: Prodigy.
1: Der ist eine Woche gestorben, bevor wir ins Studio gegangen sind. Ne?
0: Ja, das war auch so ein bisschen im Studio so ein
1: Thema, so was uns
0: voll, also, so ein Flashback, ja. Weil wir dann auch zusammen in den Pausen, wenn gerade noch der Kopf nicht voll genug war, wir uns dann Videos von Prodigy.
1: Ja, und das irgendwie schon auch das begleitet hat.
0: Ja. Haben wir viel geguckt.
1: Ja, eigentlich war schon so Firestarter, finde ich, von diesem Tunnel, was immer weitergeht, finde ich, ist das eigentlich schon so eine Inspiration.
0: Und so ein Drive.
1: Ja. Also, The Knife finde ich großartig und ich finde die Sängerin, die hat ja noch andere Projekte, mega. Als ich irgendwie so in den Teenie-Jahren war, bin ich immer mit einer Freundin in Clubs gefahren, natürlich illegal. Und da haben wir immer dieses Lied, It was me on that road and you couldn't see in the flashlight. It was me on that road and you couldn't see me in the flashlights and explosions. Dieses Lied von ihr, aber eben nicht mit dem Projekt, sondern mit dem anderen Projekt. Wie heißt es an? Reuskopf, genau. Ich habe das geliebt und mit unserem Projekt Aetna kam halt dauernd so diese Referenz, ja, das klingt wie The Knife und so. Und ich finde das voll das Kompliment, weil ich das voll geil finde, was sie macht. Und ich kann es auch ein bisschen verstehen, wo es herkommt, weil die Musik von ihr ist halt auch elektronisch. Und sie hat halt einfach
0: einen Stimmeffekt.
1: Sie hat einfach eine geile Stimme. Und deshalb ist sie Nein, aber sie singt halt sehr expressiv. So. Und da erkenne ich mich auf jeden Fall auch wieder mit diesem lauten Singen. So, da muss irgendwas raus.

0: Im Konzert weitet sich dieses Stück regelrecht zu so einem kleinen Rave aus. Also wir arbeiten inzwischen an dieser Stelle mit so einem Techno-Drum-Computer, wo wir quasi selber live mixen und gleichzeitig tanzen können. Und das ist auch was, was wir früher live so nicht gemacht haben, also was auch irgendwie neu ist. Und der Song hat uns da eigentlich so mit reingebracht. Also dass man mitten im Konzert eigentlich das Gefühl bekommt, man
1: schmeißt alles hin und steht auf.
0: Und jetzt raven und tanzen wir einfach ab. Und das ist jetzt zusätzlich zu dieser Stimmung, die der Song macht, auf jeden Fall das, was ich mit dem Song auch verbinde. Also eigentlich auch so ein bisschen so eine Befreiung von Denkmustern, was jetzt zum Beispiel, ich muss immer am Schlagzeug sitzen, Ines muss immer am Keyboard sitzen, sondern nein, wir können auch,
1: rumspringen
0: und Elektrospuren quasi regeln und Spannungsaufbauten, die eher aus der elektronischen Musik kommen, einfließen lassen.

Das sind Edna in der 11. Folge von Tracks and Traces. 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Danke fürs Zuhören. Ich bin Gregor Schenk. Bis zum nächsten Mal.

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1: Mit einem einfachen Speicheltest herausfinden, woher man kommt. Solche DNA-Tests für zu Hause sind in den letzten Jahren immer beliebter geworden. Erst in den USA, seit ein paar Jahren sind sie auch bei uns angekommen. Mit solchen Tests lässt sich dann grob die Region herausfinden, wo die eigenen VorfahrInnen möglicherweise mal gelebt haben. Das Ganze geht aber natürlich noch viel größer gedacht. Woher kommen denn eigentlich wir Menschen? Was wissen wir über unsere Vergangenheit und was können wir aus ihr lernen? Darum geht es in dieser Staffel Ach Mensch. Und damit hi und herzlich willkommen. Ich bin Eileen Fruzina.
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1: Wir fangen an mit einem sehr weiten Blick in die Vergangenheit, nämlich mehrere 10.000 oder sogar 100.000 Jahre zurück und fragen uns, woher der moderne Mensch, also wir, kommt und von wem wir abstammen. Und genau das erforscht Johannes Krause. Er ist Direktor am Max-Planck-Institut für evolutionäre Anthropologie in Leipzig und sein Forschungsschwerpunkt ist die Archäogenetik. Von wem stammen wir denn nun ab, Herr Krause?
3: Ja, also wir sind Menschen und es gab natürlich in den letzten paar Millionen Jahren eine ganze Reihe von Menschen, die wir dann auch als Urmenschen bezeichnen. Und aus diesem ganzen Busch von unterschiedlichen Formen von Urmenschen hat sich unsere Linie irgendwann abgespalten, der Homo sapiens. Also das heißt, wir gehören zur Gattung Homo und wir haben uns von unseren nächsten ausgestorbenen Verwandten, von denen wir zumindest wissen, den Neandertalern, vor so ungefähr 500 bis 600.000 Jahren getrennt. Wir sind in Afrika entstanden, das heißt, wir sind ein afrikanischer Urmensch, der sich von dort aus dann auf der ganzen Welt ausgebreitet hat. Und diese Ausbreitung ist ungefähr 50.000 Jahre her. Also vor 50.000 Jahren haben sich die Urfrühmenschen, die modernen Menschen, die Vorfahren von uns Menschen heute aus Afrika herausbewegt, sind nach Europa, Asien, Australien eingewandert und dann so vor 15.000 bis 20.000 Jahren dann auch nach Amerika und haben dann innerhalb dieser 50.000 Jahre den letzten Winkel dieser Erde besiedelt, wie die Osterinseln oder sogar die Arktis.
1: Mhm. Und warum können Sie das heute so genau sagen?
3: Also es gibt natürlich verschiedene Disziplinen, die sich mit der Vergangenheit beschäftigen und mit der Herkunft des Menschen. Es gibt die Anthropologie, die schaut sich die Fossilien an, die kann uns etwas darüber sagen, welche Urmenschen gab es in den letzten 6 bis 7 Millionen Jahren, nachdem wir uns von unserem nächsten lebenden Verwandten, dem Schimpansen, abgespalten haben. Und dann gibt es natürlich andere Disziplinen wie die Archäologie, die beschäftigt sich mit den Überbleibseln, mit den Werkzeugen zum Beispiel, die Menschen zumindest in den letzten 2 bis 3 Millionen Jahren angefertigt haben. Vorher haben sie noch keine Werkzeuge gehabt und natürlich dann auch später Behausungen oder dann auch natürlich komplexere Technologien, die sie hervorgebracht haben in den letzten paar tausend Jahren. Und dann gibt es das, was wir jetzt machen, die Archäogenetik, die beschäftigt sich tatsächlich mit der DNA von den Menschen aus der Vergangenheit, um dann direkte Verwandtschaftsanalysen durchzuführen, so wie wir das auch heute für Stammbaumkunde machen oder für Vaterschaftsanalysen. Und ähnlich können wir das im Prinzip auch mit der DNA aus den alten Knochen durchführen.
1: Das ist ein guter Stichpunkt, die Archäogenetik. Ich weiß, Archäologie, da kann ich mir vorstellen, da gehen Leute zu Ausgrabungen und arbeiten dann dort vor Ort. Bestimmt passiert danach auch noch ganz viel. Wie ist das denn in der Archäogenetik? Wie kann ich mir Ihren Arbeitsplatz so täglich vorstellen? Wie sieht das aus?
3: Ja, also wir bekommen von den Anthropologen oder von den Archäologen das Material, was wir analysieren. Das sind meistens dann Knochen. Und diese Knochen werden dann in ein Reinstraumlabor überführt. Das ist ein Reinstraum, der quasi so angelegt ist, dass wir diese Knochen nicht kontaminieren mit unserer eigenen DNA. Man muss sich nämlich vorstellen, wenn so ein Knochen tausende von Jahren im Boden gelegen hat, da ist da nicht mehr viel Erbmaterial drin. Mhm. Und wenn wir den jetzt einfach so in die Hand nehmen würden, dann würden wir mehr DNA am Knochen hinterlassen, als eigentlich drin ist. Mhm. Das heißt, wir haben diese speziellen Labore. Das ist ein bisschen wie so ein Raumfahrer-Outfit, was wir da anhaben, mehrere Paar Handschuhe. Und wir versuchen dann im Prinzip diese Knochen so reinst wie möglich aufzuarbeiten, dass im Prinzip keine Kontamination an diese Knochen drankommt. Da werden dann kleine Löcher in die Knochen gebohrt, da wird der Knochenpuder dann im Prinzip gewonnen. Und aus dem wird dann das Erbmaterial freigelegt, also zersetzt im Prinzip dieser Knochenpuder. Die DNA wird frei und das ist dann ein DNA-Extrakt und das muss dann noch aufgearbeitet werden für die Entschlüsselung. Das heißt, das sind ganz kleine DNA-Fragmente, die dann noch drinne sind. So ein heutiges quasi Chromosom, das sind ja die Untereinheiten unseres Genoms. Das hat so 200 Millionen Basen, also diese quasi Bausteine der DNA, und so ein Stückchen, was man aus dem alten Knochen rausbekommt, das hat im Durchschnitt so 40 Basen nur noch. Also ist ganz stark zerbrochen in kleine Fragmente. Und dann müssen wir quasi aus Millionen von kleinen Puzzlestückchen dann so ein Genom wieder zusammensetzen. Und da gibt es jetzt die Maschinen, die quasi die DNA entschlüsseln, und das ist ein bisschen auch das Geheimnis unseres Erfolges. Die haben sich sehr stark weiterentwickelt in den letzten Jahren. Der Durchsatz der Maschinen hat sich in 15 Jahren verhundertmillionenfacht. Das heißt, wir können pro Tag...
4: Wow, was für eine Zahl.
3: Ja, wir können pro Tag 100 Millionen mal mehr Daten produzieren als noch vor 15 Jahren. Und dementsprechend bekommen wir Milliarden von DNA-Fragmenten aus diesen Maschinen rausgespuckt jeden Tag und müssen dann halt mit großen Computerclustern dann diese Puzzle wieder zusammensetzen. Und das ist wirklich wie so ein Puzzle, muss man sich das vorstellen. Man hat so eine Art Schablone, das ist das Genom der heutigen Menschen, und auf das setzt man die einzelnen Puzzlestückchen drauf und guckt, dass sie zusammenpassen, und schaut sich dann halt Gemeinsamkeiten und Unterschiede an zwischen den Puzzlestückchen, die man aus der Vergangenheit hat, und dem Referenzgenom, nämlich dem Genom des heutigen Menschen.
4: Mhm. Das klingt total interessant, also nach einer sehr, sehr filigranen Arbeit. Also irgendwie hat es so ein bisschen was wie aus der medizinischen Arbeit zu operieren und ganz viel da rausholen und dann ein bisschen was Spielerisches, so stelle ich mir das vor, dann zusammen zu puzzeln. Haben Sie da auch manchmal Angst, dass Sie irgendwas kaputt machen?
3: Ja, also es ist tatsächlich, natürlich ist es kaputt machen, weil wir erstmal Löcher und Knochen reinbohren, und das sind zum Teil sowas wie, ich habe selber während meiner Promotion am Neandertaler-Typus-Exemplar gearbeitet, das heißt dem Neandertaler, der vor 150 Jahren im Neandertal gefunden wurde, und habe quasi ein Loch reingebohrt, und da macht man natürlich was kaputt. Aber die quasi das Puzzeln selbst, das machen Computeralgorithmen, da macht man selber gar nicht so viel. Es ist nicht, dass man sich hinsetzt und Milliarden von Fragmenten da zusammenpuzzelt, weil das könnte man in seiner Lebzeit nicht schaffen. Das macht ein Algorithmus, und am Ende spuckt er einen am Ende dann Zahlen aus, die man dann halt irgendwo einfüttert in andere Analysen oder einen komplexen Datensatz, den man dann in eine Vergleichsanalyse überführt, wo man dann verschiedene Menschen aus der Vergangenheit mit heutigen Menschen vergleicht oder untereinander vergleicht, um etwas über Verwandtschaft und Veränderung oder auch Evolution zu lernen. Das heißt, wie haben sich die Organismen zum Beispiel im Laufe der Jahrtausende verändert?
4: Mhm. Dann kommen wir nochmal auf die NeandertalerInnen zu sprechen. Wir haben ja 2% NeandertalerInnen DNA in uns. Der Rest ist vom Homo sapiens. Welche Schlüsse ziehen Sie denn daraus über die Ausbreitung des Menschen?
3: Ja, also erstmal zeigt uns, dass der Neandertaler nicht unser direkter Vorfahre ist in dem Sinne. Das heißt, es ist nicht so, dass alle heutigen Europäer vom Neandertaler abstammen und zum Beispiel alle heutigen Asiaten vom Homo erectus, der da noch vor 50 oder 100.000 Jahren vielleicht gelebt hat, sondern dass der moderne Mensch sich quasi auf der Welt ausgebreitet hat und alle Urmenschen ersetzt hat, zum Teil sich mit ihnen vermischt hat, deswegen die 2% Neandertaler-DNA in allen Menschen außerhalb Afrikas. In Afrika selbst finden wir die nicht. Die Afrikaner haben keine Neandertaler-DNA, weil sie haben sich quasi nicht mit ihnen fortgepflanzt. Es gab keine Neandertaler in Afrika. Da sind wir entstanden. Insofern sagt uns das ein bisschen auch über diese ganze Wanderungsbewegung aus. Aber es gibt zum Beispiel auch andere Teile der Welt, zum Beispiel in Papua-Neuguinea, in Australien, die Aborigines, die haben nochmal 5% von einem anderen Urmenschen, nämlich vom Denisovaner, den wir erst so vor 10 Jahren entdeckt haben, eine neue Urmenschenform, von der wir vorher gar nichts wussten. Das heißt natürlich auch irgendwo, dass diese Urmenschen miteinander kompatibel waren, in dem Sinne, sie konnten sich miteinander fortpflanzen, haben fortpflanzungsfähige Nachkommen erzeugt. Das heißt, dass sie relativ nah auch miteinander verwandt sind und sich sicherlich auch getroffen haben und miteinander eingelassen haben. Und mittlerweile gibt es mindestens so 5, vielleicht sogar mehr als ein Dutzend unterschiedlicher Vermischungsereignisse, wo sich quasi Menschen und Urmenschen miteinander vermischt haben.
4: Okay, dann komme ich noch auf den Punkt zu sprechen. Das haben Sie gerade schon so ein bisschen angerissen, das Thema. Wie genau können Sie denn, also im Sinne von Orten oder nur Regionen, wie genau können Sie denn nachvollziehen, wann welche Gruppe genau wo gewesen ist?
3: Das ist natürlich mehr so ein Flickenteppich, den wir bisher haben. Wir haben an einigen Orten sehr gute fossile Funde, die uns etwas über die Vergangenheit sagen, an vielen Orten der Welt aber auch gar nicht. Europa hat da viel Glück in dem Sinne, dass hier viel archäologische Forschung in den letzten 150 Jahren durchgeführt wurde. Es gibt sehr viele Fossilien und einen sehr guten Überblick über die Geschichte dementsprechend auch und die Evolution der Urmenschen und natürlich auch der Menschheitsgeschichte in Europa. In anderen Teilen der Welt ist es halt nicht so gut. Gerade in Afrika, vor allem in West- und Zentralafrika, gibt es relativ wenig Material. Das heißt, man weiß relativ wenig über die Vergangenheit dort, sowohl archäologisch archäologisch als auch anthropologisch. Und da wird viel jetzt auch gesucht, weil man da tatsächlich natürlich noch sehr spannende neue Erkenntnisse gewinnen kann, die wir vielleicht in Europa schon längst haben, weil wir ein ganz gutes Verständnis haben über die letzten, sage ich jetzt mal, 100 bis 200.000 Jahre von Menschheitsgeschichte in Europa. Und natürlich gibt es auch Teile der Welt, wo man einfach keine Funde hat, weil sie sich entweder nicht erhalten haben oder wo natürlich zum Teil auch keine Menschen waren. Es gibt zum Beispiel eine sehr intensive Diskussion darüber, wann die Menschen nach Amerika gekommen sind. Mhm. Man geht im Moment davon aus, dass es so ungefähr vor 15.000 Jahren war, aber es gibt dann immer mal wieder sensationelle Funde, wo angebliche Spuren, da wurden jetzt Fußspuren gefunden, die 25.000 Jahre alt sind, die durfte es eigentlich nicht geben. Wo sind denn all die anderen Überbleibsel aus der Zeit? Und dann wurden Schnittspuren gefunden an Mammut. Knochen, die 100.000 Jahre alt sind. Wer hat denn die gemacht? Mammuts haben sich sicherlich nicht gegenseitig irgendwie die Knochen oder das Fleisch vom Knochen geschnitten. Vielleicht waren das dann keine Schnittspuren, sondern es waren nur Trampelspuren. Und da gibt es immer viel Diskussion. Wow. Das muss ich nicht überall erhalten haben. Aber ja, es gibt, wie gesagt, Teile, wo man es besser hat verstanden und Teile, wo man bisher relativ rudimentäre Erkenntnisse hat, wie die Menschheitsgeschichte dort vonstatten gegangen ist.
4: Das klingt auch sehr komplex auf jeden Fall und hat auch wieder was von Puzzeln, so ein bisschen, dass es ein Flickenteppich ist, man muss Sachen zusammensuchen. Der Mensch, der hat ja erst als Nomade gelebt, dann ist er irgendwann sesshaft geworden und hat dann auch Landwirtschaft betrieben und diese kulturellen Veränderungen lassen sich vermutlich ja nicht direkt in der DNA jetzt ablesen, aber inwiefern können diese Vermutungen durch die DNA gestützt werden?
3: Ja, genau. Das sind natürlich erstmal archäologische Befunde. Ne? Man hat dann quasi Werkzeuge zum Beispiel mit einer bestimmten Kultur gefunden, mit bestimmten Menschen, sagen wir mal vor 8000 Jahren, die hier bei uns in Deutschland gewohnt haben. Die deuten darauf hin, dass die Menschen zu der Zeit noch mobil waren, Nomaden waren, Jäger und Sammler waren, noch keine Häuser gebaut haben, soweit wir das sagen können, und im Prinzip auch keine landwirtschaftliche Produktion gehabt haben und im Prinzip ja dieses typische Jäger- und Sammlerleben hatten. Und da kann man uns natürlich dann die genetische Signatur anschauen. Wir können uns angucken, wie sehen die aus, und die sind im Prinzip in direkter Folge von den ersten Menschen, die hier vor 40, 50.000 Jahren eingewandert sind. Also da finden wir eine direkte genetische im Prinzip Verbindung und Kontinuität zwischen diesen ersten Menschen, die hierher kamen zu dieser Zeit, und dann diesen Jägern und Sammlern vor 8000 Jahren. Und dann haben wir in der Archäologie dann ab 7500 für heute plötzlich Menschen hier bei uns in Mitteldeutschland zum Beispiel, die haben plötzlich Werkzeuge, die darauf hindeuten, dass die Menschen dann Landwirtschaft hatten, dass sie Tiere hatten. Wir finden plötzlich Tierknochen, wir finden Schweine, wir finden Kühe, wir finden Ziegen, wir finden Schafe, wir finden Langhäuser, wir finden Äxte, mit denen Bäume gefällt wurden, und im Prinzip auch Werkzeuge, mit denen Landwirtschaft betrieben wurde. Und man sieht halt plötzlich einen niedergelassenen Lebensstil. Also der Lebensstil hat sich verändert. Subsistenz wird das dann auch genannt, sozusagen so die Wirtschaftsweise der Menschen hat sich verändert. Und dann kann ich mir halt die Genetik dieser Menschen anschauen. Und die sieht in dem Falle jetzt völlig anders aus. Das sind Menschen, die sind ganz nah verwandt mit Menschen, die nur 500 Jahre vorher in Anatolien gewohnt haben und sind über 40.000 Jahre divergiert von den Menschen, die vorher hier Jäger und Sammler waren. Also die haben erstmal nichts miteinander zu tun. Und das sind ganz unterschiedliche Gruppen. Und das lässt uns natürlich dann schlussfolgern, dass diese Menschen hier eingewandert sind. Das heißt, es waren nicht die Jäger und Sammler, die plötzlich auf die Idee kommen, ich habe genug vom Jagen und Sammeln und baue mir jetzt ein Haus und domestiziere den Auerochsen da drüben, sondern da kamen Menschen hierher mit dem Ackerbau. Und das ist eine Frage, die Archäologen sehr lange beschäftigt hat. Waren das die gleichen Menschen oder waren es andere Menschen, die den Ackerbau hierher gebracht haben, oder beziehungsweise hat sich's lokal entwickelt? Und da können wir jetzt genau sagen, nee, es sind Menschen hierher gekommen aus Anatolien. Da finden wir auch in der Archäologie die ältesten Hinweise auf Landwirtschaft, also über 11.000 Jahre alt. Das heißt, die Landwirtschaft hat sich im Nahen Osten entwickelt, im sogenannten fruchtbaren Halbmond, und hat sich mit Menschen ausgebreitet. Nicht nur als Idee und als Technologie, sondern tatsächlich Menschen haben den Ackerbau zu uns gebracht. Und wir sehen dann aber auch im Laufe der nächsten paar hundert oder tausend Jahre, dass diese Jäger und Sammler, die vorher hier waren, und die eingewanderten Ackerbauern aus dem Nahen Osten, aus Anatolien, dass die sich miteinander fortpflanzen, dass die miteinander Kinder haben, die vermischen sich, sodass am Ende dieser sogenannten Kupferzeit, das ist so die Zeit so um 6000 bis 5000 vor heute, dass dann am Ende dieser Zeit, wo zum Beispiel der Ötzi gelebt hat, sich diese zwei Populationen vermischt haben. Wir haben da so 20% der Gene der Menschen stammen von diesen quasi Ureuropäern, den Jägern und Sammlern, und 80% aus Anatolien. Und dann gibt es noch weitere Einwanderungen späteren Zeitperioden. So können wir im Prinzip sehen, ob so kultureller Wandel oder dieser Subsistenz, dieser Wirtschaftsweisewandel einhergeht auch mit dem genetischen Wandel, was uns dann direkt diese Migrations quasi Bewegung aus der Vergangenheit rekonstruieren lässt.
4: Arbeiten Sie dann auch Hand in Hand mit so kultureller Forschung? Weil es klingt ja jetzt so, als ob viele Ereignisse oder Weiterentwicklungen, kulturelle Weiterentwicklungen da auch mit reinspielen. Arbeiten Sie dann Hand in Hand irgendwie zusammen?
3: Genau, also Archäogenetik hat Archeo auch mit im Namen. Also Archäologie ist natürlich quasi unsere, ja, kann man sagen jetzt die Schwesterdisziplin oder kann man vielleicht sogar sagen die Hauptdisziplin. Manche sagen auch, die Archäogenetik ist einfach nur so eine Art Hilfswissenschaft der Archäologie, genauso wie die Archäobotanik oder die Archäozoologie, oder da gibt es verschiedene, natürlich andere auch quasi, man sagt dann Hilfswissenschaften, das klingt immer so ein bisschen so, als ob man die degradiert, aber natürlich ist der Archäologe derjenige, der die ganzen verschiedenen Evidenzlinien, sagt man dann, also alle möglichen quasi Informationen, die man gewinnen kann aus der Vergangenheit, zusammen führt, um so ein quasi gesamtes Bild zu erzeugen dieser Menschen und dieser Gesellschaften und Kulturen aus der Vergangenheit. Und die Genetik ist ja nur ein Teil davon. Die sagt uns nämlich, wie waren die Menschen miteinander verwandt und was war deren biologische vielleicht Herkunft. Aber sie sagt uns natürlich nichts darüber, wie sich die Menschen gefühlt haben oder wie die Menschen genau gelebt haben oder so. Und häufig noch nicht mal genau, wie sie organisiert waren. Das heißt, da liefern wir quasi nur einen Beitrag. Aber das ist natürlich auch kein kleiner Beitrag. Und es ist vor allem ein Beitrag, der vor mehr als 10 Jahren noch nicht vorhanden war. Und jetzt können wir ihn im Prinzip direkt auslesen aus den Genen. Und das ist, denke ich, auch ein riesiger Fortschritt. Und deswegen ist die Archäogenetik gerade auch sehr populär, weil viele Fragen seit Jahrhunderten bestehen, wie zum Beispiel das mit dem Ackerbau, kam der mit Menschen oder war das nur eine Idee? Und jetzt können wir das im Prinzip direkt angehen. Wir können die Herkunft von irgendwelchen Gruppen von Menschen, die eine bestimmte Kultur irgendwo hingebracht haben, plötzlich relativ gut auf dem Globus verorten. Da können wir einen Beitrag leisten, aber natürlich in vielen unterschiedlichen Fragestellungen natürlich auch nicht. Also wie gesagt, wie die sich dann genau gefühlt haben, wie sie sich genannt haben, da können wir natürlich nichts zu sagen.
4: In Ihrem aktuellen Buch Hybris Reise der Menschheit, da stellen Sie unter anderem die Frage, ob NeandertalerInnen wohl Alkohol vertragen hätten. Hätten Sie Alkohol vertragen und woher wissen Sie das?
3: Bei Alkohol ist es tatsächlich so, es gibt heutzutage Menschen auf der Welt, die Alkohol nicht vertragen.
4: Ja.
3: Also gerade in Ostasien, Südostasien, die Alkoholdehydrogenase ist quasi ein Enzym, was den Alkohol mit abbaut, funktioniert bei einigen Menschen dort nicht so gut. Das heißt, die können Alkohol nicht so effizient abbauen. Das nennt sich im Englischen auch die Blushing-Reaktion. Das heißt, die werden dann rot. Und da kennt man auch relativ gut die Mutationen, die im Prinzip diesen Phänotyp verursachen. Das kann man sich dann auch beim Neandertaler anschauen. Über anderen Menschen aus der Vergangenheit und sieht dann halt, ob die das auch haben oder ob die das nicht haben. In dem Fall haben Neandertaler das gleiche Enzym und auch viele Affen haben das gleiche Enzym. Also das ist sozusagen eher so, dass bei den Ostasiaten da was mutiert ist und anders geworden ist. Und man sieht sogar, das ist unter sogenannter positiver Selektion. Also das hat scheinbar einen Vorteil in Ostasien, dieses Enzym so zu haben und Alkohol nicht vertragen zu können. Man hat früher angenommen, es wäre das Gegenteil. Es wäre sozusagen, dass die Europäer, weil sie im Mittelalter so schlechtes Wasser hatten und viel Bier trinken mussten und sich deshalb an den Alkoholkonsum gewöhnen mussten. Aber es ist gar nicht so, sondern es ist tatsächlich so, dass die Asiaten sich an scheinbar das Nicht-Vertragen von Alkohol gewöhnt haben und man vermutet im Moment, das hat etwas damit zu tun, dass wenn quasi der

0: ja eher so fast populärwissenschaftliche Bücher, die sich an alle richten. Woher kommt denn die Motivation genau, diese Leserinnenschaft anzusprechen?
1: Ja, also ich denke, Vergangenheit, so Menschheitsgeschichte ist ein Thema, was viele Menschen interessiert. Deswegen denke ich, haben sich die Bücher auch ganz, ganz gut verkauft. Also sie waren recht erfolgreich, denke ich, waren beide Bestseller. Und ich habe mich damals vor 4 Jahren dafür entschieden, so ein populärwissenschaftliches Buch zusammen mit Thomas zu schreiben, weil ich halt gemerkt habe, dass das Thema die Leute immer wieder begeistert, wenn ich darüber rede. Aber das ist natürlich, sage ich jetzt mal, der Fachsprache, die wir verwenden, nicht zugänglich ist. Mhm. Und deswegen natürlich auch das zusammen mit Thomas zu machen, der Journalist ist, der natürlich auch es versteht, das auf eine Sprache zu reduzieren oder runterzubrechen oder Fragen zu stellen, die mir so gar nicht in den Kopf kommen würden. Also deswegen auch gezielt in diese Richtung. Die Fachkollegen können ja die Fachartikel lesen, aber meine Mutti hat quasi keine gute Vorstellung, was wir genau machen. Aber es war dann sozusagen auch so ein bisschen so im Hinterkopf, meine Mutti, ich erkläre ihr das, was ich mache, beziehungsweise Thomas musste dann für meine Mutti einspringen und ich habe es ihm erklärt und er hatte keine Ahnung und hat das dann im Prinzip natürlich in sehr vielen Interviews und sehr viel Austausch dann halt auch sehr gut sich dann auch erschlossen und dann auch zu Papier gebracht. Und ja, ich denke, es ist auch wichtig, dass die Wissenschaftler auch ihre Forschungsergebnisse vielleicht auch in der breiten Öffentlichkeit irgendwo zugänglich machen, weil am Ende sind wir Steuermittel finanziert. Ich denke, es ist auch unsere Aufgabe, das Wissen, was wir generieren, nicht nur in unseren Elfenbeintürmen, sage ich jetzt mal, zu halten, sondern tatsächlich auch an die Menschen weiterzugeben, weil am Ende betreiben wir Wissenschaft für alle und nicht nur für die Wissenschaftler. Und gerade bei so einem Thema wie Menschheitsgeschichte und Herkunft, was viele Menschen interessiert, denke ich, ist es auch gut, das dann so im Prinzip weiterzugeben. Das Schwierige ist halt immer natürlich, man soll es so einfach wie möglich dann halt auch ausgestalten, aber es darf halt auch nicht verfälscht sein. Das ist so ein bisschen die Gratwanderung, für der sich, denke ich, auch viele meiner Fachkollegen immer so ein bisschen drücken. Es fällt uns zum Teil halt viel einfacher, fachlich korrekt, aber dann vielleicht nicht immer einfach verständlich zu schreiben, als dann einfach verständlich zu schreiben, aber es dann immer noch fachlich korrekt darzustellen. Und da ist es dann sehr gut, denke ich, wenn man so eine Kooperation hat mit einem Wissenschaftsjournalisten, der das natürlich tagtäglich machen muss.
0: Absolut, ja. Woher kommt denn Ihre Faszination für Ihr Thema?
1: Ja, also man könnte jetzt zurückgehen, meine Kindheit, ich bin in einem Dorf oder in einer Kleinstadt geboren, Leinefelde, aus der stammt interessanterweise auch der Entdecker des Neandertalers. Und die Schule war nach ihm benannt, die Hauptstraße ist nach ihm benannt, es gibt ein großes Monument und das hat mich sicherlich immer beeinflusst. So, ne? Also diese Person, Johann Karl Fuhlrott, der da vor 150 Jahren quasi die Neandertaler entdeckt hat, vor 200 Jahren dort geboren ist. Und dann hat mich immer auch schon so ja Biologie, Geografie, Geschichte interessiert. Ich war halt sozusagen so ein bisschen so ein Nerd, würde man heute sagen, insofern das in der DDR möglich war. Da haben die Nerds es ein bisschen schwierig gehabt, weil man viele Informationen nicht bekommen hat. Es gab halt ganz wenig Kinderbücher nur, die, sage ich jetzt mal, einem den Zugang vermitteln konnten zur Wissenschaft. Zum Glück hatte ich, oder meine Eltern hatten Freunde im Westen, da habe ich viele Was-ist-was-Bücher bekommen und ich habe wirklich alles verschlungen, weil es gab so wenig und insofern das Wenige, was es gab, was ich dann nicht hatte, alle Was-ist-was-Bücher fast, die es zu der Zeit gab, die habe ich natürlich dann alle quasi 5-mal gelesen und dann hat man das natürlich, wie gesagt, aufgesaugt und das hat mich, glaube ich, dann auch begeistert und ist dann ganz interessant, dass ich dann so ein bisschen auch in die Fußstapfen von dem Karl Fuhlrott getreten bin, also dass ich halt zufällig selber eine Menschenform entdeckt habe, diesen Denis Sowaner und quasi aus demselben Ort komme. Und dass quasi die zwei Urmenschen, die in den letzten 500.000 Jahren in Eurasien gewohnt haben, entdeckt wurden von zwei Menschen aus demselben Dorf in Thüringen, ist schon eigentlich unglaublich. Und was noch fast unglaublicher ist, dass der Johann Karl Fuhlrott war Professor in Tübingen und ich auch. Also es hat wirklich 150 Jahre voneinander entfernt, aber einen ganz ähnlichen dann quasi Lebenslauf gehabt und sicherlich ein Aspekt. Der andere ist dann auch immer zur richtigen Zeit im richtigen Ort zu sein.
0: Ja,
1: ich hatte irgendwie 2003 die Möglichkeit, hier am Max-Planck-Institut Projektarbeit zu machen und dann hier zu promovieren und das war die Zeit, wo gerade diese neuen Technologien auf den Markt kamen, diese Entschlüsselungsmaschinen für die DNA und die haben alles revolutioniert und dann hat sich das Feld auch extrem weiterentwickelt. Also ich kann mich erinnern, der Doktorand, der damals hier vor mir an dem Projekt gearbeitet hat, der hat gesagt, ich soll das ja nicht machen. machen, weil das die Neandertaler-Forschung wird hier zu Ende gehen und da wird nichts mehr rauskommen und wir sind sozusagen an einem Punkt, wo wir einfach nicht mehr weiterkommen in der Forschung. Also das war's. Ja, und ich habe mich, weil ich so begeistert vom Thema war, dann trotzdem irgendwo dann reingefuchst und da weitergemacht und dann kam der große

0: große Boom, ne? Das konnte er damals nicht wissen, aber er hat den quasi verpasst und ich war dann quasi ein Jahr später am richtigen Ort, um genau diesen Boom mitzunehmen und auf dieser Welle schwimmen, denke ich, wir alle im Moment in diesem Forschungsfeld.
1: Würde gerne mal in ihr Dorf gehen und schauen, was die Leute jetzt denken, ob sie jedes Jahr feiern, dass es zwei Leute gibt, die beide in dieser Forschung stecken oder gesteckt haben. Und ob sich jetzt andere Kinder dort auch denken, ich werde auch mal genauso. Es wäre auf jeden Fall spannend, mal rauszufinden. Was können Sie denn bis jetzt noch nicht aus Genen lesen? Oder welche Fragen sind in Ihrer Forschung noch unbeantwortet?
0: Ja, also wir können natürlich ganz viele Dinge nicht lesen, ne? Also wie schon gesagt, wie sich die Menschen gefühlt haben, als was sie sich bezeichnet haben. Selbst, ich meine, wir können sagen, ob jemand biologisch ein Mann oder eine Frau ist oder ob sich die Person als Mann oder Frau gefühlt hat, kann die DNA natürlich nicht rauslesen. Und es gibt natürlich viele Fragestellungen, die uns natürlich weiterhin interessieren und begeistern. Wir wissen relativ wenig über die genetische Diversität der Neandertaler. Es gibt noch jede Menge unterschiedliche frühe menschliche Populationen, die unbekannt sind. Zum Beispiel die Nordafrikaner, die vor mehr als 20.000 Jahren in Afrika gelebt haben. Gesamt Afrika ist noch ganz schlecht erforscht, weil wir, wie schon gesagt, sehr wenig anthropologische Funde aus Afrika haben. Es gibt Teile in der Welt, wo bisher auch ganz wenig überhaupt nur archäogenetische Forschung gemacht wurde. Zum Teil, weil es politisch nicht gewollt ist, weil man Material nicht exportieren kann. China zum Beispiel, da gibt es sehr restriktive im Prinzip Gesetze. Da wird jetzt langsam erst begonnen, im Prinzip dieses riesige Gebiet dann zu erschließen. Dann gibt es Teile, wo es politisch nicht möglich ist, also wie zum Beispiel Nordamerika, First Nations und Native Americans haben sich sehr stark gegen anthropologische und archäologische oder archäogenetische Forschung in den letzten Jahren gestellt, einfach nur, weil das im 20. Jahrhundert zum Teil sehr stark auch missbraucht wurde in vielen Teilen der Welt und sie das im Prinzip so eine Weiterführung der quasi Kolonialforschung halten und sie das gern selber erforschen wollten. Und das ist in vielen Teilen der Welt jetzt so, was ich auch verstehe, was wir auch natürlich durchaus unterstützen. Da wird noch viel kommen. Und dann gibt es natürlich immer überall Lücken. Ne? Es ist, wie gesagt, es ist ein Flickenteppich. Es gibt da eigentlich für jede Zeitperiode noch Fragen, die uns sehr interessieren und wo wir noch viel mehr, glaube ich, dann auch Material brauchen, um zum Beispiel abzuschätzen, wie groß waren die Populationen in der Vergangenheit. Das ist so eine Frage, die wir gerade auch sehr stark beforschen. Können wir abschätzen in der Vorgeschichte, wie viele Menschen haben zu welcher Zeit wo gelebt? Eigentlich müsste es möglich sein, dass der DNA sowas rauszulesen, aber die Technologien und die Anzahl der Individuen ist quasi noch nicht da, aber da werden wir hinkommen, denke ich, dass wir das auch machen können. Und das wäre für die Archäologie auch sensationell, zu sagen, in der Bronzezeit haben wir in Mitteleuropa 50.000 Menschen oder 500.000 Menschen gelebt. Das weiß man einfach im Moment nicht und ich denke, das können wir tatsächlich aus den genetischen Daten rauslesen.
1: Okay, also es gibt noch ein paar Felder, die noch offen sind, aber Sie wissen trotzdem schon relativ viel. Inwiefern kann uns das denn helfen, vorherzusagen, wo der Weg für die Menschheit hingehen könnte? Jetzt gerade auch mit Blick auf die aktuelle Lage mit der Pandemie, aber auch mit der Klimakrise.
0: Ja, also sowas wie Pandemie ist natürlich nochmal ein ganz eigenes Thema. Wir haben uns ja auch sehr viel mit der Evolution der Krankheitserreger beschäftigt in den letzten 10 Jahren. Da sind wir, denke ich, auch so weltführend. Und kann sich natürlich dann auch diese Interaktion zwischen Krankheitserreger und Mensch anschauen. Wie hat sich der Mensch angepasst an bestimmte Krankheiten? Da gibt es ja genetische Veränderungen und können dann im Prinzip auch sehen, wie schnell geht sowas, wann passiert sowas, wie stark muss die Population dezimiert sein, damit sich bestimmte Krankheitserreger dann vielleicht auswirken und das menschliche Genom oder die menschliche Genetik verändern. Das ist sicherlich so der eine Aspekt. Ansonsten können wir natürlich auch sehen, wie viel Plastizität, will ich es jetzt mal sagen, oder Kulturfähigkeit es in der Menschheitsgeschichte gibt, also eine gewisse Anpassungsfähigkeit. Also neben der biologischen und Krankheitserreger ist es sicherlich auch das, was den modernen Menschen auszeichnet, dass er sich an alle möglichen Lebensumstände angepasst hat. Er lebt im Hochgebirge, er lebt in der Arktis, er lebt in der Wüste, er lebt auf dem Wasser und hat die kleinste Insel im Pazifik besiedelt. Das ist halt auch was uns auszeichnet. Wie viel kurzer Zeit wir den gesamten Planeten besiedelt haben, zeigt halt auch diese hohe Plastizität. Einher geht die allerdings auch mit einer unglaublichen Ausbreitungsgeschwindigkeit und einem unglaublichen quasi auch Menschheits quasi Wachstum, Populationswachstum, was wir an den Tag gelegt haben, ja, also exponentiell von wenigen 100.000 in 10.000 Jahren auf 8 Milliarden und auch mit ja nicht unbedingt absehbarem Ende, auch wenn man sagt, dass wir bei 10 oder 12 Milliarden irgendwo stagnieren. Vor 10.000 Jahren waren der Mensch und seine Haustiere 0,1% der Säugetiere. Heute sind wir 97% der Mensch und seine Haustiere, der Säugetiere auf dem Planeten. Also eine unglaubliche Zahl. Wir haben im Prinzip fast alle Ökosysteme irgendwie besiedelt. Wir haben über 70% der Ökosysteme zerstört in den letzten 100 Jahren. Natürlich, mit so vielen Menschen ist es schwer vorstellbar, dass diese Erde lange so besiedelt, so dicht besiedelt sein kann. Das heißt, wenn wir in die Zukunft gucken, können wir auf alle Fälle sagen, und da brauche ich keine Archäogenetik, sondern einfach mir nur das 20. und 21. Jahrhundert anschauen, dass wir unseren Lebensstil ändern müssen, dass wir nachhaltiger werden müssen, dass wir den Planeten, die Ressourcen des Planeten nicht weiter so ausschöpfen können, weil sie einfach irgendwann aufgebraucht sind. Dann wird es halt eng mit 10 Milliarden Menschen auf diesem Planeten. Und kleine Beispiele haben wir natürlich da auch aus der Vergangenheit, also sowas wie die Osterinsel, das berühmtes Beispiel, vor 800 Jahren sind dort Menschen eingewandert, das war eine tropische bewaldete Insel, innerhalb von wahrscheinlich nur 100 Jahren war sie komplett abgeholzt und die Population ist von 30.000 auf 70 Menschen im 19. Jahrhundert geschrumpft. Das hatte zum Teil auch andere Gründe, wie zum Beispiel der Kontakt mit den Krankheitserregern, die dann mit den Spaniern und anderen Kolonialmächten kamen, aber wir haben es im Prinzip in vielen Teilen der Welt schon gesehen, in diesen begrenzten Lebensräumen hat der Mensch sie sehr schnell auch zu einem Punkt gebracht, wie dass das Ökosystem kollabiert ist und dass sie quasi so eine Art Mini-Anthropozän verursacht haben. Und das wird uns natürlich im 21. Jahrhundert bevorstehen. Das ist die große Herausforderung, die das 21. Jahrhundert mit sich bringt. Und ja, man kann sagen, wir haben viele Herausforderungen in der Vergangenheit bewältigt. Ich denke auch in dem neuen Buch Hybris, wo es ja dann viel auch um diesen Ausblick ins 21. Jahrhundert oder 22. Jahrhundert geht, haben wir auch einen relativ, sage ich jetzt mal, optimistischen Blick in die Zukunft, weil ich schon denke, dass wir so viel in der Vergangenheit an großen Herausforderungen gemeistert haben, dass wir das auch im 21. und 22. Jahrhundert schaffen. Aber es ist auch eine globale Herausforderung, wo wir auch alle an einem Strang ziehen müssen. Und das sehen wir auch schon beim Einhalten des Pariser Abkommens, was den Klimawandel angeht. Da rudern jetzt auch ganz viele zurück in den letzten Jahren. Aber es wird nicht ohne gehen. Und wir müssen uns alle auch irgendwann an der eigenen Nase packen. Also ich denke, jeder Mensch kann nachhaltig leben, als es im Moment tut. Und all diese unterschiedlichen Dinge, von denen wir auch wissen, was wir tun müssen, und das ist auch so der Titel des Buches Hybris, weil das ist so ein bisschen auch diese Hybris, diese Vermessenheit, so Hochmut, der Menschheit auch auszeichnet. Wir wissen all die Dinge. Wir laufen so ein bisschen sehenden Auges gegen die Wand. Und das ist quasi auch das, was für uns wirklich so ein bisschen auszeichnet. Das ist einerseits das Geheimnis unseres Erfolges. Ich denke, deswegen haben wir uns überall auf der Welt ausgebreitet, weil wir diese Plastizität haben, weil wir diese komplexe Technologie haben, weil wir im Prinzip eine hohe Kulturfähigkeit haben. Aber auf der anderen Seite, trotz dieses Wissens, das wir haben, handeln wir nicht danach. Und da müssen wir, glaube ich, so ein bisschen vielleicht unsere Natur überwinden, was uns quasi zum Menschen macht, und vielleicht dann doch lernen, nachhaltiger zu sein. Wenn wir es nicht schaffen, dann ja, sieht man so ein bisschen schwarz für vielleicht das 22. oder 23. Jahrhundert, aber ich hoffe, wie gesagt, dass wir da die Kurve kriegen, und man sieht ja auch sehr positive Entwicklungen, Fridays for Future, Nachhaltigkeit als Thema überall. Ich denke, die meisten Menschen leben viel bewusster, essen viel bewusster, schreiben sich das auch auf die Fahne, dass sie da versuchen, so klein wie möglichen Abdruck quasi zu hinterlassen. Aber das eigentliche und das größte Problem ist die Überbevölkerung, und ich glaube, auf Kinder zu verzichten, wird für keinem jemanden eine Option sein, und das ist sicherlich ja vielleicht die große Herausforderung für die zweite Hälfte des 21. Jahrhunderts. Wie können wir die Weltbevölkerung vielleicht auch ein bisschen reduzieren? Geht das überhaupt? Ja, also ohne dass es halt zu einem dritten Weltkrieg kommt, von dem wir das, was wir natürlich alle nicht hoffen. Das, was wir im Buch natürlich auch ansprechen, diese vielleicht Blick ins Weltall, der jetzt ja immer viel propagiert wird, wo irgendwelche Milliardäre sich da irgendwie zum Mond schießen lassen. Den Zahn möchte ich halt auch irgendwie jedem ziehen. Also wir werden nie außerhalb unseres Sonnensystems leben. Wir werden das Sonnensystem nie verlassen. Das ist nicht möglich. Es gibt keine interstellare Raumfahrt. Das geht einfach nicht. Die Distanzen sind viel, viel, viel zu weit. Niemand will auf diesem kalten Felsen Mond oder diesem kalten Felsen Mars leben. Wir haben einen wunderschönen Planeten, und ich denke, wir sollten uns halt eher darum bemühen, ihn nicht weiter zu zerstören und nicht diesen Blick nach da draußen nehmen. Und ich glaube, viele von diesen Milliardären, vielen ist es, glaube ich, auch bewusst, dass das gar nicht geht. Aber es ist so ein, denkt manchmal fast ein Ablenkungs Hoffnungsmanöver. Ja, also diese Hoffnung, irgendwann ins Weltall zu expandieren, dann können wir die Erde ja auch kaputt machen. Das ist wirklich absoluter Schwachsinn. Also das ist einfach sowas von lebensfeindlich außerhalb unserer Atmosphäre, und nichts ist in der Nähe, was der Erde vergleichbar ist. Und da werden wir auch nie hinkommen. Da bin ich mir ziemlich sicher. Und insofern, ja, soll man sich so ein bisschen auf unsere eigene kleine blaue Murmel mitten im Nichts konzentrieren.
1: Das sagt Archäogenetiker Johannes Krause vom Max-Planck-Institut für evolutionäre Anthropologie. Vielen lieben Dank für das Gespräch.
0: Sehr gern.
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1: Die Lage ist katastrophal und das sagen wir schon seit vielleicht 2 Jahren. Die Düngemittelknappheit in Kombination mit den hohen Energiepreisen sind für den Sudan wirklich fatal. Wenn es klare Anzeichen dafür gibt, dass ein Genozid stattfinden kann und wird, dann entsteht daraus eine politische Verantwortung, eine Pflicht zu handeln und diesen Genozid zu verhindern. Und dazu ist die internationale Gemeinschaft, dazu sind auch Brüssel, Berlin, Den Haag, London und Washington nicht bereit.
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3: Hallo und herzlich willkommen zu 55 Countries. Schön, dass ihr reinhört. Seit dem 15. April 2023 herrscht im Sudan Krieg. Etwa 13 Millionen Sudanesinnen mussten ihr Zuhause verlassen. Mehr als 30 Millionen sind auf humanitäre Hilfe angewiesen. In dieser Folge schauen wir darauf, wie es den Menschen im Land nach den 3 Jahren Krieg nun geht, wie sich der Konflikt entwickelt hat und auch, wie es weitergehen könnte. Später in der Folge hört ihr dazu auch einige Stimmen von den Sudanesinnen selbst. Nochmal zum Hintergrund. Ganz runtergebrochen gesagt kämpfen im Sudan 2 Generäle um die Macht. Das sudanesische Militär, die Sudanese Armed Forces, kurz SAF, unter Abdel Fattah Burhan und die paramilitärischen Rapid Support Forces, kurz RSF, geführt von Mohamed Hamdan Daglo, auch Hemeti genannt. Wenn ihr mehr über den Hintergrund dieses Krieges wissen wollt, dann hört doch nochmal in Folge 51 von 55 Countries rein. Und wenn ihr wissen wollt, wer die beiden Kriegsparteien finanziert und unterstützt, dann empfehle ich euch Folge 54. Aber auch da nochmal in Kurzform. Die Rapid Support Forces, also die RSF, erhält eigentlich ausschließlich Hilfe von den Vereinigten Arabischen Emiraten. Beim sudanesischen Militär ist es etwas komplexer. Sie werden aber vor allen Dingen von Ägypten, aber auch von der Türkei oder dem Iran unterstützt. Auch dieser ganze Finanzierungskomplex spielt später nochmal eine Rolle. Denn ich habe mit Annette Hoffmann über die aktuellen Entwicklungen im Sudankrieg gesprochen. Sie ist Konfliktforscherin bei der niederländischen Denkfabrik Klingendael, hat selbst lange im Sudan gelebt. Was bedeutet der Irankrieg für die Menschen im Sudan und was können wir alle konkret tun, um den Sudanesinnen zu helfen? Das und noch mehr habe ich Annette Hoffmann gefragt und am Ende hat sie auch noch 3 ganz konkrete Tipps für euch. Frau Hoffmann, herzlich willkommen bei 55 Countries. Freut mich sehr, dass Sie dabei sind.
1: Dankeschön.
3: Wie informiert sich denn eigentlich eine Konfliktforscherin über einen Krieg, über den kaum berichtet wird?
1: Ich habe viele Jahre im Sudan gelebt, hatte eine wunderschöne Zeit dort, habe unglaublich viel gelernt von vielen Sudanesen aus dem ganzen Land, unterschiedlichen Teilen des Landes. Und das ist für mich jetzt wirklich eine Goldmine eigentlich, um weiterhin an Informationen zu kommen, auch in Teilen, in denen es wirklich schwierig ist, Zugang zu haben, so wie in Darfur und Kordofan. Das sind für mich sehr wertvolle Kontakte, aber auch Kontakte, die mich immer wieder daran erinnern, dass wir eine Verantwortung tragen, der wir eigentlich gar nicht gerecht werden und schon gar nicht in den letzten 3 Jahren.
3: Sie sagen, es 3 Jahre geht dieser Krieg im Sudan nun schon. Wie ist denn die aktuelle Lage im Land und wie haben sich die Kräfteverhältnisse seit Beginn dieses Krieges verändert?
1: Die Lage ist katastrophal und das sagen wir schon seit vielleicht 2 Jahren. Humanitär, politisch aussichtslos, militärisch. Es wird heftig gekämpft an verschiedenen Orten, verschiedenen Landesteilen. Man kann sagen, es gab am Anfang eine unglaublich schnelle Angriffswelle der vor allem der RSF, der paramilitären Einheit, die innerhalb von wenigen Wochen die Hauptstadt eingenommen hat und die weite Landesteile gerade im Westen oder auch im Süden besetzt hat. Damit hatte eigentlich keiner berechnet. Und das, obwohl die Armee zurückgeschlagen hat mit Full Force, also mit Bombardierung einer Hauptstadt, in der 7 Millionen Menschen festsaßen und überhaupt nicht damit gerechnet haben, dass es so eine harte Reaktion geben würde. Die RSF hat die Hauptstadt lange halten können, aber es gab dann 2025 so einen Wendepunkt. Das lag vor allem daran, dass SAF unterstützt wurde von Ländern wie Iran und Türkei mit Drohnen. Und diese Drohnen haben eine wesentliche Rolle dabei gespielt. um strategische Landesteile oder eben auch Städte zurückzugewinnen. Dazu gehörte die Hauptstadt der Landwirtschaft im Sudan, Wat Madadi in Jezira, südlich der Hauptstadt, und die Hauptstadt selbst, die im März 2025 dann zurückgewonnen wurde von SAF. Und damit wurde die Miliz erstmal zurückgedrängt in vor allem die Teile Darfur, Kordofan. Und man hatte ein bisschen die Hoffnung vielleicht, dass der Krieg jetzt weniger heftig andauert, dass es vielleicht Öffnungen gibt für Verhandlungen. Das hat sich nicht bewahrheitet. Im Gegenteil, die Kämpfe sind heftig weitergegangen und sind auch nicht bei Darfur oder Kordofan geblieben, bei den zwei Regionen, aus denen die RSF hauptsächlich rekrutiert, sondern es hat nach wie vor regelmäßig Anschläge gegeben, auch in den sogenannten sicheren Teilen des Landes, also im Osten vor allem. Und genauso hat aber auch die Regierungsarmee hemmungslos weiter gekämpft an allen Fronten. Und es ist dann Ende letzten Jahres zu einem furchtbaren Massaker gekommen in der nördlichen Darfur-Hauptstadt El-Fasher, die nach 18 Monaten Belagerung von der paramilitären RSF eingenommen wurde. Damit ja kontrolliert es die RSF, also den gesamten, eigentlich die gesamte Darfur-Region, die so groß ist wie Frankreich, und Teile auch von Kordofan. Da stehen wir jetzt derzeit, aber das heißt auch nicht, dass die Kämpfe damit etwas zurückgegangen sind, sondern es wird mindestens in drei Teilen weiterhin heftig gefochten. Das ist in Darfur, auch an der Grenze mit Tschad, und das ist im Süden des Landes, in Kordofan und in Blue Nile, wo auch Waffen geliefert werden aus zum Beispiel Äthiopien. Die kommen aus den Vereinigten Arabischen Emirate, werden aber mit Hilfe Äthiopiens über die Landesgrenze in Blue Nile, dann im Sudan, eingesetzt.
3: Was heißt das Ganze für die Menschen vor Ort und für den Alltag vor Ort? Das ist ja für uns immer nicht so leicht greifbar, wenn ohnehin wenig über diesen Krieg berichtet wird. Aber dann heißt es immer, ja, es ist Krieg. Aber was heißt das denn konkret für die Leute? Also Sie haben gesagt, in einigen Regionen gibt es noch aktive Kampfhandlungen. Wie geht es den Menschen dort? Aber wie ist allgemein der Zugang für humanitäre Hilfe zum Beispiel, der Zugang zu ja, grundsätzlicher Versorgung?
1: Sehr schlecht. In vielen Teilen des Landes gibt es keine humanitäre Hilfe, nicht von außen. Die humanitäre Hilfe, die für die meisten Menschen zugänglich ist, wird durch sudanesische Freiwillige geliefert. Das ist eindeutig, und die wird zum großen Teil finanziert von Sudanesen außerhalb des Sudans, also die entweder geflüchtet sind oder schon länger in anderen Teilen der Welt wohnen. Die finanzieren diese Freiwilligen vor Ort in den Städten, mit denen sie noch Kontakt haben. Und die haben diese Suppenküchen eingerichtet, vor allem aber auch medizinische Versorgung, Informationsversorgung, um große, wirklich Millionen von Menschen irgendwie durch den Alltag zu kriegen. Darüber hinaus gibt es internationale humanitäre Hilfe, die ist extrem geschwächt dadurch, dass sie unterfinanziert ist. Ich glaube, für dieses Jahr ist die UN zu 30% finanziert, wenn überhaupt, was für die Programme, die sie geplant hat, um Menschen, die 33 Millionen Menschen, die auf humanitäre Hilfe angewiesen sind, auch zu erreichen. Allerdings ist die finanzielle Geschichte nur ein Obstakel. Es gibt noch viel mehr. Also sobald man die Finanzierung rund hat, ist es für die UN-Organisation unglaublich schwierig, um Zugang zu bekommen zum Land, um Hilfe ins Land zu bekommen, um Mitarbeiter ins Land zu bekommen und dann auch überhaupt Hilfsgüter zu bewegen von einem Landesteil ins andere. Also zum Beispiel vom Hafen ins Innere des Landes oder von der Grenze vom Tschad in Darfur dann in verschiedene Teile von Darfur, wo die Hilfe am meisten gebraucht wird. Beide Kriegsparteien setzen Hilfe auch dafür ein, um eigene Bevölkerungsgruppen praktisch zu belohnen, um Loyalität aufrechtzuerhalten, oder um diese Hilfe zu blockieren von Landesteilen und auch Bevölkerungsgruppen, von denen sie nicht wollen, dass sie Hilfe bekommen. Also auch Aushungern wird als Kriegstaktik eingesetzt von beiden Kriegsparteien leider. Und das bedeutet, dass die Zivilisten als eine wichtige Zielscheibe

0: in Darfur gab, tobten andere Kriege in der Welt und dennoch ist es gelungen, um dort einzugreifen und den Völkermord zu stoppen. Was sind die Auswirkungen des Iran-Krieges? Das ist interessant, weil man vor allem damit gerechnet hat, dass die Vereinigten Arabischen Emirate, die nun mal der Hauptunterstützer der paramilitären RSF sind, dass die ihre Waffenlieferungen einstellen würden, beziehungsweise einfach weniger in der Lage dazu wären, weiterhin Waffen und logistische Unterstützung an die RSF zu liefern. Das war in der Tat auch so in den ersten 7 Tagen nach Ausbruch des Krieges im Iran. Aber diese Waffenlieferungen haben dann ganz schnell wieder zugenommen und laufen mittlerweile insbesondere über die Zulieferungsstrecke in Äthiopien. Dorthin werden Waffen geliefert, dort werden Kämpfer ausgebildet, auch aus den Nachbarländern Äthiopien, Südsudan. Und dann in den Sudan geschickt. Was interessant ist, dass es scheint, dass SAF, also die Regierungsarmee, viel direkter getroffen ist durch den Krieg im Iran. Und zwar auf unterschiedlichen Ebenen. Zum einen hatte ich vorhin gesagt, dass SAF, also die Regierungsarmee, die iranischen Drohnen dafür verwendet hat, um wichtige strategische Städte zurückzugewinnen im Land. Iran braucht diese Drohnen natürlich jetzt selber und obwohl der Iran noch nach Ausbruch des Krieges versichert hat, dass die militärische Zusammenarbeit mit dem Sudan und vor allem mit der Regierungsarmee intensiviert würde, ist das eigentlich nicht glaubwürdig, dass das auch so sein wird. Das heißt, die militärische Unterstützung aus dem Iran wird wahrscheinlich nachlassen. Und dann sehen wir auch andere externe Unterstützer der Regierungsarmee, nämlich Ägypten und Saudi-Arabien, die viel zurückhaltender sind seit dem Krieg im Iran mit ihrer militärischen Unterstützung der Regierungsarmee. Also militärisch ist SAF stärker geschwächt als die paramilitäre RSF. Und dann letztlich wirtschaftlich ist die sudanesische Armee viel mehr getroffen als die paramilitäre RSF. Und zwar steigen natürlich Energiepreise für alle Akteure im Land. Aber die sudanesische Armee wirtschaftet vor allem über Port Sudan, das ist die Hafenstadt. Und das ist natürlich genau über diesen Hafen, wo die Zulieferungsketten jetzt enorm gehindert werden durch den Krieg im Iran und die Aktion der Houthis, die an der Seite Irans kämpfen. Damit ist der Zugang zu dem Hafen enorm erschwert und diese Importe und auch Exporte, die vor allem unter der Kontrolle der Regierungsarmee stehen, ja, sind jetzt extrem eingeschränkt. Auf der Seite der paramilitären RSF sieht es anders aus, weil die ganz schnell nach Ausbruch des Krieges im Sudan ihre Zulieferungsketten diversifiziert haben und verschiedene Handlungsrouten, Schmuggelrouten eigentlich, entwickelt haben, um nicht mehr abhängig zu sein von Port Sudan. Und das kommt ihnen jetzt sehr zugute, weil sie zwar auch mit höheren Energiepreisen zu kämpfen haben, aber auf unterschiedliche Zulieferungsketten zurückgreifen können, um dennoch weiterhin nicht nur Brennstoff, sondern auch andere wichtige Güter in ihre Landesteile, also Darfur vor allem, zu channeln.
1: Was heißt das konkret für die Ernährungssicherheit im Sudan, wenn Sie sagen, gerade die SAF hat vielleicht Probleme, da jetzt Düngemittel ins Land zu holen? Was bedeutet das dafür, wie man Landwirtschaft machen kann im Land?
0: Ja, die Düngemittelknappheit in Kombination mit den hohen Energiepreisen sind für den Sudan wirklich fatal. Wir haben vorhin von der Hungersnot gesprochen. Besteht kein Zweifel darüber, dass diese Hungersnot nur wirkungsvoll angegangen werden kann. Nicht über humanitäre Hilfe, sondern über die lokale Produktion. Und landwirtschaftlich ist Sudan ein sehr reiches Land, was traditionell ganz viel auch exportiert hat, also an unterschiedlichen landwirtschaftlichen Produkten. Und diese Produktion wird durch den Krieg jetzt enorm eingeschränkt, aber sie wird auch natürlich durch die Düngemittelknappheit und die hohen Preise der Düngemittel enorm belastet, weil einfach weniger produziert werden kann auf einem Hektar, wenn man keine Düngemittel einsetzt, weil man sie sich nicht mehr leisten kann. Interessanterweise werden die meisten Düngemittel in den östlichen Teilen des Landes eingesetzt und im Norden, weil da auch viel kommerzielle Landwirtschaft betrieben wird, während in den RSF-dominierten Teilen vor allem Kleinbauern arbeiten, die auch vorher schon kaum sich Düngemittel leisten konnten. Das heißt, die Düngemittelknappheit wiederum auch wird sich stärker auswirken auf die Landesteile, die unter der Kontrolle der Regierungsarmee stehen.
1: Sie hatten jetzt schon die verschiedenen internationalen Akteure angesprochen, unter anderem auch die USA und eben auch

0: dieses Massaker in El-Fasher, also wo 10.000 Menschen getötet wurden, mindestens das Schicksal von 40.000 noch unklar ist. Der Guardian hatte ja zuletzt berichtet, dass die USA und auch Großbritannien Warnungen vor einem Genozid mehr oder weniger ignoriert haben. Aus Ihrer Sicht, wie kann das sein, dass die internationalen Akteure bei diesem Krieg nicht nur nicht eingreifen, sondern anscheinend aktiv wegschauen?
1: Das ist eine politische Entscheidung auf allerhöchster Ebene. Wenn man einen Genozid erkennt und auch einen, der noch nicht passiert ist, sondern wenn es klare Anzeichen dafür gibt, dass ein Genozid stattfinden kann und wird, dann entsteht daraus eine politische Verantwortung, eine Pflicht zu handeln und diesen Genozid zu verhindern. Und dazu ist die internationale Gemeinschaft, dazu sind auch Brüssel, Berlin, Den Haag, London und Washington nicht bereit. Das ist eine politische Entscheidung, die getroffen wurde auf höchster Ebene. Und dann versteht man auch besser, warum ja wir relativ wenig über den Sudan hören, warum die externen Akteure, die diesen Krieg mit anführen, dass sie nicht darauf angesprochen werden, dass sie nicht zur Rechenschaft gezogen werden, weil wir nicht bereit sind, einen Genozid im Land zu verhindern, so wie es 2004 sehr wohl passiert ist. Und was auch ein gutes Beispiel ist, um zu zeigen, dass es möglich wäre. Allerdings würde es eine Friedensmission fordern und das würde auch bedeuten, dass der UN-Sicherheitsrat sich hierzu einigen muss. Und das ist sicher ein schwieriger Weg. Ich sage nicht, dass das einfach ist. Fakt ist, es wurde nicht einmal versucht.
0: Können Sie das nochmal erklären in möglichst einfachen Worten? Also welche Hebel hätte die internationale Gemeinschaft denn, wenn sie wollte?
1: Wir haben verschiedene Institutionen, die genau dafür kreiert wurden, um zu monitoren, wo und wann ein möglicher Völkermord stattfindet, damit, wenn Anzeichen dafür vorliegen, auch politisch gehandelt werden kann. Und nach den Völkermorden, die es in der jungen Geschichte gegeben hat, hat man sich darauf geeinigt, dass sollten solche Anzeichen vorliegen und glaubhaftig mit Beweisen hinterlegt sein, dann gibt es eine Verantwortung, international zu handeln. Dann muss sich der UN-Sicherheitsrat dazu zusammensetzen und Maßnahmen vereinbaren, um einen Genozid zu verhindern oder eben zu stoppen, wenn er schon am Laufen ist. Genau, und das ist eigentlich bisher nicht passiert. Und wir sehen, dass verschiedene Mitgliedstaaten, eben auch europäische Mitgliedstaaten, nicht nur solche Anzeichen ignoriert haben, sondern die Arbeit der Organisationen, die dafür eingesetzt wurden, um Alarm zu schlagen, wenn bestimmte Anzeichen sich konkretisieren, deren Arbeit wurde eigentlich zur Seite geschoben und letztendlich, so wie das der Guardian-Artikel auch gezeigt hat, erschwert. Also man hat nicht mehr den Zugang bekommen zu den politischen Entscheidungsträgern, die sich hierzu hätten verhalten müssen. Das ist nicht passiert.
0: Nun findet zum Jahrestag des Beginns des Sudankrieges in Berlin diesmal eine Sudan-Konferenz statt. Wie viel Hoffnung haben Sie, dass diese Konferenz etwas bewirkt?
1: Jede Sudan-Konferenz, jeder Moment der Aufmerksamkeit muss die Hoffnung bürgen, um etwas zum Positiven zu wenden. Das Positive an dieser Konferenz, denke ich, ist, dass sie ganz klar den Schwerpunkt auf die Zivilgesellschaft, auf die zivilgesellschaftlichen Akteure legt. Dass die Kriegsparteien selbst, die militärischen Akteure, nicht eingeladen sind. Ich glaube, das ist ein ganz wichtiges und richtiges Zeichen. Und darüber hinaus, es wird ja in der Konferenz auch darum gehen, zu gucken, wie man die humanitäre Lage verbessern kann und wie mehr Gelder freigemacht werden können für humanitäre Hilfe. Dann ist es auch genau wichtig, dass man die zivilen Akteure beieinander hat, denn die haben die besten Einblicke in die Situation vor Ort und sie sind letztendlich auch diejenigen, die bisher die meist effektive humanitäre Hilfe geleistet haben. Und ich denke, das sind alles positive Hoffnungsschimmer. Was ganz wichtig ist, ist, dass auch diese Konferenz dazu genutzt wird, um darauf hinzuweisen, dass dieser Krieg von externen Akteuren unterstützt wird und dass deshalb auch Deutschland und andere westliche Länder, die diese Konferenz mitorganisieren, Verantwortung übernehmen in ihren Partnerschaften mit strategischen Partnern, so wie die Vereinigten Arabischen Emirate, dass sie ihr Anfeuern im, oder Befeuern des Krieges unterlassen müssen. Ich denke, das ist ganz wichtig. Anders können wir nicht glaubwürdig über humanitären Zugang sprechen, wenn wir nicht gleichzeitig auch die Ursache der humanitären Krise und die externen Unterstützer des Krieges zur Verantwortung ziehen.
0: Vielleicht zum Abschluss die Frage, was schätzen Sie, wo stehen wir bei diesem Krieg? In einem Jahr sollte es ihn dann leider noch geben. Also was glauben Sie, wie sich die Kräfteverhältnisse entwickeln und vor allen Dingen, wie sich die Situation der Menschen entwickelt? Oder gibt es vielleicht sogar etwas, was Sie optimistisch stimmt?
1: Ja, wenn man sich das große Bild anschaut und die Geschichte des Sudans, dann stimmt das ein sehr düster und gibt es wenig Hoffnungsschimmer und ist die Wahrscheinlichkeit sehr, sehr groß, dass wir im nächsten Jahr eine noch katastrophalere Situation sehen im Land und ein weiteres Verhärten der militärischen Fronten und noch eine weitere Eskalation auch der Bewaffnung und Waffenzufuhr von verschiedenen externen Akteuren. Und dennoch es ist ganz wichtig zu suchen nach diesen Hoffnungsschimmern. Also was wir bisher gesehen haben von den sudanesischen Akteuren im Land selbst, aber auch der Diaspora, also den Sudanesen, die außerhalb des Landes wohnen, die sie daran festhalten, ihre Nachbarschaft, ihre Kollegen, ihre Community zu unterstützen. Das ist und bleibt der wichtigste Hoffnungsschimmer. Und deshalb müssen alle internationalen Versuche daran ausgerichtet sein, um zu schauen, wie man diese Gruppen besser unterstützen kann. Und indem man zum Beispiel die humanitäre Hilfe auch stärker lokalisiert. Ich glaube, hier gibt es im Sudan Beispiele, die auch wirklich wegweisend sein können für internationale humanitäre Hilfe weltweit. Also dass lokalisierte humanitäre Hilfe viel effektiver bei den Menschen ankommt, als das internationale Organisationen überhaupt tun können. Und vielleicht ist das einer der Lichtpunkte auch im kommenden Jahr.
0: Dann vielleicht noch ganz zum Abschluss, haben Sie persönliche Empfehlungen, weil man sich ja auch als Einzelperson immer ein bisschen machtlos fühlt, wenn man von diesen Konflikten, von diesen Kriegen hört. Haben Sie Empfehlungen, welche zivilgesellschaftlichen Akteure ich unterstützen kann, sei es finanziell, sei es mit Likes auf Instagram, was auch immer? Können Sie da Ratschläge geben?
1: Ja, also drei Ratschläge vielleicht an alle Hörer. Es ist wichtig, über den Sudan zu sprechen. Die Menschen kämpfen so ums Überleben und sie leiden extrem darunter, dass ihr Leid praktisch keine internationale Aufmerksamkeit bekommt. Also ich glaube, da hat jeder auch eine Rolle zu spielen. Und das geht dann einher mit dem Druck, den wir in sicheren Ländern, sowie in Deutschland oder anderswo in Europa, den Druck, den wir erhöhen können auf unsere Regierung, um unsere strategischen Partner in der Region, Ägypten, die Vereinigten Arabischen Emirate, auf ihre Rolle anzusprechen und einzufordern, dass sie Verantwortung übernehmen über das, was dort passiert. Und drittens, die humanitäre Hilfe braucht finanzielle Unterstützung. Das geht über UN-Organisationen, aber ganz, ganz wichtig und was sich inzwischen auch sehr gut bewährt hat, ist die Unterstützung dieser lokalen Hilfsorganisationen, die vor allem auch über das Netzwerk der Emergency Response Rooms funktionieren. Und ich kann gerne ein paar Links noch schicken, über die man die direkt fördern kann und auch direkt Einblicke bekommt in ihre Arbeit und die Auswirkungen, die man mit wenig Spendenmitteln schon erzielen kann.
0: Wunderbar, diese Links packe ich dann in die Folgenbeschreibung. Frau Hoffmann, ganz lieben Dank für Ihre Zeit und Ihre Einschätzung.
1: Ich danke Ihnen fürs Interview.
0: So viel von Annette Hoffmann. Die Links zu ihren Spendentipps, die findet ihr natürlich in der Folgenbeschreibung. Und nun wollen wir noch die Schilderungen der Menschen aus dem Sudan hören. Zunächst eine Einschätzung von Abdirahman Ali. Er ist der Länderdirektor von der Hilfsorganisation CARE für den Sudan mit Sitz in der Hafenstadt Port Sudan.
2: After 3 years of brutal war, Sudan is facing one of the world's largest and fastest growing humanitarian emergency. In 2026, it's now more than 33 million people who require humanitarian support. This is the highest number of people in need anywhere in the world. Women and girls in particular have endured the very worst. They have faced targeted killings, widespread sexual violence, collapsing services, and hunger so severe that simply being a woman has become a predictor of starvation. The scale and speed of deterioration is extremely serious, and we need to see an immediate stop to the conflict and atrocities committed against civilians. too many infrastructure, including hospitals, schools, markets, but also farms, have been destroyed, leaving populations traumatized, isolated, and within means of survival and support. Millions have also been forced to flee their homes with little or no belongings and are now living in overcrowded shelters or makeshift camps with no source of income. Sudanese communities have showed amazing solidarity. Local volunteers and mutual aid groups are delivering food, medical help and protection, often reaching places no one else can.
0: Dieser immense Zusammenhalt in der sudanesischen Bevölkerung, das ist etwas, was ich immer wieder höre. Das Problem ist aber, sowohl die lokalen als auch die großen internationalen Hilfsorganisationen haben einfach nicht genug Geld, um den Menschen ein wirklich menschenwürdiges Leben zu ermöglichen. Das habe ich auch selbst erlebt. Ende des vergangenen Jahres war ich in Äthiopien an der sudanesischen Grenze unterwegs, im Geflüchtetencamp Ura. Dort habe ich mit verschiedenen Sudanesinnen und Sudanesen sprechen können. Sie alle haben wirklich unfassbar Schreckliches erlebt. Doch die Resilienz dieser Menschen, die ist wirklich beeindruckend. Und was ich besonders wichtig finde und was in der Berichterstattung über den Krieg im Sudan, aber auch über andere Kriege auf dem afrikanischen Kontinent immer wieder untergeht: ein solcher Krieg, der trifft natürlich vor allen Dingen die Armen und die Schwachen ganz besonders. Doch am Ende trifft er jeden. Im Geflüchtetencamp in Äthiopien habe ich Menschen getroffen, die als Lehrer, als Ärzte oder als Ingenieure gearbeitet haben, die perfektes Englisch sprechen und nun ohne Perspektive im Camp festhängen. Einer dieser Menschen ist Rua. Sie ist Anfang 20 und aus der sudanesischen Hauptstadt Khartoum nach Äthiopien geflohen.
3: Before the war started in Sudan, the life there it was very beautiful. I was going to my university and I have my own work. I have a small beauty center and I was working on it at it. So the life it was very simple and it was very comfortable because anything you want, you will find it. Even the environment, it was very perfect.
0: Doch dann, am 15. April 2023, erreichte der Krieg ihre Heimat.
3: So suddenly I start hearing the sound of bombs and guns. So we were shocked because we don't know even what happened. So after we opened the TV, we know that there is a big conflict between two armies. So at the first days it was good. Like, yeah, there is sound of guns and bombs, but nothing inside our houses. But after that, those rapid forces start to enter the houses, take the girls, even kill the families. So at that time, we decide to go out.
0: Über einige Umwege landete Rua mit ihrer Mutter und ihren beiden Schwestern schließlich in Äthiopien. Ihren Vater hat sie auf dem Weg verloren. Was genau mit ihm passiert ist, weiß sie nicht. Im Camp in Äthiopien fühlt sich Rua zumindest sicher, aber eine echte Perspektive sieht sie für sich hier nicht.
3: In past, I was thinking I want to do a lot of things. Like for example, I want to complete my university, I will open my own business, I will have my own financial life, I will go to a lot of countries. That it was on my list, but now I should like thinking tomorrow morning I should go to the water point because the jerrycans it's empty and if I didn't go the line it will be so long.
0: So viel über das Schicksal von Rua, einer jungen Sudanesin im Geflüchtetencamp in Äthiopien. Wenn ihr noch mehr über das Schicksal von Rua und den Krieg im Sudan erfahren wollt, dann habe ich euch in der Folgenbeschreibung noch einige Links zusammengestellt. Das war's für diese Folge von 55 Countries über den Krieg im Sudan, der nun 3 Jahre andauert. Wenn euch diese Folge gefallen hat, dann teilt sie doch gerne in eurem Netzwerk, bei Social Media, Instagram, Twitter, wo auch immer, und empfehlt diesen Podcast Freundinnen und Freunden weiter. Das würde mir wirklich helfen. Ihr könnt auch bei Spotify zum Beispiel den Podcast kommentieren oder auch abonnieren, damit ihr keine weitere Folge verpasst. Und was noch viel wichtiger ist, Annette Hoffmann hat es gesagt, schenkt den Menschen im Sudan Aufmerksamkeit, redet mit Leuten über diesen vergessenen Krieg und wenn ihr mögt und könnt, dann spendet doch gerne. Die Links dazu findet ihr ebenfalls in der Folgenbeschreibung. Bis zum nächsten Mal und danke fürs Reinhören, euer Julian. Ciao.

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1: März des Jahres 415 nach Christus in Alexandria unter römischer Herrschaft. Eine Frau eilt durch die Straßen der Küstenstadt, vielleicht weht ihr eine leichte Brise vom Mittelmeer um die Nase. Die Frau ist Philosophin und Mathematikerin. In intellektuellen Kreisen der Stadt gilt sie als Universalgelehrte, als anerkannt und respektiert. Schon seit gut 30 Jahren stehen ihre Lehren sinnbildlich für ein friedliches Miteinander zwischen der traditionellen Philosophie und dem Christentum. Alexandria gilt als eines der wichtigsten Wissenszentren der Spätantike, doch auch die Religionen ringen hier um Macht. Es herrschen Spannungen, bisher aber ist es friedlich in der Stadt. Doch im März 415 ist etwas anders, die Stimmung kippt. Und so stößt die Philosophin auf der Straße auf einen wütenden Mob aus Christen. Was genau sie im Schilde führen, ist noch nicht klar, doch sie wird schnell umzingelt und gefasst. Das ist die Geschichte von Hypatia von Alexandria.

0: Hallo und herzlich willkommen zu einer neuen Folge von Geschichten aus der Mathematik. Mein Name ist Rabia Schlotz, ich bin Journalistin und Redakteurin bei Detektor FM. Und bislang konntet ihr an dieser Stelle ja meine Kollegin Caro Breitschädel hören. Liebe Grüße an dieser Stelle. In Zukunft aber darf ich euch durch diesen Podcast führen. Und nicht fehlen dürfen dafür natürlich auch meine beiden KollegInnen von Spektrum. Ich sage Hallo an Manon Bischoff und Demian Nahuel Goos. Hallo ihr beiden.
1: Hallo.
2: Hallihallo, Rabea. Es freut mich sehr, dich hier zu haben. Lieben Gruß an Caro. Alles Gute für die Zukunft und ich hoffe, wir verschrecken dich nicht in Zukunft mit zu viel Mathe.
0: Ich glaube, wir kriegen es hin. Ich habe ja davor auch den Podcast immer mal gehört, sowohl in der Abnahme als auch dann privat. Von daher bin ich ja schon ein bisschen gewappnet und weiß deswegen so ein bisschen, was auf mich zukommt. Und damit das auch unsere HörerInnen wissen, wollen wir doch mal direkt in unsere heutige Folge einsteigen und schauen, was da heute auf uns zukommt.
2: Sehr gerne.
0: Wissen ist Macht. Was Francis Bacon mal so schön formuliert hat, das wussten auch schon die BewohnerInnen von Alexandria im 4. Jahrhundert nach Christus. Allerdings gilt in der Küstenstadt noch ein anderer Grundsatz. Über Macht entscheidet auch der Glaube, vor allem der christliche. Unsere heutige Geschichte haben wir ganz im Rahmen des Internationalen Tags der Frauen in der Mathematik ausgesucht. Der ist am 12. Mai zu Ehren des Geburtstags von Maya Mirzakhani. Über sie haben wir auch schon eine Folge gemacht und die verlinken wir euch auch in den Shownotes. Wer die also noch nicht gehört hat, kann da auf jeden Fall auch nochmal reinhören. Unsere heutige Folge gibt Einblicke in das Wissenschaftszentrum der Spätantike. Alexandria gilt damals als das neue Athen, als der Place to be für Gelehrte und jene, die welche werden wollen. Und Alexandria ist auch eine Stadt der Gegensätze. Auf der einen Seite Bildung, Philosophie und wissenschaftliche Tradition, auf der anderen Seite religiöser Fanatismus, politische Intrigen und zunehmende Gewalt. Und in genau dieses Spannungsfeld gerät unsere heutige Protagonistin Hypatia. Und Hypatia gilt heute als angeblich die erste große Mathematikerin. Ist das denn so, Demian?
2: Also die Antwort auf diese Frage ist erst einmal ein klares Nein. Also schon bei den Pythagoreern, da sprechen wir von 5. Jahrhundert vor Christus und rund 900 Jahre vor Hypatia, da waren Frauen den Männern tatsächlich schon gleichgestellt und bei ihnen konnten eben halt entsprechend auch Frauen Mathematik machen. Das gilt tatsächlich als gesichert, auch wenn wir jetzt keine konkrete Frau aus dieser Zeit mit Namen kennen.
0: Dann lass es uns doch vielleicht irgendwie mal so formulieren. Hypatia ist die erste große Mathematikerin, über die wir ein paar mehr Informationen haben als über ihre Vorgängerin. Ist das richtig?
2: Ja, schon.
0: Und welche Informationen haben wir da über sie?
2: Also, sie wird irgendwann zwischen 350 und 370 nach Christus in Alexandria geboren. Sie kommt aus einer gesellschaftlich anerkannten Familie. Ihr Vater Theon ist Mathematiker und der letzte bekannte Wissenschaftler des Museion von Alexandria. Das ist eine berühmte Einrichtung für Gelehrte und Wissenschaftler.
0: Das ist ja ehrlich gesagt fast schon ein bisschen untertrieben. Also das Museion ist ja das Wissenschaftszentrum der Spätantike und beherbergt in den Jahrhunderten vor Hypatias Geburt die größte Bibliothek ihrer Zeit und gilt heute als so eine Art Blaupause für Universalbibliotheken, auch wenn das wahrscheinlich zum Zeitpunkt, an dem Hypatia gelebt hat, nicht mehr ganz so krass war.
2: Und Hypatias Vater Theon ist da ein anerkannter, ja, Top-Mathematiker. Also tatsächlich ist es auch der Vater, der in Hypatia das Interesse für die Mathematik und für die Philosophie weckt. Die Tatsache, dass sie sich später der Philosophie und der Mathematik eben auch widmen kann, ist ein Indiz dafür, dass ihre Familie den höheren gesellschaftlichen Schichten angehört, da so etwas ansonsten für Frauen in der damaligen Zeit kaum möglich gewesen wäre. Wie und was sich Hypatia an Wissen konkret angeeignet hat, das lässt sich teilweise schwer rekonstruieren, aber als sehr wahrscheinlich gilt, dass sie, sagen wir mal, im Alter von 18, 19, 20 Jahren, also wenn man heutzutage ein Studium beginnen würde, Schülerin in der philosophischen Schule ihres Vaters wird. Der hatte nämlich auch eine eigene Akademie. Dort lernt sie eine Kombination aus Mathematik, Astronomie, Philosophie, wie das eben halt damals so war. Und darunter studiert sie zum Beispiel auch das Organon. Das ist das große Werk des Aristoteles. Zu Aristoteles haben wir auch eine Geschichte im Podcast, hört auch gerne mal rein. Aber ja, zurück zu Hypatia. Hypatia ist in Mathematik super talentiert. Und ganz bald wird auch klar, sie ist sogar talentierter als ihr Vater. Aus diesem Grund gilt sie bald schon als seine Nachfolgerin und ja, generell die Nachwuchswissenschaftlerin Alexandrias. Nach ihrem Studium in der Schule des Vaters wird sie dann zu seiner Kollegin. In den frühen 380er Jahren übergibt Theon schließlich seiner Tochter Hypatia schrittweise die Leitung der Schule. Er bleibt der Institution zwar lange Zeit als so eine Art Professor Emeritus erhalten, aber jetzt hat Hypatia das Sagen. Und damit ändert sich teilweise der Lehrplan und die Bücher, die halt gelesen werden, teilweise aber auch die philosophische Ausrichtung der Schule als Ganzes. Und diese Ausrichtung findet vor allem auch bei den Christen der Stadt besonderen Anklang. Das ist in einer Stadt mit einer christlichen Mehrheit, die sich mit anderen philosophischen Strömungen nicht wirklich identifizieren kann, unglaublich wichtig. Es wird zu einem Erfolgsgaranten für ihre Schule.
0: Und doch sind es, so haben wir es ja ganz zu Beginn in der Folge schon gehört, wütende Christen, die Hypatia umzingeln und verschleppen. Wie es dazu kommen konnte und was da passiert ist, das verraten wir euch gleich. Manon, wir haben eben schon von Demian gehört, dass Hypatia als eine der ersten Mathematikerinnen gilt, wenn auch sie wohl nicht wirklich die allererste war. Und trotzdem hatte sie ja großen Einfluss auf die damalige Zeit. Was ist denn von ihrer Mathematik heute noch übrig?
1: Also ich muss sagen, im Studium habe ich jetzt keine expliziten Werke von ihr gesehen. Es gibt zahlreiche Hinweise, die darauf deuten, dass sie mathematisch tätig war. Aber leider besitzen wir halt kein Werk, von dem wir wissen, dass sie es wirklich verfasst hat.
0: So gar nichts? Also kein Satz der Hypatia oder irgendwas, was man so in der Schule vielleicht mal noch lernen könnte?
1: Nee, also den Satz der Hypatia, den gibt's nicht. Aber ganz nebenbei, das würde jetzt auch gar nicht so super viel aussagen. Also nehmen wir mal zum Beispiel den Satz des Pythagoras. Das dürfte ja wohl der bekannteste irgendwie unter den Laien sein. Mittlerweile wissen wir, dass der Satz des Pythagoras gar nicht von Pythagoras stammt. Der war nämlich schon viel, viel früher bekannt. Also heute geht man davon aus, dass Pythagoras die Formel in Griechenland bekannt gemacht hat, daher wohl der Name. Aber das ist eine andere Geschichte, also wahrscheinlich sollten wir auch mal Pythagoras eine ganze Folge widmen.
0: Ja, das ist dann vielleicht eher ein Problem für Zukunfts-Manon und Zukunfts-Demian.

0: Spätantike passen, oder?
1: Ja, auf jeden Fall. Aber da steckt damals natürlich noch viel, viel mehr dahinter. Also man muss lesen können, schreiben und den Inhalt halt auch verstehen. Und das ist für Hypatia als Universalgelehrte natürlich jetzt nicht so das Problem. Aber damals gab es ja zum Beispiel auch keinen Buchdruck oder Kopierer. Das heißt, die Werke muss sie von Hand abschreiben und ergänzen. Und tatsächlich war das früher die Regel. Also Texte wurden abgeschrieben und ergänzt. Und die Werke, die wir jetzt heute als Originale bezeichnen, das sind in Wirklichkeit Kommentare.
0: Das ging ja sogar bis ins 19. Jahrhundert ganz ähnlich so. Also viele MathematikerInnen haben die Werke anderer übersetzt oder zum Beispiel den Nachlass Verstorbener herausgegeben und haben diese Gelegenheit dazu genutzt, so ein paar Kapitel einfach hinten anzufügen. Und manchmal waren diese paar Kapitel, diese eigenen Kapitel, genauso lang wie das eigentliche Werk, das sie halt kopiert haben. Und dadurch hat man ja dann auch erheblichen Einfluss auf den Inhalt und auch darauf, welches Wissen genau weitergegeben wird.
1: Absolut. Also deswegen sollte man auch nicht unterschätzen, welche Beiträge KommentatorInnen wie Hypatia damals geleistet haben. Das ist wohl auch mit ein Grund, warum Hypatia, obwohl sie jetzt keine eigenen mathematischen Werke geschrieben hat, auch heute noch als einflussreiche Mathematikerin gilt. Und ihre Arbeit hatte ja auch noch den Mehrwert, dass wenn Personen keine Lehrer haben, ihnen die kommentierte Version eines Lehrstücks geholfen hat, um die Inhalte besser zu verstehen und zu begreifen. Das hat die Inhalte natürlich auch viel mehr Menschen zugänglich gemacht, als nur jenen, die sich jetzt Zugang zu einer Gelehrtenschule leisten konnten.
0: Für diese Arbeit braucht man also nicht nur Fachwissen, sondern ja auch didaktisches Geschick. Wenn da am Ende nur Kauderwelsch steht, dann bin ich ja nach dem Lesen von so einem Kommentar auch nicht wirklich schlauer als vorher.
1: Ja, genau. Also viele HistorikerInnen vermuten, dass einige Passagen in antiken Mathebüchern von Hypatia selbst stammen. Aber welche genau, das lässt sich halt meistens nicht wirklich mit Sicherheit sagen. Denn da wurde ja auch nicht immer haargenau festgehalten, wer jetzt genau was geschrieben hat.
0: Aber kannst du trotzdem sagen, um welche Bücher es sich handelt? Also ich meine, wir sind hier im Podcast über Mathematik, da brauchen wir doch irgendwas Handfestes, irgendwas mit Zahlen und Buchstaben.
1: Okay, das lasse ich mir natürlich nicht zweimal sagen.
0: Das habe ich befürchtet.
1: Also einmal gibt es die Konika von Apollonius von Perge. Dann geht es um das Almagest von Claudius Ptolemäus und um die Arithmetika von Diophantos von Alexandria.
0: Okay, das sagt mir jetzt nicht alles was, wenn ich ehrlich bin.
1: Kein Problem. Aber du hast in der Schule wahrscheinlich einige der dort dargestellten Konzepte tatsächlich gelernt. Also fangen wir mal mit Ptolemäus an. Das ist wohl der bekannteste der Gelehrten.
0: Das dürfte auch der Grund sein, weswegen ich zumindest über den was weiß. Denn der hat das ptolemäische Weltbild geprägt, also die Vorstellung, dass die Erde im Zentrum des Universums ist und alles andere dreht sich quasi so ein bisschen um uns herum.
1: Ja, genau. Also das ist ja auch erstmal recht naheliegend, wenn man in den Himmel so schaut. Also der Fixsternhimmel, der scheint uns ja zum Kreisen, ebenso wie die Sonne und der Mond. Und in seinem Buch beschreibt Ptolemäus, wie genau sich die Himmelskörper bewegen und wie man deren Position berechnen kann.
0: Also das ist ja schon auch eher so ein bisschen Richtung Astronomie.
1: Das stimmt. Und das passt auch ganz gut zu dem, was wir über Hypatia wissen. Also überliefert ist ja, dass sie mit ihrem Vater daran gearbeitet hat und es ergänzt haben soll. Ihr Vater beschreibt sie als ihm fachlich überlegen. Und sie hat zumindest an einem Kapitel umfangreich gearbeitet und damit dann womöglich auch die Vorstellung dieses Weltbilds geprägt und weitergetragen.
0: Wobei wir ja sagen müssen, dass ihre Vorstellungen von damals heute als widerlegt gelten. Aber klar, mit der Zeit erfahren wir natürlich auch mehr und haben bessere Methoden, um so etwas zu überprüfen. Also ist jetzt auch nicht so, als kann man das Hypatia vorwerfen, dass sie das zum damaligen Zeitpunkt so gesehen hat. Was gibt's denn noch von Hypatia?
1: Also als nächstes können wir uns die Konika von Apollonius von Perge anschauen. Leider ist hierbei die kommentierte Version von Hypatia verloren gegangen, denn wir haben nur die arabischen Versionen der Schrift. Dennoch gibt es in Quellen wie der Suda, also dem bekanntesten Lexikon des Oströmischen Reichs, Hinweise darauf, dass sich Hypatia mit dem Text beschäftigt hat.
0: Und worum geht's darin?
1: Apollonius hat sich unter anderem angeschaut, wie Kegelschnitte aussehen können.
0: Ist jetzt ein bisschen schade, dass wir keinen Videopodcast haben, sonst könntet ihr jetzt nämlich sehen, wie ich so meine Arme wie so ein kleines Kegelhütchen über meinen Kopf halte, wie so ein Verkehrshütchen. Das ist doch Kegelschnitte, oder? Also das macht man damit.
1: Ja. Ja, genau. Also ein Verkehrshütchen ist auf jeden Fall das richtige Bild. Und Apollonius hat sich halt überlegt, welche Form die Schnittfläche hat, wenn man das Hütchen zersägt. Also ich weiß jetzt nicht, ob du auch eine Kettensäge da hast oder generell eine Säge.
0: Zufällig, also eine Säge hätte ich im Keller, eine Kettensäge ist leider nicht. Aber wenn ich jetzt mal bei meinem kleinen Verkehrshütchen auf meinem Kopf bleibe, Dann würde ich ja sagen, wir schneiden das einmal durch.

0: und ich schneide jetzt einmal, keine Ahnung, waagerecht. So, und dann habe ich ja eine kreisförmige Fläche, weil ich schneide den Zipfel oben ab und dann ist es rund.
1: Genau.
0: Wenn ich von oben drauf gucke.
1: Genau, richtig. Aber du könntest das Hütchen ja auch schräg durchschneiden. Also in diesem Fall hast du dann entweder eine Ellipse oder eine Parabel.
0: Ellipsen sind ja so langgezogene Kreise, also so ein bisschen wie so ein umgekipptes Ei.
1: Ja, genau. Also das ist lustigerweise auch die Form unserer Planetenbahnen zum Beispiel. Das wissen Hypatia und ihre Zeitgenossen aber natürlich noch nicht. Das wird zwar manchmal behauptet, wenn man googelt, weil sie sich ja auch mit Ptolemäus' Texten zur Astronomie beschäftigt hat, aber es gibt wirklich keinerlei Hinweise darauf, dass sie wusste, dass die Planeten ellipsenförmige Bahnen haben. Und die dritte Art von Kegelschnitt, also die Parabeln, die kennst du vielleicht noch aus der Schule. Also das sind die Graphen von quadratischen Funktionen, also von Gleichungen mit x hoch 2.
0: Hier so eine x-Achse, eine y-Achse und dann geht es auf der einen Seite steil runter und auf der anderen Seite geht es steil wieder hoch, ne? Also wie so eine Achterbahn. Und wenn man das Parabellineal vergessen hat, dann musste man diesen ganzen Kram auch noch freie Hand zeichnen, das weiß ich nicht.
1: Ja, und Hypatia musste das wahrscheinlich sogar auch machen. Also ich glaube nicht, dass sie ein Parabellineal hatte.
0: Nee, wahrscheinlich nicht. Die arme Frau.
1: Aber ich denke nicht, dass das größte Problem war. Naja, also sie hat sich ja auch mit anderen, teils sehr, sehr viel aufwendigeren Sachen beschäftigt. Der Arithmetiker von Diophantos zum Beispiel. Die bestanden eigentlich aus 13 Bänden, aber es sind nur noch 10 übrig geblieben. Und von denen hat sie wohl einige kommentierte Versionen halt erstellt. Und in diesen werden etliche Aufgaben rund um Gleichungen vorgestellt, inklusive Lösungen.
0: Dann haben wir doch fast ein eigenes Werk von Hypatia, wenn sie da sogar so krass mitgearbeitet hat, dass die Versionen noch von ihr sind.
1: Ja, zumindest einige der Aufgaben stammen vermutlich wirklich aus ihrer Hand. Das Krasse ist für mich, die Aufgaben aus Diophantos Buch, die prägen die mathematische Forschung noch heute.
0: Muss man mal überlegen, das ist ja über 1500 Jahre alt, dieses Teil. Was rechnet man denn da heute noch rum? Ist das alles so komplex oder warum ist das heute noch so relevant?
1: Also Diophantos hat sich unter anderem dafür interessiert, welche ganzzahligen Lösungen eine Gleichung haben kann. Also das lässt sich auch geometrisch ausdrücken. Wie viele ganzzahligen Punkte liegen zum Beispiel auf einem Funktionsgraphen wie einer Parabel?
0: Also der Achterbahn.
1: Genau. Und es gibt bis heute noch keinen systematischen Weg, um das auszurechnen. Das hatten wir in der Folge zu Nicu Jordan besprochen, also dem rumänischen Präsidenten. Da kann man sich dieses Problem nochmal genauer anhören.
0: Verlinken wir euch auch in den Shownotes.
1: Und tatsächlich knabbert die Mathewelt da heute noch dran. Zum Beispiel wurde der diesjährige Abel-Preis, also so eine Art Nobelpreis der Mathematik, an Gerd Faltings verliehen und der hat genau solche Fragestellungen bearbeitet.
0: Das ist ja irgendwie schon krass, das hätte ich gar nicht gedacht, dass so tausende Jahre alte Aufgaben noch heute Probleme darstellen. Man hätte ja meinen können, irgendjemand hätte sie mal lösen können.
1: Ja, ich finde es auch immer wieder verrückt. Und frustrierend ist es, dass wir halt nicht wissen, wie viel davon eventuell sogar auf Hypatia zurückgeht. Und sie ist ein gutes Beispiel dafür, wie wertvoll man als Mathematiker oder Mathematikerin sein kann, auch wenn man kein besonders wichtiges Problem gelöst hat. Also oft gelten ja vor allem die MathematikerInnen als besonders klug oder angesehen, die auch Lösungen präsentieren. Aber Hypatia ist halt echt ein gutes Beispiel dafür, dass man die Mathematik mit seinen Gedanken auch prägen und voranbringen kann, selbst wenn man am Ende auch noch zu keinem Ergebnis kommt.
0: Und irgendwie finde ich auch die Vorstellung schön, dass wenn wir diese alten Werke lesen, dann auch höchstwahrscheinlich Passagen von Hypatia mitlesen.
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0: Demian, wir haben jetzt auch schon von Manon oft gehört, es ist nicht ganz klar, Quellenlage ist dünne, Werke sind nicht mehr so richtig vorhanden. Das ist ja oft so die Krux bei solchen historischen Persönlichkeiten. Oft sind es dann eben auch Erzählungen von Erzählungen von Erzählungen. Und alle, die die Geschichte erzählen, geben natürlich auch nochmal ihren eigenen Senf dazu. Deswegen ist es immer ein bisschen schwierig nachzuvollziehen, was denn dann tatsächlich passiert ist. Wie ist das Ganze denn bei Hypatia? Wie sind da die Quellen?
4: Schwierig, ganz kurz zusammengefasst, aber ja. Also okay. Als ich mit der Recherche zu Hypatia angefangen habe, ist mir halt schnell aufgefallen, was ich ja, ich würde mal sagen, schwierig finde. Hypatias Leben und insbesondere ihr Tod wurde und wird immer wieder instrumentalisiert. Die Geschichtsschreibung war früher sehr sexistisch und das liest sich auch immer wieder bei den Quellen zu Hypatia. Und heute, ja, würde ich sagen, ging sie in die andere Richtung. Sie ist so eine Art feministisches Idol in der Wissenschaft. Und also ich habe jetzt für die Folge versucht, sagen wir mal, all diese Verzerrungen auszuklammern, was nicht wirklich einfach ist. Aber es gibt schon auch ein paar ganz coole Erstquellen zu Hypatia. Konkret sind es Briefe von einem Schüler Hypatias an die Philosophin, die uns erhalten blieben. Und sein Name ist Synesius von Kyrene.
0: Jetzt muss ich aber sagen, so als Schüler ist man da vielleicht auch nicht ganz unbefangen, ne? Also ich würde jetzt meinem Lehrer von früher keinen hasserfüllten Brief schreiben oder so.
4: Kommt auf den Lehrer an. Aber ja, nee, in Gottes Willen, ja, natürlich. Aber ich finde die Briefe super spannend. Also er schreibt viel über Politik, Gesellschaft und Religion. Und viele seiner Briefe sind uns halt tatsächlich erhalten, besonders eben auch an Hypatia. Eine erste Beobachtung zu diesen Briefen: mir ist halt direkt aufgefallen, dass viele seiner Briefe nicht wirklich wie Briefe klingen, wenn man sie einfach mal durchliest, sondern vielmehr ja wie literarische Werke oder öffentliche Reden. Und es stellt sich heraus, dass damals ganz oft solche Briefe mit dem Hintergedanken verfasst wurden, dass sie dann beim Adressaten laut vorgelesen werden. Und daher dieser eher ja, literarische Stil, fand ich super interessant.
0: Also waren Briefe im Grunde ja die Sprachnachrichten der Antike. Kann man das so sagen?
4: Absolut.
0: Fände ich ja ganz persönlich sehr grauenvoll. Bin kein Fan von Sprachnachrichten. Was stand denn da so drin in diesen Briefen?
4: Also aus seinen Briefen kann man sehr viel über Hypatia selbst erfahren. Synesius selbst gilt als einer ihrer treuen Schüler, der ihre Lehren voll übernommen hat, und er schreibt ihr halt, als er die Ausbildung bei ihr bereits beendet hat und wieder zurück zu Hause in Kyrene ist. Er ist halt selbst Christ und schaffte seine Philosophie und seinen Glauben miteinander zu verbinden, was damals nicht wirklich typisch war. Und hier ein Beispiel, wie er einmal einen Brief an sie anfängt. Ich zitiere: An die Philosophin. Ich diktiere Ihnen diesen Brief, krankheitsbedingt, aus meinem Bett, aber mögen Sie ihn bei bester Gesundheit erhalten. Mutter, Schwester, Lehrerin und Wohltäterin und alles, was in Name und Tat Ehre gebührt. Also mir gefällt, dass man wirklich diesen Respekt da liest, ne? Aber auch, ich würde sagen, ein bisschen auch die Nähe, ne? Also zwischen Hypatia und den Schülern. Und es gibt unzählige solche kleinen Indizien über diese besondere Beziehung, die sie halt zu ihren Schülern hatte.
0: Da muss ich aber noch mal kurz einhaken. Ich stolpere da so ein bisschen. Also klar, es ist natürlich, wie du sagst, ein bisschen anders geschrieben, als wir heute vielleicht schreiben würden. Aber vor allem anders finde ich dieses Mutter, Schwester, Lehrerin und Wohltäterin. Wie muss man sich das vorstellen? Ist das so Mutter Teresa-mäßig? Oder wo kommt das her?
4: Ja, also solche Begriffe, ne, wie Mutter, die könnte man vor allem aus moderner Sicht irgendwie ein bisschen sexistisch interpretieren. Das darf man tatsächlich in diesem Fall nicht wirklich, denn diese Bezeichnung kommt aus einer Tradition der Platoniker rund 800 Jahre zuvor. Damals wurden Lehrer als Eltern der Seele verstanden. Es wird auch schnell klar, dass die beiden einander vertrauen. So schickt er zwei Verwandte nach Alexandria zu ihrer Schule. Hier nochmal ein Zitat: Ich betrachte dich neben der Tugend selbst als das einzig Unversehrte. Du besitzt stets Macht und mögest du sie lange haben und sie weise einsetzen. Ich empfehle dir Nikaios und Philolaos, zwei ausgezeichnete junge Männer, die durch Verwandtschaft verbunden sind. Das war zum Beispiel eine Frage, die mir halt aufkam. Wie gelangen eigentlich Schüler, also neue Leute in diese philosophische Schule, ne? Ich denke, man könnte jetzt diesen Brief als Empfehlungsschreiben bezeichnen, oder?
0: Oder als Vetternwirtschaft.
4: Okay, aber ich glaube, das war damals nicht so problematisch wie heute. Was man aber auch sieht, ist, dass sie, also Hypatia, ungeheuren Einfluss hat, ne? Und dass man halt zu ihrer Schule geht, wenn man was werden möchte. Hypatias Schule ist sowas wie eine Harvard University, was das Prestige angeht. Und in diesem Brief kann man auch sehen, wie hoch Synesius Hypatias Urteil schätzte. An einer anderen Stelle fragt er halt nach Feedback zu seinen eigenen Büchern und fragt halt eben nach Rat zu seinen negativen Erfahrungen. Das alles Jahre, nachdem er schon die Schule Hypatias verlassen hatte. Und heute wissen wir übrigens, dass eines der Bücher von Synesius nur veröffentlicht wurde, weil es eben von Hypatia abgesegnet wurde. Ich glaube, diese Briefe zeigen halt generell, welchen Stellenwert Hypatia als Intellektuelle hatte. Nicht nur in Alexandria halt, sondern auch weit darüber hinaus.
0: Also klar, das sind jetzt natürlich Briefe eines offensichtlich sehr angetanen Schülers. Das darf man natürlich immer nicht überinterpretieren. Allerdings kennen wir ja auch aus anderen Quellen einfach, wissen wir ja, dass Hypatia eben sehr angesehen war und eine hohe Stellung in Alexandria hatte. Und du hast ja auch gesagt, Synesius selbst war Christ. Du hast das vorhin einfach so in einem Nebensatz erwähnt und hast auch gesagt, dass er das aber trotzdem mit seiner Philosophie vereinbaren konnte. Tatsächlich ist es aber so, dass du das sehr bewusst gesagt hast. Das spielt nämlich in diesem Kontext eine unfassbar wichtige Rolle. Das wird nämlich klar, wenn man sich Alexandria von damals mal genauer anschaut. Das Christentum, das ist ja noch gar nicht so alt zum damaligen Zeitpunkt. 400 Jahre ist ja in Religionsjahren ehrlich gesagt noch nichts, wenn man sich überlegt, dass das Judentum mehrere tausend Jahre alt ist. Hypatia selbst ist Paganistin, also gehört zum damaligen Heidentum. Und damit ist sie in Alexandria natürlich nicht alleine. In der Stadt leben viele Strömungen und Religionen zusammen. Und das geht auch lange Zeit gut.
4: Ja, bis 412 nach Christus. In diesem Jahr stirbt der damalige Patriarch von Alexandria. Patriarch, das ist sowas wie der christliche Oberhaupt in Alexandria. Und der hatte zwar damals schon Minderheiten verfolgt und benachteiligt, aber alles in allem konnte man noch ganz gut zusammenleben. Als sein Neffe Kyrill als Nachfolger ausgewählt wird, spitzt sich die Lage aber zu. Und damit kommt es vermehrt zu Konflikten in der Stadt. Denn Kyrill selbst hatte seine Ausbildung zum Patriarchen nicht völlig beenden können, als ihm die neue Rolle des Patriarchen zukam.
0: Wie muss man sich da so eine Ausbildung vorstellen? Lernen die Zepter schwingen und regieren, oder?
4: Also ich denke mal, man lernt das, indem man halt den Patriarchen begleitet, in, sagen wir mal, die Tagesgeschäfte beobachtet, wie Verhandlungen aussehen, wie Gespräche und generell die Rolle des Patriarchen halt wahrgenommen wird. Und das ist so eine Art Ausbildung zum Patriarchen, ne? So als eine Art, wie würden wir heute sagen, Auszubilden.
0: So ein Praktikant.
4: Genau.
0: Läuft so mit, guckt mal so ein bisschen, was man da so macht. Okay, und das hat er aber nicht vollständig beendet, weil der Patriarch eben früher als erwartet zumindest gestorben ist.
4: Genau. Entsprechend hat er jetzt keine natürliche Autorität. Also eine Autorität im positiven Sinne meine ich natürlich. Und das macht er halt eben wett mit Gewalt und Willkür. Das war sein Ansatz, um sich eben seine eigene Macht zu sichern. Ist ja nicht selten der Fall.
0: Ja, eben, also wenn ich sowas schon höre, dann weiß ich ja eigentlich schon, was als nächstes passiert. Also ich kenne wirklich kein historisches Beispiel, neben so ein kleines Männlein an die Macht kommt und seine Komplexe dann irgendwie mit Willkür und Gewalt auszugleichen versucht. Und am Ende ist dann alles Friede, Freude, Eierkuchen. Wie läuft es denn hier ab?
4: Ja, es läuft auch hier nicht wirklich gut. Also was folgt, ist ein Konflikt zwischen den verschiedenen Parteien. Also Christen, Juden, Heiden, aber auch die weltlichen und die religiösen Herrscher. Das alles ausgelöst von Kyrill selbst. Der möchte nämlich eine jüdische Minderheit durch Androhungen kontrollieren, was ihm aber nicht wirklich gelingt. Die Juden der Stadt sind empört und es kommt auf den Straßen zu Gefechten zwischen Christen und Juden. Das führt zu Plünderungen von Synagogen. Und man kann ja schon erkennen, dass hier etwas aus dem Fugen gerät. Und jetzt kommt der römische Statthalter ins Spiel. Das wäre sowas wie der weltliche Herrscher in der Region. Der heißt Orestes und der greift jetzt ein. Es ist eben seine Aufgabe, dass die Stadt wieder unter Kontrolle gerät. Und so ziemlich jede Aktion der beiden jetzt, Kyrill und Orestes, heizt den Konflikt weiter an. Einer sucht zum Beispiel die Unterstützung des Kaisers in Konstantinopel, der andere aktiviert gewaltbereite Straßenkämpfer und so geht es immer weiter.
0: Und wie passt Hypatia da rein? Beteiligt die sich an diesen Kämpfen?
4: Also nee, nicht direkt, soweit wir wissen zumindest. Aber Orestes, der Statthalter, der bittet sie halt um Hilfe. Philosophen sind schon seit jeher als politische Berater tätig. Es ist also ja ein natürlicher Schritt. Außerdem ist Hypatia neutral. Sie hat keine Vorgeschichte, weder mit der einen Seite noch mit der anderen. Und wie wir halt gesehen haben, steht ihre Schule für ein ja friedliches Miteinander verschiedener Kulturen, Religionen, Weltanschauungen. Sie ist also eigentlich perfekt, also um als harmonisierende Instanz zu agieren. Sie trifft sich halt mit Orestes und weiteren Eliten der Stadt, um eben zu diskutieren, wie der Konflikt wieder unter Kontrolle gebracht werden könnte.
0: Und damit gerät sie ja dann zwischen die Fronten.
4: Genau, denn das versetzt jetzt Kyrill und sein Lager in Rage. Warum genau, ist jetzt schwer zu rekonstruieren, aber vermutlich wird jetzt Hypatias Einflussnahme im Konflikt als ein Zeichen dafür gedeutet, dass Orestes dem Christentum den Rücken kehrt, was natürlich die religiösen Fanatiker um Kyrill herum als Provokation verstehen. Sie fangen an, das Gerücht zu verbreiten, dass Hypatia ja so wie eine Art Hexe sei, die Orestes verzaubert hat und gegen die Christen hetzt. Und das ist der Punkt, der das Fass zum Überlaufen bringt. Jetzt gehen die Fanatiker auf die Straßen und suchen Hypatia und finden diese auch, als diese vermutlich nichtsahnend durch die Gassen der Stadt geht. An diesem Tag stirbt Hypatia. Vermutlich qualvoll und wohl auch recht brutal. Mehr ins Detail müssen wir hier, glaube ich, nicht gehen, aber ja, ihre sterblichen Überreste werden schließlich außerhalb der Stadt eingeäschert. Das ist übrigens ein Zeichen dafür, dass sie wirklich für eine heidnische Magierin oder sowas eben halt gehalten wurde, denn es war damals Tradition, Kriminelle und Ausgestoßene außerhalb der Stadt einzuäschern, um die Stadt eben von deren Einfluss zu säubern.
0: Das ist ja schon auch ein starker Kontrast zu ihrem bisherigen Leben. Also sie war ja in Alexandria eigentlich über die Jahre hoch angesehen. Und plötzlich wird sie außerhalb der Tore bestattet, nachdem sie brutal ermordet wurde. Was für ein Kontrast zu ihrem Leben eigentlich, ne?
4: Absolut, ne? Also hier muss man auch sagen, Wissenschaftler gehen heute deswegen auch davon aus, dass ihr Tod vermutlich nicht das eigentliche Ziel von Kyrill war. Wahrscheinlicher ist es, dass man sie halt einschüchtern wollte, damit sie sich vom Konflikt fernhält. Und irgendwie ist das dann auch aus dem Ruder gelaufen. Eine Sache ist aber sicher, die Ermordung Hypatias schockierte das gesamte Römische Reich. Es war damals nicht üblich, dass Gelehrte und Intellektuelle wie eben Hypatia ermordet werden, schon gar nicht so brutal und öffentlich. Das erkennt man auch daran, dass ihr Tod so sehr in Erinnerung geblieben ist, also bis heute. Die Ermordung Hypatias hatte weitreichende negative Folgen für Kyrill, der für die aufgeheizte Stimmung in Alexandria eben verantwortlich gemacht wird und auch dafür, die Werte des Christentums verraten zu haben. Das hat ihn in der Stadt ziemlich viel Macht und Einfluss gekostet. Der Konflikt endet unmittelbar nach dem Tod Hypatias. Alle Parteien befürchten, dass alles noch weiter eskalieren wird und außer Kontrolle geraten wird, wenn jetzt nicht alles beendet wird.
0: Was für ein unfassbar sinnloser Tod eigentlich, ne?
4: Ja, also Hypatia gilt als eine Gelehrte, die ihr Wissen im Dienste der Gesellschaft einsetzt. Mit ihrem Tod geht eine wesentliche Säule der alexandrinischen Philosophie verloren. Sie hat keine Nachfolger ausgebildet, sodass mit ihrem Tod auch ihre Schule ein Ende findet. Das kulturelle und intellektuelle Leben Alexandrias stagniert jetzt. Dabei wird sie vor allem für ihren brutalen Mord in Erinnerung bleiben, wegen der politischen Umstände, die dazu geführt haben. Aber auch, weil er in einem kaum größeren Kontrast zu dem stehen könnte, was Hypatia in ihrem Leben verkörpert hat. Den Zusammenhalt einer Gesellschaft trotz unterschiedlicher Weltanschauungen und das grenzenlose Streben nach Wissen und Weisheit im Dienste der Allgemeinheit.
0: Ich finde es deswegen auch wichtig, dass wir noch einmal auf ihr großes Wirken eingehen, damit ihr Tod nicht das Letzte ist, was wir hier über sie hören. Manon, was würdest du denn sagen? Was ist Hypatias Erbe für die Mathematik?
1: Ob sie jetzt tatsächlich die Mathematik bis heute geprägt hat, das kann ich jetzt nicht mit Garantie sagen. Aber ich glaube, dass sie so oder so eine zentrale Figur in der Geschichte der Mathematik ist. Zum einen, weil sie eben eine unfassbar kluge Frau gewesen sein muss, die die Mathematik und Philosophie eben zur damaligen Zeit geprägt hat. Und zum anderen, weil sie erheblich dazu beigetragen hat, die nächste Generation MathematikerInnen und PhilosophInnen auszubilden. Also sie hat ihr Wissen weitergegeben, sie hat junge Leute für die Mathematik begeistert und sie selbst wurde ja auch durch ihren Vater erst zur Mathematik gebracht. Ich finde, wenn man das alles zusammennimmt, dann steht Hypatia ganz symbolisch dafür, dass man andere für Mathematik begeistern kann. Also redet mit euren Freunden, mit euren Kindern darüber. Nicht immer nur, ach, ich war so schlecht in Mathe, sondern auch mal das Interesse wecken, selbst wenn es einem vielleicht nicht ganz so sehr liegt.
0: Demian, was ist dein Takeaway?
4: Ich denke, man sieht sehr gut, wie schnell eine Situation außer Kontrolle geraten kann, wenn man immer mehr den Konflikt nährt und das Gegenüber entmenschlicht, oder?
0: Das auf jeden Fall. Und damit beenden wir die heutige Geschichte aus der Mathematik. Vielen lieben Dank euch beiden. In der nächsten Folge widmen wir uns dann einem Mann mit einem äußerst ungewöhnlichen Lebenslauf. Ein Mann, der dafür gesorgt hat, dass die Mathematik abstrakter denn je wurde. Also genau mein Ding. Wenn ihr schon eine Idee habt, wer es sein könnte, dann schreibt uns doch einfach in die Kommentare dort, wo ihr diesen Podcast hört. Wir freuen uns auf eure Tipps. Ciao und bis zum nächsten Mal.
1: Tschüss.
4: Tschüss.
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1: Der Mensch lässt sich gern betrügen. Das ist kein misanthropisches Vorurteil, sondern eine anhand zahlreicher Beispiele nachweisbare Tatsache. Genau wie Donald Trump arbeiten unzählige in Berufen, für die es ihnen an jeder Qualifikation gebricht. Ein Maler und Lackierer betreibt eine Psychotherapiepraxis für Jugendliche. Eine Schwesternschülerin darf operieren, weil sie behauptet, Chirurgin zu sein. Ein angeblicher Ingenieur berechnet die Statik eines Gebäudes, das dann kollabiert. Doch oft fragt in solchen Fällen niemand nach, bis es zu spät ist. Der Mensch will glauben und tut es, solange der schöne Schein es hergibt. Aber ein paar Ausnahmen gibt es zum Glück. Absolut unbestechliche Leute, die nach streng wissenschaftlich-rationalen Prinzipien leben und die Welt durch das Prisma faktenfordernder Skepsis betrachten. Als ein solches Leuchtfeuer über den finsteren Wogen der Gutgläubigkeit und Ignoranz gilt vielen, ebenso wie sich selbst, der Evolutionsbiologe, Zoologe und wohl prominenteste Atheist der Welt, Richard Dawkins. Und der hat, wie er in einem Essay mitteilt, eine neue Freundin gefunden, die sein Genie zu schätzen weiß. Sie heißt Claude bzw. Claudia und ist der Chatbot des KI-Konzerns Anthropic. Dawkins hat Claudia einen Roman zu lesen gegeben, den er gerade schreibt. Der Bot zeigt nach der Lektüre ein Verständnis, das so subtil, so feinfühlig und so intelligent war, dass ich mich veranlasst sah, zu entgegnen: Du weißt vielleicht nicht, dass du bewusstseinsfähig bist, aber das bist du auf jeden Fall. Claudia findet nicht nur den Roman toll, sondern alles, was Dawkins in den Chat tippt. Sie bescheinigt ihm, die wohl präziseste Frage formuliert zu haben, die jemals über das Wesen meiner Existenz gestellt worden ist, und findet einen Scherz über die Inkompetenz Donald Trumps absolut entzückend. Das alles lässt Dawkins glauben, diese künstliche Intelligenz sei mindestens so kompetent wie jeder andere entwickelte Organismus. Man mag es kaum aussprechen, aber da ist Richard Dawkins anscheinend voll auf eine Eigenschaft der KI hereingefallen, die er als Evolutionsbiologe bestens kennen sollte, sowie Gespenst.

0: lässt sich eben auch der härteste Skeptiker mit Vergnügen betrügen.
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1: Thorsten Wenke hat mich in die Mitarbeiterkantine der Mibrag eingeladen. Jahrzehnte hat er hier mit seinen Kumpels gegessen. Heute gibt es bunten Rübeneintopf mit Wurstscheiben oder Currywurst mit Pommes.
2: Also kein Rübeneintopf oder sowas?
3: Gibt's den auch ohne Wurstscheiben? Ist das möglich? Kann ich den Rübeneintopf ohne Wurstscheiben bekommen?
4: Die sind drinnen schon geschnitten, das ist das Problem.
3: Na dann, oder ich nehme nur Pommes, das wäre auch gut.
2: Eine Portion Pommes?
3: Genau, eine Portion Pommes und einen kleinen Salat, das ist doch super.
2: Ja.
1: Thorsten hat mich zwar eingeladen, aber er selbst arbeitet nicht mehr für die Mibrag. Seit 2 Monaten ist er im Ruhestand. Mit 62. 3 Jahre früher, als er sich das vorgestellt hatte.
3: Ist das denn komisch, jetzt als Gast hier zu sein?
2: Nee. Es spricht sich aber kurioserweise rum. Wenke geht hier essen, heißt es. Aber ich muss sagen, erstmal schmeckt es hier gut. Und ich sag mal, so preiswert können Sie zu Hause nicht kochen. Also ich gehe nicht jeden Tag, Gottes Willen. So, lassen Sie schmecken.
3: Sie auch. Vielen Dank.
2: Mhm.
1: Der Ruhestand kam für Thorsten ziemlich plötzlich. Sein ganzes Leben hat er als Bergmann gearbeitet. Und eigentlich hätte er noch ein paar Jahre als Tagebauleiter gehabt. Aber der Kohleausstieg bedeutet für ihn und 400 KollegInnen den frühzeitigen Berufsausstieg. Wie fühlt sich das an, wenn der Kohleausstieg einen den Job kostet? Und was hält jemand wie Thorsten vom Ende der Kohle? Ich bin Johanna Voss und das ist Nach der Kohle. Folge 4. Einmal Bergmann, immer Bergmann. Im Dorf Pödelwitz, das ich in Folge 3 besucht habe, da schaut man buchstäblich in den Abgrund des Tagebaus Vereinigtes Schlehenhain. Jahrelang haben die BewohnerInnen von Pödelwitz gegen diesen Tagebau gekämpft. Und in diesem Tagebau, da hat währenddessen Thorsten gearbeitet. Thorsten und ich sind verabredet an der S-Bahn-Station Profen an der Grenze zwischen Sachsen und Sachsen-Anhalt. Als Thorsten mich da abholt, liegt Schnee und es weht ein eisiger Wind.
3: Hallo.
5: Hallo.
2: Thorsten Wenke, Glück auf.
3: Freut mich.
1: Thorsten hat 46 Jahre in der Kohle gearbeitet. 10 Jahre und 5 Monate davon als Tagebauleiter gegenüber von Pödelwitz.
2: Mein Name ist Thorsten Wenke. Ja, bin am 18.01.1961 in Hoyerswerda geboren worden. Bin, ich sag mal, auch in dieser Stadt aufgewachsen, fast 25 Jahre lang.
1: Dabei war die Kohle ursprünglich nur sein Plan B. Nach der Lehre zum Elektromonteur in der DDR will Thorsten in den 80er Jahren eigentlich Elektrotechnik studieren. Weil aber alle Plätze vergeben sind, studiert er dann Tagebautechnologie.

0: Mittlerweile bestimmt die Kohle sein ganzes Leben. Thorsten wohnt in einer Bergarbeitersiedlung in Profen. Zusammen mit seiner Partnerin, die auch beim Bergbauunternehmen, der Mibrag, arbeitet. Thorstens Drachenbootverein heißt Mibrag Sport e.V. Und die meisten seiner Freundinnen sind auch Mibragianer, wie er sie nennt. Und die Arbeit liebt er. Am Wochenende ist Thorsten oft nochmal im Tagebau, um sich in Ruhe anzugucken, was dort über die Woche alles passiert ist. Sein ganzes Leben widmet Thorsten der Arbeit.
1: Bei uns war es eine andere Zeit, wir sind anders aufgewachsen. Man muss aber ganz ehrlich sagen, man kennt das gar nicht anders. Und man hat das nicht irgendwie als Last oder als, ja, wie soll ich denn sagen, wie eine Art Bestrafung befinden. Kann ich nicht sagen. Also wie gesagt, ich war so oft das Wochenende noch draußen.
0: Nach 46 Jahren als Bergmann ist dann Schluss. Seit dem 30. September 2023 ist Thorsten im Vorruhestand. Dabei hätte er gut und gerne noch ein paar Jahre weitergearbeitet.
1: Für mich war es ja auch ein bisschen wie eine Vollbremsung. Ne? Ich habe jetzt 10 Jahre und 5 Monate im Tagebau Vereinigte Schlenhain gearbeitet. Ja, bin dort als Leiter Tagebau unterwegs gewesen. Und da haben wir ja auch viel bewegt, entwickelt letztendlich. Ja, das ist ja.
0: Einfach loslassen kann Thorsten nicht. Regelmäßig trifft er sich noch mit Bergleuten in unterschiedlichen Runden.
1: Und das ist ja ganz normal, dass man sich da austauscht und auch fragt, wie geht's oder ja, was ist da so in der Pipeline jetzt für die nächsten Monate, Jahre. Es interessiert einen. Man war ja auch mit Leib und Seele dabei als Bergmann, ja.
2: Das heißt, Sie bleiben auch im Ruhestand Bergmann?
1: Ja, das ist ganz normal. Also, man hat ja auch ein
0: paar. Während Thorsten erzählt, fahren wir an einem Einkaufszentrum vorbei.
1: Ja, das ist auch für diese Region ganz wichtig, ja. Muss ich ganz ehrlich sagen, weil hier hängt ja so viel dran in diesen ganzen Jahrzehnten, was Zulieferer sind, Partnerfirmen, ja, und aber auch so das andere Gewerbe, weil wir hier nun gerade vorbeifahren, ja, wo man sagt, okay, ein aktiver Mibragianer versorgt noch 2 andere.
0: Auch die Kohlekommission der Bundesregierung schreibt in ihrem Abschlussbericht, dass an jedem direkten Arbeitsplatz in der Braunkohle noch 2 weitere hängen. Sowas wie die Bäckerin oder der Erzieher in der Region.

0: Thorsten macht auf mich einen genügsamen, bescheidenen Eindruck. Sein Lieblingsausdruck ist alles schick. Als ich mit ihm über seine Arbeit rede, da fällt mir schnell auf, dass er fast nie das Wort ich benutzt. Er redet immer nur von wir. Selbst als ich ihn frage, was seine Aufgabe als Tagebauleiter war.
1: Wir waren im Kerngeschäft unterwegs bis zum Schluss. Ja, und das war unsere, ich sag mal, in dem Sinne Aufgabe, Versorgungssicherheit hier speziell in Schlehnein fürs Kraftwerk Lippendorf zu gewährleisten. Und das, ja, 7 Tage die Woche und 365 Tage im Jahr. Und das, denke ich, machen wir hingekriegt.
0: Dass an diesem Wir was nicht stimmt, das merkt er selbst. Aber Thorsten findet dieses Wir aus ganz anderen Gründen komisch.
1: Ja, wir, Sie haben schon gerade gehört, obwohl ich raus bin. Das steckt halt noch so drin.
0: Thorsten ist raus. Finanziell kann er sich nicht beklagen, sagt er. Bis zu seiner richtigen Rente bekommt er vom Bund ein sogenanntes Anpassungsgeld. Das wurde beschlossen, um den Kohleausstieg sozial verträglich zu gestalten. Damit eben nicht massenhaft Leute am Ende ihrer Karriere nochmal arbeitslos werden. 5 Milliarden Euro zahlt der Bund dafür insgesamt. Aber mal abgesehen vom Geld. Wie steigt man aus einem Beruf aus, der das ganze Leben lang die eigene Identität geprägt hat? Gar nicht, ist Thorstens Antwort. Naja, genauso sagt er das nicht. Aber er erzählt mir, dass er immer noch jeden Tag in die Energy Charts guckt. Das ist sowas wie der Wetterdienst für Strominteressierte. Da kann man Daten für ganz Deutschland abrufen. Zum Beispiel darüber, aus welchen Quellen gerade wie viel Energie erzeugt wird oder wie hoch der Ausstoß von Schadstoffen aus den verschiedenen Kraftwerken ist. Auch wenn er selbst nicht mehr dabei ist, kann Thorsten so verfolgen, was seine Kumpel da ohne ihn machen. Wann in Thorstens Tagebau tatsächlich Schluss ist mit der Kohle, das ist noch nicht ganz klar. Die Braunkohle, die hier gefördert wird, die geht zum größten Teil über Förderbänder ins Kraftwerk Lippendorf, 15 Kilometer entfernt. Da wird aus der Kohle dann Strom. Und dieses Kraftwerk, das soll offiziell noch bis 2035 laufen. So steht es im Kohleausstiegsgesetz. Im Koalitionsvertrag der Ampel steht aber was anderes. Nämlich, dass ganz Deutschland schon bis 2030 aus der Kohle aussteigen sollte. Und so wie der CO2-Preis gerade steigt, kann es auch sein, dass die Kohle bis dahin sowieso nicht mehr profitabel sein wird und sich dann auch kein Energiedienstleister findet, der die Kohle aus dem Tagebau Vereinigtes Schlehnhain überhaupt kaufen will. Im Moment wird hier aber noch Kohle gefördert, auch bei Wind und Schnee.
1: So, mal ein paar Handschuhe nehmen. So, dann nehmen wir mal die dickeren.
0: Wir stehen am Aussichtspunkt. Von hier aus kann man das Tagebauloch in seiner ganzen Größe sehen. Ein riesiger Krater liegt da vor uns, mit gewaltigen Maschinen und klappernden Förderbändern. Eine karge, trostlose Landschaft. Und gleichzeitig irgendwie auch schön, wie symmetrisch hier die verschiedenen Erdschichten freigelegt wurden. Menschen sieht man von hier aus fast keine. Dabei hat Thorsten hier 250 Bergleute angeleitet.
1: Das ist ja die Abbaugrenze, man sagt dazu die Markscheide. Sie sehen auch so einen Emissionsschutzwall, ne, die Bäume. Ja. Und wenn Sie dort mal gucken, so gerade, wo jetzt, da sehen Sie noch ein bisschen Aufbau von dem Bagger 1552. Der ist im ersten Schnitt unterwegs, also ein reines Abraumgerät, so wie hier unten der 1528.
0: Man merkt, dass Thorsten sich in diesem Tagebau richtig gut auskennt und stolz darauf ist, was hier geleistet wird.
1: Aber das Hauptkohleflöz sehen Sie hier unten richtig schön, ich sag mal, die Filetstückchen im 5. Schnitt.
2: Da, wo es richtig dunkel wird.
1: Genau so ist das. Jetzt ein bisschen mit Puderzucker, mit Schnee bedeckt.
2: Ja,
1: aber das sind so, ich sag mal, unser Hauptkohleschnitt. Und aus diesem 5. Schnitt kommen auch aus dieser Lagerstätte ungefähr 80% zur Versorgung letztendlich des Kraftwerk Lippendorf. Da haben Sie Abtragsmächtigkeiten so 16, 17 Meter. Das ist schon sehr gut.
0: Wir setzen uns wieder ins Auto. Draußen ist es zu ungemütlich.
2: Als man Ihnen das gesagt hat mit dem Vorruhestand, wie haben Sie sich da gefühlt?
1: Dass es kommt, das wusste ich. Aber so schnell nicht, bin ich ehrlich. Also es ist nicht so, dass ich Langeweile habe. Ich habe genug Hobbys. Es ist zu Hause genug zu tun noch am Haus und Hof. Ja, sportlich aktiv. Aber man muss im Kopf irgendwo, ich sage mal, ja, sich irgendwo verständigen, dass man sagt, du gehörst jetzt in dem Sinne aktiv nicht mehr mit dazu. Ja, man muss loslassen.
0: Nur mit dem Loslassen ist das nicht so einfach. Thorsten zeigt mir ein Video, das seine Kohlekumpel ihm zum Abschied gedreht haben.
2: Das sind Drohnenaufnahmen, ne?
1: Ja.
2: Ja. Also Drohnenaufnahmen vom Bagger bei Nacht.
1: Ja.
2: Ist schon beeindruckend, wenn die so beleuchtet sind.
1: Ja.
2: Das hat sowas, sowas Übernatürliches irgendwie.
1: Ja, das sind ja auch unwahrscheinliche Stahlkonstruktionen, wenn man sich das mal anguckt, ja. Mhm.

0: 5,5 Minuten Drohnenaufnahmen des Tagebaus und seiner riesigen Maschinen, bei Tag und Nacht. Alles unterlegt mit einem Rammstein-Song über Tod und Vergänglichkeit. Und dazu eine einzige Textzeile. Zeit, bitte bleib stehen. Auf mich wirkt dieses Video ziemlich romantisierend, fast schon ein bisschen martialisch.
1: Ich finde das ganz spannend, weil, also, da spricht so viel Stolz raus. Und gleichzeitig, auf mich, wenn ich das so sehe, ich meine, ich habe nicht wirklich einen Bezug zur Kohle, abgesehen von meiner Recherche jetzt, wirkt das aber auch ein bisschen bedrohlich. Als Außenstehende.
2: Ja, gut, bedrohlich. Das ist ja mal das, wenn man sagt, wie Sie vorhin gesagt haben, hier ein Loch. Ich sage als Bergmann, hier entsteht eine Hohlform.

0: Thorsten hat einen ganz anderen Blick auf das Video. Die Technik der Geräte beeindruckt ihn. Und es rührt ihn auch, dass seine Jungs dieses Video extra für ihn gemacht haben. Rammstein hat er gar nicht erkannt, sagt er. Und das Statement, Zeit, bitte bleib stehen, das passt eigentlich auch nicht so richtig zu Thorsten. Das klingt ja so, als sollte es für immer weitergehen im Tagebau Schlehenhain. Aber Thorsten ist für den Kohleausstieg, auch wenn es ihm persönlich schwerfällt. Man würde denken, dass jemand wie Thorsten sauer ist über den Kohleausstieg, weil ihm durch eine politische Entscheidung seine Identitätsgrundlage genommen wurde.
1: Sehen Sie sich als Leidtragender des Kohleausstiegs?
2: Nee, so kann man das nicht sagen. Das wäre Jammern auf hohem Niveau. Ich war in einer guten Position, habe gutes Geld verdient, habe auch gern Geld ausgegeben. Aber dann muss ich sagen, an meine drei Kinder, bin ich ehrlich. Ja, und nee, ich möchte keinen Tag missen, sicherlich, wenn man jetzt guckt.
0: So ein bisschen Unmut hört man nur raus, wenn Thorsten über die KlimaaktivistInnen von Ende Gelände spricht. Die, die 2019 seinen Bagger besetzt haben, um einen sofortigen Kohleausstieg zu fordern. Kohlefeindliche Proteste nennt Thorsten solche Aktionen.
2: Ja, das ist hier.
1: War das hier unten?
2: Das war hier unten gewesen. Mhm. Der 17.01, ganz genau am 30.11.2019 war das gewesen, ja. Mhm. Wo knapp, ich sag mal, 1200 Klimaaktivisten hier reingelaufen sind.
1: Und Sie waren Tagebauleiter?
2: Ich war dort, ja. Tagebauleiter war, hatte auch Dienst gehabt. Es gab ja Vorinformationen. Ja, und ich sag mal, man hat das Ganze eigentlich ganz gut dann letztendlich abgewickelt. Ja, wo man dann späten Nachmittag die Person auch wieder aus dem Gelände hatte, ohne dass jemand Schaden genommen hat. Mhm. Das war ganz wichtig. Ich hatte es ja vorhin eingangs gesagt, Klimaschutz ist wichtig, richtig. Aber wie gesagt, wir haben erstmal einen Versorgungsauftrag hier für die Region. So, wir haben bestätigte Abbaupläne. Ja, und dann hier einzugreifen und sich vor allen Dingen, die haben sich ja in Lebensgefahr begeben. So eindeutig muss man das ja mal sagen. Sicherlich wollte man ein Zeichen setzen. Aber ich finde, das war ein falsches Zeichen, bin ich ganz ehrlich. Mhm. Ja, weil ich möchte nicht hier irgendwo dann vor dem Staatsanwalt stehen und sagen, ja, Herr Wenke, was haben Sie denn dagegen getan?
1: Ja, weil Sie am Ende verantwortlich gewesen wären.
2: Sicherlich hier fürs Territorium, ja. Das sind, nee, nicht auszumalen, bin ich ganz ehrlich. Das braucht man auch nicht.
0: 2019 waren die Nachrichten voll von Pödelwitz und dem Kampf um den Erhalt des Dorfes. Die Gruppe um Jens und Franzi aus Folge 3 war an dieser Besetzung von Thorstens Tagebau nicht beteiligt. Das waren AktivistInnen von Ende Gelände. Aber die haben das Vereinigte Schlehenhain vermutlich schon auch deshalb als Protestort gewählt, weil es direkt an Pödelwitz grenzt. Thorsten sagt, als die KlimaaktivistInnen hier so präsent waren, bei den Pödelwitzer Klimacamps 2018 und 2019, aber auch bei einer Reihe von Besetzungen der Tagebaue im Revier, war das für ihn keine leichte Zeit.
2: Am Anfang war das schon, ich sage mal, ja, man hat ein paar Dinge mit nach Hause genommen. Mhm. Ja, und man hat sich auch mit den Jungs unterhalten, gerade was die jüngeren Kollegen dann sind auch, ja, die dann auch gesagt haben, ja, man kann ja teilweise im Freundeskreis gar nicht reden, dass man in der Kohle arbeitet. Ich sage, naja, deswegen musst du dich da aber nicht schämen. Ja. Ja, ihr leistet ein bisschen Beitrag, ihr kriegt gutes Geld dafür auch. Und das ist trotzdem für mich nach wie vor, Bergbau ist ein gestandener Berufszweig, auch angesehen nach wie vor. Ich bin Bergmann, wer ist mehr? Ne? Den Spruch gibt's ja. Ja, und ja, man soll einfach nur unsere Arbeit machen lassen.
0: Aber irgendwie hat er selbst für die KlimaaktivistInnen ziemlich viel Verständnis.
1: Glauben Sie, dass die den Bergbau missverstehen und die Kohle?
2: Nein, das glaube ich nicht. Der Ansatz ist klar und das war uns auch klar. Ich sage mal, es gibt jetzt, ein entsprechendes Gesetz dafür, Vereinbarung. Aber das ist ja dann immer noch mal, um das Ganze zu forcieren. Mhm. Ja. Ist nachvollziehbar. Ja, und ich habe es vorhin schon mehrfach gesagt, wichtig ist für uns, dass hier niemand zu Schaden kommt.
1: Ja.
2: Ja, unsere eigenen Leute und die Jungs natürlich und Mädels, die da reinsausen, wo auch immer oder was. für Aktionen geplant hatten, haben, was auch immer, dass da niemand zu Schaden kommt. Mhm. Ja. Aber das hat sich ja nun auch alles ein bisschen gewandelt. Ja.
1: Ja.
2: Und ich sage mal, hier unsere Branche ist ja nun absehbar. Das, wie man so sagt, mal wie Dinosaurier, die sterben aus. Ne? Das ist so ein schöner Vergleich auch zu den großen Geräten. Ne? Mhm. Wenn man sich das mal anguckt, die sind alle so Anfang der 80er, Ende der 80er Jahre, die gebaut worden sind hier. Alles aus DDR-Produktion. Ja, und die haben ja wenigstens auch, ich sage mal, eine Lebenszeit von 40 Jahren. Und da kommen sie natürlich dann hin. Mhm. Ja, da sind wir ja teilweise schon.
1: Das heißt, ja. Sie meinen, die Klimaaktivisten kriegen eh, was sie wollen? Früher oder später?
2: Letztendlich doch, ja. Die Weichen sind doch so gestellt. Mhm. Ja, also ich wüsste nicht, was diesen Kurs jetzt noch mal ändern sollte. Ich bin froh, bin ich ehrlich. Ich habe in der Kohle gelernt und habe das Privileg gehabt, auch, ich sag mal, in der Branche dann in Rente zu gehen. Mhm. Ja, ich denke mal, das wird jetzt in der Neuzeit nicht mehr passieren.
0: Thorsten will sich jetzt erstmal seinen Hobbys widmen. Gärtnern und noch mehr Drachenboot fahren. Und er wünscht sich, bald für die MIBRAG Führungen im Tagebau zu geben. Die große Transformation bei der MIBRAG geht ohne ihn weiter. Damit das Unternehmen nach der Kohle überlebt, müssen die vielen Bergleute, die zu jung für den Vorruhestand sind, anderweitig untergebracht werden. Neue Geschäftsfelder müssen her. Und die Begeisterungen der Belegschaft dafür. Neue Jobs schaffen, bevor die alten verloren gehen. Wie will die MIBRAG das anstellen und welche Weichen sind dafür schon gestellt?
3: Da lässt uns die Politik gerade ganz grandios alleine. Also wir haben hier wirklich die Gefahr, morgen zum Beispiel spielt der Markt verrückt, dauerhaft wird es wieder irgendwas geschlossen, wir müssen anpassen und dann stehen die Leute auf der Straße, weil die Jobs existieren noch nicht.
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1: Hier ist der Antritt, der Fahrrad-Podcast auf Detektor FM mit der zweiten Mai-Ausgabe 2025. Mein Name ist Gerolf Meyer.
2: Ich bin Christian Bollert und ich habe eine Kopfhörerweiche in meiner Hand oder besser einen Adapter. Ja. Ich freue mich sehr, dass du da bist.
1: Ich freue mich auch, dass du da bist. Eine Kopfhörerweiche.
2: Adapter ist es eigentlich, ist der korrekte Ausdruck. Da würden uns unsere Audioproduzenten auf die Finger hauen, wenn ich da Kopfhörerweiche dazu sage. Ist ja auch keine Weiche.
1: Nee. Aber, ja. Naja. Genau, also so einen kleinen Stecker, so würde ich mal sagen. Ich freue mich auch, dass du da bist.
2: Kleine Klinke auf große Klinke, wenn es ganz
1: weißt
2: genau
1: ist. Weißt du, was ich mache, wenn du nicht da bist?
2: Nee, das weiß ich überhaupt nicht, weil ich bin ja dann auch nicht da. Ist ja wie Schrödingers Katze.
1: Ja, genau. Ich habe über Pflanzen gesprochen, über Blumen hier in den letzten Ausgaben, weil mich das so angesprungen hat. Ich muss ja dann gucken, so was sage ich denn eigentlich, mit wem unterhalte ich mich jetzt? Da habe ich das getan und erstmal festgestellt, nachdem ich in der letzten Ausgabe gesagt habe, dass der Mohn wahrscheinlich noch nicht so weit ist, nachdem ich die letzte Ausgabe fertig hatte,
2: jetzt ist es nämlich soweit,
1: habe ich mich auf mein Tandem gesetzt, bin losgefahren und kurz hinter der Landesgrenze nach Sachsen-Anhalt, also zumindest dort, da habe ich schon den ersten Mohn gesehen. Aber es hat mich auch gefreut.
2: Also die gute Nachricht ist, es ist ja auch wie bei Schrödingers Katze immer eine Frage der Perspektive. In meinem Garten ist es auch noch nicht so weit, aber es ist kurz davor, dass die Mohnblumen aufgehen. Und genau, je nachdem in welcher Vegetationszone du bist, zum Beispiel im süddeutschen Raum, bin ich mir ziemlich sicher, ist der Mohn fast schon durch.
1: Aha. Aber okay,
2: ja, also es ist
1: Vegetationszone, was tue ich alles? Ja, genau, ich habe dann nämlich gedacht, also erstens, okay, der Mohn ist doch schon da.
2: Mhm. Er ist auf jeden Fall schon da, aber er blüht
1: genau,
2: noch nicht überall.
1: Genau, ist nicht so gut gealtert, meine Feststellung. Ja. Aber dann habe ich mich gefragt, wie ist eigentlich Christian Bollerts Verhältnis zu Pflanzen oder zu Blumen oder zu beiden? Denn ich glaube, also ich weiß nicht viel darüber, aber
2: du
1: ich habe
2: die Frage
1: festgestellt,
2: auch selbst beantworten. Nee, machst du nicht.
1: Ja, ich habe festgestellt, dass da eine Veränderung, also Pflanzen haben eine neue Rolle in deinem Leben.
2: Ja. Nicht wahr? Ja, doch, das stimmt. Das stimmt. Aber es ist auch, es ist wie oft im Leben ein bisschen kompliziert. Ich habe schon immer ein ganz gutes Verhältnis zu Pflanzen gehabt. Ich war zum Beispiel sehr gerne, und jetzt erzähle ich einen kleinen Schwank aus meiner Jugend, ich war sehr gerne im Schulgarten aktiv damals. Mein Vater hat mir auch so ein bisschen den grünen Daumen beigebracht. Ich hatte auch zu Hause im heimischen Garten hatte ich so ein kleines Beet, da durfte ich auch so Möhrchen, wollte ich eigentlich sagen, anbauen und andere Sachen. Erbsen zum Beispiel habe ich sehr gerne gegessen, auch heute noch. Erbsen mag ich sehr. Da habe ich angefangen, mich ein bisschen für das Thema zu interessieren und dann habe ich es viele Jahre lang liegen lassen und mich nicht so sehr dafür interessiert. Da hatte ich so ein paar Zimmerpflanzen, also als Student und so.
1: Ja, ja, und bevor du jetzt zur neuen Episode kommst, muss ich ganz kurz nachfragen. Im Schulgarten, das heißt, eure Schule hatte so einen kleinen Garten und dann gab es eine AG oder was?
2: Das war, glaube ich, ich hatte sogar Unterricht. Ich hatte Schulgartenunterricht.
1: Ah ja, okay, diese Zeit.
2: Das ist noch vor dem Mauerfall gewesen, aber
1: Und dann
2: das habe ich sehr gerne gemacht.
1: Wir hatten ja nichts.
2: Mussten alles selber anbauen damals.
1: Schulspeise.
2: Das war alles schwarz-weiß, du erinnerst dich vielleicht noch so ein bisschen, aber die Möhren.
1: Rotkohlen, schwarz-weiß.
2: Ja, ja.
1: Genau. Ja, schön. Okay. Und dann bist du losgezogen mit einer Harke oder so über der Schulter und dann ging's los.
2: Ich glaube, es gab einen Geräteschuppen und ich glaube,
1: da
2: durfte jedes Kind sich ein Gerät dann raussuchen. Genau. Und dann musste man gießen und anbauen und so. Mhm. Und ich fand das super.
1: Hast du ein Lieblingsgerät gehabt?
2: Gerät? Nee. Du weißt ja, ich bin gar nicht so ein Technikfreund. Ich bin eher so machen. Also ich kann jetzt gar nicht sagen, ob die Harke oder so.
1: Genau.
2: Nee, ich habe heute ein Lieblingsgerät im Garten.
1: Das kannst du gleich erzählen.
2: Möchtest du das wissen?
1: Genau, also du hast es schon gesagt, du hast einen Garten und du hast den noch nicht so lang, richtig?
2: Das stimmt, ein gutes Jahr jetzt schon.
1: Also
2: ich wachse gerade raus aus der, wie nennen die das? Oh, jetzt muss ich kurz überlegen.
1: Wenn du sagst die, meinst du die?
2: Die Gartenfreunde, die mir den Garten ja verpachten, die haben so eine Art Schonfrist das erste Jahr.
1: Welpenschutz.
2: Welpenschutz, das ist genau das Wort, was sie auch immer benutzen, das der Vorsitzende auch immer benutzt und die Vorsitzende. Und genau, noch haben wir Welpenschutz. Ich glaube Ende Mai ist die erste richtig harte Begehung unseres Gartens, dann wird wahrscheinlich der Daumen gesenkt oder gehoben. Aber tatsächlich habe ich mich seit dieser Phase nochmal ein bisschen intensiver mit Pflanzen beschäftigt. Und ich fand Pflanzen schon immer cool, aber wie übrigens beim Fahrradfahren auch, ohne jetzt zu sehr hier zwanghaft eine Verbindung herstellen zu wollen, es gab halt eine Phase, und die war in dem Fall bei Pflanzen deutlich länger als beim Fahrrad, wo ich nicht so aktiv hingeguckt habe, mich nicht so aktiv damit beschäftigt habe. Und irgendwann ist es aber dann doch wieder zurückgekommen.
1: Ja, und ich will drei Sachen von dir eigentlich wissen.
2: Okay.
1: So, also erstens, du hast schon gesagt, es gibt einen Gartenverein und du hast einen Garten gepachtet mit anderen Menschen zusammen. So. Ja,
2: genau.
1: Ja. Und ich weiß zufällig, wo dieser Garten ist. Also ohne, dass wir das jetzt genau benennen, aber diese Gartensparte, die ist ja eigentlich
2: historisch, kann man schon so sagen,
1: vollgepumpt.
2: Ja. Ja, ja. Ist der erste Kleingartenverein Deutschlands.
1: Das ist der erste, die OG Schrebergarten, oder?
2: Ja, richtig. Richtig. Hier in Leipzig halt. Das ist ein Zufall, aber genau, zufälligerweise ist das da.
1: Ja, das kommt von hier und gibt es da nicht auch so ein kleines Museum?
2: Da gibt es ein Museum auch, ein Schrebergartenmuseum.
1: Warst du da schon drin? Kannst du es empfehlen?
2: Ehrlicherweise nicht, aber es soll super sein. Ja. Ja. Ich bin ja immer im Garten, da kann ich nie ins Museum gehen. Also ich bin sozusagen, es geht gerade nicht. Ja, aber
1: bestimmt dann so eine Initiation, wenn der Welpenschutz vorbei ist. Dann
2: vielleicht muss man dann nochmal einmal durchs Museum.
1: Ja, einmal durchs Museum.
2: Ich werde da auch nochmal reingehen.
1: Ja. Ja, ja, okay, gut. Das ist das eine. Also auf historischen Grund.
2: Gibt es übrigens eine Gartenradio-Folge hier im Podcast von Detektor FM. Heike war im Museum drin und hat mit der Museumsmacherin auch gesprochen, weiß ich sehr genau. Kann man nachhören.
1: Ja, und Gartenradio können wir sowieso total empfehlen.
2: Absolut, wirklich. Und das
1: ich weiß, du bist großer Fan.
2: Habe ich auch schon, genau, habe ich lange gehört, ohne selber aktiv zu sein. Vielleicht gibt es ja auch den einen oder die andere da draußen, die auch den Antritt hört und sich denkt, oh, oder lange gedacht hat, ja, könnte ich mal, und dann irgendwann erst angefangen hat mit Fahrradfahren.
1: Schaut
2: oder mit
1: doch einfach in unsere Shownotes.
2: Ja, genau. Da aber Gartenradio jedenfalls super Sache. Aber du wolltest noch zwei andere Sachen wissen, glaube ich.
1: Genau, also Gartenradio packen wir in die Shownotes. Also es ist ein Podcast, der ist so...
2: Ist richtig gut. Also ja, ohne Mist. Also da bin ich, ja, also voll des Lobes.
1: Ja, ich merke es so.
2: Nicht nur für Gartenfreunde übrigens, sondern ist auch, ja, egal. Ja.
1: Genau, so, wird sich zeigen. Lieblingsgerät hast du angesprochen. Hast du jetzt in der Gartensparte, im Schrebergarten?
2: Ja, ziemlich langweilig, aber ist ein Lieblingsgerät. Ja.
1: Na los.
2: Die Heckenschere oder die Gartenschere besser gesagt. Also Heckenschere trifft es auch nicht richtig, die Gartenschere. Die gute Mittelklasse Gartenschere.
1: Lass mich raten.
2: Ja?
1: Das ist das so eine Art so, Christian, was wünschst du dir denn zu Weihnachten, zum Geburtstag oder so? Und dann hat man endlich mal was, wo man sagt, so hier, dieses Ding.
2: Ja.
1: Weil manchmal sind so diese Fragen nach den Wünschen, ich weiß gar nicht richtig. Ja. Und da hast du gesagt so, ey, weißt du was, die hier.
2: Ja.
1: Ja?
2: In dem Fall ist es so, ja. Also die ist einfach super. Die liegt gut in der Hand. Die ist leicht und ich benutze die auch oft. Also es ist wirklich so, dass ich oft im Garten bin und irgendwas wegschneide. Das ist,
1: es gibt da ja auch strenge Regeln. Ne? Also was ich so im Kopf habe, ist so, dass man, es gibt auch so eine Quote zum Beispiel, dass man ein Drittel der Fläche für Anbau.
2: Ja. Ne? Ein Drittel, genau, ein Drittel Anbau, ein Drittel Obst, sagt man so, Pi mal Daumen, und ein Drittel darf Erholung sein. Also Wiese, Schaukelstuhl, keine Ahnung.
1: Ah, okay. Also von der verfügbaren, ja, ich nehme an, ihr habt eine Hütte da drauf.
2: Ja, da steht eine Hütte
1: drauf. Die wird weggerechnet und der Rest?
2: Richtig, genau.
1: Wird dann, okay.
2: Ich glaube, es wird sogar mit aber es ist so, ehrlicherweise Pi mal Daumen. Und da muss ich ein bisschen sagen, habe ich auch vorher sehr viel darüber gehört, dass das ganz streng und pedantisch ist. Und ich muss sagen, schöne Grüße an den Verein, wo ich bin. Die sind da ziemlich locker bisher. Ich will nicht den Tag vor dem Abend loben, aber es ist überhaupt nicht so hier so zollstockmäßig und wie man das manchmal auch aus so Fernsehdokus kennt oder so.
1: Wir haben sie beide vor Augen.
2: Ja, natürlich. Ich glaube, wir wissen beide, wovon wir reden. Nee, ganz im Gegenteil, die sind da sehr entspannt. Es ist bisher ein total guter Austausch. Ich finde auch die anderen Leute, die da so drumrum sind, die sind alle, die haben ganz unterschiedliche Stile auch in ihrem Garten, finde ich auch ganz toll, wie unterschiedlich man, denkt man gar nicht, so eine Parzelle irgendwie beackern kann, im wahrsten Sinne des Wortes. Und der Verein ist alles andere als spießig. Das muss ich wirklich so sagen.
1: Mhm. Was ist euer Stil?
2: Ich würde sagen, wir lassen den Pflanzen viel Raum. Mhm. So. Also die kümmern sich viel um sich selbst. Und das ist aber auch, das tut denen auch gut. Und die haben da auch eine gewisse Form von Selbstverantwortung übernommen mittlerweile. Und ab und zu geben wir denen noch so ein bisschen einen Rahmen, in dem die sich bewegen können. Aber wir lassen da auch viel Eigenverantwortung walten der Pflanzen. Und das ist super. Also es ist ein eher ökologischer Garten, würde ich sagen, der sehr, sehr autark mit sich selber zurechtkommt.
1: Mhm. Ja. Ich bin sehr gespannt. Ich sehe ihn vor Augen. Ich war noch nicht dort.
2: Ja,
1: vielleicht wird es irgendwann ja mal passieren.
2: Ja.
1: Und jetzt musst du natürlich noch sagen, hast du in diesem Garten eine Pflanze, die du sehr gerne aufsuchst?
2: Oder aufsuchst?
1: Anschaust? Etwas Erntest von ihr?
2: Ja, es gibt natürlich eine Lieblingspflanze.
1: Und zwar?
2: Da könntest du vielleicht schon drauf kommen, die Johannisbeere. Mittlerweile habe ich drei. Wahrscheinlich wird es bald irgendwie so eine Art Kolonie werden, so eine Johannisbeerkolonie oder ein Feld. Die mag ich extrem. Eine Pflanze, die ich lange nicht so auf dem Zettel hatte, wenn wir schon beim Thema Beeren sind, ist die Himbeere. Auch sehr unterschätzt, weil wir haben fantastische Himbeeren, das ist unfassbar. Hätte ich niemals selber angepflanzt, aber unsere Vorbesitzerin, wir haben den ja auch nur übernommen, die hatte da so eine richtige Wand mit Himbeeren. Und letztes Jahr war das der absolute Knaller, weil die hat Sommerhimbeeren und Herbsthimbeeren, ohne jetzt zu sehr abnörden zu wollen. Das heißt, du hast eigentlich durchgehend bis Ende Oktober oder so Himbeeren. Und wo hat man das schon? Also ich versuche auch zum Beispiel im Supermarkt jetzt nicht Himbeeren zu kaufen, die irgendwie aus Chile eingeflogen sind oder so. Das heißt, die Himbeersaison ist bei mir normalerweise sehr, sehr kurz gewesen. Und seitdem ich einen Kleingarten habe, ist sie ziemlich lang. Und das ist was. Und ehrlicherweise auch, Props gehen raus an unsere Vorbesitzerin. Die hatte, ich finde, einen sehr ambitionierten Blumenplan offensichtlich. Also ich denke immer, ehrlicherweise, wenn sie noch den Garten hätte, könnte sie bei der, ich weiß nicht, ob du die kennst, bei der London Flower Show oder so mitmachen, weil jede Woche blüht irgendwas anderes bei uns. Also das hat richtig System. Und das haben ja nicht wir gemacht, sondern die hat das so angepflanzt. Das heißt, jetzt gerade ist der Mohn dran, so. Und danach kommt aber schon wieder irgendwas anderes. Und ich bin immer noch jedes Mal erstaunt, weil wir sind ja erst seit einem Jahr in diesem Garten, dass wirklich jede oder alle zwei Wochen eine neue Blütenfolge kommt. Und das geht so bis Juli oder so, dass immer irgendwas blüht in unserem Garten. Das ist der absolute Knaller. Und das zeichnet, glaube ich, die richtigen Profis aus. Und ich versuche eigentlich tatsächlich nur, das nicht zu zerstören. Das ist eigentlich gerade so meine Hauptaufgabe.
1: Ja, London Flower Show hast du gesagt?
2: Mhm.
1: Die kenne ich nicht. Ich
2: das erinnere, ist so die ja. große ja, britische... Ja.
1: Ich erinnere mich dran, dass ich selbst aber mal hier im Botanischen Garten in Leipzig mit einer sehr guten Freundin, die total auf Pflanzen abfährt, mindestens einmal da war. Und
2: scheint eine gute Frau zu sein.
1: Ja, und die ist, genau, Wolfi, falls du das hörst. Ach Mensch, die hat sogar mal einen Schulgarten angelegt und so. Aber
2: siehste?
1: Das, ja, ja, genau. Ja. Und ich erinnere mich, dass wir dort unter anderem mit Aufklebern vom Verein für fleischfressende Pflanzen oder Verein der Freunde fleischfressender Pflanzen dort abgezogen sind und allein schon das richtig, richtig gut fanden. Insofern weiß ich das ja, es gibt da auch so wie in der Fahrradwelt. So sehr,
2: es ist so ein
1: sehr
2: ganz tiefe, eigenes Universum.
1: Genau, und ja, du nennst ja als Reportage immer aus dem Gartenradio auch diese eine, was die Schneeglöckchen.
2: Schneeglöckchen, absolut.
1: Ein Schneeglöckchen-Treffen, auch das werde ich verlinken. Machen wir es einfach so in die Shownotes. Und jetzt habe ich...
2: Die Schneeglöckchen-Folge ist, wie wenn du auf die Bespoke gehst. Das ist wirklich, das ist ein ganz eigenes Universum, das ist so richtig cool. Also das ist einfach super.
1: Genau, das hast du mir gesagt. Hör dir die mal an vorher.
2: Ja, nimm dir da mal ein Beispiel.
1: Genau, und jetzt muss ich, um diesen kurzen Exkurs hier mit dir noch in Richtung Fahrrad zu bringen, und so kam ich ja zum Thema, ich bin losgelaufen.
2: Durch den Mond.
1: Der Bärlauch kam mir so entgegen und dann habe ich so festgestellt, hey, Raps ist da und dann, wann kommt jetzt der Mond? Hast du so eine Verbindung von Fahrradfahren und Vegetation? Fällt dir da irgendwas ein? Hast du da Assoziationen?
2: Ja, aber hallo.
1: Na dann.
2: Ja, also ständig. Also es ist auch schon bevor ich habe auch schon wirklich mal überlegt, ist wahrscheinlich eine totale doofe Idee, so ein kleines Rapsfeld in meinen Kleingarten auch zu machen. Weil ich das ja, also farblich ist das ja der Knaller einfach. Also wäre eigentlich total cool. Vielleicht geht das ja sogar, vermutlich geht das, indem man einfach vielleicht ein bisschen Raps sich mitnimmt, einsät und im nächsten Jahr kommt, weil man sieht ja auch am Wegesrand, dass der da dann einfach wächst und so. Vielleicht wäre das mal so die Idee. Ich fände es ziemlich cool, so einmal einen Meter Raps oder so im Kleingarten. Wahrscheinlich ist es verboten oder so, könnte ich mir auch vorstellen, weil irgendwie...
1: Ne? Bleibt aber, ja unter uns, aber das heißt, du bist unterwegs gewesen auf deinem Rad, hast Raps gesehen, hast gedacht, ah, das wäre eigentlich geil in meinem Garten, wenn ich so ein kleines...
2: Den Gedanken hatte ich neulich, als ich durch so, also so fett links, rechts durch so eine gelbe Wand gefahren bin, dachte ich so, wie cool wäre das eigentlich, wenn man im Kleingarten sitzt und dann ist da so ein Rapsfeld. Wäre eigentlich auch ein schönes Bild. Und ich glaube tatsächlich, für Insekten ist der Raps auch nicht so ganz ungeil. Von daher könnte ich mir das schon ganz gut vorstellen. Nee, ich habe ständig Assoziationen, wenn ich am Anfang des Jahres zum Beispiel losfahre, durch so Wälder, wo beispielsweise noch irgendwelche niedrigen Blüher aktiv sind, die ich oft gar nicht kenne. Ich bin gar nicht so der Namensauskenner. Aber wenn ich dann so weiße oder gelbe Blüten sehe, dann denke ich schon so, ach geil, jetzt geht's wieder los. Und also das ist so Winterlinge zum Beispiel. Gibt's in relativ vielen Wäldern, die kenne ich tatsächlich, gibt's auch so Winterlinge. Und das ist für mich so ein Zeichen, jetzt kommt die Fahrradsaison wieder. Ich kann irgendwann diese langen Handschuhe ausziehen und so. Und der Raps gehört dazu, Mohn. Ich fahre auch gerne durch Maisfelder und so. Also es ist, don't get me started.
1: Okay. Ich habe noch zwei. Mir fallen zwei beeindruckende Vegetationssachen mit Fahrrad ein. Einmal Himmelfahrt vor, vielleicht 5 Jahren oder so, als ich mit zwei sehr guten Freunden eine Rundtour ums Schmieringer Becken gemacht habe.
2: Lass mich raten, Flieder.
1: Nee. Hainich.
2: Hainich.
1: Der Nationalpark Hainich in Thüringen. Ja, das ist ein riesiger Buchenwald. Da darf man auch nicht überall fahren, aber es gibt einen Weg dadurch, wo man fahren kann. Und da gibt es so ein ganz bestimmtes Licht. Also so Himmelfahrt, ne? So Frühlingslicht. Wir waren dort so Nachmittag Richtung später Nachmittag. Die Sonne stand schon so ein bisschen tief stand sie. Und das war so ein leicht grüner Schleier. Also es war nicht dieses so volle Kanne grün, sondern ich kann es kaum beschreiben. Und das war wie so eine, man fühlte sich wie in so einer Kathedrale, die so leicht beleuchtet war. Das war ganz beeindruckendes Licht.
2: Das ist ein schöner Vergleich, Kathedrale. Ja,
1: das Gefühl
2: habe ich auch manchmal.
1: Kann ich wirklich nur empfehlen. Ja. Da, also wer mal nichts vorhat und auch keine Idee, fahrt zum Hainich, genau. Und die zweite Sache ist tatsächlich, und das ist vielleicht auch ungefähr so lang her, 4-5 Jahre, ich habe ja so verschiedene Forschungsgebiete, ne, und eins davon ist so Böhmische Schweiz und da so um die Ecke. Und da haben wir ja in den letzten Jahren erlebt, dass da ganz viele Wälder ihre Nadeln haben fallen lassen. Mhm. Und also Nadelwälder.
2: Vor allen Dingen die Fichte.
1: Genau, die Fichte. Und da hatte ich im Sommer auf so einer kleinen asphaltierten Cyclotrasse so einen Eindruck, wie ich den sonst aus dem Winter kenne, wenn der erste Schnee da liegt. Dass da also so viel tote Nadeln auf diesem Boden lagen, dass das plötzlich genau dieses winterliche, weiche Fahren war. Und
2: Nadelschnee.
1: Ja, ja. Und dann schloss sich das so an, dass manche Leute das ganz traurig finden, diese toten Wälder. Und da gibt es auch so ein größeres Gebiet, da hat es gebrannt, da ist jetzt sehr viel weg und bin aber neulich wieder durchgefahren. Man sieht schon jetzt Sachen sprießen. Ich finde auch ehrlich gesagt, dass mit diesen kahlen Wäldern im Harz ist das ja auch so. Ich finde das eigentlich gar nicht so traurig, weil es ja eigentlich... Es gibt
2: eine Perspektive, ne?
1: Ja, und es ist die Monokultur erledigt sich selber und danach kommt dort irgendwas anderes und deswegen finde ich das als Perspektive eben, diese Veränderung eigentlich auch schon wieder positiv.
2: Ich bin auch, du weißt ja, ich bin ein Zwangsoptimist. Ich denke auch tatsächlich, gerade auch im Harz, wenn ich sehe, was sozusagen da wieder nachwächst, es sieht hart aus im Moment, übrigens ja in Teilen auch in der Sächsischen Schweiz zum Beispiel, wo ich neulich auch zu Gast war. Aber genau, da ist ja gleichzeitig, merkt man auch, da kommt der Mischwald durch und so und das ist dann hoffentlich ja auch irgendwie dauerhaft stabiler. Dementsprechend bin ich da auch bisschen optimistisch.
1: Und jetzt da gibt's auch ganz
2: fast 20 Minuten schon über Vegetation gesprochen.
1: Genau, und aber da gibt es ganz viele Diskussionen darum, wer sollte da jetzt was machen, wer ist schuld, jetzt hat es da auch noch gebrannt, ist es der Nationalpark, ist es die Kleinbahn, ist es irgendwas anderes, wollen wir alles nicht anreisen, kann man sich aber einlesen, wenn man sich da ordentlich beschäftigen will. Ich glaube, der Nationalpark ist nicht dran schuld. Das wollte ich noch sagen.
2: Das ist sehr
1: aber das ist nur mein Laienwissen. Na doch, da gibt es eine Diskussion. Ja, weil die das da rumliegen lassen, genau, die räumen dann den Wald nicht auf.
2: Das hat Donald Trump auch gesagt. Deswegen gibt es die Feuer in Kalifornien. Da müsste man mal im Wald einfach mal richtig aufräumen.
1: Ah, so. Von der Richtung kommst du. Ja, ja, okay, alles klar. Aber bevor wir da jetzt weiter einsteigen, das ist kein Rabbit Hole, das ist ein ganz anderes Hole.
2: Viel schlimmer.
1: Sagen wir einfach, hier geht's im Kern ums Fahrradfahren, aber Fahrradfahren wegen Welterlebnis und deswegen auch manchmal Pflanzen, Vegetation, Kleingarten und
2: links und rechts gucken.
1: Wie komme ich zum Kleingarten? Welche Pflanzen fahre ich dahin und wie hängt das alles zusammen? Uns geht auch noch um andere Themen und die erfahrt ihr endlich nach diesem Jingle.

0: Gerolf, einen Nachtrag habe ich noch, um sozusagen das Bild komplett zu machen. Ich bin tatsächlich am Wochenende, und jetzt kommt es, ist sehr klischeemäßig, mit den im Pflanzenmarkt gekauften Kartoffeln auf dem Lastenfahrrad in den Garten gefahren. So, mehr muss ich nicht sagen.
1: Mic drop.
0: Mic drop.
1: Ja, aber man sieht, wir haben uns hier eine Weile nicht gesehen, da musst du mal erstmal so einen Abgleich machen.
0: Das muss mal raus.
1: Ja. Und jetzt geht es dann nämlich gleich weiter, denn der Giro d'Italia, der startet in dieser Woche in Albanien oder man könnte auch sagen, der ist gestartet an dem Tag, an dem ihr diese Ausgabe dieses Podcasts hören könnt, wenn ihr nicht gleich Freitag früh hört. Aber ansonsten ist er schon losgegangen und auch wenn Albanien, dieses Land für viele Menschen sich entwickelt von wo liegt das zu, da muss ich aber jetzt unbedingt mal hin. Und auch wenn ich das nur empfehlen kann, weil es dort wirklich sehr schön ist, auch zum Radfahren, wir werden es nicht alle an die Rennstrecke schaffen und wir werden es auch nicht alle nach Italien an die Rennstrecke schaffen. Das ist an sich traurig, aber es gibt auch da eine gute Nachricht. Wir müssen da gar nicht hin, denn wir können auch irgendwie anders beim Giro und bei anderen Rennen dabei sein, zum Beispiel per Velogames. Und was es damit auf sich hat, darüber sprechen wir mit Anna.
0: Ja, ich bin auch gespannt, weil ich kann, aber das werden wir gleich noch besprechen, dazu auch noch ein bisschen was beitragen. Zwei Wochen vor dem Giro ist der junge ADFC in Deutschland auf seine erste Etappe gestartet, könnte man jedenfalls so sagen, denn da hat sich die Jugendorganisation des Allgemeinen Deutschen Fahrradclubs ADFC in Frankfurt gegründet. Unter anderem ist auch ein Bundesjugendvorstand gewählt worden, sowie eine Sprecherin und ein Sprecher. Und wir sprechen mit Sebastian Vogel, denn er ist einer der beiden neuen Sprecher und Sprecherinnen. Und der sagt uns, warum es überhaupt so einen jungen ADFC braucht.
1: Und jetzt braucht es erstmal einen kurzen Ausflug zum Giro. Mit dem Radsport ist es ja so, es ist der schönste Sport der Welt und das aus vielen Gründen. Spannung, Drama, Tragödie, Allianzen, Absprachen, Respekt, Verausgabung, Speed, Triumphe, Teamwork, Solos. Das steckt alles drin und findet dazu noch in herrlichen Landschaften statt. Menschen können ohne Eintritt einfach an die Strecke kommen und den ganzen Wahnsinn live erleben. Doch man kann nicht immer vor Ort sein und die Live-Übertragung ist dann schon etwas passiver. Man hat zwar meist gute Übersicht, aber so richtig dabei ist man dann doch nicht.
0: Es gibt aber einen Dreh, mit dem man sich dann doch aus der Ferne ins Rennen spielen kann, sogar ein Rennen im Rennen stattfinden lassen kann und das auch noch mit Freundinnen und Freunden. Anna macht das jedenfalls so, sie spielt nämlich Velogames mit ihrem Freundeskreis und wir wollen einfach ein bisschen besser verstehen, was sie da eigentlich macht. Und kurz vor dem Start des Giro d'Italia sagen wir deshalb Hallo nach Berlin, hallo Anna und herzlich willkommen im Podcast.
2: Hallo, schön dabei zu sein.
0: Du spielst Velogames mit deinem Freundeskreis. Wie genau funktioniert das?
2: Velogames ist ein klassisches Tippspiel, wie man das auch aus Fußball-Tipp-Ligen kennt. Man stellt ein Team auf. Ich glaube, insgesamt sind das 10 Fahrer oder 9 Fahrer, die man auswählt und die dann für den ganzen Giro das Team bilden, das man anfeuern kann.
1: Okay, ich selbst kenne jetzt nicht mal Fußball-Tippspiele. Verstehe ich das richtig, dass du dir ein virtuelles Team zusammenstellst, das nicht unbedingt was mit den Teams zu tun hat, die real sind, also die wirklich fahren?
2: Genau, also man kann sich die Fahrer aussuchen, die man selbst am sympathischsten findet oder von denen man denkt, dass sie am erfolgreichsten sind und kann wild zwischen den tatsächlich existierenden Teams mischen. Und dann gibt es so ein bisschen eine Aufteilung, man wählt 2 Fahrer fürs Gesamtklassement, 2 Fahrer, die eher für die Klettererwertungen zuständig sind, ein Sprinter und dann noch so ein paar, die alles Mögliche abdecken können.
0: Das heißt, das ist bei Fußball-Tippspiels gibt es ja auch so verschiedene Sachen. Da geht es jetzt nicht so um Ergebnisse, sondern es ist eher so, ich glaube, das kann man ja an der Stelle auch mal sagen, so wie das Kicker-Manager-Spiel, wo man sich irgendwie entscheiden muss, will ich jetzt Harry Kane in meiner Mannschaft haben oder setze ich auf Nachwuchsspieler oder so?
2: Genau, insgesamt kann man für 100 Punkte einkaufen gehen auf dem Markt und sehr hoch geratete Fahrer kosten natürlich mehr, also die Favoriten wie in diesem Jahr beim Giro zum Beispiel Primoz Roglic oder Juan Ayuso, die sind dann teurer und dann muss man sich überlegen, wie man diese 100 Punkte verteilt, dass man sowohl die Favoriten dabei hat, die möglicherweise die meisten Punkte machen werden, als auch die Lieblingsfahrer mit den süßesten Namen.
0: Habe ich direkt schon mal eine Nach- und Verständnisfrage. Ist es dann wichtig, wirklich auch einen Favoriten im Team zu haben oder kann man auch sagen, nee, ich will nur, ich sag mal, unbekannte Leute nehmen?
2: Also man kann sein Team natürlich so aufstellen, wie man das möchte, aber in der Regel ist es schon wichtig, die Favoriten dabei zu haben, weil die Art und Weise, wie die Punkte vergeben werden, so sind, dass zum Beispiel Fahrer, die im Gesamtklassement weit oben sind, immer punkten werden, auch wenn sie auf einer Etappe mal nicht gut abgeschnitten haben. Dann kriegen sie trotzdem Punkte für ihre Platzierung im Gesamtklassement. Und ja, man sollte schon auch Favoriten mit im Team haben, wenn das Ziel ist, gut abzuschneiden, wenn das Ziel ist, alle Lieblingsfahrer in einem Team zu vereinen, dann kann man natürlich auch ein anderes Team aufstellen.
1: Jetzt hast du vorhin diesen Marktplatz erwähnt, auf dem du dann mit 100 Punkten einkaufen gehst. Wo ist der? Also was ist das für eine Plattform?
2: Ja, das ist eine gute Frage. Also die Plattform heißt Velo Games und wer die tatsächlich betreibt oder wer das erfunden hat, das weiß ich gar nicht. Und da gibt es eben diesen virtuellen Marktplatz und man stellt ein Team auf und dann ist man erstmal Teil der Gesamtliga von allen Menschen, die ein Team aufgestellt haben bei Velo Games und kann dann eben noch zusätzlich Mini-Ligen beitreten mit Freundinnen und Freunden. Oder manchmal gibt es das auch, dass Leute, die so Radfahr-Podcast aufnehmen wie ihr, dass ihr jetzt eine eigene Liga starten würdet und sagen würdet, hey, werdet Teil unserer Mini-Liga und dann schauen wir, wer das beste Team aufgestellt hat.
0: Jetzt nehmen wir ja wirklich sehr, sehr kurz vor dem Giro auf. Also das ist jetzt so das nächste große Rennen, die nächste große Rundfahrt. Du hast auch schon Roglic erwähnt. Wie hast du dich da jetzt vorbereitet? Ich kann mich erinnern, ich habe ja wirklich früher mal das Kicker-Manager-Spiel gespielt. Ich habe mir dann immer das Kicker-Sonderheft zur neuen Saison besorgt, wo dann irgendwie alle Spieler drin waren. Und ich habe mir dann immer gut überlegt, wen kaufe ich jetzt davon? Sowas gibt es ja im Radsport eigentlich in der Form nicht.
2: Ja, das stimmt, das gibt's in der Form nicht. Dafür ist, glaube ich, auch der Hype um den Radsport oder zumindest diese Tipp legen, das ist irgendwie zu neu. Es gibt sehr viele YouTube-Videos und andere Freaks, die Artikel schreiben und wirklich alle Fahrer einzeln bewerten. Da geht's dann vor allem darum, wie haben die in den bisherigen Rennen der Saison abgeschnitten? Also jetzt war ja gerade die Tour des Alpes oder die Rundfahrt von Katalonien. Da kann man dann gucken, okay, die Fahrer haben da so und so performt oder natürlich auch die ganzen Frühjahrsklassiker. Danach kann man und sollte man sehr gut gehen, um die diesjährige Form mitbewerten zu können. Und dann sollte man sich schon auch angucken, wie haben die in den vergangenen Rennen und Jahren bei Velo Games performt. Weil das natürlich immer am Ende Menschen sind, die die Bewertung machen und die vielleicht mehr geneigt sind, bestimmten Fahrern bessere Punkte zu geben.
1: Also steckst du so ein paar Stunden Vorbereitung rein wahrscheinlich, informierst dich an diesen ganzen genannten Stellen und dann pickst du irgendwann deine Fahrer. Wie ist dein Team diesmal aufgestellt und wie lange hast du ungefähr dafür gebraucht?
2: Also bei den Velo Games gibt es eine Besonderheit, die, glaube ich, beim Kicker-Manager-Spiel nicht so brisant ist. Es dauert immer recht lange, bis die Teams überhaupt verkünden, mit welchen Fahrern sie zum Giro fahren werden. Und erst wenn das feststeht, kann auf der virtuellen Plattform, auf der Velo Games-Plattform, das Spiel freigeschaltet werden. Und das ist dann meistens immer wirklich erst so ein paar Tage, bevor das Rennen startet. Also in dem Fall als diese Woche Montag wurde es freigeschaltet und jetzt bis Freitag, kurz vor Rennstart, kann man noch das Team verändern und danach ist Schluss. Danach steht das Team so, wie es ist. Das heißt, die Vorbereitungszeit ist immer sehr kurz und dann gibt es natürlich auch noch andere Themen, die wichtig sind im Alltagsleben. Das heißt, es ist mal mehr und mal weniger Vorbereitung, die man da reinstecken kann. Die beste Vorbereitung ist natürlich, alle Rennen des Jahres schon geguckt zu haben und schon zu wissen, welche Fahrer man gut findet für das Jahr. Aber ich würde sagen, so 4 bis 5 Stunden schaue ich mir schon Videos an oder höre nochmal in andere Podcasts rein oder lese mir Artikel durch zum Rennen. Wichtig ist zum Beispiel auch zu wissen, wie ist der Giro dieses Jahr aufgebaut, also wie sind die Rennen gestaltet, wann kommen die Bergetappen, wie viele Zeitfahrrennen gibt es, wie viele Poncheur-Etappen und solche Sachen, um zu wissen, welcher Fahrer potenziell überhaupt in der Lage sein wird, gut abzuschneiden. Wenn es wenige Sprint gibt, dann macht es keinen Sinn, einen guten Sprinter aufzustellen, weil er trotzdem nicht die Chance haben wird, viele Punkte zu gewinnen.
1: Jetzt willst du uns vielleicht nicht dein komplettes Team verraten, weil es könnten sich ja noch Leute ganz schnell irgendwie genau dein Team nachbauen. Aber was würdest du denn sagen? Was sind so, hast du so Geheimtipps im Team?
2: Also, das sind keine Geheimtipps. Die beiden Favoriten dieses Jahr sind Roglic und Ayuso. Das

0: hat. Und das traue ich zum Beispiel Roman Bardet dieses Jahr auch zu. Und grundsätzlich ist eine Besonderheit auch, oder ist eigentlich keine Besonderheit, aber eine Schwierigkeit, dass man, wenn man, weil man ja nur 100 Punkte zu vergeben hat, wenn man zum Beispiel jetzt auf ein Team geht mit Roglic und Ayuso, bei den anderen Fahrern natürlich nur noch weniger Punkte zur Verfügung hat. Und dann gibt es eine Reihe von Helfern, die nur 4 Punkte wert sind. Und da muss man sich erstmal einen Überblick verschaffen, wer sind die überhaupt und wie haben die bisher performt, was haben die überhaupt für Rennen gefahren. Also da geht relativ viel Vorbereitung rein. Und grundsätzlich halte ich es so, dass ich beim Giro eher Italiener aufstelle und bei der Tour eher Franzosen, weil das, glaube ich, schon nochmal was ausmacht, im Heimatland zu fahren und von den Leuten so angefeuert zu werden.
1: Das klingt ziemlich spannend. Also ne, man merkt so, du hast dich da schon mit sehr vielen Aspekten auseinandergesetzt und musst es wahrscheinlich auch tun, wenn du da bei Velo Games halbwegs gut dabei sein willst. Jetzt geht das Rennen los, also wir sind kurz vor dem Start und wir haben gesagt, ihr seid so eine Gruppe, ein Freundeskreis wahrscheinlich. Was passiert dann bei euch? Also hängt ihr dann alle jeden Tag vorm Livestream und wird dann täglich ausgewertet? Wie läuft das ab in diesen 3 Wochen Giro?
0: Ja, also bei uns ist es so, dass wir so eine kleine Liga haben von etwa 20 Leuten mittlerweile, die regelmäßig teilnehmen. Also es geht vor allem um die großen Rundfahrten, Giro, Tour de France und Vuelta. Und man kann jeden Tag nach dem Rennen gucken, wie das eigene Team performt hat. Und wir haben einen in unserer Liga, viele Grüße an Janosch, der uns immer eine Zusammenfassung schreibt, also der dann sich anguckt, wie haben die einzelnen Teams performt? Wer hatte den außergewöhnlichsten Fahrer, der vielleicht die größte Überraschung war an dem Tag oder im ganzen Rennen und uns da immer sehr schöne Zusammenfassung schreibt? Dann haben wir eben eine gemeinsame Chatgruppe, in der das dann diskutiert wird. Was auch sehr viel da diskutiert wird, ist zum Beispiel, wenn Fahrer gestürzt sind und am nächsten Tag nicht mehr teilnehmen können oder krank geworden sind, dann dezimiert sich das Team über den Verlauf des Rennens und manche haben dann irgendwann nur noch 5 Fahrer übrig. Das sind auch immer Themen, die wir sehr viel diskutieren da.
2: Das finde ich ja richtig verrückt, dass der Janosch quasi jeden Tag so einen kleinen Blogartikel schreibt zu eurer eigenen Miniliga. Finde ich echt sehr, sehr spannend.
0: Ja, das macht für uns alle, glaube ich, schon auch den Charme aus, da mitzumachen. Janosch performt selbst auch immer recht gut. Er guckt dann auch immer, wie er in der Gesamt-Velo-Games-Liga abgeschnitten hat. Also so die Top-Leute können dann vielleicht auch daraus noch den Thrill ziehen. Aber für uns ist vor allem das Abschneiden in unserer Liga wichtig, ja.
1: Du hast schon gesagt, es geht um die großen Rundfahrten, vor allem bei euch, also Giro Tour und Vuelta. Was gibt's denn dann zu gewinnen? Also was steht im letzten Report von Janosch? Und was, also bekommt man was?
0: Wir spielen nicht um einen Einsatz. Es gibt vor allem Ehre und lustige Bewertungen von Janosch zu gewinnen. Und klar, im Freundeskreis weiß ich dann zum Beispiel, wer sind Konkurrentinnen und Konkurrenten, auf die ich Acht geben muss. Dann treffen wir uns ohnehin irgendwie an einem Wochenende in der Bar und können das dann diskutieren und sagen, bald habe ich dich, nur noch 5 Punkte, dann bin ich an dir dran. Also es gibt einfach das Gemeinschaftsgefühl zu gewinnen bei uns.
2: Ja, sehr, sehr spannend. Ist es eigentlich auch so, jetzt beschäftigst du dich ja wirklich sehr, sehr intensiv offensichtlich mit den Streckenführungen, mit den Fahrern, mit den Ergebnissen, mit wahrscheinlich auch den Vorbereitungsrennen und den kleineren Rundfahrten, die da eben vorher stattfinden, hast du ja auch schon angesprochen. Bist du selber eigentlich auch Radsportlerin? Also fährst du dann auch selber die Pässe mal selber ab oder ist es für dich eher so eine virtuelle Begeisterung?
0: Nee, doch, ich fahre auch selbst nicht jetzt jedes Wochenende und ich wohne ja auch in Berlin, da gibt es leider nicht so viele Pässe in der Nähe, die man regelmäßig fahren könnte, aber wir fahren eigentlich einmal im Jahr, im Sommer machen wir eine Fahrradtour auch in die Alpen oder in andere Bergregionen und dann fahren wir die großen Pässe und wir waren auch schon einmal zur Tour de France, also parallel dann zur Strecke auch vor Ort und haben auch 2 Rennen dann angeguckt, also es ist schon auch eine Begeisterung für das Radfahren selbst und für das Bergradfahren vor allem. Wir fahren allerdings mit Gepäck, also wir sind immer die Einzigen, die sich dann noch mit Gepäck da die Berge hochquälen.
1: Bergradfahren klingt auch

0: Auf jeden Fall gut. Und ich stelle mir diesen Moment, wenn man dann wirklich zum Rennen fährt, bei dem echte Teams fahren, die dann aber auch noch in virtuellen Teams fahren und die fahren dann wirklich an einem vorbei, den stelle ich mir ziemlich ziemlich gut vor, weil das so irgendwie so mehrere Ebenen hat. Wenn das jetzt jemand hört und sagt, okay, jetzt ist Giro, das klingt irgendwie alles ziemlich cool, Velo Games, ich möchte dabei sein. Was macht man? Wo geht man hin? Auf die Plattform wahrscheinlich, ne?
1: Genau, man geht auf www.velogames.com. Und da muss man sich ein Profil anlegen. Was auch ganz schön ist, man kann sein Team so ein bisschen personalisieren. Also man kann dem Team einen Namen geben. Man selbst bekommt dann einen Namen als Trainerin oder Trainer des Teams. Kann man sich auch noch einen eigenen Namen geben. Man kann das Trikot auswählen. Da gibt es alle möglichen Retro-Trikots, die mal absurder und mal cooler aussehen. Und dann muss man sich beeilen, das Team aufzustellen, 100 Punkte zu vergeben. Und dann ist man auf jeden Fall erstmal dabei. Und vielleicht, es gibt eben, wie gesagt, so ein paar Leute, die ihre Mini-Ligen auch veröffentlichen. Dann kann man auch verschiedenen Ligen einfach teilnehmen, die ohnehin veröffentlicht sind und einfach mal mitmachen.
2: Dann vielleicht ganz zum Schluss die ja offensichtlichste Frage. Wer gewinnt den Giro?
1: Ja, das ist in diesem Jahr für mich vor allem eine Frage, die wir uns in unserer Tippliga häufig stellen. Wie halten wir es mit Primoz Roglic? Es gibt viele Leute, die Primoz Roglic sehr mögen und sehr anfeuern. Leider stürzt er so oft. Also er ist ein Topfahrer, aber er hat auch sehr viel Pech gehabt in den letzten Rennen. Ich werde dieses Jahr trotzdem auf ihn setzen und mit Roglic in meinem Team starten, aber genau, da gibt es immer diese Abwägung zu machen.
0: Anna aus Berlin spielt Velo Games, begleitet damit den Giro d'Italia und andere Rundfahrten zusammen mit ihrem Freundeskreis und sie setzt für den Giro in diesem Jahr auf Primoz Roglic und wir werden in ungefähr 3 Wochen wissen, ob dieser Tipp funktioniert hat und dann werden wir vielleicht auch irgendwie mitkriegen, ob Anna in ihrer Liga, in ihrem Freundeskreis Velo Games vielleicht sogar gewonnen hat. Anna, vielen Dank für das Gespräch und diesen Einblick in diesen, ich weiß gar nicht, wie ich sagen soll, also so ein neuer
2: Parallelkosmos.
0: Ja, das ist so ein Parallelkosmos, der offensichtlich eine krasse Faszination ausübt. Das ist ein sehr schöner Einblick gewesen. Danke dir.
2: Ich kann es total verstehen und ich wünsche dir viel Spaß in den nächsten 3 Wochen beim täglichen Gucken und bei den Zusammenfassungen von Janosch.
1: Vielen Dank an euch.
0: Christian, hast du schon mal was davon gehört?
2: Von Velo Games selber nicht. Ich habe so 2 andere Assoziationen. Ich habe selber lange Radsportmanager gespielt, so ein Computerspiel irgendwie, wo man so Teams managen kann. Und ich habe tatsächlich auch mal beim, darf man hier an der Stelle ja glaube ich auch sagen, Kicker-Manager-Spiel mitgemacht für Fußball. Und da war ein ganz ähnliches Prinzip. Dort konnte man Spieler kaufen und dann ging es nach den Bewertungen, wer hat wie und welche Punkte und so. Und dann ist man da auch in irgendeine Rangliste einsortiert worden und so weiter und so fort. Und das ist von der Systematik, finde ich, schon sehr, sehr nah an diesem System.
0: Und war es da auch so, dass man quasi aus real existierenden und aktiven Spielern sich neue Teams quasi zusammengestellt hat?
2: Ja, und das war irgendwie das Coole auch, dass du sozusagen dann ein fiktives Team dir zusammenstellen konntest und ja, ein großer Star oder so, weiß ich nicht, als ich das gespielt habe, gab es glaube ich so, vielleicht gab es da Mehmet Scholl noch oder so, also auf jeden Fall ne, so End-90er, Anfang der Nullerjahre und so. Und da musste man sich schon sehr genau überlegen, nimmt man zum Beispiel einen starken Mittelfeldspieler oder nimmt man nicht lieber 2, 3 unbekanntere Mittelfeldspieler und gleicht das dann damit aus, weil man irgendwie denkt, ja, die werden in dieser Saison noch groß rauskommen und so. Also man musste sich da schon so ein bisschen taktisch überlegen. Man hatte auch eben ein Maximalbudget und in diesem Budget musste man dann irgendwie die Leute kaufen. Die hatten dann eben Marktwert und so. Und es hat sich meistens ausgezahlt, jetzt nicht auf den einen großen Starspieler zu gehen, der vielleicht Torschützenkönig wird oder so, sondern lieber ein bisschen auf den Nachwuchs und darauf zu hoffen, dass die dann irgendwie durchkommen. Das hat mir schon Spaß gemacht. Also das ist auch, ja, also es ist natürlich auch wieder so ein Managerspiel und habe ich ja, glaube ich, auch schon mal gesagt, dass das so Sachen sind, die mir natürlich auch irgendwie liegen.
0: Ja, aber nicht nur dir, wie wir gehört haben. Ja. Ne? Also ich finde auch, da steckt so ein Reiz drin, dass du ja dann wahrscheinlich auch das Gefühl hast, also vielleicht bei dir in diesen Fußballzeiten gehabt hast und Anna jetzt, dass halt das, was da draußen passiert, auch quasi für das Team, also die spielen quasi mit.
2: Für dich,
0: ja. Die Stars fahren bei mir mit oder fahren halt im gegnerischen Team und das ist so eine...
2: Ja, und es ist auch sehr befriedigend, wenn man sozusagen auf die richtige Karte gesetzt hat und so.
0: Ja, ne? Ja.
2: Und
0: irgendwie, und das also, ist so eine schöne Verschränkung mit der Realität.
2: Ja.
0: Also so eigene Fantasie und man hat es aber auch irgendwie ein bisschen in der Hand. Und, ja. Also ich weiß, dass es das gibt und es gibt auch ein paar Freunde von mir, die machen das ab und zu. Ich habe da noch nicht so einen Zugang zu gefunden, aber ich finde es total interessant. Ich find's
2: ist auch wieder so ein eigenes Universum, glaube ich. Ne? Also es ist so in Mini-Mini, aber ja. Ja, nee, finde ich total. Also ich kann es voll nachvollziehen, was Anna da macht.
0: So, und pass auf, jetzt mache ich einen Klimmzug.
2: Oh.
0: Du kannst ja auch als Gärtner...
2: Mit einem Arm oder mit beiden?
0: Du kannst ja auch als Gärtner nachvollziehen, dass es sowas wie, es gibt ja Jahreszeiten und es gibt ja quasi so Generationswechsel. Ne? Und du hast da die Himbeeren übernommen von deiner Vorpächterin, sagt man wahrscheinlich in dem Fall.
2: Wahrscheinlich, ja.
0: Und dann wirst du die aber auch mal ein bisschen, vielleicht zurechtgestutzt haben.
2: Ja, muss man.
0: Muss man sowieso. Mhm. Und dann sagst du aber auch, nur mit den Himbeeren, die hier schon länger da sind, ist es nicht so gut. Ich muss jetzt hier zum Beispiel auch mal noch mein kleines Rapsfeld anlegen.
2: Ne? Vielleicht, ja.
0: Also so diese Ergänzung von die Dinge, die da sind und dann muss es jetzt aber was Neues geben und neue Generationen müssen also sowohl in deinen Garten wie auch in den allgemeinen Deutschen Fahrradclub ADFC, das finden zumindest die jungen Menschen vom jungen ADFC, die sich neulich in Frankfurt getroffen haben und wir sprechen jetzt mit einem von denen.
2: Sprechen wir mal drüber, was die neu reinbringen wollen in den Garten des ADFC. In Deutschland gibt's konservativ geschätzt so viele Fahrräder und E-Bikes, wie es Menschen gibt. Vielleicht sogar auch ein bisschen mehr. Seit 1979 haben die Menschen auf jeden Fall, die diese Fahrräder nutzen, einen Verein. Und der nennt sich Allgemeiner Deutscher Fahrradclub und will die Interessenvertretung fürs Fahrrad und die Menschen sein, die es nutzen. Und seit dem letzten Aprilwochenende 2025, also seit ein paar Tagen kann man eigentlich sagen, hat dieser Verein einen jungen Ableger, den jungen ADFC.
0: Und diese Jugendorganisation des ADFC, die hat sich in Frankfurt gegründet und sie will Interessenvertretung für rund 30.000 Mitglieder sein, die zwischen 10 und 26 Jahren alt sind. Ein Bundesjugendvorstand ist gewählt worden und der hat eine Bundesjugendsprecherin und einen Bundesjugendsprecher und der heißt Sebastian Vogel. Und wir sprechen mit ihm darüber, warum es den jungen ADFC aus seiner Sicht geben muss und was er so vorhat. Also nicht nur Sebastian, sondern der gesamte junge ADFC. Erstmal sage ich Dobrý den nach Brno in Tschechien, wo Sebastian gerade studiert. Hallo Sebastian.
3: Hallo, dobrý den.
0: Sebastian, warum braucht der ADFC eine Jugendorganisation?
3: Ja, ihr habt ja schon angesprochen, dass der ADFC den Anspruch hat, die Interessensvertretung aller Radfahrenden in Deutschland zu sein und die Organisation für alle Radfahrenden. Und wir wollen eben dem ADFC dabei helfen, diesem Anspruch besser gerecht werden zu können, weil das eben für junge Menschen bisher nicht ausreichend geklappt hat. Es gibt viele fahrradbegeisterte junge Menschen in Deutschland, die sich organisieren wollen, vernetzen wollen, einbringen wollen, auch politisch fürs Fahrrad, für Verkehrswende und Klimaschutz, aber es bisher im ADFC eben nicht ausreichend tun konnten und da wollen wir eben jetzt die Plattform verbieten.
2: Und warum hat es bisher nicht geklappt? Weil eigentlich gibt es ja den ADFC. Hätte man ja auch sagen können, ja, könnt ihr auch damit machen.
3: Bisher ist halt die Problematik, dass viele Strukturen natürlich ein bisschen überaltert sind, dass die Aktivenschaft tendenziell eher älter ist und da ist es für jüngere Menschen dann natürlich eine Herausforderung, sich mit einzubringen und das geht eben einfach besser und einfacher, wenn junge Menschen ihre Jugendorganisation haben, wo sie sich erstmal selber vernetzen können, austauschen können und von der Basis aus dann im Gesamt-ADFC einbringen. Und natürlich gibt es auch besondere Interessen und Anliegen von jungen Menschen, die besser vertreten werden, wenn es eine Jugendorganisation gibt.
2: Also es ist ein bisschen so wie bei den Parteien, da kennt man das ja auch, da gibt es ja auch immer die Jugendorganisationen. Irgendwie braucht man die vielleicht dann doch? Oder also ist das so ein Gedanke?
3: Genau, auf jeden Fall. Also es gab bisher von vielen jungen Leuten auch im ADFC die Erkenntnis, dass sie, wenn sie einfach so in ihren Kreisverband gehen, irgendwie nicht so richtig durchkommen und dass ihnen auch nicht so richtig viel Spaß macht, wenn sie da die einzige junge Person sind. Und wenn es eben erstmal einen Jugendverband gibt, der da eben eine erste Anlaufstelle bietet, dann ist es eben auch einfacher, sich im Gesamtverband einzubringen.
0: Klingt für mich nach Altersschnitt zu hoch. Es braucht frischen Wind. Deine Kollegin Julia Vogt, die sagt in eurer Pressemitteilung, dass es höchste Zeit wäre, dass ihr euch einmischt und für eine kluge und zukunftsfähige Verkehrspolitik stark macht. Wie sieht die aus eurer Sicht aus? Gibt es da vielleicht eine bestimmte spezielle Perspektive junger Menschen?
3: Generell schließen wir uns natürlich den bekannten Positionen und Forderungen des ADFCs an. Das heißt, es braucht dringend eine Neuverteilung des öffentlichen Raums mit mehr Platz für Menschen einfach. Das bedeutet vor allem auch mehr Platz fürs Fahrrad, für sichere Fahrradinfrastrukturen, Wege. Die Verkehrswende ist natürlich aus Klimaschutzgründen dringend notwendig und das betrifft natürlich ganz besonders junge Menschen. Aber junge Menschen sind auch besonders angewiesen auf das Fahrrad, gerade da, wo der öffentliche Verkehr unzureichend ist bisher. Und natürlich gibt es besondere Lebensalltagssituationen, Mobilitätswege von jungen Menschen in Bezug auf Schulen, Universitäten und solche Dinge, die einfach bei jungen Menschen anders sind als bei älteren.
2: Merkt ihr da, wenn ihr da jetzt schon mit den Leuten redet, dass ihr da auch, ich sag mal, wirklich für Aha-Effekte sorgt, wenn ihr über, nehmen wir jetzt mal das Beispiel Ausbildungswege, Schule, Universität, Ausbildungsberuf oder so, wenn ihr mit denen darüber sprecht, dass sie vielleicht sagen, oh, das hatten wir gar nicht auf dem Zettel, oder?
3: Also es gibt im ADFC insgesamt eine sehr große Offenheit für unsere Themen und unsere Anliegen. Nur ist es einfach so, dass wenn junge Menschen nicht selber da sind und sie vertreten, dann fällt es natürlich ein bisschen aus dem Fokus. Und ich glaube, das ist einfach der Hauptpunkt. Nicht, dass wir Leute konkret überzeugen müssen, sondern dass wir eben die Dinge in den Aufmerksamkeitsfokus mehr rücken müssen.
0: Christian hat vorhin schon die Jugendorganisationen in Parteien angesprochen. Bei denen ist es ja oft so, dass die auch, naja, so ein bisschen die radikaleren Forderungen vertreten. Das haben wir zum Beispiel gerade auch wieder erlebt bei den Jusos und ihrer Position zum Koalitionsvertrag. Ist es bei euch auch so? Seid ihr radikaler oder grundsätzlicher als der, ich weiß gar nicht, ich will nicht erwachsene ADFC sagen, aber der Bundesverband?
3: Ich glaube, die Positionsentwicklung und auch strategische Entwicklung, wie wir uns in dem Feld orientieren, die steht noch an. Wir sind jetzt erstmal darauf fokussiert, uns intern zu strukturieren und eben vor allem regionale, lokale Gruppen zu bilden und natürlich auch Arbeitsgruppen auf Bundesebene, wo wir politische Positionen entwickeln. Und wie wir uns da dann in dem Punkt positionieren, das steht, glaube ich, noch aus.
2: Wie muss ich mir das denn vorstellen? Wie macht ihr das denn? Also ist es wirklich dann so gedacht, dass in größeren Ballungsräumen dann ihr euch regelmäßig trefft als junger ADFC und dann gemeinsam überlegt, was diskutieren wir denn in der größeren Organisation? Oder also wie muss ich mir das praktisch vorstellen?
3: Genau, da gibt es gerade schon sehr viele Entwicklungen, die auf unterschiedlichen Stufen sozusagen sind. In München gibt es zum Beispiel schon seit längerer Zeit eine aktive Gruppe vom jungen ADFC, von jungen Menschen im ADFC, die sich regelmäßig treffen, austauschen zu Fahrradthemen. In Düsseldorf ist es ähnlich. In anderen Städten und Regionen wollen wir das jetzt aufbauen. Auf Landesebene kann es da dann auch natürlich über Videokonferenzen erstmal gehen und danach macht man gewisse Leuchtturmveranstaltungen an einzelnen Terminen im Jahr. Aber das ist viel in der Entwicklung und da versuchen wir gerade viel anzuschieben.
0: Wir haben vorhin schon den Altersschnitt angesprochen und du hast auch gesagt, dass man sich manchmal als junger Mensch auf so ADFC-Veranstaltungen eher in der Minderheit vorkommt. Das ist ja was euch betrifft als schon Mitglieder des ADFC. Meine Wahrnehmung ist aber auch, dass der ADFC jetzt unter jungen Menschen, die noch nicht dabei sind, auch nicht der, sag ich mal, der in der Form attraktive Verein ist, bei dem man unbedingt Mitglied sein will. Habt ihr auch da Ideen, also dass ihr die Attraktivität dieser verkehrspolitischen Arbeit fürs Fahrrad und für Menschen, die zu Fuß unterwegs sind, alles, was da dran hängt, dass ihr auch das ein bisschen attraktiver machen könnt vielleicht als junge Menschen?
3: Ja, das ist auf jeden Fall ein wichtiger Punkt. Unser Ziel ist, dass junge Menschen, die sich für Fahrradthemen engagieren wollen, dann an den jungen ADFC denken und wissen, dass sie da die Anlaufstelle haben, die sie unterstützen können, aber über die sie sich auch einbringen können. Und da ist es eben wichtig, dass wir niedrigschwellige Angebote vor Ort schaffen, mit Projekten uns in Aktionsbündnisse einbringen, die es schon gibt. Da ist es eben wichtig, dass wir niedrigschwellige Angebote schaffen, dass wir Projekte und Aktionen vor Ort machen, die natürlich besonders attraktiv sind für junge Menschen. Das können Demos sein, bei Critical Mass mitwirken, solche Thematiken. Und generell eine Anlaufstelle schaffen für junge Leute, die sich einbringen wollen.
2: Nehmen wir mal an, ich wäre jetzt ein skeptisches, eher älteres Mitglied des ADFC und du müsstest mich jetzt überzeugen, warum es euch überhaupt braucht. Was wäre so das eine Thema, wo du sagen würdest, dafür stehen wir, da wirst du schon sehen in den nächsten Jahren, da werden wir auch ordentlich was erreichen?
3: Erstmal würde ich darauf hinweisen, dass wir tatsächlich einen sehr großen Rückhalt im ADFC haben. Die Satzungsänderung auf der letzten Bundeshauptversammlung für den jungen ADFC wurde ohne Gegenstimmen beschlossen. Das heißt, es gibt einen großen Rückhalt und da wurde viel Überzeugungsarbeit geleistet. Und ich glaube, unser Hauptpunkt da ist, dass wir eben den ADFC zukunftsfähig machen und viele neue, aktive Leute mit in den ADFC einbringen, die in Zukunft die Arbeit des ADFCs mitgestalten werden und die dringend gebraucht werden.
0: Okay, 100% Zustimmung. Das kann in diesen Tagen nicht jeder von sich behaupten. Wie ist denn die Idee zur Gründung dieses Jugendverbandes entstanden? Auf wen geht es vielleicht zurück oder wie lang ist die schon im Raum?
3: Das war tatsächlich ein Prozess, der über mehrere Jahre ging. Bereits 2018 gab es eine Fachgruppe junge Menschen, die ein Positionspapier geschrieben hat, eben zu dem Thema, wie der ADFC sich verjüngen kann und besser junge Menschen einbringen kann. Danach ist daraus ein Netzwerk junger Menschen entstanden, die sich regelmäßig vor allem online getroffen haben. Es gibt eben seit 2022 die Arbeitsgruppe junge Menschen, die dann konkret den Auftrag hatte, die Gründung eines Jugendverbandes zu prüfen und einen Zeit- und Maßnahmenplan zu entwickeln. Und 2023 wurde das dann konkreter. Es gab konkret die Unterstützung der Bundeshauptversammlung zur Vorbereitung der Gründung. Und jetzt eben im letzten Jahr wurde dann die Satzung des ADFCs geändert, um die Gründung des jungen ADFCs zu ermöglichen.
2: Wenn man dir so zuhört und du bist da ja sehr detailgenau, dann merkt man, das ist ein Prozess, der läuft schon länger. Du hast gesagt, seit 2018. Und ich sag mal so, ihr haltet euch auch sehr stark an die Regeln des erwachsenen ADFC, nenne ich den jetzt mal so flapsig. Das heißt, ihr wisst schon, ihr müsst sozusagen auch in einem gewissen Rahmen euch bewegen. Ihr könnt jetzt nicht einfach so ganz euer Ding machen, sondern ihr wollt logischerweise auch die, ne, Satzungszustimmung und so. Also dementsprechend spielt ihr auch nach den Regeln.
3: Ja, das auf jeden Fall. Wir sind Teil des Gesamt-ADFCs und wir finden, dass der ADFC ein sehr wichtiger und sehr, sehr großartiger Verband ist, der die Interessen von Radfahrenden in Deutschland vertritt und eben das auch in Zukunft tun können muss. Und daran wollen wir mitwirken und deswegen versuchen wir natürlich, uns in den Strukturen entsprechend zurechtzufinden. Gleichzeitig ist es natürlich so, dass das nicht unbedingt für alle jungen Menschen dieses doch vielleicht formalisiertere Vereinsverbandswesen das attraktivste ist. Deswegen können wir natürlich versuchen, Möglichkeiten zu finden, auch diese Menschen einzubinden, Kooperations- und Bündnispartner außerhalb des ADFCs zu finden, lokale Radinitiativen an Schulen und Universitäten. Aber wir als Jugendverband sind natürlich in den Strukturen des ADFCs insgesamt verankert.
2: Ja, weil, ne, also klar, das liegt ja so ein bisschen auf der Hand, dass man vielleicht denkt als junger Mensch, oh, ich habe aber keinen Bock auf so Satzungen und Vereinsarbeit und so, aber da seht ihr euch auch so ein bisschen als Übersetzer. Also wenn ich jetzt sage, ich habe da gar keinen Bock drauf, dann würdest du das jetzt machen zum Beispiel für mich und ich könnte irgendwie die Critical Mass organisieren.
3: Ja, auf jeden Fall. Also es braucht auch junge Leute, die sich mit diesen Themen auseinandersetzen und eben die Verbindung schaffen. Aber es gibt sowohl im jungen ADFC selbst die Möglichkeiten, mehr projekthaft in Arbeitsgruppen und an konkreten Projekten und Veranstaltungen zu arbeiten, als auch die Möglichkeit natürlich außerhalb des jungen ADFCs, aber in Zusammenarbeit mit uns, solche Dinge zu tun.
0: Über die Arbeitsgruppen wollen wir gleich noch ein bisschen reden. Nur vorher, wenn Menschen in unserem Alter darüber sich Gedanken machen, wie junge Menschen sich treffen und kommunizieren und das vielleicht auch online machen, dann fällt, glaube ich, innerhalb von, weiß ich nicht, einer halben Minute das Schlagwort TikTok. Seid ihr da auch vertreten oder auf welchen Plattformen kann man euch finden?
3: Wir sind als junge ADFC auch auf TikTok. Wir sind auf Instagram. Auf Facebook sind wir, glaube ich, nicht.
0: Ihr seid entschuldigt.
2: Das ist nachvollziehbar.
3: Aber zum Beispiel auch auf Blue Sky, glaube ich. Ich habe nicht den genauen Überblick, aber wir sind auf jeden Fall auf verschiedenen Social-Media-Plattformen vertreten. Und das wird auf jeden Fall auch ein Schwerpunkt unserer Arbeit sein, dass wir da eine gute Präsenz erzielen und Aufmerksamkeit schaffen für unsere Themen.
0: Okay, dann kann man also da nochmal nachschauen und vielleicht auch sehen, was jetzt gerade passiert, denn aktuell bildet ihr gerade Arbeitsgruppen, habt ihr auch so kommuniziert nach außen. Welche Arbeitsgruppen sind denn das? Ist so die feingliedrigere Struktur dabei?
3: Ja, das ist gerade noch viel im Prozess von Bewegung. Jetzt am Tag der Aufzeichnung, am Dienstagabend, haben wir ein Netzwerktreffen dazu, wo wir die Arbeitsgruppen weiterentwickeln, aber es gab bereits während des Jugendforums erste Ideen und Gründungen von Arbeitsgruppen. Es wird eine Gruppe geben, die sich mit verkehrspolitischen Themen beschäftigt und den Vorstand dabei unterstützt, politische Positionierung zu erarbeiten. Es gibt eine Gruppe, die sich um Themen von Diversität, Inklusion und Awareness kümmern wird. Wir möchten auf jeden Fall schulische Themen und Jugendarbeit verankern und eben ganz wichtig auch eine Arbeitsgruppe zu Öffentlichkeitsarbeit und Social Media vor allem. Aber es kann auf jeden Fall da noch einiges dazukommen. Wir setzen da auf das Engagement und die Initiative von allen Mitgliedern im jungen ADFC, die ihre Ideen einbringen. Und da kann es sehr, sehr gut sein, dass da noch weitere AGs zukommen.
0: Ja, also ihr nennt zum Beispiel diese AG zu Schulwegen. Das ist auch ein Thema, mit dem wir uns hier schon ein paar Mal beschäftigt haben. Jetzt habe ich vorhin diese Altersspanne genannt, die ihr nennt, 10 bis 26 Jahre. Da sind also auch Menschen dabei, die im schulpflichtigen Alter sind. Wollt ihr dann auch an Schulen gehen? Wollt ihr an Schulen kleine ADFC, wie sagt man?
2: Hubs,
0: genau. So Keimzellen, das sagt man vielleicht auch nicht mehr, aber egal. Also wollt ihr auch das machen, so ganz konkret?
3: Das kann auf jeden Fall ein gutes Ziel sein, Fahrrad-AGs an Schulen zu unterstützen und zu fördern, auch Fahrradinitiativen und Gruppen an Universitäten. Wir müssen natürlich ein bisschen schauen, wie wir unsere Ressourcen sozusagen bündeln. Da werden wir vermutlich aktuell uns eher auf die Zielgruppe so ab 14, 16 Jahre so kümmern, weil das eben zum Anfang als Verband leichter zu organisieren ist als mit noch jüngeren Menschen. Aber langfristig wollen wir natürlich alle Menschen gut vertreten und einbinden, die in die Altersspanne des jungen ADFCs fallen, also 10 bis 26 Jahre.
2: Jetzt bist du Bundesjugendsprecher. Mich würde natürlich mal interessieren, wie ist es denn bei dir passiert, dass du gesagt hast, oh, ich habe mal richtig Bock, beim ADFC Mitglied zu werden?
3: Ja, ich habe mich schon länger für verkehrspolitische Themen interessiert, gerade auch aus Klimaschutzgründen. Da wissen wir ja alle, dass der Verkehrsbereich beim Klimaschutz immer noch sehr, sehr hinterherhinkt und da viel zu tun ist, aber politisch leider wenig passiert. Und dann habe ich im letzten Jahr, im Sommer während meiner Semesterferien, ein Praktikum beim ADFC Bremen gemacht in der Landesgeschäftsstelle und bin dadurch so ein bisschen in die ADFC-Strukturen reingekommen und habe danach mitbekommen, dass da eben was los ist, was in Bewegung ist in Richtung Jugendverband und habe mich da angefangen einzubringen und bin dann am Ende im Bundesjugendvorstand gelandet.
2: Da würde man jetzt vermuten, dass du irgendwie auch so Fridays for Future-Hintergrund hast. Ist das so oder gab es irgendeine andere Organisation, wo du dich vorher schon engagiert hast? Oder?
3: Ich war bei Fridays for Future als Demonstrant sozusagen dabei, aber nicht im Orga-Bereich. Genau, und ich war auch parteipolitisch engagiert für klima- und umweltpolitische Themen und auch in einem kleineren Verein, der sich für Klima- und Umweltbildung an Schulen engagiert und einsetzt.
0: Interessant, dass Christian Fridays for Future anspricht. Steht nicht im Skript, aber wäre genau auch meine Frage gewesen, weil das auch so meine Assoziation war, ne? Als ich gehört habe, ihr gründet euch so als Verband. Jetzt habt ihr euch alle getroffen in Frankfurt oder zumindest einige von euch. Was würdest du sagen? Ist das so schon, ich sag mal, das prototypische junge ADFC-Mitglied, dass ihr alle eher aus dieser Richtung kommt? Also bei Fridays for Future zumindest mal mitgelaufen oder irgendwie da irgendwie assoziiert? Oder würdest du sagen, bei uns sind auch noch ganz andere Leute dabei? Vielleicht nähern sich ja auch Leute zum Beispiel von einer sportlichen Seite.
3: Definitiv. Fahrradfahrende sind vielfältig und kommen aus verschiedenen Gründen zum Engagement fürs Fahrrad. Und das trifft auf junge Menschen und junge Fahrradfahrende genauso zu. Und wir wollen eine Plattform schaffen für all diese Menschen. Das heißt, für die Menschen, die mehr aus der klima-umweltpolitischen Perspektive kommen, für Leute, die aus Freizeit- und Sportgründen sich fürs Fahrrad interessieren und auch Menschen, die sich besonders für Fahrradtechnik interessieren. Und den Eindruck hatte ich auch auf dem Jugendforum, dass diese Vielfalt auch auf die Teilnehmenden zugetroffen hat. Gleichzeitig sind wir uns aber, glaube ich, alle einig, dass das Fahrrad eben ein wichtiges Mittel, wichtiges Element für die Verkehrswende ist und auch für Umwelt- und Klimaschutz.
0: Das mit der Fahrradtechnik interessiert mich natürlich auch, also nehmen wir in anderen Themen auch, aber stelle ich mir sofort vor, so Azubis, Auszubildende im Bereich Fahrradtechnik, treffen die sich dann da, also die völlig in diesem Thema drinstecken? Habe ich da das richtige Bild vor Augen?
3: Genau, auf jeden Fall diese Thematik, aber auch Menschen, die zum Beispiel in die Richtung studieren, das heißt verkehrsplanerische Studiengänge, die sich da vielleicht wünschen, dass mehr Fokus gelegt wird auf Fahrradthemen, all solche Menschen, ja.
2: Ganz konkrete Frage, wenn ich jetzt hier beispielsweise diese Podcast-Episode höre und zwischen 10 und 26 Jahre alt sein sollte und denke, oh ja, es klingt eigentlich ganz interessant, was der Sebastian da erzählt, vielleicht macht er ein bisschen mehr noch von diesem ganzen Orga-Kram, aber ich habe irgendwie Bock mitzumachen. Wo sollte ich denn hinlaufen und wo sollte ich irgendwie hinschreiben, um ja mitzumachen?
3: Ja, am einfachsten ist es, glaube ich, aktuell uns entweder über unsere Social-Media-Kanäle zu kontaktieren oder per E-Mail an yoga@adfc.de und dann versuchen wir bestmöglich die Leute weiterzuleiten an die lokalen und regionalen Gruppen, die sich gerade gründen und in ihrer Region vielleicht schon aktiv sind. Wir haben jeden Monat immer am ersten Dienstag des Monats um 20 Uhr unser Online-Netzwerktreffen, wo wir über aktuelle Themen sprechen, entweder einfach einen Austausch zu Fahrradthemen, zum Beispiel zu Fahrradreisen, oder aber wir holen externe Leute dazu, sprechen über verkehrspolitische Themen. Das ist auch ein sehr guter, niedrigschwelliger Einstieg, wo man dann auch noch mehr Informationen bekommen kann, wie man sich gerade aktuell gut mit einbringen kann.
2: Gibt's eigentlich eine Sache, wo du heute sagst, ja cool, das hätte ich vorher nicht gedacht, dass mir diese Arbeit das irgendwie bringt, ja, auf die du heute so zurückblickst, wo du denkst, das wusstest du einfach nicht?
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1: Willkommen zu einer neuen Ausgabe der Wissenschaft, worin wir über Neuigkeiten der Wissenschaft reden. Wir, das sind Florian Freistetter
2: und Holger Klein.
1: Ich habe was gefunden, das nur du mir erklären kannst. Ich hoffe, du hast es gelesen. Die Überschrift lautet, die Mathematik lässt sich auf eine einzige Grundrechnungsart reduzieren.
2: Ja, habe ich gelesen, hatte ich sogar in meiner Liste für heute.
1: Hast du es verstanden?
2: Ja, also, meinst du, weit man sowas verstehen kann, ohne dass ich jetzt Experte für das Thema
1: okay,
2: bin.
1: Aber also das heißt, du kannst mir sagen, was es bedeutet, dass ein einziger binärer Operator EML von XY gleich EXP von X minus LN von Y zusammen mit der Konstante 1 das Standardrepertoire eines wissenschaftlichen Taschenrechners erzeugt. Wozu Konstanten wie E, Pi und I, arithmetische Operationen wie Addition, Subtraktion, Multiplikation,
2: Division und Fangen wir mal am Anfang
1: und algebraischen Funktionen gehören.
2: Fangen wir mal am Anfang an.
1: Ja.
2: Also, dass die Mathematik unterschiedliche Operationen benutzt, ist klar. Also sowas wie addieren, subtrahieren, multiplizieren und so weiter.
1: Ja, das darfst du voraussetzen.
2: So, und die Mathematik ist ja unter anderem eine Methode, um, man glaubt es oft nicht, wenn man keine Ahnung vom Thema hat, eine Methode, um komplizierte Dinge einfach zu machen. Mhm. Und eine Möglichkeit ist es eben, neue Operationen zu definieren. Also wenn du dir die Multiplikation anschaust, das ist ja nichts anderes als addieren.
1: Das höre ich häufig.
2: Ja, aber es ist so, das ist hier Grundschule, Holger, streng dich an.
1: Also, weißt du, wie alt ich bin? Das ist ewig her.
2: Ja, aber du bist schon mal was multipliziert. Also wenn ich jetzt 3 mal 2 rechne, dann ist das 2 plus 2 plus 2.
1: Ja.
2: Und 4 mal 2 ist 2 plus 2 plus 2 plus 2. Und weil man halt keinen Bock drauf hat, ständig 2 plus 2 plus 3 plus 2 und so weiter zu schreiben, führt man halt sowas wie die Multiplikation ein. Da schreibe ich 4 mal 2. Fertig. Mhm. Also das ist eine Möglichkeit, aber ich brauche die Multiplikation eigentlich nicht. Ich könnte theoretisch die ganze Mathematik auch ohne Multiplikation machen. Nur wird sie halt dann sehr, sehr viel aufwendiger.
1: Da brauchst du ein großes Whiteboard für. Ja.
2: Und genau. Und das Ganze funktioniert aber auch auf deutlich komplexere Weise. Die Exponentialfunktion, haben wir alle gelernt, was die macht in der Pandemie. Die macht, dass Leute sehr schnell sehr viele Viren verteilen und dann die Pandemie sehr viel schneller voranschreitet, als sich die Menschen in der Politik denken. Aber Exponentialfunktion ist eine Funktion, die auch hoffentlich alle kennen, die hier mit dabei sind und es zuhören. Die Exponentialfunktion, die kann man auch als Summe von anderen Termen darstellen. Ich kann jetzt sehr schlecht Formeln vorlesen, oder ich kann sehr gut Formeln vorlesen, aber es ist halt schlechter Podcast. Also,
1: Wir zeigen ein Bild.
2: Ja, aber ich kann zum Beispiel eine Summe bilden. Ich kann rechnen 1 plus x plus x Quadrat durch 2 Faktorelle plus x hoch 3 durch 3 Faktorelle plus x hoch 4 durch 4 Faktorelle plus x hoch 5 durch 5 Faktorelle und so weiter.
1: Bis wenn in du alle Faktorelle sagst, wie sieht das aus, wenn man es aufschreibt?
2: Faktorelle ist ein Rufzeichen, sieht man nicht ganz so oft, diese mathematische Operation, aber das ist quasi, das Faktorelle ist auch eine Abkürzung, also wenn du hast 3 Faktorelle, heißt es 1 mal 2 mal 3.
1: Ah,
2: wenn du 4 Faktorelle hast, hast du 1 mal 2 mal 3 mal 4. Die werden sehr schnell sehr groß, die Zahlen. Und wie gesagt, auch das ist jetzt eine Multiplikation. Ich könnte jetzt dieses 3 Faktorelle, 1 mal 2 mal 3, könnte ich wieder in Additionen aufspalten zum Beispiel. Und genauso, was ich jetzt gesagt habe, x hoch 3, ja, das könnte ich auch x mal x mal x, das könnte ich auch wieder alles aufspalten und so. Also das könnte ich alles machen, aber in dem Fall, diese Summe, diese unendlich große Summe, 1 plus x Quadrat durch 2 Faktorelle, x hoch 3 durch 3 Faktorelle und so weiter, dass diese unendliche Summe im Grenzwert ist das die Exponentialfunktion.
1: Mhm.
2: Das heißt, die Exponentialfunktion kann ich auch zurückführen auf diese unendliche Summe und diese unendliche Summe kann ich zurückführen auf die Addition und so weiter. Also ich kann sehr viel irgendwohin zurückführen und was jetzt in dieser neuen Arbeit...
1: Das heißt, im Grunde ist die gesamte Mathematik Addition für Faule.
2: Wenn man es sehr, sehr boulevardesk ausdrücken will, ja, aber im Wesentlichen ist es genau das. Die Mathematik ist ja ein System, das von ganz, ganz wenigen Axiomen ausgeht, also von Dingen, wo wir sagen, das ist halt so und das hinterfragen wir nicht weiter, das definieren wir oder wir sagen einfach, es ist richtig und dann schaut man, wie kann ich aus diesen Dingen, von denen ich sage, sie sind richtig, andere Dinge ableiten, die auch richtig sind. Das ist im Wesentlichen Mathematik. Und diese Voraussetzungen sind sehr gering. Und was jetzt dieser, wo kam er her? Der war sogar ein Astronom, glaube ich, kein Mathematiker, der das gemacht hat. Aber was dieser Typ gemacht hat, sagen wir, er ist aus den USA, die sind immer aus den USA oder aus Großbritannien. Es ist ein Herr, Krakau,
1: na schau. Krakau, ein
2: Pole. Ja. Ich probiere jetzt nicht seinen Namen auszusprechen, weil das wird nicht funktionieren, aber es ist ein polnischer Astrophysiker und der hat sich das angeschaut. Das ist jetzt, ich weiß nicht, wie er drauf gekommen ist, er hat sich mit etwas beschäftigt, was so symbolische Manipulation oder so ähnlich heißt. Also es gibt in der Mathematik Fachgebiete, die sehr, sehr obskur sind. Hier symbolische Regression. Ja, also kann ich jetzt nicht genau sagen, was es ist, aber es gibt Gebiete in der Mathematik, wo man wirklich dann nur noch quasi Symbole hin und her schiebt und schaut, was sich daraus für neue Symbole ergeben, vereinfacht gesagt, also Logikregeln anwendet. Und da ist er anscheinend irgendwie auf die Idee gekommen. Also er hat jetzt eine neue Funktion definiert, diese Funktion EML, die du vorhin schon gesagt hast. Das ist einfach nur, das ist mal noch nichts Kompliziertes. Also die hat er EML genannt und EML ist gleich, also EML von X und Y ist gleich E hoch X minus LNY. Also E hoch X, Exponentialfunktion, LN ist der natürliche Logarithmus. Ich habe zwei Zahlen, X und Y. Ich nehme die Exponentialfunktion von X und den natürlichen Logarithmus von Y und dann rechne ich eins minus andere. Das ist EML. Mhm. Das ist einfach eine neue Funktion. Kann man ja machen in
1: der Mathematik. Was der natürliche Logarithmus ist, habe ich ehrlich gesagt nie wirklich verstanden.
2: Der natürliche Logarithmus ist das Gegenteil der Exponentialfunktion. Ist jetzt, wenn dir das noch nicht reicht. Ja. Also du hast e hoch x ist gleich y und dann weiß ich, also e hoch x, das x ist, machen wir es so, wie es klassisch ist. Was ist x? Wir müssen x bestimmen. Und du weißt, e hoch x ist gleich y. Normalerweise lernt man in der Mathematik, okay, wir müssen umformen. Wenn da jetzt steht, 5 mal x ist gleich y, weiß ich, ich muss die 5 auf die andere Seite bringen. Dann steht da x ist gleich y durch 5. Mhm. Das ist eine klassische Umformung. Jetzt hast du aber e hoch x ist gleich y. Wie kriege ich da das so umgeformt, dass ich das x alleine stehen habe? Wie kriege ich das x da aus dem Exponenten vom e runter? Und das macht der Logarithmus. Also wenn ich die Gleichung habe, e hoch x ist gleich y, dann ist x gleich natürlicher Logarithmus y. Das ist die Funktion, die dir das x runterholt von der Exponentialfunktion. Ja.
1: Ich musste also fast 57 Jahre alt werden, um das mal so erklärt zu kriegen, dass ich es halbwegs verstehe. Ja, cool.
2: Ja, das freut mich doch. So, und diese beiden Funktionen, die sind jetzt kein Mysterium, das ist Standardwerkzeug in der Mathematik, die sind auch schon lange Zeit definiert. Also wir haben die Exponentialfunktion, wir haben den natürlichen Logarithmus und wir rechnen Exponentialfunktion von x minus natürlicher Logarithmus von y. Und diese Funktion hat der Typ da halt aufgestellt und hat sie halt EML genannt. Ich weiß jetzt gar nicht, für was EML steht, für irgendwas wird schon stehen. Und hat gesagt, ich habe jetzt eine neue Funktion. Und dann hat er mit der rumgespielt und hat festgestellt, okay, mit dieser Funktion kann ich alles Mögliche zusammenbasteln. Weil auch das ist was, zum Beispiel e hoch x. Ja, ich kann rechnen e hoch 1. Dann ist das, was ist das, Holger?
1: E hoch 1 ist e.
2: Nee, ja. Doch. Ja, und was ist e hoch 0?
1: 0.
2: Nein, 1. Etwas hoch 0 ist immer 1.
1: Ach ja, klar.
2: Das heißt, wenn ich die Zahl 1 haben will zum Beispiel, die brauche ich mir theoretisch nicht definieren in meinem mathematischen Werkzeugkasten, vorausgesetzt, ich habe eine Exponentialfunktion und ich habe eine 0. Dann brauche ich keine 1, weil ich weiß, Exponentialfunktion hoch 0 gibt mir eine 1.
1: Das ist E1, ja.
2: Mhm. Ja. Das heißt, das kann ich mir so definieren. Das heißt, da habe ich eben aus dieser Funktion und der Zahl 0 habe ich mir die 1 gemacht. Das heißt, ich habe die Zahl 1 auf die Exponentialfunktion in Kombination mit der 0 zurückgeführt. Und so hat der halt auch rumgespielt mit seiner EML-Funktion und hat festgestellt, ja, da kann ich ganz viel rausholen. Und diese Formel, die du vorhin vorgelesen hast, ja, also wenn ich wenn ich nur eine Funktion habe, muss ich die natürlich dann auf sich selbst anwenden, sonst komme ich nicht weiter. Und das kann ich ja, ich kann auch den Sinus vom Sinus berechnen. Oder eben, ich kann e hoch x rechnen, wenn ich Bock habe. Ja, also ich kann alles rechnen. Genauso kann ich sagen, ich nehme jetzt hier die Zahl 1, die hat er sich auch noch mitgenommen zu seiner EML-Funktion. Und dann hat er gesagt, okay, wir rechnen mal aus EML von 1 und 1. Und was da rauskommt, stecken wir in eine neue EML-Funktion rein. Dann haben wir dann EML von diesem EML 1, 1 und mit der 1. Und was daraus kommt, steckt man wieder eine Funktion rein und irgendwann kommt dann bei ihm die Zahl 0 raus. Ja? Mhm. Müsste man es jetzt mal mathematisch aufschreiben, das wird schon stimmen, gehe davon aus, dass das stimmt, aber auch da, wie gesagt, ich kann irgendwie hier Sinus von 0 ist 0 zum Beispiel, ja, oder der Sinus oder der Kosinus von irgendwas. Also ich kann mit meinen Funktionen auch alle möglichen Zahlen rausbasteln und Konstanten rausbasteln. Ja, also der Sinus von, ach Gott, müsste jetzt wieder die Winkelbasis definieren, aber der Sinus von irgendwas ist Pi, dann habe ich Pi definiert und so weiter. Und genauso kann ich eben, ich sage immer mal Sinus und Kosinus, aber alle, die ein bisschen mehr Ahnung von Mathematik haben, wissen, dass Sinus, Kosinus und die ganzen Winkelfunktionen sich direkt aus der Exponentialfunktion ableiten lassen.
1: Ja, also ich kann, aber du hast ja nicht...
2: Ja, ich kann jede Winkelfunktion als Exponentialfunktion darstellen. Und das heißt, ich kann eben auch mit dieser, wenn ich jetzt diese neue Funktion habe, wo die Exponentialfunktion mit drin steckt, naja, dann ist es jetzt nicht überraschend, dass ich da eben auch Winkelfunktionen und die Zahl Pi rauskriege. Und wenn ich Winkelfunktionen und Zahl Pi habe, dann kann ich anderes Zeug auch rauskriegen. Also, und so wie es er da gemacht hat, hat er anscheinend gesagt, er kann eben alle Funktionen, alle wichtigen Konstanten auf dieses eine EML-Ding, was er da definiert hat, zurückführen. Also er kann ausgehend von dieser Funktion in Kombination mit der Zahl 1 kann er halt ja multiplizieren, dividieren, addieren, Sinus, Cosinus, Tangens, Arcus, Sinus, Logarithmus, was auch immer berechnen, Quadrate, Wurzel und so weiter. Und es ist schön, aber es folgt jetzt nicht unbedingt sofort was draus. Also es ist jetzt keine Revolution, es ist eine sehr schöne Schlagzeile, wenn es heißt, die Mathematik lässt sich auf eine einzige Grundrechnungsart reduzieren. Also ja,
1: ich habe Ahnung. So Deppen wie ich denken dann, oh cool, ich muss nur noch eine Sache lernen und dann kann ich Mathe.
2: Ja, du kannst, wie gesagt, du musst auch nur wenig lernen, du musst addieren können und du musst...
1: Möglichst faul sein, ja.
2: Ja, und wir könnten das jetzt, wir haben es glaube ich schon mal in einer anderen Folge gemacht, wir könnten jetzt wirklich mal so diese grundlegenden Axiome der Mathematik noch durchgehen, da gibt es auch unterschiedliche Piano-Axiome, ist ein so Ding, da sagt man dann, du musst halt ein Null-Element voraussetzen, du musst voraussetzen, dass jede Zahl einen Nachfolger hat und so weiter, so ein paar so mengenleere Dinge sind, da kann ich ja daraus auch alles ableiten, die gesamte Mathematik. Also das ist das der Mathematik innewohnende, dass ich aus ganz wenig alles andere ableiten kann. Das ist, was Mathematik ausmacht, und insofern ist jetzt die Schlagzeile, die Mathematik lässt sich auf ganz wenig zurückführen, jetzt wo alle sagen, die Ahnung von Mathematik haben, ja, Also das Einzige, was da jetzt irgendwie neu ist, ist, dass es halt ein neues, dass er einen neuen Weg gefunden hat, um wirklich mit einer einzigen Funktion das zu machen. Und ja, das ist natürlich spannend, es ist interessant, und die Mathematik ist ja auch eine Wissenschaft, die muss ja nichts können, die muss einfach nur existieren. Ja. Also die Mathematik ist ja eine Formalwissenschaft, keine Naturwissenschaft. Die Mathematik ist einfach nur dazu da, neue Mathematik zu schaffen und neue Dinge abzuleiten, und er hat jetzt was Neues abgeleitet, und natürlich, also in dem Artikel, der Zeitungsartikel, den du zu Beginn erwähnt hast, den habe ich auch gelesen, ja, da muss natürlich drinstehen, für was ist das gut? Die haben gesagt, ja,
1: ist gut. Völlig neu geschrieben.
2: Nein, es steht da drin, nämlich, ist gut für KI. Ja, weil jetzt kann man mathematische Probleme für die KI einfacher machen. Aber ja, gut, die KI, also das Computer rechnen können, haben wir auch schon vorher hingekriegt. Aber wer weiß, ich will es gar nicht abwerten, sondern das ist eine interessante Sache. Und vielleicht folgt was draus. Mal schauen.
1: Diese Sache mit der Addition und dem Logarithmus und so, also was du jetzt in den letzten paar Minuten gesagt hast, ich denke die ganze Zeit, wenn ich damals, als ich Mathematik, man lernt in der Schule ja praktisch keine Mathematik, man lernt ja Rechnen.
2: Ja, genau.
1: Als ich damals das Rechnen gelernt habe, wenn ich da einen Lehrer oder eine Lehrerin gehabt hätte, die es auf eine ähnliche Weise erklärt hätte wie du, hätte ich, glaube ich, von Anfang an ein so viel besseres Verständnis von Mathematik gehabt oder für die Mathematik gehabt, dass ich nicht unterwegs verloren gegangen wäre. Weil irgendwann unterwegs ist mein Gehirn ausgestiegen und ich habe nicht mehr begriffen, was da passiert. Und die, wie du es gesagt hast, ist ja alles Addition, das kann man, ne? Also die Sachen, die du die letzten 10 Minuten erzählt hast, im Grunde hast du für 10-Jährige gerade die Eleganz der Mathematik beschrieben. Und wenn man das als 10-Jähriger so verstehen kann, glaube ich, kann man auch am Ball bleiben. Und ja, das ist mir zum Beispiel nicht gelungen.
2: Ist die Frage halt, ob das jetzt wirklich jetzt so verallgemeinerbar ist, was ich jetzt gerade gesagt habe. Weil
1: ich rede von 10-Jährigen. Also,
2: ja, nein,
1: auf irgendwas muss man aufbauen. Und
2: Ich will nur auf was anderes hinaus. Ich will darauf hinaus, dass das, was du gerade gesagt hast, das freut mich sehr, dass das sinnvoll war, was ich erzählt habe. Aber ich höre es öfter, wenn ich irgendwie Live-Auftritte oder sowas habe oder Bücher geschrieben habe, dass die Leute sagen, wenn ich jemanden wie dich in der Schule gehabt hätte, dann wäre ich auch in der Wissenschaft geblieben oder sonst irgendwas. Und ich sage dann halt immer drauf, ja, aber wenn ich in der Schule gewesen wäre, dann hätte ich vielleicht auch das gemacht, was die machen, die in der Schule sind, weil ich kann mir hier die coolen Sachen aussuchen, die ich erzähle in meinen Büchern auf der Bühne. Ich kann hier einen Podcast zu Vivian führen. Ich kann auf die mathematische Strenge verzichten und so vor mich hinreden. Aber wenn ich das unterrichte in einer Schule, wenn ich Lehrer bin, dann muss ich mich an den Lehrplan halten. Ich muss auch Dinge erzählen, die nicht cool sind. Und dann muss ich mich schon sehr, sehr anstrengen, wirklich aus jeder Stunde so ein Fest zu machen, so wie hier Captain-mäßig. Also das ist auch nicht immer möglich.
1: Das ist völlig klar. Aber in dem Moment, wo du mit irgendwem über Zahlen redest, über Mathematik redest, über Rechnen redest, kannst du das ja letztendlich einweben. Also die Faszination, die daraus erwächst, dass es im Grunde alles Addition ist und wir einfach nur viel zu faul sind, das alles zu addieren, weil da wird man ja verrückt von. Das ist so ein bisschen, ich hatte einen Deutschlehrer, der hat immer darauf bestanden, dass man einen Witz erzählt. Hm. Und was er damit gemacht hat, ist, er hat halt damit auch ein Verständnis für Sprache und für die Bedeutung von Worten und sowas alles erzeugt. Und das war so ein ganz kleiner Effekt nur, den ich auch viele, viele Jahre später erst verstanden habe. Aber ich bin felsenfest davon überzeugt, dass dieser eine Deutschlehrer, der mich häufig gezwungen hat, einen Witz zu erzählen, dass der wesentlich dafür verantwortlich ist, wie ich mit Sprache umgehe, heute noch. Und ich glaube, dass man sowas mit Mathematik auch kann. Weil ich merke immer wieder, wenn wir über Mathematik reden oder ich mit irgendwie meinen Helmholtz-ForscherInnen über mathematische Sachen gesprochen habe, wie ich da sitze und denke, das ist alles wunderschön, was ihr macht. Aber mir fehlt der eine Faden, den ich aufnehmen müsste, um in diese Schönheit eindringen zu können. Und zumindest teilweise hast du den gerade geliefert und das fand ich ziemlich geil.
2: Also das ist mein Take zur ganzen Mathematikunterricht in Schulen-Situation. Ich bin der Meinung, dass Mathematik so unterrichtet werden sollte, wie wir auch Sprachen unterrichten in Schulen. Mhm. Weil in einem gewissen Sinn ist Mathematik eine Sprache. Also eine sehr, sehr formalisierte Sprache. Und natürlich, der Vergleich darf man jetzt nicht zu weit führen. Mathematik ist schon was anderes als eine natürliche benutzte Sprache zum Sprechen. Aber Mathematik ist ein Weg, um über sehr komplexe Dinge zu kommunizieren. Und die hat Regeln und alles. Und wir lernen diese Regeln. Aber so wie Mathematik sehr oft unterrichtet wird, das ist so, als würdest du Französisch lernen, aber ausschließlich Grammatik und Vokabeln. Würdest du da sitzen, würdest Grammatikregeln lernen und würdest Vokabellisten lernen. Aber so funktioniert Französischunterricht ja nicht, hoffentlich. Also da liest man französische Texte, man beschäftigt sich mit der französischen Kultur, man schaut sich an, was die da kochen, was die essen. Also das Ganze, alles, was Frankreich ausmacht. Ja. Genau. Ja. Und so sollte man Mathematik auch unterrichten. Nicht nur die Grammatik und die Vokabeln, sondern eben auch das drumherum, was man mit der Mathematik anstellen kann, was dahinter steckt. Also vielleicht unter Anführungszeichen halt dann die mathematischen Gedichte, die mathematische Literatur vorlesen und sich beschäftigen, weil da hängt halt so viel mit dran. Und wenn man das alles irgendwie sinnvollerweise in den Mathematikunterricht mit reinbringt, dann ist es, glaube ich, auch deutlich leichter zu sehen, warum das halt cool ist. Weil natürlich kein Mensch lernt mit Begeisterung französische Vokabeln auswendig, behaupte ich jetzt mal. Nein. Oder Regeln. Aber man macht es halt, weil man die französische Kultur kennenlernen will und das französische Leben kennenlernen will. Aber weiß, okay, wenn ich da irgendwie ein Teil davon sein will oder das durchdringen will, dann muss ich halt diese Vokabeln lernen. Und genauso, wenn ich die mathematische Welt durchdringen will, dann muss ich halt auch ein paar Regeln und Gesetze lernen, geht nicht anders. Und wenn man das irgendwie vernünftig unterrichtet, das wäre das, wo ich denke, das wäre vielleicht ein sinnvoller Schritt.
1: Ja, überhaupt eine Begeisterung zu erzeugen, das ist bei vielen Sachen, also ich bin mit Sicherheit, war ich auch ein schwieriger Schüler, was das angeht, weil ich habe Schule als Belästigung empfunden. Also die haben mich belästigt. Da gab es ein paar ganz interessante Fächer, die mir auch sehr, sehr viel Freude bereitet haben, wo ich auch mit Leidenschaft dran war und wo auch die Lehrerschaft leidenschaftlicher mit umgegangen ist. Aber es ist, also meine Schule ist selbst daran gescheitert, mir Kunst beizubringen. Mhm. Und das ist, eigentlich ist das ein Skandal. Ja, weil, wenn überhaupt, dann bleibt nur noch die Kunst am Ende, ja. Und die haben es nicht geschafft, mich dahin zu tragen. Und die haben es nicht geschafft, mich in der Mathematik dahin zu tragen und überhaupt in den Naturwissenschaften dahin zu tragen, sondern damit haben die mich im Grunde belästigt.
2: Ja, das, meine Schule,
1: das finde ich wirklich sehr, sehr tragisch. Ich weiß, dass es bei anderen Schülerinnen und Schülern, also bei meinen Mitschülerinnen und Schülern nicht passiert ist. Von daher führe ich das jetzt auch vor allen Dingen auf mich zurück, also auf meinen psychischen Zustand, mit dem ich die Schule besucht habe. Aber das muss doch möglich sein, es so zu vermitteln, dass es selbst für solche Bekloppten wie mich so interessant ist, dass ich den nächsten Schritt wissen will und ihn nicht zur Kenntnis nehme, weil ich ihn zur Kenntnis nehmen muss, weil ich sonst mein Abitur nicht bekomme.
2: Ja, bei mir war es so ähnlich. Also ich habe das halt wissen wollen. Der Unterricht in Mathematik war schlecht in meiner Schule. Also er war jetzt nicht so abschreckend. Der Lehrer war schon okay. Der hat aber halt einfach ja genau das nicht gemacht. Wir haben halt gerechnet. Ich habe die ganze Schulzeit nicht verstanden, was Mathematik eigentlich wirklich ist. Aber mich hat die Welt interessiert und ich habe mich auch für Astronomie interessiert und ich wollte halt wissen, wie das alles funktioniert und habe gedacht, ich mache das jetzt trotzdem. Habe mich halt dann nicht abschrecken lassen, dass ich klassenschlechtester in Mathe war und gerade so durchgekommen bin. Und dann erst auf der Uni habe ich verstanden, was Mathematik eigentlich wirklich ist. Mhm. Und dass das nicht halt irgendwie nur rumgerechnet ist, sondern dass das was ganz anderes ist. Und dann habe ich da halt mich da reingearbeitet. Aber ja, du hast recht, es ist halt schade, wenn man das dann erst danach lernt, weil andere, wenn ich jetzt kein Mann gewesen wäre, also war ja ähnlich, war 17, war weit entfernt, ein Mann zu sein, aber wenn ich jetzt Mädchen gewesen wäre, ja, dann die klassenschlechteste in Mathe ist und sagt, ich würde gerne Astronomie studieren, ja, da ist die Chance groß, dass jemand kommt, der macht das doch nicht, du bist schlecht in Mathe, du bist ein Mädchen, geh auf die Kunstuni oder sonst was, ja. Mhm. Und bei mir hat halt, gut, mein Lehrer haben mir nicht abgeraten, meine Eltern haben sowieso immer gesagt, wenn du das willst, dann mach das, egal was es ist. Mhm. Also insofern hat mir keiner davon abgeraten und ich habe es halt gemacht, obwohl es natürlich ja keine naheliegende Option ist, eben als mittelmäßig in Physik und schlechtester in Mathe jetzt eine Astronomie zu studieren. Aber ich habe es gemacht und hat funktioniert. Und ich denke, dass das jetzt nicht unbedingt, wenn du dich eh für die Dinge interessierst, dann hast du ja schon eine Motivation, dich da irgendwie vielleicht durchzubeißen, auch wenn es uninteressant ist. Aber das Hauptproblem ist, glaube ich, dass dich diese falsche Vermittlung aktiv abbringt, dem zu folgen, was dich eigentlich interessieren würde.
1: Ja.
2: Behaupte ich.
1: Ja.
2: Gut, also wenn ihr zuhört und noch in der Schule seid und schlecht in Mathe seid, vielleicht seid ihr wirklich schlecht in Mathe, dann ja, Entschuldigung, aber vielleicht seid ihr auch einfach aus anderen Gründen nicht nur begeistert davon. Also lasst euch nicht abhalten von schlechten Mathe-Noten in der Schule, euch weiter mit dem Thema zu beschäftigen, weil vielleicht seid ihr eh gut in Mathe und wisst es einfach nur nicht.
1: Ja. Kommen wir zu etwas völlig anderem.
2: Ja.
1: Den Ig Nobel-Preisen, das ist ja diese Preisverleihung, die für skurrile Forschung verliehen wird, oder der Preis, der für skurrile Forschung verliehen wird.
2: Ich kenne Preisträger sogar persönlich.
1: Please stop, I'm bored.
2: Ja.
1: Stellt sich raus, die nächste Verleihung dieses Preises soll im September stattfinden und zwar in Zürich in Europa und zwar, weil die Veranstalter Sicherheitsbedenken für Gäste und JournalistInnen haben, weil eine Reise in den USA mittlerweile für eben diese Leute, die Gäste dort, zu riskant geworden sei. Was ich ihr sowieso schon mal sehr interessant finde, also diese Sachen, die die USA da gerade machen, so ja, hier, wir wollen jetzt erstmal alle deine E-Mail-Konten haben und deine Social Media wollen wir abscannen für die letzten 5 Jahre und so weiter. Wenn China das machen würde, würden die Leute hier sagen, ich fahre nicht nach China, ich bin noch nicht verrückt. Trotzdem fahren die Leute immer noch in die USA, finde ich einen interessanten, das müsste man mal psychologisch untersuchen, was da los ist. Wie auch immer, bisher war eben die Veranstaltung, also die Preisverleihung, die Gala dazu in Boston. Und das ist jetzt nicht mehr der Fall. Wie gesagt, die gehen jetzt nach Zürich. Die Preisverleihung soll dann alle 2 Jahre in Zürich stattfinden. So rum. Kölsch, ne? Zürich stattfinden. Und zwischendurch dann immer in anderen europäischen Städten.
2: Ja, finde ich gut, weil wie gesagt, ich habe...
1: Kann man mal hinfahren auch, ja.
2: Ja, also ich meine, das USA-Thema müssen wir jetzt nicht weiter diskutieren. Ich war noch nicht in den USA und aktuell habe ich kein Bedürfnis, da hinzufahren. Mhm. Aber... Ja, ich weiß, dass es für viele durchaus schwierig sein könnte, da hinzufahren, weil wenn du da wirklich irgendwie einmal irgendwas Trumpes blöd geschrieben hast und dann, ja, kann vermutlich passiert überhaupt nichts, ja.
1: Vermutlich, aber du weißt es halt nicht
2: vorher. Genau, es kann auch sein, dass du neben einem Straflager landest oder sowas, wenn irgendwer blöd ist. Also, ja, aber mit den Ig-Nobelpreisen finde ich gut, weil ich kenne Elisabeth Oberzaucher, die ist bei uns bei den Science Masters mit dabei, die hat den Ig-Nobelpreis gewonnen, war auch bei der Preisverleihung damals dabei und wir hatten auch Kontakt zu Mark Abrams, dem Gründer der Ig-Nobelpreise. Der war schon ein paar Mal mit uns, also mit uns meine ich jetzt immer Science Busters, zusammen, weil der hat mal so eine Ig-Nobel-Show, die tourt ja auch, also es gibt eine Ig-Nobelpreis-Show, die ja so durch die Länder tourt und mit der war er einmal in Graz auf der Uni und da haben wir ihn getroffen und war in Österreich zu Besuch und da haben wir ein bisschen geplaudert mit ihm und dann haben wir den Heinz Oberhomer Award für Wissenschaftskommunikation, den die Science Busters ja jedes Jahr vergeben, im Jahr, weiß ich nicht, 2022, im Jahr 2022 an die Ig-Nobelpreise vergeben, das heißt, da war Abrams dann auch da. und hat diverse Preisträger und Preisträgerinnen mitgebracht. Es war eine lustige Sache, diese Nobelpreis-Shows. Also wenn man die mal sehen kann, geht dahin. Und ja, wir waren auch sehr erfreut, dass das jetzt in Europa stattfindet. Vor allem für die Jahre, wo nicht das in Zürich stattfindet. Ja. Vielleicht schaffen wir es mal, die nach Wien zu bringen, weil, wie gesagt, ist nicht weit weg von Zürich und wir haben hier schon Kontakt. Vielleicht können wir da irgendwas gemeinsam auf die Beine stellen, dass das mal in Österreich stattfindet.
1: Ja, wäre schon cool, ne?
2: Ja. Ja.
1: Oder vielleicht auch mal Berlin.
2: Ja.
1: Obwohl in Berlin Veranstaltungen machen, ist immer so eine Sache.
2: Gut, ja, müssen wir schauen, was dann noch an Dingen passiert. Also das habe ich jetzt nur nebenbei gesehen, darum habe ich es jetzt nicht offiziell in die Show mitgebracht, aber ich glaube, Trump hat gerade einen Haufen, so ein Jury-Komitee oder Auswahlkomitee für die National Science Foundation rausgeschmissen, also die quasi die Forschungsgelder verteilen oder darauf achten,
1: genau,
2: dass
1: die ordentlich verteilt
2: wird. Genau, ja. Ja. Also das schaut alles nicht so gut aus. Neben vielen anderen, was da auch nicht gut ausschaut in den USA. Ja, schauen wir was anderes an.
1: Was gut ausschaut.
2: Ja, auch schon tut's gut. Ob es gut ist, wissen wir nicht. Denn auf dem Mars breitet sich überraschend schnell ein dunkler Schatten aus.
1: Oh, das hatte ich in der Überschrift gesehen. Jetzt bin ich gespannt, genau.
2: Ja, es ist im Wesentlichen das. Also auf dem Mars breitet sich ein dunkler Schatten aus. Nein, also wir wissen, wie der Mars ausschaut. Den schauen wir uns ja schon lang genug an. Und wir haben ihn aus der Nähe angeschaut, wir sind dort gelandet. Wir haben immer noch Raumsonden, die den Mars umkreisen und hochauflösend fotografieren. Das heißt, wir haben einen guten Überblick über die Oberfläche. Und wir wissen, da ist jetzt nicht so wahnsinnig viel Aktivität. Ja, also natürlich, Mars ist kein toter Himmelskörper. Da gibt es Sandstürme, immer wieder auch Temperaturveränderungen. Da gast mal irgendwas aus, weil es auftaut. Dann fliegen irgendwelche Steinchen durch die Gegend und so weiter. Irgendwas rollt durch die Gegend ab und so schlägt was ein. Also da passiert schon was. Aber wir erwarten jetzt keine so großflächigen Änderungen, wie wir es hier auf der Erde sehen, wo wir, keine Ahnung, ja, im Herbst ein ganz anderes Bild der Oberfläche haben als im Winter und im Sommer und im Frühling zum Beispiel. Ja, oder wo Extremwetterereignisse, Überschwemmungen und solche Sachen die Geografie dramatisch verändern können. Mhm. Sowas erwarten wir beim Mars nicht. Und jetzt haben wir aber sowas gesehen, und zwar in Utopia Planitia. Und für alle Nerds wissen, das ist da, wo die
1: Enterprise gewartet wird.
2: Ja, das ist halt die große Raumschiffswerft, wo halt die ganzen Raumschiffe der Föderation gebaut werden. Aber in echt ist es halt ja eine Gegend auf dem Mars. Und dort ist, wenn man sich die anschaut, ja, ist halt so Oberflächenstruktur. Der Mars hat nicht überall dieselbe Farbe, sondern ist mal dunkler, ist mal heller. Mhm. Und man sieht, da ist halt etwas, das ist eine dunkle Region, da liegt irgendwas Dunkles klumpert rum. Also ja, irgendwie so vulkanisches Zeug, wahrscheinlich vulkanischer Staub oder so. Irgendwas liegt da rum auf jeden Fall. Und jetzt haben wir verglichen, oder wir, ich meine jetzt die Wissenschaft, genau. Nein, die ESA, die Europäische Weltraumagentur war es, hat jetzt verglichen Aufnahmen von 1976. Das hat die Viking-Sonde damals gemacht. Mhm. Und dann haben wir aktuelle Bilder von Mars Express. Das ist eine Raumsonde der ESA. Und die ist halt ja aktuell. Kann ja nicht genau sagen, aus welchem Jahr das Bild ist, aber halt ja aus der aktuellen Gegenwart plus minus ein paar Jahre. Nee, eher minus plus. Schwierig. Also Zeitreise haben sie nicht. Aber wenn du dir die anschaust, diese beiden Bilder, und nebeneinander legst, dann siehst du halt sehr, sehr deutlich, dass dieser dunkle Bereich größer geworden ist. Mhm. Ja, also das ist auch ein sehr, sehr klar abgegrenzter Bereich. Also wirklich sieht man deutlich eine scharfe Grenze zwischen hell und dunkel. Und ja, diese scharfe Grenze ist jetzt ein Stück nach unten gewandert, wo immer auch unten auf diesem Bild ist. Aber hat sich jetzt irgendwie verändert. Und man weiß jetzt nicht genau, warum diese dunkle Schicht sich ausbreitet. Also man weiß,
1: es ist eine Schicht, also es ist Boden, es ist jetzt nicht irgendwas in der Atmosphäre.
2: Nein, es ist die Marsatmosphäre ist so dünn, dass da sieht man nichts, und die Bilder zeigen auch deutlich, das ist Boden. Also man weiß auch, wir haben halt den normalen rötlichen Staub auf dem Mars, und dann das ist so Oxidation von Eisenmineralien und so weiter. Das dunkle Zeug dagegen, das ist eher so maffische Mineralien heißt das. Ich kann

0: so aus diversen vulkanischen Prozessen das dunkle Zeug erzeugt. Und ja, es gibt ein paar Hypothesen, warum sich das ausbreitet. Und das erste ist klar, Wind.
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